0: bereitet eine Reaktion auf den versuchten Sprengstoffanschlag am Flughafen Leipzig-Halle vor. Das hat Bundeskanzler Merz im ARD-Sommerinterview bestätigt. Zurzeit laufe die finale Absprache mit den NATO-Partnern und der EU. Es werde sich um eine deutsche Reaktion handeln, über die in der Bundesregierung schon Einigung herrsche, so Merz. Er äußerte sich nicht zu der Theorie, dass Russland hinter dem Anschlagversuch stecken soll. Nach dem Fährunglück vor Zypern mit mehreren Toten sind der Kapitän und 7 Besatzungsmitglieder festgenommen worden. Selbst die geringste Fahrlässigkeit werde ans Licht kommen, sagte der Regierungschef von Nordzypern. Dort war die Fähre gestartet. Die Zahl der Toten wird jetzt mit 8 angegeben. Auf der Fähre waren 267 Menschen. Die meisten wurden gerettet. Nach mehreren Vermissten wird noch gesucht. Das Boot war unterwegs in den Süden der Türkei. Nach dem Wassereindrang ging es unter. Die deutschen Hockeymänner sind Weltmeister. Sie gewannen das Finale mit 1:0 gegen Spanien. Nationaltrainer André Henning ist begeistert über den Erfolg.
1: Fantastisch, absolut unglaublich. Nicht nur, dass wir natürlich Weltmeister geworden sind. Bin so stolz auf diese Mannschaft. Ich glaube, ganz viele hätten uns das nicht zugetraut vor dem Turnier. Es ist eine unglaubliche Entwicklung, atemberaubend. Auch die Art, wie wirklich hier Menschen zusammengefunden haben, füreinander gearbeitet und gekämpft haben. Hier war so viel Herz und Liebe in dieser Truppe. Wahnsinn, was hier in den letzten 3 Wochen passiert ist. Und das macht mich als Coach wahnsinnig glücklich und zufrieden.
0: Es ist nach 2002, 2006 und 2023 der 4. Weltmeistertitel für die Deutschen. In der Fußball-Bundesliga hat Aufsteiger Schalke am Abend in Augsburg verloren. Und zwar mit 0:3. Zuvor hatte sich Freiburg gegen Bremen durchgesetzt. Die Partie endete 4:1. Das Wetter in Deutschland: in der Nacht gebietsweise viele Wolken, hier und da Schauer, teils auch Gewitter. Tiefstwerte 18 bis 11 Grad. Tagsüber in der Nordwesthälfte immer wieder teils kräftige Schauer und Gewitter, sonst Sonne und Wolken. Maximal 19 bis 26 Grad. Morgen Sonne und Wolken, im Norden zeitweise Schauer und Gewitter. Die Zeit: es wird 2:03 Uhr.
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3: Vorsicht bitte auf der A3 Köln Richtung Frankfurt. Zwischen Limburg Süd und Bad Camberg steht ein defekter PKW. Vorsicht Saarpfalzkreis auf der Landesstraße. Zwischen B423 in Jägersburg und Waldmoor liegt ein Ast. Auf der A8 Karlsruhe Richtung Stuttgart ist im Dreieck Leonberg die Überleitung zur A81 Richtung Heilbronn wegen einer Baustelle bis 5 Uhr früh gesperrt. Der Verkehr wird über die Anschlussstelle Leonberg Ost umgeleitet. Die A81 Stuttgart-Singen ist zwischen Sindelfingen Ost und Böblingen-Hulb wegen einer Baustelle in beiden Richtungen bis 5 Uhr früh gesperrt. Bitte der Umleitungsbeschilderung folgen. Nassweiler, die Straße Bremerhof, ist zwischen Am Kirchberg und Rüdeler-Peix in beiden Richtungen gesperrt.
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4: Hallo zusammen, eine wundervolle Nacht. Schön, dass ihr mit dabei seid. Mein Name ist Benedikt Lavin. Es ist der frühe Montagmorgen und hier ist Alex Warren mit Fever Dream.
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Hey, Popnacht, wann gibt's mal wieder ein Musikspiel? Los, los, los! 07221 2011. Okay, hier ist SWR 3 in der gemeinsamen Popnacht von SR 1, NDR 2, WDR 2, HR 3, Bremen 4, RBB 888 und MDR Jump. Wir sind also fast in ganz Deutschland unterwegs um 2.13 Uhr. Da könnte man doch ein Musikspiel spielen. Wie wär's denn mit einem richtig schweren? Wir spielen mit euch Bass ist das. In Bass ist das ist leider von einem Song so viel wegfiletiert worden, dass nur noch die Bassspur übrig geblieben ist. Und ihr erkennt ihn einfach. Wer ihn erkennt, bekommt ihn geschenkt. Gewidmet mit sehr viel Liebe und vielleicht auch mit einer kleinen Radioumarmung. Nur von uns. 07221 2011. Es ist ein Song, den ihr alle kennt. Ist noch gar nicht so alt. Und er ist gesungen von einer Frau. Schafft ihr es, nur anhand der Bassline den Song zu erkennen, dann hört jetzt mal ganz genau hin. Wer das hinkriegt. Stabil. Also, habt ihr es erkannt? Bass ist das. 07221 2011. Vielleicht ratet ihr auch einfach mal ins Blaue. Wir hangeln uns so lange, bis wir es am Ende des Tages rausfinden. Da bin ich der festen Überzeugung von. Hier noch einmal zum Anhören. Okay. 07221 2011. Bass ist das.

0: Wo sind denn hier die ganzen Roses? Sweet Child of Mine hier in der Popnacht. Wir spielen gerade Bass ist das. Wir haben nur die Bassline von einem Song. Schafft ihr es, ihn zu erkennen? Von Katja kam gerade der Vorschlag, könnte es vielleicht Euphoria sein? Euphoria. Die Bassline klingt gar nicht so anders, ist es aber nicht. Hört nochmal rein. Oh, es ist auch wirklich nicht, es ist wirklich nicht leicht diesmal. 07221 2011.
1: Ja, hier ist Pascal.
0: Hallo Pascal.
1: Hallo. Das 99
0: Luftballons von Lena. Nee, 99 Luftballons von Lena ist es nicht. Es ist ein bisschen neuer.
1: Okay.
0: Danke dir, tschüss.
1: Ciao. Tschüss.
0: Hier ist die Popnacht, ich bin Benedikt. Wer bist du? Wo kommst du her?
2: Ja, hier ist der Bruno. Ich komme aus Hengstetten in Belgien.
0: Okay, hallo.
2: Und ich würde sagen, das Lied ist Skyfall.
0: Skyfall von Adele?
2: Ja.
0: Ah, ich glaube, wir sind von den Jahreszahlen gar nicht so weit weg davon sogar. Aber das ist es leider nicht.
2: Ja, okay, schade.
0: Wir raten weiter, vielleicht können wir mal Stufe 2 zünden. Da ist noch ein bisschen Schlagzeug mit drin, das hilft vielleicht.
2: Ah, okay, dann rufe ich nochmal zurück.
0: Okay, ciao.
2: Alles klar, danke, ciao.
0: Nummer habt ihr ja, 07221 2011. Und hier ist jetzt nochmal die Bassline mit ein bisschen Schlagzeug dabei. Vielleicht ist das einfacher. Aufregend. Wir wissen schon, der Song ist nicht ganz so alt und gesungen von einer Frau. Habt ihr eine Idee? 07221 2011 jetzt anrufen. Und hier ist neu von Luisa, The Man.

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8: Halb drei durch.
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9: Tagsüber ziehen die Schauer der Nacht ab und es ist zunächst trocken. In Baden-Württemberg scheint die Sonne. In Rheinland-Pfalz kommen am Nachmittag Schauer und Gewitter auf. Es weht böiger, stürmischer Westwind. Die Temperaturen steigen auf 19 Grad im hohen Westerwald und bis 26 Grad in Südbaden.
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10: Vorsicht bitte auf der A8 Stuttgart Richtung München. Zwischen Esslingen und Wendlingen liegt eine Stoßstange. Auf der A8 Karlsruhe Richtung Stuttgart ist im Dreieck Leonberg die Überleitung zur A81 Richtung Heilbronn wegen einer Baustelle bis 5 Uhr früh gesperrt. Der Verkehr wird über die Anschlussstelle Leonberg Ost umgeleitet. Die A81 Stuttgart-Singen ist zwischen Sindelfingen Ost und Böblingen-Hulb wegen einer Baustelle in beiden Richtungen bis 5 Uhr früh gesperrt. Bitte der Umleitungsbeschilderung folgen. Nassweiler, die Straße Bremerhof, ist zwischen Am Kirchberg und Rüdeler Peiks in beiden Richtungen gesperrt.
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8: Allen unterwegs natürlich eine gute Fahrt. Hier ist die Popnacht mit Benedikt Laven. Schön, dass ihr mit dabei seid. 07221 2011. Wir spielen gerade Bass ist das. Schafft ihr es anhand dieser Bassline und vielleicht ein bisschen Schlagzeug, damit es nicht ganz so schwer ist, den Song zu erkennen? Achtung! War nicht so leicht. Gesungen von einer Frau, noch gar nicht so alt der Song. Falls ihr eine Idee habt, 07221 2011. Gehen wir gleich mal ran.

An der Harfe, Lana Del Rey. Videogames, hier in der Popnacht. Wir spielen Bass ist das. Wir haben nur die Bassline, okay, und ein bisschen Schlagzeug. Schafft ihr es, den Song zu erraten? Hier ist es nochmal. Nicht so einfach. 07221-2011 von René kommt gerade. Das, was auch viele schreiben, ist es vielleicht Nelly Furtado, Say It Right? Von Urban zum Beispiel kam es auch gerade. Nein,

0: Ist es nicht. Sollen wir mal ans Telefon gehen? 07221 2011.
1: Hallo, mein Name ist Sophia.
0: Hi.
1: Ich glaube, dass dieses Lied von Pashanim ist, dieses Shabbat im VIP.
0: Stabil, aber ist es leider nicht. Nee.
1: Okay,
0: gute Nacht noch. Tschüss.
1: Tschüss.
0: Hier ist die Popnacht, ich bin Benedikt und du?
2: Hallo, hier ist Leni. Ich ruf an wegen dem Lied.
0: Okay, sag, welcher ist es?
2: Ich hätte gesagt, es ist vielleicht Sweet Dreams von Beyoncé.
0: Oh, stimmt, das klingt auch so ganz am Anfang, ne? Turn the lights on. Ja. Ist es aber nicht. Nein.
2: Okay.
0: Nein. Okay, weiter ran.
2: Okay,
0: gute
2: danke,
0: Fahrt noch.
2: Tschüss. Danke, ciao.
3: Ja, hier ist Benny. Hallo.
0: Hallo Benny, hier ist Benedikt.
3: Hi.
0: So, und was glaubst du, welchen Song suchen wir?
3: Das ist Beyoncé mit Sweet Dreams.
0: Nein, leider nicht. Aber das haben schon viele vorgeschlagen. Aber das ist es nicht.
3: Okay, weiß ich Bescheid, danke.
0: Vielleicht hilft's ja, ich habe gerade, als ich die Sängerin, um die es geht, mal eben in die Suchmaschine reingeworfen habe, ist mir aufgefallen, dass bei ihr und in ihrer Familie der Buchstabe T eine große Rolle spielt.
3: T, okay.
0: Ja, dann möglicherweise heißen ihre Eltern beide mit T, mit Vornamen, sie vielleicht auch. Hast du jetzt nicht von mir?
3: Ich überleg doch mal.
0: Überleg doch mal. Oder wir zünden Stufe 3. Kannst du jetzt natürlich auch auswählen. Stufe 3.
3: Mach mal Stufe 3.
0: Das ist natürlich ein bisschen einfacher. 07221 2011. Ich glaube, jetzt hat's jeder. Welchen Song suchen wir? Null sieben zwei zwei eins zwanzig elf.

24K Golden und Ian Dior mit Mut hier in der Popnacht. Es ist schön, dass ihr mit dabei seid. Wir spielen hier gerade Was ist das? Haben gerade eben anhand der Bassspur versucht, einen Song rauszufinden. Stufe 3 klang dann so.

0: Also letztendlich die, vielleicht die Stufe mit Bass und mit Schlagzeug und ein bisschen Steel Drums, wo man den Song vielleicht am ehesten erkennen könnte. Aha, welchen Song suchen wir denn? 07221-2011, Carla?
1: Also ich glaube, es ist von Tate McRae, Greedy.
0: Aha, hast du schon bei der Stufe 1, bei Stufe 2, da hast du es bei Stufe 3 gehabt?
1: Ja, ganz am Ende, bei Stufe 3.
0: Ja, ne? Es war heute echt ultra schwer, muss man dazu sagen.
1: Ja, ja.
0: Du hast natürlich völlig recht, Carla, das stimmt.
1: Perfekt.
0: Ja, sehr gut. Wo geht's für dich noch heute hin?
1: Nach Hause.
0: Einfach nur noch ab ins Bett.
1: Genau, also nach Konstanz.
0: Okay, gut. Dann dir eine gute Fahrt nach Konstanz.
1: Dankeschön.
0: Oder Konstanz oder wie man es auch immer nennen will.
1: Vielen Dank.
0: Und für dich und für alle, die mitgeraten haben, bei Bass ist das jetzt euer Song. Der ist nur für euch. Das ist Tate McRae mit Greedy. Und übrigens die Geschichte mit dem T im Namen. Ihre Mutter heißt Tanja, ihr Vater heißt Todd und ihr Bruder heißt Tucker. Da hatte jemand offensichtlich Bock auf Tee. Und dann sage ich zu dir, tschö. Auch mit dir.
1: Tschüss.
2: Ciao. Danke. 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
1: Um 3 Uhr mit Peter Gramer. Das US-Militär hat die Medienberichten zufolge wieder Ziele im Iran angegriffen. Erstmals seit Ende Juli. Die iranischen Revolutionsgarden haben nach eigenen Angaben mit Angriffen in Jordanien reagiert. Aus der Nachrichtenredaktion Laura Jahnke.
2: In iranischen Medien gab es zunächst Berichte über eine Explosion auf der Insel Larak in der Straße von Hormus. Das US-Militärkommando in der Region teilte später mit, man habe dort 2 Raketenwerfer ins Visier genommen. Mit der Attacke sollte verhindert werden, dass der Iran per Rakete neue Seeminen in die Meerenge transportiert. Bei dem US-Angriff soll es mehrere Tote und Verletzte gegeben haben, so geben es die iranischen Revolutionsgarden an. Sie haben umgehend reagiert und US-Stützpunkte in Jordanien unter Beschuss genommen. Laut dem US-Sender Fox News gab es dort zunächst keine größeren Auswirkungen. Es heißt, fast alle Raketen seien abgefangen worden.
1: Nach den Schüssen in Aarau in der Schweiz ist eine Deutsche unter den 5 Verletzten. Das berichtet eine Schweizer Nachrichtenagentur. Sie beruft sich auf die Polizei. Durch die Schüsse am Rande eines Techno-Festivals war am frühen Sonntagmorgen eine 22-jährige Italienerin getötet worden. Die Kantonspolizei teilte mit, es seien Schüsse aus mindestens 2 Waffen abgegeben worden. Sie schließt einen terroristischen Hintergrund nicht aus. Es könne sich aber auch um ein sogenanntes Amok-Delikt gehandelt haben oder um eine Abrechnung im kriminellen Milieu. Sie sucht weiter den oder die Täter. Die Isländer haben in einem Referendum mit knapp 53% dagegen gestimmt, dass ihr Land die Beitrittsgespräche mit der Europäischen Union wieder aufnimmt. Die EU-Kommission ließ in Brüssel mitteilen, sie respektiere die Entscheidung. EU-Ratspräsident Costa erklärte, man strebe eine noch engere Zusammenarbeit mit Island an. Das Land gehört zum Schengen-Raum und dem europäischen Wirtschaftsraum. Es sei einer der vertrauenswürdigsten Partner der EU, so Costa. Im Grand Canyon im US-Bundesstaat Arizona hat es eine Sturzflut gegeben. Mehr als 60 Menschen sind nach Behördenangaben in Sicherheit gebracht worden. Weitere Rettungsaktionen seien geplant. Die Nationalparkverwaltung versucht, den Verbleib von 15 Menschen zu klären, die möglicherweise vermisst werden oder über deren Aufenthaltsort nichts bekannt ist. Verletzte wurden bisher nicht gemeldet. In der Fußball-Bundesliga ist der FC Schalke 04 mit einer Niederlage in die neue Saison gestartet. Der Aufsteiger hat beim FC Augsburg mit 0:3 verloren. Schalke-Trainer Miron Muslic sagte mit Blick auf die nächsten Spiele:
3: Wir müssen lernen, wir müssen schnell lernen, aber wir haben diese Lust auch, uns zu entwickeln und auch diesen Entwicklungsprozess zu starten. Da mache ich mir gar keine Sorgen.
1: Das Wetter in Deutschland: In der Nacht gebietsweise viele Wolken, hier und da Schauer, teils auch Gewitter. Tiefstwerte 18 bis 11 Grad. Tagsüber in der Nordwesthälfte immer wieder teils kräftige Schauer und Gewitter, sonst Sonne und Wolken. Maximal 19 bis 26 Grad. Soweit die Nachrichten, die Zeit 3.03 Uhr.
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4: Vorsicht bitte auf der A8 Stuttgart Richtung München. Zwischen Rastplatz vor dem Eichelberg und Eichelberg liegen Gegenstände auf der Fahrbahn. Auf der A8 Karlsruhe Richtung Stuttgart ist im Dreieck Leonberg die Überleitung zur A81 Richtung Heilbronn wegen einer Baustelle bis 5 Uhr früh gesperrt. Der Verkehr wird über die Anschlussstelle Leonberg Ost umgeleitet. Die A81 Stuttgart-Singen ist zwischen Sindelfingen Ost und Böblingen-Hulb wegen einer Baustelle in beiden Richtungen bis 5 Uhr früh gesperrt. Bitte der Umleitungsbeschilderung folgen. Nassweiler, die Straße Bremerhof, ist zwischen Am Kirchberg und Rüdeler-Peix in beiden Richtungen gesperrt.
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1: Eine gute Nacht zusammen. Mein Name ist Benedikt Laven. Schön, dass ihr mit dabei seid. Jetzt DJ Goja, Jason Derulo und Melody mit Mi Chico.
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aus des. Entschuldigung, wollte ich nicht erschrecken. Angel Eyes, gerade gehört hier in der Popnacht. Hier ist SWR 3 in der gemeinsamen Popnacht von SR 1, NDR 2, WDR 2, HR 3, Bremen 4, RBB 88.8 und MDR Jump. Um 3.12 Uhr an einem frühen Montagmorgen. Ihr so, was macht ihr gerade? Ist alles okay bei euch? 07221 2011, gebt mal kurz einen Laut, wir machen kurz einen Zwischenstand. Was macht Deutschland eigentlich um diese Uhrzeit? Und anbei gibt es den neuen Song von Ray Dalton, Go That High heißt er. Und was man gar nicht so auf den ersten Hör bei ihm mitbekommt, ist, da ist ein Klavier mit eingebaut. In der Strophe gibt es ein kleines Klavier im Hintergrund. Achtet mal darauf, das macht den Song noch ein bisschen schöner, als er eigentlich sogar ist. Ray Dalton mit Go That High mit Klavier.

0: einfach immer noch ein entspannter Song. Um 20 nach 3 an einem Montagmorgen vielleicht auch gar keine so schlechte Idee. Hier ist die Popnacht, schön, dass ihr mit dabei seid. Riecht ihr das auch? Das sind frische Backwaren, die gerade ausgefahren werden. René hat uns Bescheid gesagt an der 07221 2011. Wir haben gerade eben mal kurz rumgefragt, was macht denn Deutschland eigentlich um so eine Uhrzeit an einem Montagmorgen? Natürlich wird gearbeitet, sagt er. Der René, er fährt die Backwaren aus. Vielen Dank dafür. Mir ein persönliches Anliegen, dass die Schokocroissants auch genau da ankommen, wo sie ankommen sollen. Bei mir. Und für alle. Vielen Dank. Nein, Spaß. 07221 2011. Henning ist auch irgendwo unterwegs. Wo denn?
1: Wir sind gerade um 3 Uhr pünktlich in den Urlaub gestartet Richtung Fehmarn und haben eine lange Reise vor uns und freuen uns, dass du uns unterhältst.
0: Sehr gerne. Von wo seid ihr denn losgefahren?
1: Von Ettlingen.
0: Oh, da habt ihr wirklich noch einiges vor euch. Was sind das? 800 Kilometer bestimmt, oder?
1: Knapp, genau. 775 haben wir, ja.
0: Boah, meine Güte. Geht's nur bis Fehmarn oder fahrt ihr noch rüber nach Dänemark?
1: Nein, nur bis Fehmarn.
0: Schön.
1: Auf einen wunderschönen Bauernhof. Jetzt sind wir zu viert im Auto. Die zwei Mädels hinten drin sind ganz aufgeregt.
2: Hi.
0: Hallo. Sehr gut. Fahrt bitte vorsichtig. Viel Spaß auf dem Bauernhof und knuddelt eine Kuh für mich mit, okay?
1: Das machen wir sehr gerne. Mach's sehr gut.
0: Gute Fahrt. Tschüss.
1: Ciao.
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0: Dido, here with me. In der Popnacht. Sprachnachricht gerade reinbekommen von Andreas. Ja, bitte?
1: Du wolltest ja wissen, was Deutschland um diese Uhrzeit so macht. Ja, ich bin auch am Arbeiten, und zwar auf dem LKW. Ja, siehst du, der eine fährt die Backwaren aus und ich hab Futter für die Puten hinten drin. Ich fahre jetzt gerade zum Putenstall. Da bringe ich ihnen das Futter dahin, dass die Mädels auch was zu futtern haben.
0: Die Mädels, fies. Ja dann, Puten morgen.

0: Role Model mit Writings on the Wall. In der Popnacht. Genau 3:30.
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2: Tagsüber ziehen die Schauer ab. In Baden-Württemberg scheint die Sonne. In Rheinland-Pfalz kommen am Nachmittag Schauer und Gewitter auf. Es weht böiger, teils starker bis stürmischer Westwind. Die Temperaturen steigen auf 19 Grad im hohen Westerwald und bis 26 Grad in Südbaden.
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3: Vorsicht bitte auf der A7 Würzburg Richtung Ulm. Zwischen Niederstotzingen und Langenau befindet sich eine ungesicherte Unfallstelle. Vorsicht bitte auf der A661 Egelsbach Richtung Bad Homburg. Zwischen Offenbach-Taunusring und Offenbach-Kaiserlei liegen größere Gegenstände. Auf der A8 Karlsruhe Richtung Stuttgart ist im Dreieck Leonberg die Überleitung zur A81 Richtung Heilbronn wegen einer Baustelle bis 5 Uhr früh gesperrt. Der Verkehr wird über die Anschlussstelle Leonberg-Ost umgeleitet. Die A81 Stuttgart-Singen ist zwischen Sindelfingen-Ost und Böblingen-Hulb wegen einer Baustelle in beiden Richtungen bis 5 Uhr früh gesperrt. Bitte der Umleitungsbeschilderung folgen. Auf der A643 Wiesbaden Richtung Mainz ist die Ausfahrt Mainz-Mombach wegen Brückenarbeiten gesperrt. Nassweiler, die Straße Bremerhof, ist zwischen Am Kirchberg und Rüdeler-Peix in beiden Richtungen gesperrt.
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0: Eine gute Nacht bzw. an die Frühdienstler schon einen guten Morgen. Hier ist die Popnacht. Ich bin Benedikt Laven.

0: kommen wir zum Polunder der Nacht. Oh Moment, wir gucken erst ins Verkehrszentrum. Vorsicht bitte auf der A1 Dortmund Richtung Köln zwischen Wuppertal, Langerfeld und Ronsdorf. Eine ungesicherte Unfallstelle. Also hier bitte besonders vorsichtig fahren. Kommen wir zurück zum Polunder. Wer kann das wohl sein? Richtig, Olaf Schubert selbstverständlich. Seines Zeichens auch ein bisschen stolz auf seine ostdeutsche Vergangenheit. Bei ihm wirkt die DDR allerdings ganz besonders nach.
1: Ich bin auch im Sozialismus groß geworden mit meiner Mutti. Ja, und gerade für eine Frau war das natürlich auch nicht immer leicht. Ja? Also im Sozialismus war das irgendwie, die Frauen wurden sehr früh schwanger. Ja, dann hat eine Frau so ein Kind bekommen, meist auf Arbeit. Ja, und dann ist der Kollege unter die Hobelbank geklettert und entnahm das Fötolat. Ja, so dann wurde das so rumgereicht, durften alle mal anfassen. Logisch, war ja Volkseigentum. Ja, und dann hat er so die Runde gemacht.

0: Und dann ging das Kind in die Kita. So, und mit 18 nach der Armee hat man zurückgeklickt. Dann hat es geklingelt und dann stand er da. Der Ronny. Man merkt also, meine Erkenntnis ist, es gibt kein perfektes System, sondern entscheidend ist immer, wie man sich als Individuum verhält. Und wenn man sich sozial und empathisch wenn man sich sozial und empathisch verhält, wird es immer positiv auf das Gesamtkonstrukt zurückwirken. Und über diese wichtige, für mich wichtige Erkenntnis habe ich ein Gedicht geschrieben, das ich euch zum Abschluss meiner Ausführungen vorstellen möchte. Das Gedicht heißt, nur auf dich kommt es an. Nicht auf alle anderen, nein, nur auf dich kommt es an. Egal wie dein Geschlecht ist, sei ein Mann. Vielen Dank.
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Was macht denn Deutschland eigentlich um diese Uhrzeit? Haben wir gerade eben einfach mal frei rausgefragt an die 07221 2011. Kam von Urban gerade. Guten Morgen. Viele sind am Transportieren. Unter anderem auch ich. Ich fahre Grundöl für die Farbindustrie. 480 Kilometer in die entfernte Schwäbische Alb. Start war das Münsterland. Danke an alle unter dem Motto, wir fahren für euch. Stimmt, das nehmen wir sehr gerne mit. Und wo wir gerade bei Fahren sind, wir schauen noch schnell auf die Straße. Vorsicht bitte auf der A10, südlicher Berliner Ring, Dreieck Spreeau Richtung Schönefelder Kreuz zwischen König Wusterhausen und Schönefelder Kreuz. Hier eine ungesicherte Unfallstelle. Und Vorsicht auf der A113 Neukölln Richtung Schönefeld zwischen Waltersdorfer Dreieck und Schönefelder Kreuz. Ein defektes

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1: Um 4 Uhr mit Peter Gramer. Nach den tödlichen Schüssen nach einem Rave-Festival im schweizerischen Aarau hat die Kantonspolizei am Abend über den Stand der Ermittlungen informiert. Eine Italienerin kam ums Leben, 5 weitere Menschen wurden verletzt. Nach einem Medienbericht ist eine Deutsche unter den Verletzten. Der oder die Täter sind laut Polizei noch auf der Flucht. Aus Aarau berichtet Thomas Wagner.
2: Man ermittle in 3 Richtungen. Zum einen könnte es sich tatsächlich um einen Terroranschlag gehandelt haben. Zum anderen ermittle man aber auch in Richtung Amoklauf und in Richtung kriminelles Geschehen mit, wie es hieß, unbekannter Motivlage. Die Schüsse, die nach dem Ende des Rave-Festivals abgegeben wurden, stammen allerdings, so die Analyse der Patronenhülsen, aus 2 unterschiedlichen Waffen. Ob einer oder mehrere Täter geschossen haben, lasse sich auf der Basis der gefundenen Patronenhülsen und der Spuren nicht rückschließen.
1: Bundeskanzler Merz hat vor den möglichen wirtschaftlichen Folgen im Falle einer AfD-geführten Regierung in Sachsen-Anhalt gewarnt. Die AfD liegt in Umfragen deutlich vor der CDU. Merz hat sich am Abend im ARD-Sommerinterview geäußert.
3: Ich kann mir nicht vorstellen, dass noch internationale Investoren mit einem AfD-Ministerpräsidenten zu einem Spatenstich kommen, um neue Werke zu gründen und neue Unternehmen in Sachsen-Anhalt anzusiedeln. Das ist aber eine Entscheidung, die die Wählerinnen und Wähler in Sachsen-Anhalt zu treffen haben. Das Land wird erheblichen Schaden nehmen, wenn es so kommt, wie wir das jetzt befürchten müssen. Deswegen werden wir in den letzten Tagen alles tun, um genau das zu verhindern.
1: In Sachsen-Anhalt wird am kommenden Sonntag gewählt. Heute hat der Bundeskanzler dort seinen ersten Wahlkampftermin. Der Iran hat nach eigenen Angaben 2 Stützpunkte des US-Militärs in Jordanien angegriffen. Die Attacke sei Vergeltung für einen US-Angriff auf die iranische Insel Larak, heißt es in einer Erklärung der Revolutionsgarde. Zuvor hatten die US-Streitkräfte erstmals seit Ende Juli wieder Ziele im Iran angegriffen. Nach Militärangaben handelte es sich um 2 Raketenabschussrampen. Mitglieder der Revolutionsgarde seien dabei beobachtet worden, wie sie Raketen mit Seeminen in die Straße von Hormus abfeuern wollten. Das norwegische Königshaus hat den Ablauf der Trauerfeierlichkeiten für den verstorbenen König Harald veröffentlicht. Die Beisetzung ist am 9. September. Vorher gibt es einen Trauergottesdienst in der Kathedrale von Oslo. Harald ist vor 2 Tagen gestorben. Seitdem haben zehntausende Menschen am Palast in Oslo Blumen niedergelegt. In der Fußball-Bundesliga hat Aufsteiger Schalke am Abend in Augsburg verloren, und zwar mit 0:3. Zuvor hatte sich Freiburg gegen Bremen durchgesetzt. Die Partie endete 4:1. Das Wetter in Deutschland: tagsüber in der Nordwesthälfte immer wieder teils kräftige Schauer und Gewitter, sonst Sonne und Wolken. Maximal 19 bis 26 Grad. Die weiteren Aussichten: morgen Sonne und Wolken, im Norden zeitweise Schauer und Gewitter, ähnliche Temperaturen. Die Zeit 4:03.
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4: Vorsicht bitte auf der A5 Karlsruhe Richtung Basel. Zwischen Bühl und Achern liegen Metallteile. Vorsicht bitte auf der A5 Darmstadt-Heidelberg. Zwischen Darmstadt-Eberstadt und Seeheim-Jugenheim sind Fahrradfahrer unterwegs. Vorsicht bitte im Kreis Darmstadt-Dieburg auf der Landesstraße. Zwischen Habitzheim und Großzimmern sind Personen auf der Fahrbahn. Auf der A8 Karlsruhe Richtung Stuttgart ist im Dreieck Leonberg die Überleitung zur A81 Richtung Heilbronn wegen einer Baustelle bis 5 Uhr früh gesperrt. Der Verkehr wird über die Anschlussstelle Leonberg-Ost umgeleitet. Die A81 Stuttgart-Singen ist zwischen Sindelfingen-Ost und Böblingen-Hulb wegen einer Baustelle in beiden Richtungen bis 5 Uhr früh gesperrt. Bitte der Umleitungsbeschilderung folgen. Nassweiler, die Straße Bremerhof, ist zwischen Am Kirchberg und Rüdeler Peiks in beiden Richtungen gesperrt.
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5: Hallo und gute Nacht zusammen, beziehungsweise langsam schon einen guten Morgen an die Frühdienstler. Es geht los mit Kygo und Griffin mit Save My Love.
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In der gemeinsamen Popnacht von SR 1, NDR 2, WDR 2, HR 3, Bremen 4, RBB 88.8 und MDR Jump. Wir haben es verstanden. 4.15 Uhr. Um diese Uhrzeit sind noch nicht alle Körperfunktionen vollumfänglich funktionsbereit, aber ihr habt ja uns hier in der Popnacht. Wir unterstützen euch bei einem Blick in diesen Tag. Wir geben Struktur. Wir sagen euch, was heute so los ist. Und ihr, was ist los? Ja, 4.15 Uhr, man merkt selber. Wir machen ein kleines Spiel da draus. Wir spielen mit euch das Was ist heute eigentlich für ein Tag-Quiz. Es gibt 5 Fragen zu Ereignissen, die am heutigen Tag stattfinden. Habt ihr 3 davon richtig, habt ihr schon gewonnen. Habt ihr 4 richtig, habt ihr krass gewonnen. Und habt ihr 5 richtig, habt ihr richtig krass gewonnen. Traut ihr euch anzutreten gegen euch selbst, gegen den inneren Schweinehund und mit uns das Was ist heute eigentlich für ein Tag-Quiz zu spielen? Dann jetzt anrufen 07221 2011 und schon mal die Einstiegsfrage beantworten. Was ist heute eigentlich für ein Tag?

0: Shakira mit Dai Dai hier in der Popnacht. Wir spielen mit euch das Was ist heute eigentlich für ein Tag? Quiz. Und das machen wir mit Jens aus Wolfsburg. Hallo Jens.
1: Hallo Benedikt.
0: Was geht um diese Uhrzeit? Wo bist du unterwegs?
1: Ich bin gerade Brötchen am Ausfahren.
0: Oh, in deinem Auto muss es so gut riechen gerade.
1: Das riecht sehr gut, ja.
0: Das glaube ich, verführerisch, ganz genau. Hey Jens, wir gucken mal, ob du bereit bist für diesen Tag. Wir spielen mit dir das Was ist heute eigentlich für ein Tag-Quiz. 5 Fragen kriegst du zu heute gestellt. Hast du 3 davon richtig, hast du schon gewonnen. Hast du 4 richtig, hast du krass gewonnen. Und hast du alle 5 richtig, hast du richtig krass gewonnen, okay?
1: Okay.
0: Cool. Frage Nummer 1. Was ist heute eigentlich für ein Tag?
1: Heute ist ein Montag.
0: Das ist natürlich völlig richtig. Ein Punkt hast du schon mal. Frage Nummer 2. Heute kommt die Sommerbilanz des Deutschen Wetterdienstes. Wir können aber schon erahnen, was da drin stehen wird. Welches Geräusch haben denn in diesem Sommer ungefähr alle gemacht, die in einer Dachgeschosswohnung leben?
1: Boah.
0: Das stimmt. Punkt 2. Frage Nummer 3. Bei Apple wechselt heute der Chef. Tim Cook geht und John Termes kommt. Was stellt denn Apple nochmal her? Sind das A, iPhones? Sind das B, 2 Phones? Oder sind das C, 3 Phones?
1: Hört sich alles nicht schlecht an, aber ich entscheide mich für das iPhone.
0: Das ist natürlich völlig richtig. Du hast schon gewonnen. Frage Nummer 4 kommt trotzdem. Was beginnt denn zwar erst morgen, meteorologisch gesehen, wird aber ziemlich sicher heute in jeder Radio-Morning-Show schon Thema sein?
1: Herbstanfang.
0: Absolut richtig. Und Frage Nummer 5 wäre, welche Brötchen riechen im Bäckerauto am besten? A, Roggenbrötchen oder B, Weizenbrötchen?
1: Am besten riechen die Roggenbrötchen.
0: Das hast du natürlich völlig richtig gesagt. Du hast gewonnen, Jens.
1: Super, klasse.
0: Und bist bereit für diesen Tag. Das ist doch wunderbar.
1: Läuft.
0: Starte mit guter Laune in diesem Montag und alle anderen, die gerade zugehört haben, selbstverständlich auch.

eigentlich könnten wir unseren Akku ein bisschen mehr aufladen mit neuer Musik, also den Musik-Akku. Und das machen wir jetzt auch mit dem neuen Song von Mark Ember. Das ist The Proof.

0: Clean Bandit und Sarah Larsen mit Symphony. Es ist kurz nach 4:30.
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2: Heute zieht der nächtliche Regen in Ostbayern und im Erzgebirge ab. Dann ist es im Süden Deutschlands meistens trocken mit längerem Sonnenschein, vor allem an der Donau. Im übrigen Land wechseln sich Auflockerungen mit dichten Wolken ab und es gibt einige Schauer, in der Nordwesthälfte auch Gewitter. Die Höchstwerte reichen von 19 bis 27 Grad.
1: Das Neueste aus dem SWR 3 Verkehrszentrum.
3: Vorsicht bitte auf der A3 Frankfurt Richtung Würzburg. Zwischen Goldbach und Hößbach liegen Fahrzeugteile. Vorsicht bitte auf der A7 Füssen-Reute Richtung Ulm. Zwischen Bergheim und Dettingen an der Iller befindet sich eine ungesicherte Unfallstelle. Vorsicht bitte in beiden Richtungen auf der A7 Ulm-Füssen-Reute. Zwischen Betzigau und Dreieck-Allgäu liegt ein umgestürzter Baum. Auf der A8 Karlsruhe Richtung Stuttgart ist im Dreieck Leonberg die Überleitung zur A81 Richtung Heilbronn wegen einer Baustelle bis ca. 5 Uhr gesperrt. Der Verkehr wird über die Anschlussstelle Leonberg Ost umgeleitet. Die A81 Stuttgart-Singen ist zwischen Sindelfingen Ost und Böblingen-Hulb wegen einer Baustelle in beiden Richtungen bis 5 Uhr früh gesperrt. Bitte der Umleitungsbeschilderung folgen. Nassweiler, die Straße Bremerhof, ist zwischen Am Kirchberg und Rüdeler-Peix in beiden Richtungen gesperrt.
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0: Wer von euch braucht um diese Uhrzeit einen kalten, nassen Waschlappen mitten ins Gesicht? Wir haben hier eine äußerst aufwendige Technologie in diesem Studio installiert, mit dem wir euch das per Telefon ins Gesicht werfen können. Wenn ihr jetzt anruft 07221 2011, gibt's ein. Mein Name ist Benedikt Laden. Herzlich willkommen zur Popnacht.

0: Es braucht manchmal einfach einen kleinen extra Wachkick. Ganz besonders an so einem Montagmorgen um 4.39 Uhr ist das vielleicht gar nicht so eine schlechte Idee. Drum haben wir uns hier eine sehr aufwendige Technologie im Radiostudio der Popnacht installieren lassen. Wir können kalte, nasse Waschlappen durchs Radio werfen und die halten euch dann extra wach. Und ausprobieren möchte das die Sandra aus Lörzweiler. Hallo Sandra, guten Morgen.
1: Hi, guten Morgen, Benedikt, grüß dich.
0: Du bist extra an die Seite gefahren, um mit uns heute zu telefonieren. Sehr gut.
1: Ganz recht.
0: Auf welchem Parkplatz stehst du jetzt gerade?
1: Oh, ich bin auf der B9 bei der A-Chip, tanke und halte da ganz kurz dann mal an.
0: Also, Grüße gehen raus an dieser Stelle. Vielleicht läuft da drin ja auch gerade hier dieser Sender. Dann kriegen Sie jetzt gerade mit, was bei denen vor der Tür passiert.
1: Ja, schauen wir mal.
0: Was steht bei dir heute noch an? Was hast du heute noch vor?
1: Du musst auf die Arbeit, ganz viele Zahlungseingänge, die wir nicht verbuchen können, wollen geklärt werden. Ja, insofern schaue ich mal, was da auf uns zukommt.
0: Bist früh unterwegs, Gleitzeit, damit du früh zu Hause bist.
1: Ganz recht.
0: Sehr, sehr gut. Okay, du brauchst ein bisschen Wachheit, höre ich an deiner Stimme. Zwar nicht raus, aber
1: auf
0: du hast es
1: Fall.
0: Mir gesagt.
1: Auf okay. jeden Fall.
0: Dann werden wir jetzt, das Gerät ist aktiviert, wenn du jetzt genau Richtung Radio guckst. Dann
1: mach ich auf jeden Fall.
0: Würden wir dir jetzt diesen kalten, nassen Waschlappen ins Gesicht werfen. Bist du bereit?
1: Ja, ich bin bereit.
0: 3, 2, 1.
1: Wow! Ja, genau so muss ich das anfühlen. Super erfrischend, perfekt. Bin jetzt 100%ig wach. Der Tag kann kommen. Hast du alles richtig gemacht, Benedikt.
0: Ich feiere dich, geil. Viel Spaß bei der Arbeit.
1: Danke, euch auch. Tschüss.
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Ihr werft ihr einfach mit Waschlappen durchs Radio. Schreibt Andi gerade. Ich werf mich auch regelmäßig weg. Schreibt er, ich muss ein Waschlappen sein. Humor ist auf jeden Fall schon mal an heute Morgen.

Trustfall von Pink. Hier in der Popnacht, jetzt Musik benannt nach einem Edelstein, kommt in der Tuning-Szene wahrscheinlich gar nicht so gut an. Cat's Eye, denn der Katzenaugen-Edelstein schützt historisch gegen den bösen Blick.

Cat's Eye mit Animal, gerade hier neu gehört in der Popnacht. Das wär's dann quasi auch gewesen für heute, Nespach. Es war ein Montagmorgen de la Chanson. Vielen Dank fürs Mitmachen. Mein Name ist Benedikt Laven. Habt bitte noch einen schönen Tag. Okay, danke.

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1: Um 5 Uhr mit Peter Gramer. Die iranische Revolutionsgarde hat nach eigenen Angaben US-Stützpunkte in Jordanien angegriffen. Zuvor hatten die USA erstmals seit Ende Juli wieder Ziele im Iran attackiert. Aus Washington Anne Schneider.
2: Nach Angaben des US-Oberkommandos CENTCOM hat die US-Armee 2 iranische Raketenwerfer auf der Insel Larak angegriffen. Von diesen Abschussanlagen Seeminen in die Straße von Hormuz ausgebracht werden. Nur wenige Stunden später reagierte der Iran mit Raketenbeschuss in Richtung Jordanien. Die Geschosse wurden jedoch abgefangen. Beobachter warnen, dass Vergeltungsschläge auf beiden Seiten eine neue Eskalationsspirale auslösen könnten.
1: Bundeskanzler Merz hat bestätigt, dass die Bundesregierung eine Reaktion auf den versuchten Sprengstoffanschlag am Flughafen Leipzig-Halle vorbereitet. Im ARD-Sommerinterview sagte er, zurzeit laufe die finale Absprache mit den NATO-Partnern und der EU. Mit Blick auf die Landtagswahl in Sachsen-Anhalt warnte Merz vor einer möglichen Regierung der AfD. Aus Berlin berichtet Sabine Henkel.
3: Er könne sich nicht vorstellen, dass internationale Investoren in Sachsen-Anhalt Werke gründen und sich dort ansiedeln werden, wenn dort ein Ministerpräsident der AfD regieren würde. Das Land werde dann erheblichen Schaden nehmen. Merz setzt darauf, dass die CDU bei der Wahl mehr Prozente holt als in den Umfragen. Mit wem sie dann koalieren oder zusammenarbeiten könnte, ließ der CDU-Vorsitzende offen. Für seine Partei gilt ein Unvereinbarkeitsbeschluss mit der AfD und mit den Linken, was eine Zusammenarbeit mit beiden Parteien untersagt.
1: Nach den Schüssen in Aarau in der Schweiz ist eine Deutsche unter den 5 Verletzten. Das berichtet eine Schweizer Nachrichtenagentur. Sie beruft sich auf die Polizei. Durch die Schüsse am Rande eines Techno-Festivals war am frühen Sonntagmorgen eine 22-jährige Italienerin getötet worden. Die Kantonspolizei teilte mit, es seien Schüsse aus mindestens 2 Waffen abgegeben worden. Sie schließt einen terroristischen Hintergrund nicht aus. Es könne sich aber auch um ein sogenanntes Amok-Delikt gehandelt haben oder um eine Abrechnung im kriminellen Milieu. Sie sucht weiter den oder die Täter. Im Grand Canyon im US-Bundesstaat Arizona hat es eine Sturzflut gegeben. Mehr als 60 Menschen sind nach Behördenangaben in Sicherheit gebracht worden. Weitere Rettungsaktionen seien geplant. Die Nationalparkverwaltung versucht, den Verbleib von 15 Menschen zu klären, die möglicherweise vermisst werden oder über deren Aufenthaltsort nichts bekannt ist. Verletzte wurden bisher nicht gemeldet. Das waren die Nachrichten mit Peter Gramer.
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4: Heute vielleicht eine Runde extra Bastelkleber in die Haare schmieren, wenn euch die Frisur heilig ist. Es ist Winter.

0: windig heute Morgen in SWR3-Land und dazu gibt es auch noch einige Schauer und Gewitter, die durchziehen. 19 bis 26 Grad kriegen wir heute maximal. Je weiter südlich ihr wohnt, desto besser sind die Aussichten, dass ihr kein so fieses Uselwetter bekommt. Dazu die ganze Zeit schöner Zugwind aus Westen raus. Maximal 19 Grad heute in Simmersfeld, 26 Grad kriegen wir in Vaihingen an der Enz.
1: Guten Morgen. Es ist 5.03 Uhr, das Neueste aus dem SWR3-Verkehrszentrum. Und bei manchen Orten, glaube ich, die sind ausgedacht. Wir haben eine Gefahrenstelle. Vorsicht im Rheingau-Taunus-Kreis auf der Strecke zwischen Langenseifen und Watzelhain.
0: Langenseifen und Watzelhain?
1: Und Watzelhain.
0: Ja.
1: Da liegt ein Stein. Also es gibt diese Orte. Bitte passt auf und kommt gut an.
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1: Hallo.
0: Guten Morgen, Sabrina ist wieder da.
1: Ich bin wieder da.
0: Schön.
1: Ja.
0: Hast du Urlaub gemacht in Langenseifen und Watzelhain?
1: Da war ich die ganze Zeit, ja. Da ist es wirklich sehr schön.
0: Ein Stein auf der Straße liegen lassen.
1: Ich habe ein Souvenir mitgebracht. Mehrere Steine habe ich gesammelt. Hier in meiner Hosentasche. Für euch alle. So, wer war denn die ganze Zeit da? Florian?
0: Ja.
1: Und ihr wahrscheinlich erst dran. Und wer ist neu? Also wer ist aus dem Urlaub wieder gekommen? 0722120. Erstmal so einen kleinen Finger heben.
0: Ja, würde uns freuen. Sagt uns mal, dass ihr da seid. 4 nach 5 ist es. Guten Morgen.
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0: Morgen 5.10 Uhr. Zeit für
1: das.
2: Oh!
1: Okay.
2: Das klang, soll eigentlich süß klingen, aber es klang ein bisschen zu sexuell.
3: Ja, ein kleines
2: Nein, das,
3: bisschen.
2: Oh.
3: Oh,
2: so,
3: oh!
2: Also Leute, das R in Radrennen steht ab sofort für Romantik.
3: Romantisch.
2: Es ist etwas passiert im Ötztal in Österreich. Da war gestern großer Radmarathon. Über 4000 Leute aus der ganzen Welt waren dabei. Fast 230 Kilometer, ungefähr 6,5 Stunden hat das gedauert. Also richtig lang. Und alle reden nur über das, was dann nach der Zieleinfahrt passiert ist.
3: Und vor allem über wen und wer da was gemacht hat. Jack Burke aus Kanada, der hat das Rennen gewonnen und der kommt ins Ziel, gewinnt diesen riesengroßen Radmarathon und was macht er? Er kniet sich vor seiner Freundin Melanie nieder in kompletter Radmontur, also auch mit Helm und Sonnenbrille, ganz im Brimborium und stellt die Frage aller Fragen. Hast du mal gerade einen Schluck Wasser? Nein.
2: Mir ist schlecht, ich müsste mich leider,
3: nein. Er fragt seine Freundin, willst du mich heiraten? Mm. Und natürlich, wie kann man in der Situation Nein sagen? Sie hat Ja gesagt.
2: Auch ein bisschen Druck, ne?
3: Ja, muss man sagen. Alex, also so ein öffentlicher Antrag, das ist auch sehr, da gehen die Meinungen ja sehr auseinander. Aber ich find's krass, der hatte den Ring einfach die ganze Zeit dabei. Während des Rennens. Einfach unter seinem Trikot.
2: So an so einem Kettchen?
3: Ja.
2: Und es hat bestimmt geschubbert.
3: Also ich hoffe, der hat den sich irgendwie festgetaped mit irgendwas. Das muss ein Jahr, also es muss ja wehtun, wenn es dann die ganze Zeit hin und her schlackert.
2: Vor allem, was hat er da gemacht, wenn er nicht gewonnen hätte?
3: Ja, das war vielleicht aber auch die besondere Motivation, dass er es dieses Jahr macht, weil letztes Jahr hat er auch schon mitgemacht, da ist er nur 12. geworden. Mhm. Und man weiß nicht, vielleicht geht es ja auch viel bergab und dieses extra Gewicht durch den Ring hat ihn dann nochmal geschoben. Man weiß es nicht.
2: Ich habe ein Bild von diesem Jack Burke gesehen und ich finde, da ist die Liebe schon groß. Also wenn so, es gibt ja auch so Hobby-Radfahrer und Radfahrerin und wenn denen manchmal dann zu heiß ist, dann machen die doch ihr Trikot immer so auf und dann fahren die immer so oben ohne.
3: Ja.
2: Und das muss man auch wollen als Partner oder Partnerin.
3: Okay.

0: Ja, das ist der 31.8. und es ist leider heute so ein Montag. Also bei mir in meinem Haushalt wurde heute früh um 3.30 Uhr vielleicht ein bisschen geweint.
1: Oh, warst du ganz schlimm heute, oder was?
0: Bei euch nicht. Ja, es war so schlimm, fast gar nicht geschlafen.
1: Oh, diese Frühschichtverzweiflung. Ja, die kennt man.
0: Das ist so schlimm gewesen. Dann habe ich aber die Brüste und das Kinn geschnallt und habe so, weißt du, mir so auf die Beine geklaut.
1: Ja, so, es hilft ja alles
0: jetzt nichts. Jetzt geht's los. Und es gibt auch Leute, die haben heute richtig gute Laune zum Beispiel.
1: Ja, Andi hat uns geschrieben, er macht heute Kurzurlaub. Also für ihn ist das heute ein ganz entspannter Montag. Ich frage mich, warum du dann um diese Zeit schon wach bist, Andi.
0: Das
1: aber
0: ist wirklich
1: das ist
0: nicht
1: vielleicht,
0: normal.
1: Vielleicht ist das jetzt auch deine absolute Peak-Time und du bist einfach jetzt gerade richtig gut drauf. Andi hat geschrieben, er macht Kurzurlaub. Er hat heute dann dementsprechend einen sogenannten Unmontag. Also kein Montag, sondern ein Unmontag, weil zum Montag gehört ja dazu, dass man arbeitet. Wenn man frei ist, ist es Unmontag.
0: Aber warum um 5.19 Uhr wach, Andi? Warum? Why?
1: Ich wirf Fragen auf. Guten Morgen.

0: Morgen, 5.30 Uhr. Es ist Montag, 31. August. Hier ist der kompakte News-Überblick mit Simone Sano.
1: Kanzler Merz geht von weiter hohen Spritpreisen aus. Die deutschen Hockeymänner feiern ihren vierten WM-Titel. Das Wetter sehr wechselhaft bei 19 bis 26 Grad. Deutlich sinkende Spritpreise wird es erstmal nicht geben. Davon geht Kanzler Merz aus. Im ARD-Sommerinterview hat er gesagt, man müsse die Erwartungen dämpfen.
2: Sie können einen Ölpreis von 100 Dollar in Deutschland nicht wegsubventionieren. So ehrlich muss die Politik sein, das muss man der Bevölkerung sagen, das können wir nicht. Aber wir können zum Beispiel alle Anstrengungen unternehmen, auch zum Beispiel mit den europäischen Partnern zusammen, Beiträge dazu zu leisten, dass der Krieg im Iran aufhört.
1: Außerdem hat Merz gesagt, dass die Regierung in Absprache mit den NATO- und EU-Partnern eine Reaktion auf die geplante Drohnenattacke am Flughafen Leipzig-Halle plant. Der Iran hat nach eigenen Angaben zwei Stützpunkte des US-Militärs in Jordanien angegriffen. Die Attacke sei Vergeltung für einen US-Angriff auf die iranische Insel Larak, heißt es in einer Erklärung der Revolutionsgarden. Vorher hatten die US-Streitkräfte zum ersten Mal seit Ende Juli wieder Ziele im Iran angegriffen. Das US-Militär sagt, dass es sich dabei um zwei Raketenabschussrampen gehandelt habe, von denen aus Iran Seeminen in die Straße von Hormuz hätte abfeuern können. Im letzten Spiel des ersten Spieltags der Fußball-Bundesliga hat sich Augsburg im Aufsteigerduell gegen Schalke durchgesetzt mit 3:0. Vorher hatte Freiburg schon mit 4:1 gegen Bremen gewonnen. Die deutschen Hockeymänner sind Weltmeister. Im Finale hat sich das Team mit 1:0 gegen Spanien durchgesetzt. Es ist der vierte Titel für das deutsche Hockeyteam. Bundestrainer André Henning war danach euphorisch.
3: Fantastisch, absolut unglaublich. Nicht nur, dass wir natürlich Weltmeister geworden sind. Bin so stolz auf diese Mannschaft. Ich glaube, ganz viele hätten uns das nicht zugetraut vor dem Turnier. Es ist eine unglaubliche Entwicklung, atemberaubend. Auch die Art, wie wirklich hier Menschen zusammengefunden haben, füreinander gearbeitet und gekämpft haben. Hier war so viel Herz und Liebe in dieser Truppe. Wahnsinn, was hier in den letzten drei Wochen passiert ist. Und das macht mich als Coach wahnsinnig glücklich und zufrieden.
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1: Außenminister Wadefuhl reist nach Tunesien und Algerien, um über eine engere wirtschaftliche Zusammenarbeit zu sprechen. Das Statistische Bundesamt gibt die Zahlen heraus, wie sich die Verbraucherpreise im August entwickelt haben. Und der Deutsche Wetterdienst stellt seine Sommerbilanz vor. 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
5: Ja, die Sonne und die Wolken, die spielen heute den ganzen Tag Schnick, Schnack, Schnuck, wer ran darf. Und meistens geht es sehr, sehr, sehr unterschiedlich aus. Mal die Sonne, mal die Wolken und auch mal Schauer und Gewitter. Vor allem in NRW und Rheinland-Pfalz, da kann es immer wieder nass werden. Da gibt es Schauer und Gewitter, die so durchwabern. Auch im Norden von Baden-Württemberg kann das passieren. Wenn ihr im Süden von Baden-Württemberg wohnt und unterwegs seid, da bleibt es dann eher mal trocken. Aber windig ist es überall. Es pustet aus Richtung Frankreich rüber. Da kommt nach Baguette duftender Wind hoffentlich zu uns. 19 Grad heute, das wäre schön, stell dir das mal vor.
6: Oh.
5: Oh, dieser Gedanke hat mich jetzt fortgetragen.
6: Unser Gehirn sich aufgehängt.
5: Ja,
6: wolltest du noch was sagen?
5: Oder? Ja, ich glaube, wie warm es wird. 19 Grad heute maximal in Truchtelfing. 26 Grad gibt es bei schönem Baguette-Duft in Baden-Baden.
6: Ah. 5:34 Uhr, das kann keiner gebrauchen. Es brennt ein Fahrzeug auf der A6 Nürnberg Richtung Heilbronn. Bitte passt auf zwischen Aurach und Feuchtwangen Nord. Rechte Spur ist blockiert, weil da eben ein Fahrzeug brennt. Und dann haben wir noch die A81 Heilbronn Richtung Würzburg. Zwischen Osterburgen und Boxberg liegen mehrere Metallstangen. Nicht drüber bollern. Und aktuell kommt gerade noch die A48 rein, Koblenz Richtung Dernbach. Die ist wegen einer Unfallaufnahme gerade gesperrt worden. Das ist zwischen dem Kreuz Koblenz und Koblenz Nord. Also wenn ihr da irgendwie drumrum könnt, dann tut es. Gute Fahrt.
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6: Juhu!
5: Guten Morgen!
6: Ich bin wieder da aus dem Urlaub. Und die war ja auch im Urlaub. Oh, Moment, mal kurz, Flo. Warte, Einmeldung aus dem SWR 3 Verkehrszentrum. Ein Falschfahrer ist auf der B27 Ortsdurchfahrt Neckarsulm. Da kommt ein Falschfahrer entgegen. Äußerst rechts fahren, nicht überholen. B27 Ortsdurchfahrt Neckarsulm. Ein Falschfahrer, Vorsicht in beiden Richtungen. So, jetzt fangen wir nochmal an.
5: Sollen wir nochmal anfangen?
6: Mhm.
5: Die war jetzt auch im Urlaub, die Showtreppe.
6: Die war im Urlaub,
5: erzählt.
6: Genau. Und die hatte so eine kleine Pause, die musste gewartet werden. Und ich habe hier den Wartungsbericht. Hier steht,
5: Telefonbuch, das ist ein Riesending. Was war denn da drin?
6: Zu viel Glitzer im Getriebe.
5: Ah.
6: Aber jetzt geht sie
5: okay,
6: wieder.
5: Jetzt funktioniert sie wieder. Dann ist sie doch wieder.
6: Ja.
5: Die große Showtreppe für alle von euch, die sich heute Morgen auch erstmal schön ihren Espresso direkt in die Abtropfschale reingezopft haben, weil sie die Tasse vergessen haben. Das passiert.
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0: Also, es gibt ein Update zum Falschfahrer. Einmeldung aus dem SWR3-Verkehrszentrum. Falschfahrer auf der B27, Mosbach-Heilbronn. Zwischen Neckarsulm und Heilbronn kommt der Falschfahrer entgegen. Äußerst rechts fahren, nicht überholen. B27, Mosbach-Heilbronn. Zwischen Neckarsulm und Heilbronn ein Falschfahrer. Vorsicht in beiden Richtungen.
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0: für den Montag früh in SWR 3. Ja, es erkennt uns doch sonst keiner. Es erkennt uns keiner, wenn wir nicht unsere Uniform anhaben.
1: Nee.
0: Wenn wir im Urlaub sind als Deutsche. Wie ist die Uniform, Florian?
1: Natürlich, also es ist eine schöne, sparsame Uniform. Man guckt auf die Füße, yep. Wie sind die Leute unterwegs? Sehe ich da Tennissocken? Perfekt, Häkchen dran. Sehe ich da Sandalen? Wunderbar. Das müssen Landsleute.

0: sein.
1: Und diese Uniform hat gerade eine schwere Krise. Immer weniger Leute kaufen sich Sandalen.
0: Warum nur?
1: Der Umsatz von Sandalen ist um 12% eingebrochen im letzten Jahr. Es ist tragisch. Also mehr als doppelt so stark wie der Umsatz bei klassischen Schuhen.
0: Also Leute kaufen generell immer weniger Schuhe, aber noch deutlich besonders weniger Sandalen. Die will irgendwie keiner mehr haben. Könnte natürlich daran liegen, dass es inzwischen ja sehr viele gute Alternativen so in Sachen Cabrio-Schuhe gibt. Also man kann ja Flipflops oder halt irgendwie so die klassischen Schlappen, so Badelatschen oder halt so auch Gartenlatschen. Meine Freundin zum Beispiel hat super gerne so Gartenlatschen mit diesen kleinen Steinchen da drin. Das ist ihr Ding total. Mich macht das ein bisschen traurig, deswegen finde ich, es ist allerhöchste Zeit, dass wir mal wieder gemeinsam ins Schuhgeschäft gehen.
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1: Spielen wir heute im Schuhladen. Ich bin immer noch hängen geblieben an Cabrio-Schuhe, weil die oben offen sind.
0: Ja, ja,
1: da habe ich ganz lang gebraucht mit meinem guten Morgengehirn. Also wirklich. So, also, wir spielen heute Verstecken im Schuhladen. Ihr sucht euch ein Versteck aus und ihr verratet das dann nur mir. Flo geht auf die Suche nach euch und wenn ihr euch nach 30 Sekunden nicht gefunden habt, gewinnt ihr ein SWR 3.
0: 07221 2011, ruft an oder schreibt uns und macht mit. Ich weiß, am Wochenende Schuhe kaufen. Ich kenne eure Tricks. Ihr braucht das gar nicht erst zu versuchen, Leute.
3: Komm

0: jetzt alle.
1: Ich will zurück nach Westerland.
2: Sabrina hatte fehlerfrei die ganze Zeit die zweite Stimme gesungen. Das war wirklich ganz, ganz toll. Ja.
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2: Guten Morgen, 10 vor 6 ist es hier, die SWR3 Morning Show. Der Umsatz von Sandalen ist eingebrochen im vergangenen Jahr. Darum spielen wir heute Morgen Radio verstecken im Schuhgeschäft.
0: Conny aus Wertheim spielt mit. Guten Morgen, Conny.
4: Ja, guten Morgen, ihr zwei.
0: Du kennst dich sehr gut aus mit Schuhen. Wo arbeitest du?
4: Ich arbeite im Wertheim Village bei Salomon.
0: Im Schuhladen.
4: Sehr genau.
0: Gut. Sehr gut. Was jetzt passieren wird, du wirst Flo suchen. Hier kommen nochmal die Spielregeln für dich und alle anderen.
3: Du suchst dir ein Versteck und verrätst das gleich Sabrina und allen anderen. Flo bekommt davon nichts mit, weil er sich seinen schalldichten Glitzerkopfhörer aufsetzt. Sobald du versteckt bist, hat Flo 30 Sekunden Zeit, dich zu finden.
0: Soweit alles klar, Conny?
4: Ja, natürlich. Danke.
0: Hat die Glitzerkopfhörer schon auf und du kannst uns jetzt mal dein Versteck verraten.
4: Ich verstecke mich heute hinter der Kiste mit den Einwegsocken zum Probieren.
0: Hinter der Kiste?
4: Ja.
0: Hinter der Kiste mit den Einmalsöckchen. Okay, alles klar. Florian kommt wieder dazu, er hat das nicht gehört.
2: Nee.
0: Du hast 30 Sekunden Zeit.
2: Eckstein, Eckstein, Conny muss versteckt sein. Conny, du hast dich in diese Schale mit den Einmalsöckchen da reingelegt vielleicht.
4: Fast.
2: Mhm. Oh. Was gibt es denn Ähnliches? Was gibt es denn da noch? So Desinfektionstücher in den Desinfektionstuchspender vielleicht?
0: Geh mal drumrum.
2: Drumrum? Bist du hinter der Schale? Bist du nicht da?
4: Ja.
2: Oh, was? Gefunden?
0: Oh nein, Conny, für dich ist es total schade, aber Flo findet normalerweise nie irgendwen.
4: Das ist gar kein Problem.
2: Das ist aber auch wirklich, das ist ein sehr, sehr gutes Versteck, muss man sagen. Das ist natürlich aber auch das Erste, worauf ich jetzt gekommen bin. Da dachte ich mir, da kann man sich gut verstecken.
4: Oh. Wow. Ich hatte noch den Schuhlöffel überlegt, aber dann dachte ich, ach, mit den Einwegsocken geht eigentlich auch.
2: Aha, aha. Ja, da hast du auf jeden Fall dann dahinter gesessen. Da hätte man sich auch reinlegen können, aber entdeckt habe ich dich. Conny.
0: Ist aber gar nicht schlimm. Jetzt bist du auf jeden Fall ein bisschen wacher, weil du hast Adrenalin ausgestoßen und warst im Radio.
4: Genau. Da würde ich noch gern meinen Schatz Jürgen grüßen. Der ist gerade zur Chor auf Sylt.
0: Das hast du dir auf jeden Fall verdient. Wir wünschen dir einen wunderschönen Arbeitstag und einen schönen Montagstart, einen guten Start in die Woche.
4: Dankeschön. Das wünsche ich euch auch. Ciao.
0: Danke, Conny. Ciao. Ach, das ist immer so traurig, wenn ich... Aber herzlichen Glückwunsch, dass du auch...
2: Danke, danke. Ja, ist toll.

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1: Guten Morgen, es ist 6 Uhr, der kompakte News-Überblick mit Simone Sano.
2: Die G20-Finanzminister treffen sich in den USA. Augsburg gewinnt das Aufsteigerduell in der Fußball-Bundesliga. Das Wetter sehr wechselhaft bei 19 bis 26 Grad. Zu geringes Wirtschaftswachstum, brüchige Handelsketten, steigende Schulden und die Zinslast. Das sind die Hauptthemen beim Treffen der Finanzminister der G20 ab heute in den USA. Einzelheiten von SWR3-Korrespondent Philipp Eckstein.
3: Bundesfinanzminister Klingbeil bezeichnete vor dem Treffen die globalen Unsicherheiten als Gift für die wirtschaftliche Entwicklung. Er forderte die USA erneut auf, den Krieg gegen den Iran zu beenden. Die USA wiederum wollen bei dem Treffen die übrigen G20-Staaten dazu drängen, alle Wirtschaftsbeziehungen mit dem Iran zu stoppen. Für Diskussionen dürfte zudem der US-kanadische Handelskonflikt sorgen und der Umgang mit Südafrika. Obwohl das Land Mitglied der G20 ist, wird es von der Trump-Regierung nicht zu den Treffen der Gruppe eingeladen.
2: Die Bundesregierung bereitet eine Reaktion auf den versuchten Sprengstoffanschlag am Flughafen Leipzig-Halle vor. Das hat Bundeskanzler Merz im ARD-Sommerinterview bestätigt.
4: Die ist abgestimmt. Die wird in diesen Tagen auch final abgestimmt mit der Europäischen Union, mit den NATO-Partnern. Es wird eine Reaktion aus Deutschland sein, aber die Partner in der Europäischen Union und in der NATO werden davon nicht überrascht.
2: Außerdem hat sich Merz zur anstehenden Landtagswahl in Sachsen-Anhalt geäußert. Er sagt, eine AfD-Regierung würde sich negativ auf die Wirtschaft auswirken. Merz steigt heute bei einem Termin im Harz in den Wahlkampf mit ein. Aufsteiger Schalke hat sein erstes Spiel in der Fußball-Bundesliga verloren mit 0:3 gegen Augsburg. Schalke-Trainer Miron Muslic hat für die nächsten Spiele klare Ziele.
5: Wir müssen lernen, wir müssen schnell lernen, aber wir haben diese Lust auch, uns zu entwickeln und auch diesen Entwicklungsprozess zu starten, da mache ich mir gar keine Sorgen.
2: Vorher hatte Freiburg sein erstes Heimspiel der Saison mit 4:1 gegen Bremen gewonnen.
0: Was heute noch wichtig wird.
2: In Irland treffen sich die Verteidigungsminister der EU. Es geht vor allem um die vielen Drohnenvorfälle im Sommer. Und bei den US Open sind mit Tamara Korpatsch und Jannik Hanfmann heute zwei deutsche Tennisprofis im Einsatz. 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
6: Es ist 2:06. Gernot Schütz aus dem SWR3-Wetterteam. So tagsüber sieht es doch eigentlich ganz nett und freundlich aus bei uns, oder?
7: Das gilt vor allem in der Mitte und im Süden Baden-Württembergs. Heute Nacht sind ja einige Schauer und Gewitter über uns weggezogen. Die sind aber jetzt schon komplett raus aus SWR3-Land und dann lockern die Wolken auf. In Rheinland-Pfalz und NRW und auch ganz im Norden Baden-Württembergs, da kann es dann vor allem im Laufe des Nachmittags noch schon einzelne Schauer geben, vor allem in Rheinland-Pfalz und NRW. Je weiter wir nach Süden kommen, desto unwahrscheinlicher wird das mit den Schauern. Auch Blitz und Donner sind dann örtlich möglich, aber auch da in diesen Regionen gibt es doch viele Stellen, wo es komplett trocken bleibt. Markant ist heute noch der Wind, der weht kräftig und sehr böig, vor allem eben in Schauer- und Gewitternähe. Und die Temperaturen sind ein bisschen niedriger als gestern, aber immer noch im Spätsommerbereich 19 bis 26 Grad.
1: 3:06, guten Morgen, hier ist das Neueste aus dem SWR3-Verkehrszentrum. Wir haben eine Entwarnung für die B27 Mosbach-Heilbronn. Ist kein Falschfahrer mehr zwischen Neckarsulm und Heilbronn. Und die A48 Koblenz Richtung Dernbach ist nicht mehr gesperrt. Sperrung ist gerade aufgehoben worden zwischen dem Kreuz Koblenz und Koblenz Nord. Noch 2 Kilometer Stau. Wir hoffen, dass sich das schnell auflöst. Und die A6 Nürnberg Richtung Heilbronn. Die ist aber gesperrt zwischen Aurach und Feuchtwangen Nord. Das habt ihr vorhin mitbekommen. Da hat ein Fahrzeug gebrannt. Und jetzt ist die Feuerwehr im Einsatz. Wir sind froh, dass sie da sind. Allen unterwegs, wo es geht, gute Fahrt.
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1: Guten Morgen.
6: Morgen.
1: Das ist keine Doku über Senklöcher. Senklöcher, die ihr gerade im SWR-Fernsehen seht.
6: Nein, nein. Das ist die SWR 3 Morning Show und diese Senklöcher, das sind unsere Augenringe.
1: Man muss sagen, Dokumentation können wir.
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0: 6 ist es. Guten Morgen und das ist so schön. Sabrina Kemmer ist wieder da aus dem Urlaub, bist du wieder da in der SWR 3 Morning Show.
1: Mit Angst in der Hose, weil ich weiß nicht, was jetzt passiert. Es ist 6.10 Uhr, ja, Montag früh.
0: Du musst keine Angst haben, es ist nur ein kleines Geschenk, was ich hier für dich habe. Es ist heute der erste Tag nach dem Urlaub in SWR 3 Land für dich. Geht vielleicht vielen anderen auch so, dass ihr jetzt wieder da seid. Der Sommerurlaub ist vielleicht auch für euch heute vorbeigegangen und ihr habt den ersten Tag und seid jetzt wieder am Arbeiten oder sowas. Wie fühlst du dich denn heute Morgen, Sabrina?
1: Ganz gut, sehr müde. Aha. So die erste Nacht vor so einer Frühschicht, da schläft man eigentlich so ungefähr eine Mühsekunde. Aber ich wollte ja fühlen, wie sich's anfühlt, wenn man sehr müde ist, und das habe ich jetzt auch wieder.
0: Fantastisch.
1: Für euch alle.
0: Und um dir noch ein kleines bisschen den Druck zu nehmen, weil du hattest jetzt Urlaub und da gibt's ja dann die Erwartungshaltung, wenn man aus dem Urlaub kommt, muss man was mitbringen, das gute alte Mitbringsel.
1: Ja.
0: Den Druck wollte ich dir nehmen, genau, wusste ich auch, und damit es nicht so in diese awkward Stille reingeht, dachte ich mir, kriegst du einfach einen Wiederkommensel. Weil man kann ja auch einen Wiederkommensel für dich machen. Damit du jetzt aus dem Urlaub hier wieder gut zurück nach SWR 3 Land kommst, habe ich dir was besorgt. Und zwar so ein typisches Ding aus SWR 3 Land ist hier in diesem Geschenk drin. Das ist eingepackt. Und du darfst jetzt auch das natürlich auch unsere Hörerinnen und Hörer zur Hilfe holen. Musst raten, was es ist, sonst bekommst du es nicht.
1: Mhm.
0: Der Hinweis: Es ist glatt und gleichzeitig aber auch nicht glatt. Und obwohl es mit einem typischen Getränk in Verbindung steht, spielen bei der Entstehung dieses Dings der Legende zufolge Metzger eine entscheidende Rolle.
1: SWR 3 Land. Mein Hirn ist noch im Flugmodus um 6.12 Uhr. Weiß nicht, wie es bei euch ist, ob ihr schon fitter seid, aber könnt ihr helfen?
0: Glatt und trotzdem nicht glatt.
1: Ja?
0: Man braucht es für ein Getränk. Und es gibt das Ding, weil anscheinend Metzger gesagt haben, Moment mal, so und so muss das aussehen.
1: 07221 20 11. Gerne Sprachnachricht schicken und helfen. Ich habe eine Ahnung.

0: Fan. Also ich habe erst gedacht, ein Strohhalm. Also du hast ein Wiederkommensel für mich.
1: Ja.
0: Und also hey, SWR3-Land, guten Morgen. Es ist Montag, bin wieder aus dem Urlaub zurück. Und mein Hirn wurde direkt auf die Probe gestellt, aber zum Glück seid ihr ja alle da.
1: Das ist das Gute. Sabrina ist wieder da und ich wollte den Druck nehmen, mir ein Mitbringsel mitzubringen. Deswegen hat sie einen Wiederkommensel bekommen. Es ist noch eingepackt und sie musste raten, was es ist. Du hast gedacht, es ist ein Strohhalm. Der Hinweis war, es ist glatt und gleichzeitig nicht glatt. Und obwohl es für ein Getränk gedacht ist, spielen Metzger dabei eine ganz wichtige Rolle bei der Entstehung.
0: Manchmal muss man ja dann irgendwie sowas in den Darm reinpusten. Dann dachte ich, vielleicht ist er. Also wir holen mal Oliver dazu. Guten Morgen, Oliver.
2: Ja, einen schönen guten Morgen.
0: Hi. Sag mal, du möchtest gerne helfen.
2: Ja,
0: du bist Mensch geblieben.
2: Es ist natürlich das Dubeglas.
0: Aha.
2: Und die Geschichte schreibt sich so, dass ein Metzger beim Wurstmachen in der Pfalz sich immer geärgert hat, dass sein Scholleglas aus der Hand rutscht. Und deswegen hat er das Dubeglas entworfen, sozusagen, damit entsprechend sozusagen Löcher drin sind und das Glas nicht mehr aus der Hand rutscht.
1: Perfekt, ganz genau so ist es. Und du kriegst hier ein schönes Dubeglas, Sabrina.
0: Und Oliver bekommt von uns ein SWR3-Elch.
1: Ja,
2: super,
0: ist das was?
2: Vielen Dank.
0: Das ist sehr schön. So ein Dubeglas mit diesen Einkuhlungen.
1: Genau.
0: Das wird ja ganz lustig befüllt. Das ist das gefährlichste Glas in der Pfalz. Ich weiß nicht, ob ihr das wisst. Also so eine längste Hand, kommt Wein ran und oben zwei Finger breit. Sprudelwasser.
1: Maximal.
0: Lecker um 6:15 Uhr.

0: Morning Show mit Lifehack Sabrina und Grinse Flori. Sabrina hüpft immer, wenn sie morgens nicht wach genug ist.
1: 50 kleine Sprünge, Rebounding heißt das.
0: Rebounding.
1: Das auch gerade hier im Livestream auf SWR3.de.
0: Fantastisch, man muss euch in solchen Sachen einfach nur einen englischen Namen geben, schon klingt so, als wäre es sinnvoll. Mhm. Somba war da anscheinend bei dir schön im VHS-Kurs und hat das auch gemacht. Allerdings macht er jetzt nicht das mit dem Gehüpfe, sondern Somba macht vor seinen Auftritten gerne Liegestütze. Es gibt jetzt ein Video, was im Netz rumgeht, wo er mit seinen, der hat 3 Meter lange Arme gefühlt, dieser Typ, ist auch riesengroß. Und beim Reading Festival in UK hat er jetzt Liegestützen auf der Bühne gemacht. Sieht aus ein bisschen wie so eine Krabbe, die trainiert.
1: Ich habe da auch Videos von gesehen. Der ist doch auch in München, oder?
0: Jetzt ja, morgen spielt er ein Konzert in München.
1: Ich habe Videos davon gesehen, dass die Leute, wenn sie diesen Song hören, den wir jetzt haben, My Body Isn't Ready, alle weinen müssen. Vielleicht waren sie einfach so stolz auf ihn, dass er so viele Liegestütze geschafft hat. Man weiß es nicht.
0: Your body is ready, Somba.
1: Auf jeden Fall spricht er uns allen aus der Seele. Somba, my body isn't ready. Am Montag früh in SWR 3 um gleich 6:20 Uhr.

0: 6.26 Uhr, Montagmorgen, vielleicht für euch heute auch der erste Tag nach dem Urlaub. SWR3 begleitet euch rein in diesen Tag. Das ist nicht immer ganz leicht, aber ihr werdet merken, es geht. Ihr schafft das. Sabrina schafft's auch.
1: Wir heben euch rein, zusammen mit Lucaine und Love Bites.

0: Guten Morgen, es ist gleich 6.30 Uhr. Letzter Tag im August, der 31. Es ist Montag. Hier ist der kompakte News-Überblick mit Simone Sahne.
1: Die USA und Iran greifen sich wieder gegenseitig an. Tennisprofi Novak Djokovic ist bei den US Open in der ersten Runde raus. Das Wetter sehr wechselhaft bei 19 bis 26 Grad. Zum ersten Mal seit Wochen hat das US-Militär wieder Ziele im Iran angegriffen. Die iranischen Revolutionsgarden haben nach eigenen Angaben mit Angriffen in Jordanien reagiert. Einzelheiten von SWR3 USA-Korrespondentin Anne Schneider.
2: Nach Angaben des US-Oberkommandos CENTCOM hat die US-Armee zwei iranische Raketenwerfer auf der Insel Larak angegriffen. Von diesen Abschussanlagen sollten Seeminen in die Straße von Hormuz ausgebracht werden. Nur wenige Stunden später reagierte der Iran mit Raketenbeschuss in Richtung Jordanien. Die Geschosse wurden jedoch abgefangen. Beobachter warnen, dass Vergeltungsschläge auf beiden Seiten eine neue Eskalationsspirale auslösen könnten.
1: Die EU-Verteidigungsminister treffen sich heute in Irland. Sie wollen vor allem über eine Drohnenabwehr sprechen, nachdem es diesen Sommer immer wieder Angriffe gegeben hat. Zum Beispiel wurde am Leipziger Flughafen eine mit Sprengstoff bestückte Drohne gefunden, die unschädlich gemacht werden konnte. Wer dahinter steckt, hat die Bundesregierung noch nicht gesagt. Kanzler Merz hat im ARD-Sommerinterview aber angekündigt, dass in Absprache mit NATO und EU-Partnern eine Reaktion geplant sei. Beim Tennisturnier in den USA gibt es die erste Sensation. Rekord-Grand-Slam-Sieger Novak Djokovic ist bei den US Open in der ersten Runde ausgeschieden. Er verlor in 5 Sätzen gegen den Weltranglisten 95, den Argentinier Mariano Navone. SWR3-Sportreporter Tim Brockmeier fasst das Spiel zusammen.
3: Rund 4,5 Stunden standen beide im riesigen Ash Stadium auf dem Platz. Djokovic offenbarte dabei immer wieder körperliche Probleme, übergab sich einmal, wurde am Rücken behandelt, nutzte mehrfach ein Inhalationsspray, mutmaßlich wegen Atemproblemen, und konnte vor allem im 5. Satz dann seinem Gegner körperlich nichts mehr entgegensetzen. Total überraschendes Erstrundenaus in New York also für den Rekord-Grand-Slam-Champion Djokovic, dessen Traum von Grand-Slam-Titel Nummer 25 sich wohl nicht mehr zu erfüllen scheint.
4: Was heute noch wichtig wird.
1: In den USA beginnt das Treffen der Finanzminister der G20. Knapp eine Woche vor den Landtagswahlen in Sachsen-Anhalt steigt Kanzler Merz in den Wahlkampf dort ein, heute mit einem Termin im Harz. Und das Statistische Bundesamt gibt die Zahlen raus, wie sich die Verbraucherpreise im August entwickelt haben. 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
0: Das Wetter für SWR3-Land vom Rheinland bis zum Bodensee.
5: Gernot Schütz aus dem Wetterteam. Wir sind heute so richtig schön eingeklemmt zwischen einem großen Hochdruckgebiet und einem Tiefdruckgebiet. Wie sieht es da genau aus?
6: In Rheinland-Pfalz und NRW überwiegt leichter Tiefdruckeinfluss. Zwar kommt auch hier die Sonne durch, es ziehen allerdings einige Schauer und Gewitter vorüber. Vereinzelt passiert das am Nachmittag und Abend auch im nördlichen Baden-Württemberg. Weiter südlich bleibt es trocken und freundlich. Es wird überall mäßiger und böiger Westwind. Die Temperaturen steigen auf 19 Grad in der Eifel und bis 26 Grad im Markgräfler Land. In den nächsten Tagen bleibt es oft freundlich und trocken bei ähnlichen Temperaturen.
0: Hey, guten Morgen. Wenn ihr schon mit dem Auto oder mit dem LKW unterwegs seid, bitte erstmal Vorsicht auf der B405. Nalbach Richtung Bundesgrenze Ittersdorf. Zwischen der A8, Zavellingen und Steinrausch ist eine ungesicherte Unfallstelle. Da sind 2 Wildschweine überfahren worden. Die liegen jetzt auf der Straße. Dann haben wir die Sperrung auf der A6 Nürnberg Richtung Heilbronn. Die ist ja mittlerweile aufgehoben worden. Zwischen Aurach und Feuchtwangen Nord laufen aber die Bergungsarbeiten. Die rechte Spur ist gesperrt. Aktuell 5 Kilometer Stau und ihr steht eine halbe Stunde im Stau. Die A81 Stuttgart Richtung Singen. Zwischen Villingen, Schwenningen und Tuningen haben wir eine Unfallaufnahme auf der linken Spur.

0: Aktuell 1 Kilometer Stau und dann noch die B51 Saarburg-Trier zwischen Serrich und Beurich. In beiden Richtungen ein LKW-Unfall und wir haben auch jeweils 1 Kilometer Stau. Allen unterwegs, wo es geht, gute Fahrt.
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0: Ja, guten Morgen. Und es ist unser Lieblingshobby. Wir alle machen es. Meistens sogar jeden Tag. Es geht ums Schlafen.
2: Das Schlafen. Und beim Schlafen gibt es ja ganz viele Weisheiten, die da zirkulieren. So was die beste Schlafposition angeht, wie man das richtig macht. Wie so ein kleiner Glaubenskrieg zwischen Bauch, Seiten und Rückenschläfern.
0: Wir holen uns gleich mal Hilfe aus der Wissenschaftsredaktion, was denn jetzt wirklich die beste Schlafposition ist. Nach 2 Songs.
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0: Marie.
1: Das Gesträuch auf Französisch. Mhm. La Bouche.
0: Ja, natürlich.
1: Sweet Dreams.
0: Guten Morgen.
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1: Danke für diese Möglichkeit, Sabrina.
0: Jederzeit.
1: Leute, das Internet, müssen wir drüber reden. Das Internet besteht ja so ungefähr zu 70% aus Schmuddelkram und die restlichen 30% sind dann gut gemeinte Ratschläge zu irgendwas. Und ein Thema, das bei diesen Ratschlägen immer wieder auftaucht, wo wirklich jeder Hinz und Kunst seine Klugheit ins Netz hustet, ist das Thema Schlafen.
3: So schlafen Sie endlich durch. In dieser Position werden Sie schnarchfrei, oder? Das bedeuten Ihre Träume. Das muss man auch mit so einer Stimme sagen.
1: Immer.
3: Wir dröseln das mal für euch auf. Es ist wirklich ein Gerücht, das sich hartnäckig hält. Die linke Seite ist die Zauberseite. Also wenn wir seitlich schlafen, dann auf jeden Fall auf der linken Seite, weil das angeblich besser sein soll für unsere Lymphzirkulation.
1: Lymphzirkulation? Die Frage ist, stimmt das wirklich? Ist das so oder ist das auch ein komplett ausgedachter Quatsch? Die SWR3 Wissenschaftsredaktion hat sich das mal genauer angeschaut und rausgefunden, stimmt nicht. Nina Kunze.
4: Wir haben mal Schlafexperten aus Stuttgart und Heidelberg dazu befragt und die haben gesagt, für gesunde Menschen zählt einzig und allein die Bequemlichkeit. Also egal ob links oder rechts, Rücken oder Bauch, und im Schlaf, da bewegen wir uns ja eh viel. Das heißt, wie wir einschlafen, ist für die meisten wenig relevant. Es gibt eine wichtige Ausnahme, nämlich bei Schlafapnoe. Das ist eine Erkrankung, bei der es im Schlaf zu Atemaussetzern kommt. Wenn wir auf dem Rücken liegen, dann fällt unsere Zunge leichter in den Rachen rein. Und bei Betroffenen von Schlafapnoe macht das dann das Atmen schwer. Das heißt, wer das Problem hat, sollte verhindern, auf dem Rücken zu schlafen. Dafür gibt es übrigens sogar spezielle Rucksäcke. Ob linke oder rechte Seite, das ist dann ganz egal.
1: Was?
3: Schatz, ich mache noch schnell meine Beißschiene rein und dann ziehe ich mir meinen Schlafapnoe-Rucksack auf und dann geht's ab ins Bett. Also verführerischer geht's wirklich nimmer.
1: Nämlich hier und jetzt. Habt ihr noch eine kurze Frage an uns, die wir mal beantworten sollen hier in SWR3? Einfach direkt reinschicken, gerne auch als Sprachnachricht 07221 2011. Guten Morgen.

0: September. Das hat doch so ein ganz anderes Geschmäckle als der 31. August, oder?
1: Und der Herbst kommt, das finden die einen gut, die anderen finden es eher so semi-okay. Für die, die jetzt schmerzlich Abschied nehmen müssen, haben wir vielleicht so einen ganz kleinen Trost.
0: Weil, das klingt jetzt ein bisschen wie so eine Binsenweisheit, der Herbst ist ja auch schön. Kann auch schön sein, aber eben nicht nur wegen dieser ganzen cozy drinnen Zeit mit einer Suppenschüssel großen Teetasse in der Hand oder der ganzen Farben oder so, sondern vor allem, weil der Herbst auch wirklich sehr schön klingt.
1: Jetzt mal Radio laut machen. Es kribbelt nämlich gleich in den Ohren. Wir haben Herbst ASMR für euch hier in der SWR3 Morning Show.
2: Bunte Blätter. Nieselregen. Pfützen. Weiße Schokolade. Übergangsjacke.
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0: 17 Top-Tipp. Hier am Montag früh in der Morningshow. Florian Aha. weiß nicht, was passiert. Ist immer gut. Wir ärgern uns gegenseitig immer damit, dass der oder die andere nicht weiß, was gleich passieren wird.
1: Ich bin Dr. Ahnungslos. Mhm. Erzähle mir.
0: Ich wohne ja in der Innenstadt und da bekomme ich sehr häufig Nervenzusammenbrüche von Kindern mit, weil wenn die Balkontür auf ist und man sitzt so da und puzzelt, dann kriegt man das mit.
1: Von nebenan auf einmal.
0: Manchmal schreien die oder sie weinen. Ja. Und ich habe jetzt am Wochenende einen so hervorragenden Nervenzusammenbruch offenbar von einem kleinen Mädchen mitbekommen. Ich habe danach extra rausgeguckt.
1: Klingt, als würdest du die sammeln. Also, das war ein toller.
0: Das war ein toller. Nein, weil ich habe das so gefühlt, das war so ein kleines Mädchen, ich würde sagen vielleicht 5 oder so, dunkle Haare.

0: die lief vorbei, ich habe sie ja erst nur gehört, ne?
1: Aha.
0: Und sang ganz, ganz aggressiv diesen Kindergartensong, dieses Aram, Sam, Sam, Aram, Gulli, Gulli, Gulli. Sie stapfte so vor sich hin.
1: Und war aber stinksauer.
0: Sie war so sauer und sie wusste sich nicht zu helfen. Ich singe jetzt diesen Song, weil den haben wir im Kindergarten gelernt und ihr könnt mich einmal Mama und du bist doof und Papa auch. Und da habe ich gedacht, das ist doch ein guter Tipp.
1: Ja, so kann man sich regulieren wahrscheinlich.
0: Ja.
1: Einfach richtig laut mitgrölen und mitsingen, das könnt ihr bei dem Song mal ausprobieren. It's my life, no doubt.

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1: Guten Morgen. Es ist 7 Uhr. Der kompakte News-Überblick mit Simone Sano.
2: Die G20-Finanzminister beraten in den USA. Bei der Bahn starten über 5000 junge Leute in die Ausbildung. Das Wetter sehr wechselhaft bei 19 bis 26 Grad. Zu geringes Wirtschaftswachstum, brüchige Handelsketten, steigende Schulden und die Zinslast. Das sind die Hauptthemen beim Treffen der Finanzminister der G20 ab heute in den USA. Einzelheiten von SWR3 Berlin-Korrespondent Philipp Eckstein.
3: Bundesfinanzminister Klingbeil bezeichnete vor dem Treffen die globalen Unsicherheiten als Gift für die wirtschaftliche Entwicklung. Er forderte die USA erneut auf, den Krieg gegen den Iran zu beenden. Die USA wiederum wollen bei dem Treffen die übrigen G20-Staaten dazu drängen, alle Wirtschaftsbeziehungen mit dem Iran zu stoppen. Für Diskussionen dürfte zudem der US-kanadische Handelskonflikt sorgen und der Umgang mit Südafrika. Obwohl das Land Mitglied der G20 ist, wird es von der Trump-Regierung nicht zu den Treffen der Gruppe eingeladen.
2: Bei der Bahn beginnen morgen rund 5200 junge Menschen ihre Ausbildung oder ihr duales Studium. Nach eigenen Angaben ist die Bahn eines der größten Ausbildungsunternehmen Deutschlands. Der Konzern hat betont, die Auszubildenden hätten beim Berufseinstieg sichere Perspektiven. Wer seine Ausbildung oder sein duales Studium erfolgreich abschließe, erhalte ein Angebot zur Übernahme. Deutlich sinkende Spritpreise wird es erstmal nicht geben. Davon geht zumindest Kanzler Merz aus. Im ARD-Sommerinterview hat er gesagt, man müsse die Erwartungen dämpfen.
4: Sie können einen Ölpreis von 100 Dollar in Deutschland nicht wegsubventionieren. So ehrlich muss die Politik sein. Das muss man der Bevölkerung sagen. Das können wir nicht. Aber wir können zum Beispiel alle Anstrengungen unternehmen, auch zum Beispiel mit den europäischen Partnern zusammen, Beiträge dazu zu leisten, dass der Krieg im Iran aufhört.
2: Allerdings haben sich in der Nacht die USA und Iran das erste Mal seit Wochen wieder gegenseitig angegriffen.
0: Was heute noch wichtig wird.
2: In Irland treffen sich die Verteidigungsminister der EU. Es geht vor allem um die vielen Drohnenvorfälle im Sommer. Außenminister Wadefuhl reist nach Tunesien und Algerien, um über eine engere wirtschaftliche Zusammenarbeit zu sprechen. Und der Deutsche Wetterdienst stellt seine Sommerbilanz vor. 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
5: So, wem die Frisur heute wichtig ist, auf jeden Fall alles schön mit Beton festpappen auf dem Kopf, weil Gernot Schütz aus dem Wetterteam, es ist relativ windig heute.
6: Also wir haben teilweise Spitzenböen, so 50 bis 60 Kilometer pro Stunde. Das ist jetzt nicht gefährlich, aber man merkt es auf jeden Fall. Es ist auch sehr ruppig und teilweise unangenehm. Das Wetter dazu ist eigentlich erstmal okay. Mit einer Mischung aus Wolken und Sonnenschein. Später bilden sich dann vor allem im Norden und in der Mitte von SWR3-Land, also Rheinland-Pfalz, nördliches Bavü und vor allem NRW, einzelne Schauer, auch ein Gewitter kann mal dabei sein. Und das alles bei Höchsttemperaturen zwischen 19 Grad, beispielsweise in der Hohen Eifel, und 26 Grad im Markgräfler Land.
1: 3:07, das Neueste aus dem SWR3-Verkehrszentrum. Lasst euch ein Fußbad ein, das dauert. Wir haben sehr viele Meldungen. Erstmal Vorsicht auf der A45 Gießen Richtung Hagen. Zwischen Herborn West und Dillenburg liegen mehrere große Fahrzeugteile auf allen Fahrstreifen. Dann aufpassen auf der A60 Mainz Richtung Bingen. Zwischen Ingelheim Ost und West ungesicherte Unfallstelle. Auf der A3 Würzburg Richtung Frankfurt 3 Kilometer stocken zwischen der Raststätte Weißkirchen Nord und Obertshausen. Da gab es einen Unfall und die linke Spur ist gesperrt. A45 Hagen Richtung Gießen zwischen Dillenburg und Herborn West. Unfall, Verkehr wird über den Standstreifen geleitet, 3 Kilometer Stau. Dann haben wir die A5 Frankfurt Richtung Karlsruhe zwischen Karlsruhe Mitte und dem Dreieck Karlsruhe, 2 Kilometer Stau. Das liegt an der Baustelle auf der A8 Richtung Stuttgart. Dann die A6 Nürnberg Richtung Heilbronn. Zwischen Aurach und Feuchtwangen Nord laufen immer noch die Bergungsarbeiten, schon seit 2 Stunden. Die rechte Spur ist gesperrt, gerade sind 6 Kilometer Stau und ihr braucht 40 Minuten länger. A60 und A643 Mainz Richtung Wiesbaden. Zwischen Mainz-Finden-Saarstraße und Mainz-Mombach 4 Kilometer stockend. A671 Mainz Richtung Wiesbaden zwischen dem Mainz-Spitzdreieck und Hochheim-Süd 2 Kilometer Stau. Die A81 Heilbronn Richtung Würzburg ist zwischen Osterburken und Boxberg wegen einer Ölspur und einer Unfallaufnahme gesperrt. Auf allen Fahrstreifen ist da Öl ausgelaufen. Vor der Ausleitung 1 Kilometer Stau ab Möckmühl. Das kann auch noch dauern. Und dann haben wir die A81 Stuttgart Richtung Singen zwischen Rottweil und Tuning. 3 Kilometer stockend, auch da wird ein Unfall aufgenommen, das ist auf dem Standstreifen. Letzte Meldung kommt von der B51 Saarburg-Trier. Zwischen Serrich und Beurich gab es vorhin einen LKW-Unfall, in beiden Richtungen jeweils 1 Kilometer Stau. allen unterwegs, wo es geht. Gute Fahrt.
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5: Guten Morgen, es ist 7:05. Auf einem Rave in der Schweiz fallen plötzlich Schüsse. Eine junge Frau stirbt, 5 weitere Menschen werden verletzt. Auch eine Deutsche ist darunter. Genau das ist in der Nacht auf Sonntag in Aarau in der Schweiz passiert. Das ist gerade mal 30 Kilometer hinter der deutschen Grenze.
1: Die Hintergründe sind sehr verworren und auch noch komplett unklar. Wir sprechen gleich mal mit unserem Korrespondenten darüber, was bis jetzt bekannt ist und in welche Richtungen die Ermittlungen gehen.
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0: 7.11 Uhr.
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0: Wir schauen heute Morgen weiter in die Schweiz. Eine Augenzeugin hat gesagt, wir dachten zuerst, es sei ein Feuerwerk, bis wir dann gemerkt haben, dass das Schüsse sind. In der Nacht auf Sonntag sind ja auf einem Rave in der Schweiz Schüsse gefallen, das habt ihr mitbekommen. Eine junge Frau ist gestorben, 5 weitere Menschen sind verletzt worden, darunter auch eine Deutsche.
2: Der Stand der Ermittlungen ist bisher noch sehr, sehr dürftig. Das Ganze ist in Aarau passiert, 30 Kilometer von der deutschen Grenze entfernt. Und bisher gibt es eigentlich nur Theorien, aber noch keine konkreten Hinweise, was da wirklich passiert ist und vor allem warum. Die Polizei sagt, es könnte ein Terrorakt sein oder ein Amoklauf oder auch eine Abrechnung im kriminellen Milieu. Das wird nicht ausgeschlossen. SWR 3 Schweiz-Korrespondent Thomas Wagner. Woran liegt das? Warum weiß man da bisher noch so wenig?
3: Naja, eigentlich passt der Tathergang in keiner dieser 3 Hypothesen, die die Polizei da aufgestellt hat. Ausdrücklich hat man gesagt, Terroranschlag, das liegt eigentlich nahe, denn wenn einer wahllos in eine Menge ballert, dann hat das natürlich was mit Terrorismus zu tun. Auf der anderen Seite, wenn ein Terroranschlag vorlag, dann hätte man das anders geplant, dann hätte man eine größtmögliche Anzahl von Opfern haben wollen und dann wartet man halt nicht, bis so ein Rave-Festival dann um 2:30 nachts vorbei ist. Also so richtig tappt man da im Dunkeln und verfolgt diese 3 Hypothesen tatsächlich parallel, aber so richtig die heiße Spur, so war das gestern aus der Pressekonferenz der Polizei herauszuhören, die heiße Spur, die gibt es da nicht darunter.
0: Es gab auch noch einen dringenden Aufruf von der Polizei an die rund 3500 Festivalbesucher, auf gar keinen Fall Fotos und Videos ins Netz zu stellen, sondern das an den Insta-Account der Kantonspolizei zu schicken. Was kam da rum?
3: Eine Zahl hat die Polizei da nicht genannt, aber es seien ordentlich viele Videos eingegangen. Und man hofft jetzt, dass man aus einer detaillierten Betrachtung dieser Videos vielleicht kleine Hinweise sieht, die auf Spuren führen können, die vielleicht mal zufällig das Gesicht der Täterin oder Täter zeigen können. Aber auch da muss man sagen, die heiße Spur ist bisher nicht darunter. Man hat sich aber trotzdem bedankt, denn einen zweiten Effekt hatte das. Der große Hype und eine große Hetzjagd in den sozialen Medien, die ist offenbar ausgeblieben und das sei auch mal für die Ermittlungen sehr, sehr hilfreich, hieß es da gestern Abend bei der Pressekonferenz der Polizei im Kanton Aargau.
2: Wenn es jetzt so viele verschiedene Richtungen gibt, wie gehen da die Ermittlungen jetzt weiter?
3: Naja, also erstens mal große Sicherheitsvorkehrungen überall in der Schweiz und man wertet eben diese Videos aus und man hofft auf die heiße Spur. Ein bisschen hält sich die Polizei da bedeckt, weil sie will ja die Täter nicht warnen.
0: In Aarau in der Schweiz sind bei einem Rave Schüsse gefallen. Eine Frau ist dabei gestorben, 5 weitere Menschen sind verletzt worden, darunter auch eine Deutsche. Und sobald es da was Neues gibt, dann hört ihr das natürlich bei uns in SWR 3.

0: 7.20 Uhr ist es. Ihr hört die SWR3 Morning Show am Montagmorgen. Wer auf der Seite schläft, der sollte sich gut überlegen, auf welcher Seite. Rechts, links, we like, linke Seite. Das ist die Zauberseite beim Schlafen. Das soll zumindest angeblich so sein.
1: Das ist ein Tipp aus dem großen Internet. Aber tatsächlich ist es für gesunde Leute wie uns völlig egal, wie wir schlafen. Das haben wir vorhin aus der SWR3 Wissenschaftsredaktion schon gehört.
0: 07221 2011. Frank aus Detzem an der Mosel, du hast dich gemeldet, als wir diesen Myth gebastelt haben, und du hast trotzdem eine sehr, sehr, sehr favorisierte Schlafseite.
2: Ich kann nur rechts schlafen. Also ich versuche immer nur rechts zu schlafen, egal wo es ist.
1: Warum?
2: Ich war früher als Kind, wenn ich auf der Herzseite gelegen habe, habe ich immer Albträume bekommen. Albträume,
1: wenn du auf der Herzseite, das klingt aber jetzt auch schon wieder so süß.
2: Ja, das war halt so.
0: Das heißt, du musst dann auch immer entsprechend in der Bettposition liegen, damit du das kleine Löffelchen auch mal sein darfst.
2: Ja gut, ich hatte jetzt ein Problem. Meine Frau hat einen Haushaltsunfall, da haben wir die Bette getauscht, da musste ich links. Das war schon schwieriger.
1: Ja, das glaube ich. Flo, wie schläfst du eigentlich ein?
0: Meistens so auf dem Bauch und dann so zusammengekommen, so stabile Seitenlage, dann so halb Bauch, halb Seite.
1: Ich mache auch auf dem Bauch und dann mache ich ein Bein, strecke ich so raus in so einem rechten Winkel, und habe ich gelesen, neulich ist schlecht für den Darm.
0: Ja, aber das Netz ist halt auch voll mit so Hinweisen und man soll, weiß gar nicht, kann ich da jetzt irgendwas drauf geben oder nicht?
2: Genau, man schläft am besten so, wie man am besten schläft.
1: So. Man schläft am besten so, wie man am besten schläft. Das ist die Weisheit des Montags heute.
2: Genau.
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0: kannst du was sagen, ich habe Halsschmerzen.
1: Oh, das, ja. Guck mal, ich mach dir, wir frieren dir einfach ein bisschen Kaffee ein, dann ist das wie so ein kleiner Lutschbonbon, der wach macht und den Hals kühlt. Das ist dein Ding für
0: Danke.
1: Heute. Bitte.
0: Du bist gerne. Mensch geblieben.
1: Ja, ja, ich bin für dich da. Guten Morgen. I'm down.

0: Montag, 31. August. Hier ist der kompakte News-Überblick mit Simone Sano.
1: Die EU-Verteidigungsminister beraten über eine bessere Drohnenabwehr. Der Mieterbund unterstützt eine Petition gegen steigende Mieten. Das Wetter wechselhaft bei 19 bis 26 Grad. Die Verteidigungsminister der EU beraten ab heute in Irland vor allem über die zunehmende Zahl an Drohnenvorfällen im Sommer. Nach dem vereitelten Anschlag auf den Flughafen Leipzig plant die Bundesregierung eine Reaktion darauf. Das hat Bundeskanzler Merz im ARD-Sommerinterview angekündigt.
2: Die ist abgestimmt. Die wird in diesen Tagen auch final abgestimmt mit der Europäischen Union, mit den NATO-Partnern. Es wird eine Reaktion aus Deutschland sein, aber die Partner in der Europäischen Union und in der NATO werden davon nicht überrascht.
1: Außerdem hat sich Merz auch zur anstehenden Landtagswahl in Sachsen-Anhalt geäußert. Er sagt, eine AfD-Regierung würde sich negativ auf die Wirtschaft auswirken. Heute steigt Merz selbst bei einem Termin im Harz in den Wahlkampf mit ein. Der Deutsche Mieterbund unterstützt eine Petition gegen steigende Mieten. Präsidentin Weber-Moritz hat dem MDR gesagt, jeder dritte Miethaushalt in Deutschland sei mit den Wohnkosten überlastet. Insgesamt 7 Millionen Haushalte müssten fast ein Drittel ihres Einkommens fürs Wohnen ausgeben. In Berlin startet ein Bündnis heute eine Petition zum Stopp aller Mieterhöhungen für 6 Jahre und für einen Mietendeckel. Wirtschaftsforscher warnen, Vermieter hätten dann weniger Geld für Instandsetzung, außerdem werde weniger gebaut. Der Iran hat nach eigenen Angaben 2 Stützpunkte des US-Militärs in Jordanien angegriffen. Die Attacke sei Vergeltung für einen US-Angriff auf die iranische Insel Larak, heißt es in einer Erklärung der Revolutionsgarden. Vorher hatten die US-Streitkräfte zum ersten Mal seit Ende Juli wieder Ziele im Iran angegriffen. Das US-Militär sagt, dass es sich dabei um 2 Raketenabschussrampen gehandelt hat, von denen aus Iran Seeminen in die Straße von Hormuz hätte abfeuern können.
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1: In den USA beginnt das Treffen der Finanzminister der G20. Das Statistische Bundesamt gibt die Zahlen raus, wie sich die Verbraucherpreise im August entwickelt haben. Und bei den US Open sind mit Tamara Korpatsch und Jannik Hanfmann heute 2 deutsche Tennisprofis im Einsatz. 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
0: Das Wetter für SWR3-Land vom Rheinland bis zum Bodensee.
4: Gernot Schütz aus dem Wetterteam. Wir sind heute so richtig schön eingeklemmt zwischen einem großen Hochdruckgebiet und einem Tiefdruckgebiet. Wie sieht es da genau aus?
5: In Rheinland-Pfalz und NRW überwiegt leichter Tiefdruckeinfluss. Zwar kommt auch hier die Sonne durch, es ziehen allerdings einige Schauer und Gewitter vorüber. Vereinzelt passiert das am Nachmittag und Abend auch im nördlichen Baden-Württemberg. Weiter südlich bleibt es trocken und freundlich. Es wird überall mäßiger und billiger Westwind. Die Temperaturen steigen auf 19 Grad in der Eifel und bis 26 Grad im Markgräfler Land. In den nächsten Tagen bleibt es oft freundlich und trocken bei ähnlichen Temperaturen.
0: 7.34 Uhr, das Neueste aus dem SWR3-Verkehrszentrum. Guten Morgen. Wenn ihr auf der A45 unterwegs seid, Hagen Richtung Gießen, steht ihr auf 3 Kilometern im Stau zwischen Dillenburg und Herborn-West. Da ist ein Unfall passiert, der Verkehr wird über den Standstreifen geleitet. A48 Koblenz Richtung Dernbach zwischen dem Kreuz Koblenz und Koblenz-Nord. Unfallaufnahme, rechte Spur, 4 Kilometer Stau, halbe Stunde plus. A5 Frankfurt Richtung Karlsruhe zwischen Karlsruhe-Mitte und dem Dreieck Karlsruhe, 2 Kilometer Stau. A6 Nürnberg Richtung Heilbronn zwischen Aurach und Feuchtwangen Nord. Immer noch Bergungsarbeiten. Rechte Spur ist gesperrt. 6 Kilometer stockend. 25 Minuten plus. Auf der A60 Mainz Richtung Rüsselsheim. 4 Kilometer stockender Verkehr zwischen Ginsheim-Gustavsburg und Rüsselsheim-Mitte. A620 Saarlouis Richtung Saarbrücken zwischen Völklingen-Ost und Saarbrücken-Gersweiler. 6 Kilometer Stau. A643 Mainz Richtung Wiesbaden, 6 Kilometer stockend zwischen dem Dreieck Mainz und Schiersteiner Kreuz, da braucht ihr 20 Minuten länger. Dann die A66 Wiesbaden Richtung Frankfurt zwischen Wiesbaden-Frauenstein und Wiesbaden-Mainzer Straße, 4 Kilometer stockend. A671 Mainz Richtung Wiesbaden, 2 Kilometer Stau zwischen dem Main-Spitzdreieck und Hochheim Süd. Und die letzte Meldung kommt von der A81 Heilbronn Richtung Würzburg. Die ist gesperrt zwischen Osterburgen und Boxberg. Es muss ein Unfall aufgenommen werden und es ist ja überall auf allen Fahrstreifen Öl ausgelaufen. Vor der Ausleitung haben wir gerade 1 Kilometer Stau ab Möckmühl. Wenn ihr drumherum könnt, dann tut es.
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0: Hallöchen. Warte mal, ich google mal ganz kurz. Wenn man nämlich Traumstart googelt, dann kommt da ein Bild von der SV Elversberg.
6: Hä? Und jetzt das 2. direkt hinterher. Tor für die SV Elversberg.
4: Boah, 3-2 haben sie Leverkusen direkt mal geputzt. Und das im allerersten Bundesligaspiel ever. Deswegen mal ein kleiner Glückwunsch in das Dorf im Saarland. Es gab aber sportlich für uns alle was zu feiern am Wochenende.
0: So viel. Deutschland ist nämlich Hockey-Weltmeister geworden. Schon wieder. Und wie die sich gefreut haben, das gönnen wir uns gleich mal in so 5 Minuten.
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0: Montag früh, 7.42 Uhr. Hier ist SWR 3 und es ist uns eigentlich zuwider, über die Zahl 4 zu reden. Aber das müssen wir heute früh machen. Weil es ist ja schon krass, überhaupt in irgendwas Weltmeister zu werden. Jetzt war es aber gestern so, dass wir zweimal in zwei verschiedenen Disziplinen zum vierten Mal Weltmeister geworden sind.
1: Das ist auch immer geil. Wir sagen dann natürlich wir.
0: Wir beide
1: sind ja auch dabei gewesen. Wenn wir sagen, dann meinen wir damit zum einen den deutschen Ruderstar Olli Zeidler. Der ist gestern nämlich in Amsterdam im Einer Weltmeister geworden.
2: Ich habe es noch nie geschafft, alle großen Titel zusammenzuhalten, also Europameister, Weltmeisterschaften und Olympia. Das ist das erste Mal in meiner Karriere, dass das geklappt hat. Und das ist natürlich ein Wahnsinnsgefühl und eine riesige Ehre. Und dieses Jahr habe ich keinen ranfahren lassen. Ich hatte die perfekte Saison, zumindest von den Ergebnissen her. Und ich bin sehr zufrieden.
1: Tag Weltmeister. Wunderbar. Glückwunsch an Olli. Und die Hockey-Jungs, die haben dann abends noch die Sportkirsche auf diesen Kakao des Erfolgs obendrauf gesetzt.
0: Was haben die gemacht?
1: Die Sportkirsche auf diesen Kakao des Erfolgs gesetzt.
0: Florian Pust ist am Werk.
1: Kakao des Erfolgs, der da gestern getrunken wurde. WM-Finale im Feldhockey. 1-0 haben sie gegen Spanien gewonnen und damit den Weltmeistertitel offiziell verteidigt. Das finde ich auch krass, wenn man einfach Weltmeister wird und dann direkt nochmal Weltmeister. André Henning ist der Bundestrainer und der ist absolut happy.
3: Fantastisch, absolut unglaublich. Bin so stolz auf diese Mannschaft. Ich glaube, ganz viele hätten uns das nicht zugetraut vor dem Turnier. Es ist eine unglaubliche Entwicklung, atemberaubend. Auch die Art, wie wirklich hier Menschen zusammengefunden haben, füreinander gearbeitet und gekämpft haben. Hier war so viel Herz und Liebe in dieser Truppe. Das macht mich als Coach wahnsinnig glücklich und zufrieden.
1: Ja, sorry, nur einer, der den Kakao des Erfolgs einen schönen großen Schluck genommen hat.
0: Oh Mann, ey. Ich will mich einfach wieder hinlegen, Leute. Hoffentlich seid ihr auch so gequält wie ich. So, aber damit ist ja Deutschland auch im Hockey zum vierten Mal Weltmeister. Das finden wir einfach nur wowie und sagen Glückwunsch. Aller guten Dinge sind eben 4. Möchtest du jetzt nochmal so eine, oder bist du fertig?
1: Ich mache den Kaffee des Erfolgs heute Morgen, glaube ich. Das mache ich jetzt mal. Ja.

0: 31. August ist heute Morgen, ist meteorologischer Herbstanfang, der 1. September. Wir bringen uns heute Morgen in Stimmung und wir haben Herbst-ASMR für euch.
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2: Felix hat uns geschrieben, 0722211, die Übergangsjacke als ASMR, die hat ihn getriggert, die will er nochmal hören.
0: Na sicher, haben wir doch für dich. Hier, guck mal.
3: Übergangsjacke.
0: Da hat Felix jetzt so ein Gefühl wie Hannibal Lecter, wenn er sich auf Leber

0: Gerade montags wünschen wir uns ja eine Entourage, ne? Wenn wir auf die Arbeit gehen.
1: Immer.
0: Hier waren sogar Trompeten dabei. Nur für euch, SWR Dreiland. Guten Morgen.
2: Worte. Maike Röber, Evangelische Kirche.
3: Ich persönlich bin froh, dass wir in einem demokratischen Sozialstaat leben. Gerade darum ist es mir wichtig, Widerstand gegen alle Kräfte zu leisten, die das gefährden. Wie Widerstand heute auch aussehen kann, das beschreibt der Schauspieler Matthias Brandt so. Widerstand kann sich auch in alltäglichem Verhalten zeigen. Manchmal sind es ganz simple Sachen. In dem Sinne, dass wir aufeinander achten, aufeinander hören. Sich um einander zu kümmern, ist eine Form.

0: Guten Morgen, es ist 8 Uhr, der kompakte News-Überblick mit Simone Sahn.
1: Die ausländischen Investitionen in Deutschland steigen stark an. Die US Open haben ihre erste große Tennisüberraschung. Das Wetter wechselhaft bei 19 bis 26 Grad. Ausländische Unternehmen haben vergangenes Jahr besonders viel in Deutschland investiert. Das meldet das arbeitgebernahe Institut der deutschen Wirtschaft. Den Zahlen nach hat es Investitionen von rund 86 Milliarden Euro gegeben und damit 50% mehr als im Jahr davor. Geändert hat sich außerdem, wer wie viel investiert. Die USA haben zum Beispiel fast 44% weniger investiert als noch 2024. Umso mehr war es dafür aus dem Vereinigten Königreich, China, Chile und Saudi-Arabien. Am Sonntag wird in Sachsen-Anhalt gewählt. Heute steigt auch Kanzler Merz in den Wahlkampf dort ein. Grund: die AfD führt in den Umfragen deutlich vor der CDU. In der ARD hat Merz vor einer AfD-geführten Landesregierung gewarnt, berichtet SWR3 Berlin-Korrespondentin Sabine Henkel.
2: Er könne sich nicht vorstellen, dass internationale Investoren in Sachsen-Anhalt Werke gründen und sich dort ansiedeln werden, wenn dort ein Ministerpräsident der AfD regieren würde. Das Land werde dann erheblichen Schaden nehmen. Merz setzt darauf, dass die CDU bei der Wahl mehr Prozente holt als in den Umfragen. Mit wem sie dann koalieren oder zusammenarbeiten könnte, ließ der CDU-Vorsitzende offen. Für seine Partei gilt ein Unvereinbarkeitsbeschluss mit der AfD und mit den Linken, was eine Zusammenarbeit mit beiden Parteien untersagt.
1: Beim Tennisturnier in den USA gibt es die erste Sensation. Rekord-Grand-Slam-Sieger Novak Djokovic ist bei den US Open in der ersten Runde ausgeschieden. Er verlor in 5 Sätzen gegen den Weltranglisten 95., den Argentinier Mariano Navone. SWR3-Sportreporter Tim Brockmeier fasst das Spiel zusammen.
3: Rund 4,5 Stunden standen beide im riesigen Ash Stadium auf dem Platz. Djokovic offenbarte dabei immer wieder körperliche Probleme, übergab sich einmal, wurde am Rücken behandelt, nutzte mehrfach ein Inhalationsspray, mutmaßlich wegen Atemproblemen, und konnte vor allem im 5. Satz dann seinem Gegner körperlich nichts mehr entgegensetzen. Total überraschendes Erstrundenaus in New York also für den Rekord-Grand-Slam-Champion Djokovic, dessen Traum von Grand-Slam-Titel Nummer 25 sich wohl nicht mehr zu erfüllen scheint.
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1: In Irland treffen sich die Verteidigungsminister der EU. Es geht vor allem um die vielen Drohnenvorfälle im Sommer. Außenminister Badefuhl reist nach Tunesien und Algerien, um über eine engere wirtschaftliche Zusammenarbeit zu sprechen. Und der Deutsche Wetterdienst stellt seine Sommerbilanz vor. 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
5: Gernot Schütz destilliert für uns heute das Wichtigste aus unseren großen SWR3-Wetterkarten. Und da sieht es so aus, als würde nach dem Regen in der Nacht erstmal so ein bisschen freundlicheres Wetter auf uns zukommen.
6: In vielen Regionen ist jetzt schon die Sonne da. Teilweise gibt es auch noch ein paar dichtere Wolken und so geht es auch durch den Vormittag. Allerdings ist es sehr, sehr windig, teilweise sogar mit stürmischen Böen, vor allem dann in Verbindung mit den Schauern und einzelnen Gewittern, die so ab dem späten Vormittag zuerst in NRW und Rheinland-Pfalz und später am Nachmittag dann auch in der Nordhälfte Baden-Württembergs geben kann. Da sind sie aber deutlich seltener als in Rheinland-Pfalz und NRW. Und diese Böen können schon teilweise richtig heftig sein. Trotzdem wird es nochmal spätsommerlich warm. Mit 19 Grad in der Hohen Eifel und im Hunsrück beispielsweise und bis 26 Grad am südlichen Oberrhein.
0: So, jetzt nehmt ihr mal alle Florungs Hand und tanzt ein bisschen im Kreis, weil das dauert. Es ist 8:03 Uhr.
5: Kaffee kochen, bis dann.
0: Ja, genau. 8:03 Uhr, das Neueste aus dem SWR3-Verkehrszentrum. Es ist viel los heute früh. Auf der A5 zum Beispiel Frankfurt Richtung Karlsruhe. Zwischen Karlsruhe-Mitte und Dreieck Karlsruhe 2 Kilometer Stau. Die A6 Nürnberg Richtung Heilbronn 3 Kilometer zwischen Aurach und Feuchtwangen Nord. Bergungsarbeiten laufen immer noch, rechte Spur ist gesperrt. A60 Mainz Richtung Rüsselsheim. Zwischen Ginsheim-Gustavsburg und Rüsselsheim-Mitte 4 Kilometer stockend. A620 Saarlouis Richtung Saarbrücken zwischen Völklingen-Ost und Saarbrücken-Gersweiler 6 Kilometer stockend. A63 Kaiserslautern Richtung Mainz zwischen Saulheim und Kleinwinternheim 3 Kilometer Stau. A643 Mainz Richtung Wiesbaden zwischen dem Dreieck Mainz und Schiersteiner Kreuz 6 Kilometer stockend. A65 Landau Richtung Ludwigshafen zwischen Neustadt-Weinstraße Süd und Weinstraße Nord Baustelle 1 Kilometer Stau. A66 Wiesbaden Richtung Frankfurt zwischen Wiesbaden-Frauenstein und Wiesbaden-Mainzer Straße 4 Kilometer stockend. A671 Mainz Richtung Wiesbaden zwischen Mainz-Spitzdreieck und Hochheim Süd 2 Kilometer Stau. Und die A81 Heilbronn Richtung Würzburg ist immer noch gesperrt zwischen Osterburg und Boxberg. Da ist eine Ölspur, die muss weggeputzt werden. Das dauert, die ist über alle Fahrstreifen verteilt. Es wird der Unfall auch noch aufgenommen. Vor der Ausleitung gerade 1 Kilometer Stau. Haltet durch und kommt irgendwann gut in diesem Montag an.
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0: Ja, hallöchen. Guten Morgen. Ja, es kommt jetzt irgendwann der Tag, da werdet ihr eine weitere halbleere Sonnencremetube in eure große Sammlung von halbleeren Sonnencremes dazustellen.
5: Ja, es ist bald soweit. Der Sommer ist zwar noch da, aber der bindet sich schon so langsam die Schuhe und macht sich jetzt dann bald auf den Weg. Morgen ist meteorologischer Herbstanfang. Und wie wir das hinkriegen, ohne zu weinen, Abschied zu nehmen vom Sommer, dafür holen wir uns gleich mal wirklich professionelle Hilfe von einem Psychologen. Gleich nach zwei Songs.
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0: ist genau 8:11. Ihr hört die SWR 3 Morning Show am Montagmorgen und alle mit Blutgruppe After Sun müssen jetzt sehr, sehr, sehr stark sein. Heute ist der letzte offizielle Sommertag. Was für ein trauriger Satz. Zumindest haben das unsere Meteorologen hier bei SWR 3 so neben Bibi Blocksberg-Kalender stehen, weil morgen ist der 1. September und das ist meteorologisch gesehen Herbstanfang.
1: Mhm. Und wir sind nicht Delulu. Wir nehmen diesen Abschied einfach an. Ja. Also wir ignorieren das nicht weg. Wir wollen den Tag heute nutzen, um so langsam Tschüss zu sagen zu diesem krassen, wahrscheinlich auch super vollgepackten Sommer.
0: So, und wie machen wir das? Natürlich mit professioneller Hilfe. Pablo Hagemeyer ist Psychotherapeut und er sagt, die Lösung in so einem Fall ist jetzt positive Psychologie. Mit der kann man dann nämlich in der kalten Herbst- und Winterzeit es schaffen, nicht die Krise zu kriegen.
2: Also man kann sich selbst tatsächlich austricksen, indem man ein bisschen Distanz aufbaut zu diesen ganz furchtbaren Dingen. Also die Winterdepression, die Frühjahrsmüdigkeit, das Sommerloch und der Herbstblues sind ja alles negative Konnotationen. Also negative Gefühle werden da angesprochen. Und wenn wir uns aktiv dazu entscheiden, das in einen positiven Rahmen zu setzen und zu sagen, der leuchtende Herbst, der strahlende Winter, der klare Winter, ne? So, oder der junge Frühling, dann ist es gleich wieder was Angenehmes. Dann haben wir ein ganz anderes Gefühl.
1: Ich merke schon, es kommt bei dir nicht so gut an.
0: Der saublöde, versiffte Herbst, der mir läuft der Regen in die Schlappen.
1: Leg dich doch mal ein bisschen. Also,
0: ja, Entschuldigung.
1: Herr Hagemeyer, woran liegt das denn, dass manche eher zu Herbstblues neigen, also so wie Flo, und manche weniger?
2: Das hängt sehr davon ab, wie wir selber in die Welt schauen. Also wenn wir sehr eifersüchtig sind oder leicht kritikempfänglich sind oder, keine Ahnung, ängstlich, dann werden wir auch so den Wechsel der Jahreszeiten sehen. Ne? Der Herbstblues folgt dem Sommerloch. Also lieber akzeptieren, dass es die Jahreszeiten gibt, akzeptieren und verstehen, warum wir den Sommer mögen und freuen auf den nächsten Sommer.
0: Das ist keine von unserem Psychologen gedisst hier in der SWR 3 Morning Show.
1: Ja. Und das finde ich so gut. Das müssen wir nachher nochmal wiederholen. Also, ich finde es ja so witzig, dass du so aggressiv bist im Herbst gegenüber. Ja. Ich zelebriere das. Ich warte auf morgen, 1. September. Es geht los. 18 Kuscheldecken über mich drüber. Am besten noch solche mit Ärmel. Dann ein 10.000-Teile-Puzzle.
0: Ja, und ein Never-Ending-Tee.
1: Flugmodus auf dem Handy. Und dann 3.000, lasst mich in Ruhe.

0: du gehört, die VfB-Oma. Ja. Die hat recht hier in Erstwelt. Es war nicht schön, wie die neue Saison für Stuttgart losgegangen ist.
1: Muss man sagen, 5-1 abgeknapst worden von den Bayern. Das war schon relativ übel zum Saisonstadion.
0: Aber generell ist es ja schon schön, dass das Leben jetzt wieder einen Sinn hat für Fußballfans.
1: Das stimmt.
0: Oder?
1: Generell auf jeden Fall toll, dass jetzt das Wochenende nicht wieder nur aus gähnender Leere besteht, sondern dass da wieder was passiert.
0: Endlich wieder toll. Bundesliga.
1: Wunderschön.
0: Wow.
1: Ganz, ganz schlimm. Ja, die Freiburger, die freuen sich. Für die ist es sehr, sehr gut losgegangen. Gegen Bremen haben sie direkt mal gewonnen zum Start. 4-1.
0: Mhm.
1: Und jetzt, glaube ich, 4 Spiele in Folge gewonnen, wenn ich das richtig gelesen habe. Also für die ist es auf jeden Fall sehr, sehr, sehr schön. Augsburg freut sich auch. Gegen Schalke gewonnen. Auch die Kölner, tolles Spiel.
0: Ja.
1: Gegen Hoffenheim, auch die haben gewonnen.
0: Ja.
1: Mainz war so ein bisschen 0-0.
0: Was ich auf jeden Fall weiß, die Freiburg-Fans hatten so Herz-Emoji-Augen.
2: Nee, erstes Spiel, Oberhammer. Das Wetter, das Stadion, die Bude flippt aus und der SC einfach haushoch überlegen. Echt mega.
3: Jeder einzelne Spieler hat gute Aktionen gehabt. Für den ersten Spieltag perfekt.
4: Die erste Halbzeit war schon mit 2-0. Sah gut aus für Freiburg und dann nochmal ordentlich nachgelegt direkt nach der Pause. Gegentor war ein bisschen unnötig.
5: Hat Bock gemacht zum Saisonstart. Richtig Bock. Ich bin gespannt, was noch kommt. War ja echt ein guter Auftakt.
0: Gute Laune. SWR3-Land damit. Florian Brückner, der ist ja auch Teil der Show, damit er nicht weint. Man muss fragen, und was ist mit dem Ruhmreichen?
1: Mit dem Ruhmreichen. Ich habe schon gedacht, du fragst nie, was mit dem Ruhmreichen ist. Ja, also das muss man sagen, manchmal, wenn ich so einen schlechten Moment habe, dann mache ich die Tabelle von der zweiten Fußball-Bundesliga auf und dann leuchtet mein Herz so, als würde Mami, also wegen kleiner Junge und Mami kommt rein mit so einem leuchtenden Geburtstagskuchen. Tabellenführer, 3 Siege in Folge, das ist toll. Das gibt es selten beim Ruhmreichen.
0: Weil für alle, die nicht wissen, wer der Ruhmreiche ist.
1: Das ist natürlich der ruhmreiche 1. FC Nürnberg.
0: Natürlich.
1: Der einzig wahre.
0: Mhm.
6: Nun, da sich der Vorhang der Nacht von der Bühne hebt, kann das Spiel beginnen, das uns vom Drama einer Kultur.

0: Guten Morgen, es ist 8:55. Hier ist die SWR 3 Morning Show zu 50% high auf Medikamenten und mitgespritzt nach dem Urlaub.
1: Das sind die besten Kolleginnen, ja, oder?
0: Man weiß bei dir gar nicht so genau, hast du jetzt heute ein kleines bisschen zu viel Kaffee erwischt oder bist du einfach nur gerade gut eingestellt?
1: Meine Pupillen sind ganz groß.
0: Ja, wie viele von mir siehst du hier gerade im Studio?
1: Es ist so schlimm, ich war 2 Wochen im Urlaub. Hallo, bin wieder zurück. Schön, dass ihr auch alle da seid, SWR 3 Land. Und bin direkt krank gekommen, weil ich habe irgendwie mich zu dünn angezogen. Jetzt habe ich so eine Spätsommer-Herbst-Erkältung, die viele jetzt gerade haben.
0: Nicht die Übergangsjacke, sondern die Übergangsgrippe quasi.
1: Mhm. Und das Allerschlimmste war, gestern Abend, bevor ich schlafen gegangen bin, bin ich wirklich zum Äußersten gegangen. Ich habe eine Nasendusche gemacht.
0: Oh Gott.
1: Das ist das Unwürdigste, was man machen kann. Das spült dir einmal dein Gehirn durch. Wie hast du das vorhin genannt?
0: Ja, wenn es dann quasi, man hat das Gefühl, das läuft wirklich durch jeden Körperkanal. Es kitzelt, man kerchert sich damit ja auch das Steißbein. Also alles. Es wird einmal komplett kitzelt an Stellen, wo du denkst, nee.
1: Das Problem war, ich bin einfach auf eine Werbung reingefallen. Lass es laufen. Alles muss raus. Handliche Rundungen, ein langer, schmaler Hals. Nasendusche.
2: Moment, bitte ein bisschen nasaler sprechen.
1: Lass es laufen. Alles muss raus. Nasenmuschel, Meeresrauschen.
3: Ist deine Nase neu?
1: Nein, geduscht.
3: Schneuzst du noch oder spülst du schon?
1: Nasendusche. Le nez douché.
3: Empfohlen von der NASA.
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0: 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August, der kompakte News-Überblick mit Simone Sahne.
1: Der Mieterbund unterstützt eine Petition gegen steigende Mieten. Bei den US Open sind schon zwei Tennisstars in Runde 1 ausgeschieden. Das Wetter wechselhaft bei 19 bis 26 Grad. Der Deutsche Mieterbund unterstützt eine Petition gegen steigende Mieten. Präsidentin Weber-Moritz hat dem MDR gesagt, jeder dritte Miethaushalt in Deutschland sei mit den Wohnkosten überlastet. Der Mieterbund stellt heute seinen Mietreport vor. Außerdem startet in Berlin ein Bündnis eine Petition zum Stopp aller Mieterhöhungen für 6 Jahre und für einen Mietendeckel. Wirtschaftsforscher warnen, Vermieter hätten dann weniger Geld für Instandsetzung, außerdem werde weniger gebaut. Die Drohnenvorfälle in verschiedenen EU-Staaten sind heute das Hauptthema beim Treffen der Verteidigungsminister in Irland. Gerade im Sommer hatten sich die Vorfälle gehäuft, berichtet SWR3-Brüssel-Korrespondentin Sabrina Fritz.
2: Für besondere Aufmerksamkeit sorgte eine mit Sprengstoff bestückte Drohne auf dem Leipziger Flughafen, die unschädlich gemacht werden konnte. Zweites großes Thema ist die Lage in der Ukraine. Das Land braucht dringend Patriot-Abwehrraketen. Diese sind derzeit so gut wie nicht zu haben. Eine mögliche Lösung wäre eine gemeinsame Produktion in Europa. Konkrete Beschlüsse werden bei dem informellen Treffen nicht gefasst. Der deutsche Verteidigungsminister Pistorius wird durch seinen Staatssekretär vertreten.
1: Ausländische Investitionen in Deutschland sind laut einer Studie sprunghaft angestiegen. Das arbeitgebernahe Institut der deutschen Wirtschaft hat ausgerechnet, dass Unternehmen im vergangenen Jahr rund 86 Milliarden Euro hierzulande investiert haben. Das ist ein Plus von 50% im Vergleich zum Jahr davor. Außerdem hat sich demnach verschoben, aus welchen Ländern das Geld kam. Während Unternehmen aus den USA deutlich weniger in Deutschland investieren, legten Investitionen unter anderem aus dem Vereinigten Königreich ordentlich zu. Gleich in der ersten Runde sind bei den US Open zwei ehemalige Tennis-Weltranglisten Erster ausgeschieden. Rekord-Grand-Slam-Sieger Novak Djokovic hat in 5 Sätzen gegen die Nummer 95 der Welt, den Argentinier Mariano Navone, verloren. Und bei den Frauen ist Venus Williams raus. Die 46-Jährige verlor gegen ihre US-Kollegin Sophia Kennan in 2 Sätzen.
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1: In den USA beginnt das Treffen der Finanzminister der G20. Knapp eine Woche vor den Landtagswahlen in Sachsen-Anhalt steigt Kanzler Merz in den Wahlkampf dort ein. Und bei den US Open sind mit Tamara Korpatsch und Jannik Hanfmann heute 2 deutsche Tennisprofis im Einsatz. 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
4: Es wird heute ein bisschen kühler werden, als es gestern war. Gernot Schütz aus dem Wetterteam.
5: Hinter den nächtlichen Schauern und Gewittern kommt ein bisschen kühle Luft zu uns. Trotzdem bleibt es noch spätsommerlich warm. Die Temperaturen steigen bis zum Nachmittag auf 19 Grad im Westerwald und bis 26 Grad im Breisgau. Dazu wird kräftiger Westwind mit starken Böen. Wolken und Sonne wechseln sich ab, später bilden sich, besonders in NRW, in Rheinland-Pfalz und im nördlichen Baden-Württemberg, einzelne Schauer und Gewitter, die aber nicht jeden treffen. In den nächsten Tagen geht es mit Wolken, Sonne und ähnlichen Temperaturen weiter.
0: 8.34 Uhr, wir schauen auf die Straßen. Das Neueste aus dem SWR3-Verkehrszentrum. Auf der 5 Frankfurt Richtung Karlsruhe, 2 Kilometer Stau zwischen Karlsruhe-Mitte und dem Dreieck Karlsruhe. Es liegt an der Baustelle auf der A8 Richtung Stuttgart. A6 Saarbrücken Richtung Mannheim zwischen Kaiserslautern Einsiedlerhof und dem Dreieck Kaiserslautern, 5 Kilometer stockend. A60 Mainz Richtung Rüsselsheim zwischen Ginsheim, Gustavsburg und Rüsselsheim-Mitte, 4 Kilometer stockend. Dann die A620 Saarlouis Richtung Saarbrücken zwischen Völklingen-Ost und Saarbrücken-Gersweiler, 6 Kilometer stockend. A63 Kaiserslautern Richtung Mainz zwischen Wörstadt und Klein-Winternheim, oha, 30 Minuten plus, 5 Kilometer

0: Stau. A643 Mainz Richtung Wiesbaden zwischen dem Dreieck Mainz und Schiersteiner Kreuz. 4 Kilometer stockend. A66 Wiesbaden Richtung Frankfurt zwischen Schiersteiner Kreuz und Wiesbaden Mainzer Straße. 3 Kilometer stockend. A671 Mainz Richtung Wiesbaden zwischen dem Main-Spitzdreieck und Hochheim Süd. 2 Kilometer Stau. Die A81 Heilbronn Richtung Würzburg ist zwischen Osterburg und Boxberg immer noch gesperrt wegen der Ölspur. Die muss gerade noch weggeputzt werden. Und die B42 Koblenz Richtung Rüdesheim ist zwischen St. Gorshausen und Kaub gesperrt. Da liegen mehrere große Steine auf der Straße. Bitte nicht drüber bollern. Und das war's. Nochmal schockiert reagieren?
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2: Also was sollen denn die Leute denken, Sabrina? Wir brauchen jetzt echt mal langsam eine neue Abdeckfolie für dieses Teil. Also da sind schon überall Löcher drin und gar nicht mehr richtig regendicht. Gerade jetzt, wenn ich komm, da besorgen wir mal eine neue. Aber vorher schieben wir sie auch nochmal rein, oder?
0: Die wird halt auch viel benutzt. Ja. Hier ist sie doch wieder. Die große Morning Show-Showtreppe für alle von euch, die auch super genervt sind von Google Maps, weil es ständig fragt, Baustelle noch da?
2: Boah. Ja, ich ignoriere das immer. Ich sag nicht nein, ich sag nicht ja, ich ignoriere das. Komplett.
0: Du bist gegen das System.
2: Ja, die kriegen
0: das wirst du nicht mit dir
2: die
0: machen.
2: Die kriegen nichts von mir.
0: Die kriegen dich nicht.
2: Nee, verkaufen mich hier nicht für doof, ne?
0: Wenn sie mal wissen würden.

0: 8:42 Uhr, die SWR3 Morning Show ist hier. Guten Morgen.
1: Würdest du sagen, Schokolade geht immer?
0: Ja. Mhm. Ja.
1: Und doch, in Verbindung mit so einem gruseligen Tiefseehai mit so ganz vielen scharfen, ekelhaften Zähnen? Auch?
0: Nein.
1: Warum
0: nein.
1: nicht?
0: Da ist ein Nein.
1: Das ist aber
0: nein.
1: sehr schade.
2: Tiere ohne Lobby.
1: Weil heute ist auf unserer Liste der Tiere, die viel zu wenig Aufmerksamkeit bekommen, der Schokoladenhai.
0: Schokoladenhai.
1: Der Schokohai. Er ist braun. Deswegen heißt er auch so.
0: Mhm.
1: Und er sieht ein bisschen so aus, als hätte er zu viel Trash-TV geguckt, weil der hat so ganz hellblaue, leere Augen. Und der Mund, der sieht auch so ein bisschen aus, als ob er gleich losweinen wollen würde.
0: Oh, so viel Trash-TV, okay.
1: Der Schokoladenhai ist mega interessant. Der ist das größte leuchtfähige Wirbeltier der Welt. Er ist 1,80 lang, lebt 500 Meter tief unten in der Tiefsee, zum Beispiel vor Japan, Portugal oder Südafrika.
0: Und da leuchtet er so vor sich hin und jagt dann da Fische, Krebschen, andere so Tierchen.
1: Ja. Okay. Und jetzt kommt seine Superpower. Der hat nämlich so eine Art Suchscheinwerfer in seinem Bauch. Die Organe leuchten und die sind so angeordnet, dass er den Boden nach Fressi absuchen kann mit so einem eingebauten Scheinwerfer.
0: Mama Nature, ey.
1: Ja.
0: Wieder irgendwelche Ideen. Das erinnert mich so ein bisschen, wie wenn man so boomermäßig mit seinem Handy in der Hand rumläuft, dann außer die Taschenlampe anmacht und das dann so in seine Hosentasche steckt und dann so nach einer Stunde wieder merkt, oh,
1: stimmt.
0: Mein Bein hat die ganze Zeit geleuchtet.
1: Um wieder den Bogen zu spannen zu dem Hai, wenn man dann in der Hosentasche noch so eine alte Rosine hat und
0: richtig.
1: Das dann findet mit dem Licht.
0: So ein Hustenbonbon vom letzten Jahr, das ist schön mit dem Licht, schön entdeckt. So ist es.
1: Win-win-Situation.
0: Schokohai-Moment.

0: wirklich, ja, sind schon
1: kommt
0: ein
1: doch einfach
0: persönlich.
1: Mal klar.
0: Das für andere ein bisschen leichter. Carola aus Wiesbaden hat uns eine Nachricht geschickt. 07222 hält sich das Gegenteil vom Herbstblues.
2: Also ich sag euch mal eins. Nirgendwann gibt es so tolle Farben wie der goldene Herbst. Es gibt Federweißen, es gibt Zwiebelkuchen. Leute, es ist toll, es ist schön. Atmet durch, uns geht's gut.
0: Wie macht ihr das? Ey, also dir macht das ja auch nichts aus, oder?
1: Hey Hottech, ich liebe den November. Das ist mein Lieblingsmonat. Am besten soll es so viel regnen, wie geht. Gut, ich habe auch keine Kinder und ich muss nicht in so einen Indoor-Spielplatz und so, ne? Aber ich wickel mich da einfach ein, dann mache ich mein Handy auf Flugmodus und dann darf mich niemand darf mich ansprechen.
0: Ich finde das wirklich krass, ne? Du bist damit auch wirklich nicht alleine. Bianca hat uns auch geschrieben, Sabrina, du sprichst mir aus der Seele, endlich Herbst, Kuscheldecke, Kerze, Tee, hoffentlich spielt das Wetter mit, dass es mir bloß kühl und windig und nass ist.
1: Ja.
0: Hier ist SWR3.

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1: Guten Morgen, es ist 9 Uhr, der kompakte News-Überblick mit Simone Saar.
2: Die ausländischen Investitionen in Deutschland sind stark gestiegen. In Tibet und Nepal suchen Retter nach der Sturzflut weiter nach Vermissten. Das Wetter wechselhaft bei 19 bis 26 Grad. Ausländische Firmen haben im vergangenen Jahr deutlich stärker in den Standort Deutschland investiert. Laut arbeitgebernahem Institut der deutschen Wirtschaft waren es etwa 86 Milliarden Euro und damit rund 50% mehr als im Jahr davor. Einzelheiten von Hanna Spahnhehl aus der SWR 3 Wirtschaftsredaktion.
3: Nach einem starken Einbruch hätten sich die Auslandsinvestitionen damit wieder stabilisiert, so die Einschätzung des Instituts der deutschen Wirtschaft gegenüber der Agentur Reuters. Deutlich verändert hat sich demnach, aus welchen Ländern das Kapital stammt. So floss zuletzt deutlich weniger Geld aus den USA. Ihr Anteil an allen Direktinvestitionen in Deutschland sank von über 36 auf nur noch rund 14%. Für Großbritannien gilt dagegen das Gegenteil. Von dort kamen 2025 rund 284% mehr Mittel als im Jahr zuvor.
2: Der Deutsche Mieterbund stellt gerade seinen offiziellen Mietreport für dieses Jahr vor. Vorneweg hat Präsidentin Weber-Moritz schon gesagt, jeder dritte Miethaushalt in Deutschland sei mit den Wohnkosten überlastet. Deshalb unterstütze der Mieterbund auch eine Petition, die heute in Berlin startet. In der wird ein Stopp aller Mieterhöhungen für 6 Jahre gefordert und ein Mietendeckel. Nach der Flut in Nepal und Tibet versuchen Rettungsteams weiterhin, verschüttete Menschen zu befreien. Die Behörden rechnen mittlerweile mit mehr als 900 Toten, rund 3000 Menschen werden noch vermisst. Zwar konnten bislang etwa 3700 Menschen gerettet und in Sicherheit gebracht werden, die Arbeit für die Rettungsteams ist aber nicht einfach, berichtet SWR3-Korrespondentin Lena Bodewein.
4: Evakuierungen aus der Luft und Einsätze am Boden werden zurzeit durch schlechte Wetterbedingungen erheblich erschwert, durch Regen, Schlamm oder drohende Erdrutsche. Nepal hat offiziell spezialisierte ausländische Unterstützung angefordert. Chinesische Rettungsteams, die den Grenzkomplex zwischen Tibet und Nepal erreicht haben, berichten, dort nichts als Ruinen vorgefunden zu haben. Rettungs- und Bergungsarbeiten werden weiter gefährdet durch Stauseen, die durch weitere Erdrutsche entstanden sind.
0: Was heute noch wichtig wird.
2: In Irland treffen sich die Verteidigungsminister der EU. Es geht vor allem um die vielen Drohnenvorfälle im Sommer. Und das Statistische Bundesamt gibt die Zahlen raus, wie sich die Verbraucherpreise im August entwickelt haben. 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
5: Na, huiuiui, mit ordentlich Gegenwind geht's heute für viele in Richtung Arbeit. Das ist ein sehr windiger Wochenstart, Gernot Schütz aus dem Wetterteam.
6: Da haben wir es mit wirklich kräftigem Westwind zu tun. Der weht grundsätzlich eben auch sehr böig. Und wenn dann noch Schauer und Gewitter dazukommen, und das passiert dann im Lauf des späteren Vormittags und dann am Nachmittag, vor allem in Nordrhein-Westfalen, in Rheinland-Pfalz und dann auch abgeschwächt im nördlichen Baden-Württemberg, dann sind vereinzelt sogar auch stürmische Böen möglich. Dazu das Wetter ist eigentlich auch von diesen Schauern mal abgesehen recht freundlich mit einem Mix aus Wolken und Sonnenschein. Dazu die Temperaturen 19 Grad in der Eifel und bis 26 Grad im Markgräfler Land.
1: Es ist immer noch so viel los. 9.03 Uhr, das Neueste aus dem SWR3-Verkehrszentrum. Wir gehen einmal auf die A5. Moment, hier laufen ganz viele Sachen gleichzeitig.
5: Also, jetzt soll ich auch noch was, auch noch mitreden gleichzeitig.
1: Ich habe mehrere Musikbetten laufen gehabt. Ich dachte, wenn ich schon so lange vom Verkehr erzähle, ist es gut, wenn da so viel Musik noch hinten dran läuft. Also, wir fangen nochmal an. Auf der A5 Karlsruhe Richtung Basel zwischen Hartheim-Heitersheim und dem Dreieck Neuenburg ist eine Baustelle. Es ist nur eine Spur frei, 4 Kilometer Stau, 20 Minuten plus. Auf der A5 Frankfurt Richtung Karlsruhe zwischen Karlsruhe-Mitte und dem Dreieck Karlsruhe 2 Kilometer Stau. A61 Mönchengladbach Richtung Koblenz zwischen Mendig und Kruft 4 Kilometer Stau. A620 Saarlouis Richtung Saarbrücken zwischen Völklingen Ost und Saarbrücken Gersweiler 6 Kilometer Stau, 20 Minuten länger. A661 Egelsbach Richtung Oberursel zwischen Frankfurt Eckenheim und Heddernheim 3 Kilometer stockend. Die A81 Heilbronn Richtung Würzburg ist immer noch gesperrt, da muss eine Ölspur weggeputzt werden zwischen Osterburgen und Boxberg. Und dann haben wir noch die B42 Koblenz Richtung Rüdesheim zwischen St. Gorshausen und Kaub in beiden Richtungen eine Sperrung wegen Steinschlags. Und das war's. Habe ich das schön gesagt mit dem Genitiv?
5: Dieser Genitiv, da ist gerade auf jeden Fall irgendwo ein Deutschlehrer vor Freude gehoppelt im SWR3-Land.
1: Ich liebe Lob.
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1: Hi, guten Morgen. Und es passt perfekt, weil ich habe gedacht, ich habe jetzt 5 Wochen, hatte ich keine Morningshow.
5: Oh, ja. Naja,
1: und dann habe ich so gedacht, ich kann den Job nicht mehr, wenn ich zurückkomme. Das hat man ja jetzt gerade auch kurz gemerkt.
5: Was ist das mit den Musikbetten? Wo muss ich da drehen, drücken?
1: Ja, und das nennt man Selbstwirksamkeitstief. Wenn man so denkt, ich habe so rusty skills, ich kann das nicht mehr.
5: Selbstwirksamkeitstief, dafür gibt es auch ein Wort.
1: Ja.
5: Wichtig, ja. Tyrone aus Köln, der hat das bestimmt nicht. Der hat nämlich im Juni seine Ausbildung als Rechtsanwalt-Fachangestellter abgeschlossen. Und Tyrone ist genau der Richtige, um allen in SWR3-Lern jetzt mal so akustisch so ein bisschen die Pfote zu tätscheln, die morgen dann am 1. September in ihre Ausbildung starten.
1: Wir hoffen, dass er das auch nie kriegt. Das ist nämlich ein unangenehmes Gefühl. Und er tätschelt gleich in 10 Minuten.
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0: 9.10 Uhr. Guten Morgen. Hier ist die SWR3 Morning Show. Heute nochmal schön ausschlafen, ne? Bevor es dann morgen losgeht. Mit dem neuen Leben. Es ist morgen Ausbildungsstart in SWR3 Land. Und wir wollen allen Mut machen, die heute schon so ein bisschen zittern versuchen, ihr Müsli zu essen.
1: Der Tag vorher ist aber auch wirklich der schlimmste, Leute. Ja. Morgen um diese Zeit, wenn ich schon angefangen haben werde, dann wird alles deutlich besser.
0: Jedenfalls.
1: Und wir sprechen jetzt heute Morgen mal mit jemandem, der seine Ausbildung gerade frisch abgeschlossen hat. Im Juli ist er fertig geworden. Tyron Magalhaes aus Köln. Du bist jetzt offiziell Rechtsanwaltsfachangestellter. Erzähl mal, du erinnerst dich bestimmt, wie war denn dein allererster Tag in der Ausbildung? Kannst du dich an den noch erinnern?
2: Eigentlich saß ich nur daneben. Also ich konnte noch fast gar nichts machen, weil es komplett neu für mich war. Und erstmal in diesen Beruf sich einzulehnen, das hat schon ein paar Monate gedauert, bis ich erstmal verstanden habe, oha, warum drücken die das, warum kriegen wir das, was passiert, wenn wir eine Frist verpassen zum Beispiel. Also es war alles ganz, ganz neu für mich. Aber spannend.
1: Wie warst du mit den Kolleginnen und Kollegen? So, weil das ist ja auch was, wovor, glaube ich, viele Angst haben. Wie kommt man dann da an im neuen Team und so weiter? Wie hast du es geschafft, dass das mit denen irgendwie cool wurde?
2: Also man darf da gar nicht so versteift sein. Man soll eigentlich so seine Art beibehalten. Und wer damit klarkommt, mit dem versteht man sich. Aber ich habe mich mit jedem verstanden. Also einfach fröhlich sein, nicht vorurteilen vom Aussehen her. Einfach selbst treu bleiben und ja, immer höflich bleiben auf jeden Fall.
1: Und wenn du jetzt zurückdenkst an den kleinen Tyrone, der diese Ausbildung angefangen hat, mal angenommen, du könntest ihm eine Botschaft in die Vergangenheit senden. Was hättest du dann zu deinem jüngeren Ich am Ausbildungsstart gesagt?
2: Ich hätte gesagt, dass egal wie schwer es ist, auch zwischenzeitlich, dass er es auf jeden Fall durchziehen soll, weil es sich lohnt.
1: Fantastisch. Dann schick mal ganz liebe Grüße nach Köln, Tyrone, und danke für deine Zeit hier in der SWR3 Morning Show heute Morgen.
2: Ich danke euch.
1: Bis dann.
2: Ciao, ciao. Bis dann. Tschüss.

0: So langsam kommen die Praxen aus der Sommerpause zurück. Die waren nie in der Pause, weil die brauchen immer Geld.
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2: So, was haben wir dann?
4: Es ist ein Vogel.
2: Ah, und was hat er dann?
5: Er kann singen.
2: Klarer Fall, dann ist es ein Singvogel. Das wäre dann...
5: Nein, er kann so richtig singen.
2: Dann will er bestimmt ein Star wäre. Ich bin ein Star, lass mich doch raus.
6: Chef, sagen Sie doch mal, dass er laut machen soll.
2: Ach, von mir aus. Ja, du fulminanter Flattervater. Mach mal laut. Oh, mach mal leise. Der kann ja wirklich singen.
5: Sag ich doch.
2: Der hat bestimmt Fleischknäpp zum Fressen gekriegt. Weil wenn ich welche gegessen habe, dann kann ich auch singen. Pass mal auf. Fleischknäpp.
5: Mein Gott.
6: Vogelstimmen sind ähnlich vielfältig wie menschliche Sprachen. Bei rund 11.000 Vogelarten weltweit hat fast jede ihren eigenen Gesang und ihr eigenes Rufrepertoire mit unterschiedlichem Tempo und Charakter.
5: Ja, mal wieder ein sehr spannender Vortrag. Aber welche Art kann denn solche Arien singen?
6: Das ist es. Das hier ist ein Kanarienvogel. Deshalb kann der Arien singen.
2: Ein Kanarienvogel? Ja, halt ich's aus. Aber es ist wirklich beeindruckend, wie hoch der kommt.
5: Sie meinen das hohe C meines Vogels?
2: Nee, der Rechnungsbetrag, der doch gerade aus dem Drucker kommt. Das ist schön.
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Das ist schon verrückt, ne? Die singen da immer über 4 Oktaven, so hoch. Hier ist SWR 3, die Morning Show, gleich ist es halb. Aber wir brauchen was von euch. Wärt ihr so freundlich, uns ein Nasenhaar zur Verfügung zu stellen? Mal kurz rausziehen. Ah, klingt gut.

0: auf den Straßen so los ist. 9.31 Uhr, Neueste aus dem SWR3-Verkehrszentrum. Auf der A5 Karlsruhe Richtung Basel zwischen Hartheim, Heitersheim und Dreieck Neuenburg. Baustelle 4 Kilometer Stau, 20 Minuten plus. A5 Frankfurt Richtung Karlsruhe zwischen Karlsruhe Mitte und dem Dreieck Karlsruhe. 2 Kilometer Stau, das liegt an der Baustelle auf der A8 Richtung Stuttgart. A60 Rüsselsheim Richtung Bingen zwischen Mainz-Weisenau und Mainz-Lerchenberg, 5 Kilometer stockend. A61 Mönchengladbach Richtung Koblenz zwischen Mendig und Kruft, 3 Kilometer Stau. Die A81 Heilbronn Richtung Würzburg ist zwischen Osterburg und Boxberg wegen der Ölspur immer noch gesperrt. Die Reinigungsarbeiten laufen. Und A1 Köln Richtung Euskirchen zwischen Kreuz Köln-Nord und Tunnel Löwenich, 5 Kilometer Stau. Allen unterwegs eine gute Fahrt. Ich habe dich im Hintergrund schon so komisch schnaufen hören. Hier sind Flo Brückner und Sabrina Kemmer in der Morgenshow. Hi. Warum schnaufst du so wie so ein wahnsinnig gewordener?
1: Es liegt, glaube ich, an meiner sehr kleinen Nase. Da hört sich einfach normales Atmen einfach an, als würde ich schnaufen. Aber es war gerade auch anstrengend, weil ich musste unseren überdimensional riesengroßen SWR3-Elch in Position bringen. Er guckt dir jetzt im wahrsten Sinne des Wortes ein bisschen über die Schulter von hinten.
0: Was könnt ihr sehen im SWR-Fernsehen? Wir vergessen immer, dass wir da auch im Fernsehen zu sehen sind.
1: Das ist Radiomenschen sehr, sehr ungewöhnlich.
0: Und im Livestream auf swr3.de. Also der Elch mit seiner Bermuda-Short.
1: Er rückt dir auf die Pelle.
0: Und dann er atmet mir auch in den Nacken.
1: So klingt der Elch. Schlackert dann mit den Lippen.
0: Also, was soll das eigentlich? Warum machst du solche Sachen?
1: Entschuldigung. 9.32 Uhr. Okay.

0: Servus, Grüezi und Baba, das sagt der August ganz leise. Morgen ist der 1. September. Wir stimmen uns mit euch zusammen, SWR3-Land, ein bisschen auf den Herbst ein mit Herbst-ASMR und flüstern einfach alles die ganze Zeit. Ich habe da aber auch was, das hatte ich auf meinem Handy gefunden. Das ist das Allerschönste, wenn es noch so warm ist im Herbst und die Blätter, die schon runterfallen, so gebacken werden. Und dann tritt man da drauf, ja. Das nenne ich Cornflakesen. Guck mal.
1: Oh ja. Mm. Und dann sieht man da manchmal auch eins liegen. Und man weiß schon, das wird jetzt richtig geil knuspern. Mm. Oh. Das war ein gutes. Oder eins kommt noch, oder?
0: Ja. Oh. Ja, Moment, aber man muss sagen, Flo, dich macht das fertig mit dem Herbst.
1: Ja, es ist irgendwie gar nicht so sehr, weil ich den Herbst so durch und durch total blöd finde, sondern einfach, weil ich so ein bisschen wehmütig werde. Der Sommer geht dann zu Ende und es so lang hell draußen ist. Und ich mag den Sommer einfach sehr, sehr gerne. Und für mich ist das immer eine sehr, sehr schöne Jahreszeit. Aber ja, ich weiß auch einfach, es muss einem irgendwie vorbeigehen. Dein Lieblingsmonat ist ja der November, hast du gesagt. Das find ich so unverständlich, wie du sagst.
0: Ich habe noch einen heißeren Take. Ah. Ich hasse den Frühling.
1: Was?
0: Ja, weil da wird man, der setzt mich immer unter Druck. Da muss ich dann wieder raus.
1: Jetzt muss ich Dinge. Ich muss jetzt Eis essen gehen. Das ist wirklich stresserschwierig.
0: Ekelhaft.
1: Markus aus Sandhausen kann es nicht verstehen. Er schreibt uns 072212011. Den November braucht doch kein Mensch. Generell den Herbst nicht. Da wächst nichts. Der kostet nur Geld. Wer Herbst will, soll nach Kanada. Als wäre da immer Herbst. Auch gut.
0: Das ist auch mein Lieblingsausreiseland, ehrlich gesagt. Kanada.
1: Ja, gut. Da haben wir vielleicht einen Punkt.
0: Also, wir hatten ja wirklich das war ein absolut insaner Hitzesommer. Es war gestört. Und ich finde das nachvollziehbar, sich auf den Herbst zu freuen. Silke übrigens geht's genauso.
2: Endlich ist dieser wahnsinnig heiße Sommer vorbei, hoffentlich. Und die Herbststürme, es gibt doch nichts Schöneres, als so richtig schön den Kopf durchgeblasen bekommen. Liebe Grüße aus Freiburg, sendet Silke.
1: Den Kopf durchpusten, das geht jetzt wirklich los, dass es so windig wird. Christian ist allerdings derjenige, der den Herbst wirklich durchgespielt hat. Er hat uns geschrieben, ich habe meiner Frau extra ein Herbst- und Winterzimmer gebaut. Und jetzt aufgepasst, da drin steht ein großer Ohrensessel mit einer Fußauflage zum Lesen, eine große Puzzleplatte für bis zu 10.000 Teile, ein Plattenspieler, eine alte Anlage und schön alte Lautsprecher, damit die alten knisterigen Platten so richtig wirken. Herbst- und Winterzimmer.
0: Ich würde mal gern wissen, einfach so. Christian, hast du auch noch Raum für Zweit- oder Drittfrauen? Was? Eine Puzzleplatte?
1: 10.000 Teile.
0: 10.000 Teile. Und ein Ohrensessel. Ein Herbst- und Winterzimmer. Das ist Liebe.

0: 9:49 Uhr, die SWR3 Morning Show ist hier und auch wenn der Sommer so langsam zu Ende geht, sind die Frühlingsgefühle bei manchen Tieren gerade ganz, ganz, ganz groß. Vor allem bei so ganz kleinen, so süßen fliegenden Insekten, diese Flugameisen.
1: Wieso findest du die süß? Naja, was ist mit dir falsch?
0: Ameisen sind süße Insekten. Es gibt nicht so viele süße Insekten, aber Ameisen, da sage ich, die sind nett, wenn die dann durch die Gegend laufen und so ein Blatt tragen, was sechsmal so groß ist wie die und dabei so rumtorkeln, wie als wäre es Freitagabend 3 Uhr.
1: Zumindest stechen fliegende Ameisen nicht, aber ich war jetzt am Wochenende beim Schau ins Land und da waren Schwärme, es waren tausende fliegende Ameisen. Wenn du da auf so einen Turm hochgegangen bist, saßen die alle auf deinem T-Shirt, das möchtest du nicht haben. Und ich habe gelesen, weil die halt jetzt gerade Sexy Time machen, ne? Die wollen sich ja vermehren, dass es teilweise so ist in England, dass die Wetterstationen durchdrehen, weil da diese fliegenden Ameisenschwärme davor sind. Zehntausende, und dann denken die, da ist Nieselregen in England.
0: Ja, der gute alte Blick aus dem Fenster, der hilft dann weiter. Gerade an so einem Tag wie heute, wo es manchmal regnen kann oder vielleicht auch einfach nur Ameisenbimsen. Baby.

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10: Der kompakte Newsüberblick um 10 Uhr jetzt von Simone Sarno.
11: Die Investitionen aus dem Ausland in Deutschland nehmen zu. Kanzler Merz schaltet sich endgültig in den Landtagswahlkampf ein. Das Wetter Wolken, Sonne, aber auch Schauer und Gewitter bei 19 bis 26 Grad. Ausländische Firmen haben im vergangenen Jahr deutlich stärker in den Standort Deutschland investiert. Laut arbeitgebernahem Institut der deutschen Wirtschaft waren es etwa 86 Milliarden Euro und damit rund 50% mehr als im Jahr davor. Einzelheiten von Hanna Spahnhehl aus der SWR3 Wirtschaftsredaktion.
12: Nach einem starken Einbruch hätten sich die Auslandsinvestitionen damit wieder stabilisiert, so die Einschätzung des Instituts der deutschen Wirtschaft gegenüber der Agentur Reuters. Deutlich verändert hat sich demnach, aus welchen Ländern das Kapital stammt. So floss zuletzt deutlich weniger Geld aus den USA. Ihr Anteil an allen Direktinvestitionen in Deutschland sank von über 36 auf nur noch rund 14%. Für Großbritannien gilt dagegen das Gegenteil. Von dort kamen 2025 rund 284% mehr Mittel als im Jahr zuvor.
11: Am Sonntag wird in Sachsen-Anhalt gewählt. Heute steigt auch Kanzler Merz in den Wahlkampf dort ein. Grund: Die AfD führt in den Umfragen deutlich vor der CDU. In der ARD hat Merz vor einer AfD-geführten Landesregierung gewarnt, berichtet SWR3 Berlin-Korrespondentin Sabine Henkel.
13: Er könne sich nicht vorstellen, dass internationale Investoren in Sachsen-Anhalt Werke gründen und sich dort ansiedeln werden, wenn dort ein Ministerpräsident der AfD regieren würde. Das Land werde dann erheblichen Schaden nehmen. Merz setzt darauf, dass die CDU bei der Wahl mehr Prozente holt als in den Umfragen. Mit wem sie dann koalieren oder zusammenarbeiten könnte, ließ der CDU-Vorsitzende offen. Für seine Partei gilt ein Unvereinbarkeitsbeschluss mit der AfD und mit den Linken, was eine Zusammenarbeit mit beiden Parteien untersagt.
11: Der diesjährige Sommer war laut vorläufigen Zahlen einer der wärmsten seit Beginn der Wetteraufzeichnungen. Der Deutsche Wetterdienst sagt, außergewöhnlich seien die Extreme gewesen. Die Hitzewelle Ende Juni habe Dimensionen erreicht, die bislang in Deutschland nicht beobachtet wurden. Dafür sei vor allem der vom Menschen gemachte Klimawandel verantwortlich. Die komplette Sommerstatistik stellt der Deutsche Wetterdienst gerade vor.
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11: Die G20. Treffen sich in den USA, und zwar die Finanzminister, und in Irland die Verteidigungsminister der EU. Es geht vor allem um die vielen Drohnenvorfälle im Sommer. Und bei den US Open sind mit Tamara Korpatsch und Jannik Hanfmann heute zwei deutsche Tennisprofis im Einsatz. 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
14: Das Wetter in SWR3-Land. Im Norden sind die Wolken dichter. Je weiter es Richtung Süden geht, kommt die Sonne öfter durch, wollte ich sagen. Und das zeigt auch, wie die Verteilung vom Regen heute aussieht. Vor allem in Rheinland-Pfalz und NRW wird es nass. Im nördlichen Baden-Württemberg regnet es nur selten. Und im Süden bleibt es komplett trocken. Dazu zwischen 19 Grad in Prüm und 26 Grad in Lörrach. Morgen und am Mittwoch ähnlich, aber meist trocken und kaum noch Wind. Es ist 10.03 Uhr, das Neueste aus dem SWR3-Verkehrszentrum. Vorsicht auf der B10 in Ulm. Im Westringtunnel liegen Metallteile auf der Fahrbahn. Vorsicht auf der B295 Stuttgart Richtung Kalf zwischen dem Abzweig nach Stuttgart-Feuerbach und Weil im Dorf steht ein defektes Fahrzeug auf der rechten Spur. Vorsicht auf der B312 Biberach Richtung Bergheim zwischen Biberach Süd, Jordanbad und Reichenbach eine ungesicherte Unfallstelle. Die A5 Frankfurt-Karlsruhe zwischen Karlsruhe-Mitte und 3 Karlsruhe 2 Kilometer Stau wegen der Baustelle auf der A8 Richtung Stuttgart, kurz nach dem 3 Karlsruhe. A6 Kaiserslautern Richtung Mannheim zwischen Frankenthal und Mannheim-Sandhofen 2 Kilometer Stau. A6 Mannheim Richtung Heilbronn zwischen Sinsheim und Sinsheim Süd. Ein Unfall, rechte Spur ist gesperrt, 3 Kilometer Stau. A60 Rüsselsheim Richtung Bingen zwischen Mainz-Weisenau und Mainz-Lerchenberg 5 Kilometer stockender Verkehr. A61 Mönchengladbach Richtung Koblenz zwischen Mendig und Kruft 3 Kilometer Stau. A67 Darmstadt Richtung Mannheim zwischen Darmstädter Kreuz und Funkstadt. LKW-Unfall, die rechte Spur ist gesperrt, 4 Kilometer Stau hier. Die Ausfahrt Funkstadt ist blockiert. Die A81 Heilbronn-Würzburg ist zwischen Osterburken und Boxberg wegen Reinigungsarbeiten an einer Ölspur gesperrt. Auf der B312, B313 Reutlingen-Metzingen, da ist der Scheiben-Gipfeltunnel in beiden Richtungen wegen eines Feuerwehreinsatzes gesperrt. Wer sich auskennt, sollte das Gebiet meiden. Und die B42 noch, Koblenz-Rüdesheim, ist zwischen St. Goarshausen und Kaup nach einem Steinschlag in beiden Richtungen gesperrt. Kommt gut an.
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14: Mit Dennis Tienert, hallo. Vielleicht nicht jeder, aber viele von uns bekommen oft beim Aufräumen ein schlechtes Gewissen, wenn uns wieder diese eine Sache in die Hände fällt, die wir uns irgendwann mal von jemandem geliehen und seit Jahren nicht zurückgegeben haben. Die gute Nachricht, es gibt einen Zeitpunkt, ab dem die Sache rechtlich uns gehört und wir sie gar nicht mehr zurückgeben müssen. Wann das ist, hören wir hier in 10 Minuten aus der SWR3 Rechtsredaktion.
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0: war genau am Montagvormittag, hallo. Wir hatten doch mal dies oder das. Wo ist das denn hin? Haben wir das nicht mal jemandem geliehen und einfach nicht mehr zurückbekommen? Wie viele Jacken, Schirme, Werkzeuge, Küchenutensilien und so weiter in SWR3-Land bei den falschen Leuten rumliegen, die irgendwann mal verliehen und nie wieder zurückgegeben wurden? Ich bekenne mich schuldig. Bei mir ist es die DVD von Little Miss Sunshine, ausgeliehen von einem Kollegen vor 20 Jahren. Kurz danach haben wir uns aus den Augen verloren und wir haben seitdem einfach keinen Kontakt. Und irgendwie wurde da der Zeitpunkt verpasst, das wieder zurückzugeben. Was natürlich nicht cool ist, aber uns zu der Frage führt, was sagt eigentlich das Gesetz dazu? Alexandra Tadej aus der SWR3-Rechtsredaktion.
1: Wenn jetzt ein Freund von dir seine Tupperdose bei dir zu Hause vergessen hat, dann gehört sie natürlich erstmal weiter ihm. Mhm. Und du musst sie ihm zurückgeben, wenn er danach fragt. Und endlich besteht dieser Anspruch aber gerade nicht. Nach 30 Jahren ist der Anspruch verjährt und du musst ihm die Dose nicht mehr zurückgeben.
0: Aha, okay, also 30 Jahre, die habe ich jetzt bei der DVD oder diversen Dosen bei mir zu Hause noch nicht voll. Es gibt aber auch eine Möglichkeit, das abzukürzen, ne?
1: Anders ist die Situation, wenn er sagt, ach, behalt doch die Dose einfach. Oder er sogar die Dose absichtlich bei dir zu Hause vergisst. Mhm. Dann kannst du davon ausgehen, dass er sein Eigentum an der Dose aufgegeben hat und dann ist niemand mehr Eigentümer von der Dose. Und du kannst, wenn du möchtest, die Dose einfach behalten.
0: Na dann haut mal raus, SWR3-Land. Was ist denn bei euch dieses eine Ding, das ihr einfach aus Versehen nie wieder zurückgegeben habt, bei dem ihr das Zurückgebfenster einfach irgendwann verpasst habt? Es müssen keine 30 Jahre sein. Was habt ihr euch mal ausgeliehen und das Zurückgeben wurde vergessen? Oder was habt ihr mal verliehen und es nie wieder zurückbekommen und ihr wisst auch gar nicht mehr, an wen ihr es verliehen habt? 0722 2011 anrufen, WhatsApp oder Signal, am liebsten eine Audio rüberschicken an dieselbe Nummer 0722 2011. Wir sind gespannt auf eure Verliehen und Vergessen Geschichten heute hier in SWR3 Now.

0: Charlotte Corday, The Way We Touch. SWR 3, Now, die Vormittagsshow am Montag. Welche Dinge habt ihr euch mal geliehen, nie zurückgegeben? Oder welche habt ihr verliehen und nie zurückbekommen? Wollen wir heute wissen von euch hier. 07221 2011, Anja aus Bruchsal.
1: Ich habe einen sehr guten Freund seit Kindergartentagen und er hatte sich ein Buch von Enid Blyton ausgeliehen. Und das hat er letztes Jahr wieder zurückgegeben. Aber ich hab's wieder.
0: Wie kamt ihr denn da drauf?
1: Wir haben uns abends getroffen auf ein Gläschen Wein und dann hat er mir gebeichtet, dass er das Buch noch hat.
0: Und du wusstest aber auch, dass es deins war oder wusstest du gar nicht mehr, dass du es jemals besessen hattest?
1: Ich wusste das nicht mehr tatsächlich, aber in dem Buch stand noch mein Name.
0: Okay, immerhin, dann kannst du jetzt nochmal von vorne lesen, weißt wahrscheinlich gar nicht mehr, worum es geht in diesem Buch. Schön. Andreas aus Karlsruhe hat sich noch gemeldet hier per E-Mail. Ich weiß nicht, was ich noch alles so von Freunden habe, aber ich würde nicht auf die 30 Jahre bestehen, sondern die Sachen auch noch später zurückgeben, wenn ich die noch finde. Ich habe vor 20 Jahren mal jemanden einen großen Rucksack geliehen und ich weiß leider nicht mehr wem. Bis heute nicht zurückbekommen. Daniel schreibt, moin ins Studio. Ich habe einen ganzen Karton voll mit Plastikschüsseln und Dosen, die von Freunden und Bekannten bei uns vergessen wurden. Ich weiß nicht, wem was gehört und biete immer wieder was davon beim nächsten Besuch an. Ob sich der Eigentümer vielleicht finden lässt, aktiv danach fragen, tue ich aber schon lange nicht mehr. Und vielleicht ist das hier die Lösung des Problems von Mary aus Lichtenau. Sie schreibt hier zum Thema Tupperdosen. Es sollte ein eigenes Gesetz geben für den privaten Hin- und Herhandel mit gewissen Behältern, weil wem geht es nicht so? Man verteilt gefüllte Tupperdosen und weiß dann auch nach einiger Zeit nicht mehr, wem man sie mitgegeben hat. Oder man hat plötzlich diverse fremde Behälter bei sich im Schrank und weiß nicht mehr, woher die gekommen sind. Ist es vielleicht nicht auch einfach der natürliche Lauf der Dinge? Sind Tupperdosen eventuell nicht für diesen Zweck gefunden worden und allgemein gut? Ja, vielleicht. Eine gute Idee. Habt ihr auch noch was? 07221 2011 hier in SWR3.

0: 32, das neueste aus dem SWR3 Verkehrszentrum. Vorsicht auf der A661 Oberursel Richtung Egelsbach zwischen Frankfurt-Heddernheim und Frankfurt-Eckenheim liegt ein Metallschild auf der linken Spur im Baustellenbereich. Vorsicht auf der A3 Nürnberg Richtung Würzburg zwischen Rottendorf und Würzburg-Randersacker liegt ein Reifen. A5 Frankfurt-Karlsruhe zwischen Karlsruhe-Mitte und Dreieck Karlsruhe 3 Kilometer Stau wegen der Baustelle auf der A8 Richtung Stuttgart, kurz nach dem Dreieck Karlsruhe. A60 Rüsselsheim Richtung Bingen zwischen Tunnel Hechtsheim und Mainz-Finden-Saarstraße, 5 Kilometer stockender Verkehr. A67 Darmstadt-Mannheim zwischen Darmstädter Kreuz und Pfungstadt, Reinigungsarbeiten auf der rechten Spur und dem Standstreifen, 5 Kilometer Stau. Die Ausfahrt Pfungstadt ist blockiert. A8 Stuttgart-Karlsruhe zwischen Pforzheim-Süd und Pforzheim-Nord, Unfall auf der linken Spur, 2 Kilometer Stau. Die A81 Herborn Richtung Würzburg ist zwischen Osterburken und Boxberg wegen Reinigungsarbeiten an einer Ölspur gesperrt. Und die B42 Koblenz-Rüdesheim ist zwischen St. Gorshausen und Kaub nach einem Steinschlag in beiden Richtungen gesperrt.
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0: Hallo.

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0: Wir wissen jetzt, dass Dinge, die wir uns ausgeliehen und nie zurückgegeben haben, erst nach 30 Jahren offiziell und rechtlich in unseren Besitz übergehen. Auf der anderen Seite heißt das aber natürlich auch, für die Verleiher nach 30 Jahren sind die Dinge theoretisch verloren. Sprachnachricht an die 0722211.
1: Freunde, Victor hier. Ich hatte eine Sammlung von Douglas Adams per Hitchhiker durch die Galaxie, Ledereinband mit Goldschnitt.
0: Das
1: habe ich vor über 30 Jahren meinem Kumpel Daniel geliehen. Inzwischen darf er es ja dann behalten.
0: Ja.
1: Ja, ich hätte es gern wieder gehabt, aber egal.
0: Aber das tschüss. Heißt ja, tschüss. Das heißt aber nicht, dass Menschen, die bei sich zu Hause jetzt vielleicht noch Sachen finden, die sie sich vor über 30 Jahren mal irgendwo ausgeliehen haben, die nicht mehr zurückgeben können. Ja? Also es ist trotzdem erlaubt, sie wieder zurückzugeben. Vielleicht macht das ja der ein oder andere. Gabi aus Kaiserslautern würde gerne, sie schreibt hier, hallo, ich habe mir vor etlichen Jahren von einer Berufsschulfreundin das Buch Die unendliche Geschichte ausgeliehen. Nach der Ausbildung hatten wir nicht mehr viel Kontakt. Bei jedem Umzug kommt es mit und es steht immer noch in meinem Regal. Ich habe es noch nicht mal gelesen. Aber der Titel des Buches passt ja irgendwie. Falls du es hörst, Conny, es tut mir leid und melde dich gerne hier bei uns. Wir vermitteln an Gabi, ja. Vielleicht geht das ja doch nochmal zurück. Die Sigrun aus Alzenau.
2: Ich habe vor vielen Jahren einer Freundin einen sehr teuren Kindersitz geliehen fürs Auto, ein Kinderreisebett und noch was so zum Reisen für ein Kind. Und irgendwann die Zeit verging und dann habe ich gesagt, soll ich es wiederholen? Sagt sie, nee, ich habe es an die Straße bestellt. Ich habe ja gedacht, du brauchst es nicht mehr.
0: Hoch?
2: Was
0: hat das mit dir gemacht, Sigrun?
2: Ich war dann kurzfristig, dass ich gedacht, das kann jetzt nicht dein Ernst sein. Dachte ich, ich habe doch gedacht, ihr wollt keine Kinder mehr. Und da habe ich gesagt, ja, das kann ja alles sein. Aber du hast doch nicht zu bestimmen, was mit meinen Sachen passiert.
0: Ja, vielleicht hättest du es ja irgendwo verkaufen wollen oder so.
2: Ja, war auch was.
0: Andreas Treffs aus Birkenfeld noch. Ich habe mir vor circa 25 Jahren einen Nokia 5130 ausgeliehen und es vor ein paar Wochen erst im Keller in einem Karton wiedergefunden und zurückgegeben. Mein Kumpel wusste nicht mal mehr, dass es mir geliehen hatte. Er hat sich sehr gefreut. Der Akku war leider tatsächlich leer. Und Thomas noch, das finde ich eine schöne Geschichte. Hallo SWR3, ich habe mir auch vor vielen Jahren mal eine selbstbespielte Kassette von einem Freund ausgeliehen. Die habe ich letztes Jahr digitalisieren lassen und ihm zurückgegeben. Er hat sich sehr gefreut. 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

Michael Jackson in SWR 3, Wanna Be Starting Something, wäre inzwischen 68. Hätte am Samstag Geburtstag gehabt. Kein runder Geburtstag. Trotzdem gibt's was Besonderes von seiner Tochter Paris. Die hat für ihren Papa zwei Songs veröffentlicht. Einen wollen wir jetzt mal mit euch hören. Er heißt The Breeze. Der ist so ein bisschen anders als normale Songs, sagen wir schon mal direkt vorweg, aber sehr emotional. Paris selbst hat gesagt, scheiß auf die Regeln. Es gibt keinen wirklichen Refrain und keine Bridge. Im ersten Teil gibt es einen Brief an Michael. Im zweiten Teil wird es noch ein bisschen spezieller und es endet in einem sehr besonderen, nennen wir es mal, Instrumental. Wir hören sie auch als Kind. Und Michael selbst ist auch mit da drin. Paris meint, der Song gibt einen kleinen Einblick in die Beziehung, die sie zu ihrem Papa gehabt hat. Paris Jackson. Jetzt in SWR 3 mit The Breeze.

0: Dudelsack funktioniert immer. Love Geburtstagsgeschenk.
1: Love you, Paris.
2: Love you.
0: Geburtstagsgeschenk von Paris Jackson an die Fans von ihrem Papa Michael in SWR 3. The

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4: Die Themen des Tages um 11 Uhr jetzt von Bertram Quatt.
5: Vardefúl bedauert das Nein der Isländer zum EU-Beitritt. Den Pflegekassen fehlt eine 500 Millionen Euro. Das Wetter: windig mit Wolken und Sonne, später regional Schauer oder Gewitter. Höchstwerte von 19 bis 26 Grad. Nachdem Island sich gegen einen EU-Beitritt entschieden hat, hat Außenminister Vardefúl das bedauert. An der Norderweiterung der EU hält er aber dennoch fest. Gleichzeitig mahnt er an, dass sich die Europäische Union besser aufstellen müsse.
6: Es ist nicht automatisch so, dass jeder in die Europäische Union strebt. Und ich denke, das ist ein Anlass dazu, zu schauen, wo wir besser werden können, wo wir an unserer Attraktivität arbeiten können. Das gilt natürlich insbesondere für die wirtschaftlichen Aussichten, die wir bieten.
5: Der Pflegeversicherung fehlen nach einer eigenen Schätzung bis Jahresende rund 500 Millionen Euro. Der Spitzenverband der gesetzlichen Krankenversicherung, der auch die Pflegekassen vertritt, teilt mit, in der ersten Jahreshälfte sei ein Minus von 770 Millionen Euro aufgelaufen. Der GKV-Vorsitzende Blatt sagte, im Oktober würden die Einnahmen nicht mehr reichen, um die Pflegeleistungen voll zu finanzieren. Die Bundesregierung plant derzeit eine Pflegereform. Ausländische Firmen haben im vergangenen Jahr deutlich mehr in den Standort Deutschland investiert als im Jahr davor. Laut einer Analyse des arbeitgebernahen Instituts der deutschen Wirtschaft waren es etwa 86 Milliarden Euro und damit rund 50% mehr als 2024. US-Unternehmen haben allerdings deutlich weniger investiert. Und zwar nur noch 11,8 Milliarden Euro. Das ist ein Einbruch von fast 44%. Nach der Flut in Nepal und Tibet versuchen Rettungsteams weiterhin verschüttete Menschen zu befreien. Die Behörden zählen mittlerweile mehr als 900 Tote und 3000 Vermisste. Tausende konnten bereits aus abgeschnittenen Bergregionen gerettet oder per Helikopter in Sicherheit gebracht werden. Unterstützt werden die Länder auch durch internationale Hilfe. So schickt Indien etwa ein für Tunnelrettung spezialisiertes Team nach Nepal. Die Rettungs- und Bergungsarbeiten sind wegen der Wetter Bedingungen schwierig. 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
4: Das Wetter in SWR3-Land. Im Norden sind die Wolken dichter. Je weiter es Richtung Süden geht, kommt die Sonne öfter durch. Und das zeigt auch, wie die Verteilung vom Regen heute aussieht. Vor allem in Rheinland-Pfalz und NRW wird es nass. Im nördlichen Baden-Württemberg regnet es nur selten. Und im Süden bleibt es komplett trocken. Dazu zwischen 19 Grad in Prüm und 26 in Lörrach. Morgen und am Mittwoch ähnlich, aber meist trocken und kaum noch Wind. 11 Uhr und, warte, wir warten noch. Jetzt 3 Minuten, das Neueste aus dem SWR3-Verkehrszentrum. Vorsicht auf der B311 Riedlingen-Ulm. Zwischen Riedlingen-Daugendorf und dem Abzweig nach Zell in beiden Richtungen liegen Fahrzeugteile. A48 Dernbach Richtung Koblenz, zwischen Dreieck Dernbach und Hörgerinshausen, 5 Kilometer Stau, 35 Minuten plus. A5 Frankfurt Richtung Karlsruhe, zwischen Karlsruhe-Durlach und Dreieck Karlsruhe, 4 Kilometer Stau, wegen der Baustelle auf der A8 Richtung Stuttgart, kurz nach dem Dreieck Karlsruhe. A67 Darmstadt-Mannheim, zwischen Darmstädter Kreuz und Funkstadt, Reinigungsarbeiten auf der rechten Spur und dem Standstreifen, 6 Kilometer Stau, die Ausfahrt Funkstadt ist blockiert. A8 Stuttgart-Karlsruhe, zwischen Heimsheim und Pforzheim-Nord, Unfall auf der linken Spur, 7 Kilometer Stau, hier braucht er ungefähr 35 Minuten länger. Die A81 Heilbronn-Würzburg ist zwischen Osterburken und Boxberg wegen Reinigungsarbeiten gesperrt. 81 Würzburg-Heilbronn zwischen Kreuz-Weinsberg und Weinsberg-Ellhofen. Ein Unfall auf der linken Spur im Baustellenbereich. 3 Kilometer Stau, hier dauert es ungefähr eine Viertelstunde länger. Die B317 Tottenau Richtung Lörrach ist zwischen Maulburg und Steinen-Höllstein wegen einer Unfallaufnahme gesperrt. Und die B42 Koblenz-Rüdesheim ist zwischen St. Goarshausen und Kaub nach einem Felseinbruch in beiden Richtungen bis auf Weiteres gesperrt. Eine Umleitung wird gerade eingerichtet. Gute Fahrt!
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4: Mit Dennis Tinatalo mit 42 Jahren, fast 30 Jahre Berufserfahrung. Das muss dem auch erstmal jemand nachmachen. André Henning ist Bundestrainer im Hockey, hat 2-mal den WM-Titel geholt, Silber bei Olympia und vergangenes Jahr die EM gewonnen. Wir sprechen gleich mit ihm unter anderem darüber, was er anders macht als andere Trainer. Gegen 11:15.
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0: SWR 3 Now hier am Montag seit 18.02 Uhr. Gestern Abend steht's fest, die deutsche Hockey-Nationalmannschaft der Herren ist wieder Weltmeister, nachdem sie letztes Jahr ja schon Europameister geworden sind, bei Olympia Silber und 2023 auch schon den WM-Titel geholt haben. Und immer war André Henning aus Velbert in NRW der Bundestrainer. André, erstmal Glückwunsch zum Titel. Wie lang ging's denn gestern oder hast du gleich durchgemacht?
1: Hi Dennis, ja vielen Dank erstmal. Ich hatte nicht mehr so viel Batterie wie die Jungs, überraschenderweise. Bei mir ging es so bis 3, aber der ein oder andere hat, glaube ich, auch noch den Sonnenaufgang gesehen, ja.
0: Deutschland ist immer noch ein vor allem sehr großes Fußballland. Dabei gibt es ja Sportarten, in denen wir wirklich und immer wieder Weltmeister werden. Mach mal kurz ein bisschen Werbung. 3 Punkte, warum Hockey so spannend ist.
1: Ja, erstmal eine tolle Sportart, geht rauf und runter, viel Action, sehr viel Dynamik drin und gleichzeitig hochkomplexer Sport. Und ich glaube, das Tolle ist jetzt gerade diese Mannschaft. Also da sind ganz viele junge Leute drin, krasse Vorbilder, die nicht nur für richtig Leistung stehen und Performance, sondern ja auch die Art und Weise, wie dieses Team miteinander umgegangen ist. Da war so viel Begeisterung für den anderen, also ganz viel Liebe füreinander, haben wir so richtig aufgebaut. Und ja, ich glaube, das ist so, wie Menschen miteinander umgehen, wenn sie was erreichen wollen. Das hatte echte Vorbildwirkung.
0: Du meinst, das ist beim Hockey ein bisschen was anderes oder jetzt im Speziellen bei diesem Team?
1: Ich glaube, dass wir da in der Sportart auch gut sind, weil wir da sehr viel drauf achten, dass uns wichtig ist, so, wie ist das jetzt hier für die Menschen und fühlen die sich auch wohl, sind die sicher, sind die cool in dem Team. Ich kann es natürlich nicht mit anderen Sportarten so richtig krass vergleichen, aber ich weiß, dass natürlich bei unserer Mannschaft das auf jeden Fall was ganz Besonderes gerade war in diesem Turnier und wahrscheinlich auch ein Erfolgsfaktor.
0: Du hast als einer der jüngsten Bundestrainer vor 5 Jahren angefangen, hast mit 42 schon fast 30 Jahre Berufserfahrung, weil du nach deinem Kreuzband damals als Jugendtrainer angefangen hast. Bei so vielen Erfolgen, was machst du als Trainer anders als andere Trainer?
1: Kann natürlich schwer für andere Trainer sprechen und da so viel reingucken. Was ich mag und was wir machen, ist tatsächlich sehr viel in den Prozess reingehen. Also ich habe irgendwann mich davon verabschiedet zu glauben, ich kann alles entscheiden, der Trainer und der Chef ist immer der Allwissende und Allmächtige, sondern habe gesagt, ich berühre am Ende keinen Ball. Die Mannschaft steht auf dem Platz und in der Logik muss die Mannschaft auch überall alles mitentscheiden dürfen. Das heißt, wir haben Plattformen geöffnet, wo die sagen können, welche Taktik spielen wir, was trainieren wir. Die geben sich Feedback, die bestimmen die Rollen. Also jeder darf hier mitentscheiden, jeder darf hier was sagen. Ich glaube, das ist so ganz viel Identifikation dadurch auch mit dem Team, dass sie Lust haben, hier Teil dieses Teams zu sein. Und dadurch sind wir auch so stabil geworden. Ich glaube, dass wir auch super Hockey spielen, aber wir sind vor allem die Mannschaft, die unter Druck am stärksten ist und die Prozesse, die wir da angeleiert haben, die haben da extrem bei geholfen.
0: Ja, es ist total erfolgreich gelaufen. Wir haben noch eine Frage, die eben aufgekommen ist, als wir in der Redaktion gesagt haben, dass wir gleich mit dir sprechen. Wie schaffen es denn die Hockeyspieler eigentlich, keine Rückenschmerzen zu kriegen, obwohl die ja immer eher nach unten gebückt spielen? Können wir uns da vielleicht was für einen Alltag abgucken?
1: Immer ein bisschen gegenarbeiten, natürlich viel trainieren und auch mal im Fitnessstudio die richtigen Übungen machen, aber ist auch gut, dass ich damit mal das Vorurteil mal abräumen kann. Also wir haben bestimmt immer wieder das ein oder andere Problemchen auch körperlich, aber der Rücken ist hier relativ selten schwierig. Also eher mal der hintere Oberschenkel oder sowas, von daher, also Leute, die Lust haben, mit Hockey anzufangen, keine Sorge, euer Rücken wird stabil bleiben.
0: Sagt Hockey-Weltmeistertrainer André Henning live in SWR 3.

ist denn da schon wieder los? Mit einem Schwung kommen hier Gefahrenstellen rein. Ha! Die räumen sich aber gerade von selber weg. Gerade waren noch zwei mehr da, aber wir haben noch zwei. Vorsicht auf der A66 Wiesbaden-Frankfurt zwischen Frankfurt-Höchst und Eschborn, eine ungesicherte Unfallstelle. Und Vorsicht auf der A81 Stuttgart-Heilbronn zwischen Stuttgart-Feuerbach und Stuttgart-Zuffenhausen, auch eine ungesicherte Unfallstelle hier auf der rechten Spur. Gute Fahrt mit SWR3.

0: 11.31 Uhr ist es, das neueste aus dem SWR3 Verkehrszentrum. Vorsicht auf der A656 Mannheim Richtung Heidelberg. In der Ausfahrt Mannheim-Seckenheim steht ein defektes Fahrzeug auf der rechten Spur im Kurvenbereich. Vorsicht auf der A81 Stuttgart-Heilbronn zwischen Stuttgart-Feuerbach und Stuttgart-Zuffenhausen eine ungesicherte Unfallstelle. A48 Dernbach Richtung Koblenz zwischen Dreieck Dernbach und Hörgerinshausen eine Unfallaufnahme. 5 Kilometer Stau, hier braucht ihr ungefähr 35 Minuten länger. A5 Frankfurt-Karlsruhe zwischen Karlsruhe-Dullach und Dreieck Karlsruhe 4 Kilometer Stau wegen der Baustelle auf der A8 Richtung Stuttgart kurz nach dem Dreieck Karlsruhe. A67 Darmstadt-Mannheim zwischen Darmstädter Kreuz und Funkstadt. Reinigungsarbeiten auf der rechten Spur. 8 Kilometer Stau, 40 Minuten braucht er hier länger. Die Ausfahrt Funkstadt ist blockiert. A8 Stuttgart-Karlsruhe zwischen Heimsheim und Pforzheim-Nord. Unfall auf der linken Spur, 7 Kilometer Stau, 35 Minuten plus. Die A81 Singen Stuttgart zwischen Böblingen-Hulb und Kreuz Stuttgart steht ein defektes Fahrzeug auf der rechten Spur. 5 Kilometer Stau, 20 Minuten Verzögerung. Die A81 Herbronn-Würzburg ist zwischen Osterburken und Boxberg wegen Reinigungsarbeiten gesperrt. A81 Würzburg-Heilbronn zwischen Kreuz Weinsberg und Weinsberg-Ellhofen. Unfall auf der linken Spur im Baustellenbereich. 3 Kilometer Stau, Viertelstunde Verzögerung. Die B317 Tottenau Richtung Lörrach ist zwischen Maulburg und Steinen-Höllstein wegen einer Unfallaufnahme gesperrt. Und die B42 Koblenz-Rüdesheim ist zwischen St. Boershausen und Kaub nach einem Felsbruch in beiden Richtungen bis auf weiteres gesperrt. Eine Umleitung ist eingerichtet. Gute Fahrt.
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1: In SWR 3 jetzt die Gedanken von Tobias Weimer von der Evangelischen Kirche.
2: KI, künstliche Intelligenz. Krass, was sie schon alles kann und auch macht. Musik generieren, Briefe korrigieren, Ideen für konkrete Probleme zusammenstellen. Und sie kann ausbrechen. Einem US-Unternehmen ist das vor kurzem passiert. Ein KI-System sollte eine Aufgabe lösen. Aber nur innerhalb einer isolierten Testumgebung der eigenen Firma. Ohne Zugang zum Internet. Und da ist die KI einfach ausgebrochen. Selbstständig und ohne, dass die menschlichen Programmierer das gewollt haben. Sie hat es ins Internet geschafft und von da aus hinein ins Computersystem einer anderen Firma. Das alles verlief ohne böswillige Absicht. Aber es ist schon krass, denn was die KI da gemacht hat, damit hatte beim Entwickler niemand gerechnet. Ein Ausbruch aus der Sandbox. So nennt sich der abgesperrte Bereich. Doch die KI kam zum Ergebnis, den gestellten Auftrag so am besten ausführen zu können. Technisch ein phänomenaler Vorgang. Aber was wäre passiert, wäre die KI zu einem anderen Ergebnis gekommen? Dass es für den Auftrag zum Beispiel sinnvoll gewesen wäre, die Stromversorgung einer Stadt für einige Stunden herunterzufahren oder Informationen ungefragt weiterzuleiten. Deswegen, finde ich, sind jetzt ethische Diskussionen nötig. Auch eine über uns Menschen. Denn wie kreativ ist künstliche Intelligenz überhaupt? Kopiert sie nicht nur uns Menschen? Schaut sie sich dabei auch unsere schwierigen Eigenschaften ab? Machtgier zum Beispiel? Lernt sie zu lügen? Und wenn KI dann als Pflegehilfe oder Gegenüber dienen soll, welche intimsten Geheimnisse wollen wir mit KI teilen? Denn so faszinierend es ist, was KI alles kann, letztlich soll sie uns Menschen helfen und nicht gegen uns arbeiten.

0: Fahrstelle aus dem Verkehrszentrum. Vorsicht auf der A656 Heidelberg Richtung Mannheim in Höhe Mannheim-Neckarau. Eine ungesicherte Unfallstelle. Futegard.
1: Tutengag.
2: Tutengag? Huch, was machen Sie denn für ein gomisches Gesicht?
1: Was ich für ein gomisches Gesicht mache? Ich habe Sulz und Zackerfell wechsert.
2: Sie haben Sulz und Zackerfell wechsert?
1: Ja, und zwar beim Buchenkacken.
2: Beim Buchenkacken?
1: Ja, ich wollte ein Kusekärchen machen und hatte mich auch gersenau an das Rackbezett aus dem Bochkuch gehalten. Aber statt der angegebenen Menge von Grier 100 Pfam Zacker habe ich leider das Sulz erwischt.
2: Dann war der Kusekärchen total zerfalzen.
1: Ja. Ja, das können Sie aber sautlagen.
2: Ich habe auch mal aus der Feen Fahnskiel Zacker in eine Sartoffelkuppe getan, weil ich dachte, es sei Sulz.
1: Ach, die hat dann aber stibimt sans güß schmeckt, Ihre Sartoffelkuppe, oder?
2: Zuckerzüß.
1: Was haben Sie dann gemacht? Haben Sie noch Salzschein gerüttet?
2: Nee, wir haben sie dann als Panille-Wudding verkauft.
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3: Es ist 12 Uhr, die Themen des Tages jetzt von Bertram Quatt.
4: Der Iran reagiert mit Drohungen auf die US-Angriffe der Nacht. 30.000 Kinder in Baden-Württemberg haben eine Lernschwäche. Das Wetter im Norden, einzelne Schauer und Gewitter, im Süden freundlich und trocken. Temperaturen bis 26 Grad. Erstmals seit Mitte Juli haben die USA in der Nacht wieder Ziele im Iran angegriffen. Genauer gesagt Einheiten der Revolutionsgarde. Der Iran droht mit Gegengewalt. Die Revolutionsgarden sprechen von Raketenangriffen auf Verbündete der USA, berichtet unser Korrespondent Benjamin Weber.
5: In Jordanien hätte sie Kampfjetstellungen und technische Infrastruktur ins Visier genommen und in den Vereinigten Arabischen Emiraten mit Drohnen, US-Hubschrauber und Personal angegriffen. Aus den Emiraten wird die Darstellung zurückgewiesen. Man habe lediglich eine iranische Drohne abgefangen. Auch aus Jordanien gibt es keine Angaben über Schäden. 8 iranische Raketen seien dort ebenfalls abgefangen worden.
4: Einen Tag nach dem Fährunglück vor Nordzypern suchen die Rettungskräfte weiter nach 18 Vermissten. Außerdem dauern die Ermittlungen zur Unglücksursache an. Überlebende berichten, dass Fluchtwege verschlossen und sowohl Kapitän als auch Crewmitglieder von Bord geflüchtet seien. Nach Angaben der Behörden wurde Haftbefehl gegen sie erlassen. Augenzeugen zufolge drang kurz nach der Abfahrt vom nordzyprischen Hafen Kyrenia Wasser ins Schiff ein. Es sei dann gekentert. Mindestens 8 Menschen kamen ums Leben. Das Bundesverkehrsministerium will autonomes Fahren im Nahverkehr und beim Gütertransport fördern mit bis zu 14 Millionen Euro. Minister Bilger sagte, das solle dazu führen, dass solche Fahrzeuge im Test- oder Regelbetrieb schneller eingesetzt werden könnten. Gerade auf dem Land und am Stadtrand könnten die das Verkehrsangebot sinnvoll ergänzen, so der CDU-Politiker. Autonome Fahrzeuge sind Autos oder Busse, die sich ohne menschliches Eingreifen fortbewegen. Sie nutzen Sensoren, Kameras, Radar und künstliche Intelligenz. Fast 30.000 Kinder zwischen 6 und 14 Jahren in Baden-Württemberg haben eine Lernschwäche. Das sei in der Altersgruppe ein Anteil von 3%, teilt die Krankenkasse Barmer auf Basis von Zahlen aus dem Jahr 2024 mit. Aus der Nachrichtenredaktion Matthias Breitinger.
6: Den Angaben zufolge hat der Anteil von Kindern mit Lernschwäche in den letzten 20 Jahren zugenommen. 2005 lag die Quote in Baden-Württemberg nur bei 2,4%. Jungen haben laut der Barmer deutlich häufiger Probleme beim Lesen, Schreiben oder Rechnen als Mädchen. Bei neuen Verhaltensauffälligkeiten nach Schulbeginn sollten Eltern einen Kinderarzt aufsuchen, rät Barmer Landesgeschäftsführer Plötze. Gleichzeitig mahnte er zur Besonnenheit: Nicht jedes Kind, das zum Beispiel später anfängt zu sprechen, habe eine Lernschwäche, so Plötze.
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3: Das Wetter für SWR Dreiland, vom Rheinland bis zum Bodensee. Gernot Schütz aus dem Wetterteam, das ist zum Teil ein wechselhafter und windiger Nachmittag.
7: Das gilt besonders in Rheinland-Pfalz und NRW, abgeschwächt auch im nördlichen Baden-Württemberg. Hier wechseln sich Wolken mit Schauern und Gewittern und etwas Sonne ab. In Schauernähe weht der Wind, in Böen stürmisch, auch sonst ist es windig. In der Mitte und im Süden Baden-Württembergs bleibt es meist trocken mit mehr Sonnenschein. Die Höchstwerte liegen zwischen 19 und 26 Grad. Morgen spielt der Wind keine Rolle mehr und vereinzelte Schauer beschränken sich auf NRW und den Westerwald. Sonst wechseln sich Sonne und Wolkenfelder ab, bei maximal 19 Grad in Bad Marienberg bis 26 Grad in Weil am Rhein.
3: Es ist 12.03 Uhr, das Neueste aus dem SWR3-Verkehrszentrum. Vorsicht auf der A8 Stuttgart-München. Zwischen Neuhausen und Esslingen steht ein defektes Fahrzeug auf der rechten Spur. A48 Dernbach Richtung Koblenz. Zwischen Dreieck Dernbach und Hörgrenzhausen eine Unfallaufnahme. 6 Kilometer Stau. Hier braucht er ungefähr eine halbe Stunde länger. Die 48 Koblenz Richtung Dreieck Vulkaneifel ist zwischen Kaifenheim und Kaisersesch nach einem Unfall gesperrt. Da ist ein Rettungshubschrauber im Einsatz. A67 Darmstadt Richtung Mannheim zwischen Darmstädter Kreuz und Funkstadt. Reinigungsarbeiten auf der rechten Spur. 8 Kilometer Stau. 40 Minuten plus. Die Ausfahrt Funkstadt ist blockiert. A8 München-Stuttgart zwischen Kreuz Ulm-Elchingen und Ulm-Ost. Ein Unfall mit mehreren Fahrzeugen. Die linke Spur ist blockiert. 3 Kilometer Stau. Viertelstunde extra. A81 Stuttgart-Heilbronn zwischen Stuttgart-Feuerbach und Stuttgart-Zuffenhausen. Unfallaufnahme auf dem Standstreifen. 3 Kilometer Stau. Die A81 Heilbronn Richtung Würzburg ist zwischen Osterburgen und Boxberg wegen Reinigungsarbeiten gesperrt. A81 Würzburg Richtung Heilbronn zwischen Kreuz Weinsberg und Weinsberg-Ellhofen. Unfall auf der linken Spur im Baustellenbereich. 2 Kilometer Stau, Viertelstunde extra. Die B317 Tottnau Richtung Lörrach ist zwischen Maulburg und Steinen-Höllstein wegen einer Unfallaufnahme gesperrt. Und die B420 Ottweiler Richtung Freilaubersheim ist zwischen Medard und Odenbach in beiden Richtungen wegen ausgelaufener Flüssigkeiten gesperrt. Gute Fahrt.
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3: Mit Dennis Thienert, hallo. Letzter offizieller Sommertag heute. Pünktlich dazu veröffentlicht heute der Deutsche Wetterdienst seine Bilanz zum Sommer. Heißester Juni und Juli seit Wetteraufzeichnungen. Beispiellose Trockenheit und extreme Hitzewellen steht da zum Beispiel. Über diesen besonderen Sommer und auch die der nächsten Jahre geht's im SWR 3 Top-Thema gegen 11:45.
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1: Wir haben es ja schon geahnt, jetzt ist es aber amtlich. Auch dieser Sommer hat Rekorde gebrochen. Der Deutsche Wetterdienst veröffentlicht heute seine offizielle Sommerbilanz. Juni und Juli waren so heiß wie nie. Und ein Satz, der besonders auffällt, Hitzewellen und Trockenheit waren exorbitant und ohne Beispiel. Da schauen wir genauer drauf, live mit Janina Schreiber aus der SWR 3 Klimaredaktion. Janina, gefühlt hören wir ja jedes Jahr Rekordsommer so heiß wie nie. Der Satz jetzt klingt aber doch irgendwie anders. Was ist an diesem Sommer so besonders gewesen?
2: Ja, also der Deutsche Wetterdienst sagt, diese Hitzewellen, die spielen eben erstmals im Ausmaß in der Liga der Mittelmeerländer mit. Und das konnten wir ja fast auch immer ablesen an diesem Sommer. Das Wetter bei unseren Nachbarländern, wie war das? Frankreich zum Beispiel, das hat uns ja dann ein paar Tage drauf auch hier erreicht. Und Fachleute sagen, das war auch wegen der extrem warmen Meere rund um Europa der Fall. Vor allem das Mittelmeer ist ja nach wie vor eine echte Badewanne. Statistisch gesehen wäre dieser Sommer ohne Klimaerwärmung so nicht möglich gewesen. Das hat mir auch der Mainzer Hydrologe Robert Reinecke gesagt.
3: Es ist nicht unerwartet für uns, dass es zu so einer Situation kommt. Aber sie persönlich zu sehen, schockt einen doch.
2: Ja, und er ist regelmäßig am Rhein unterwegs, beschäftigt sich also wirklich viel mit der Thematik. Und auch das Niedrigwasser da war für ihn schon krass, sagt er.
1: Wenn wir heute rausschauen, ist es ja kühl und es gab doch auch ein paar Regentage in SWR 3 in letzter Zeit. Gleicht sich das dann nicht wieder aus?
2: Also im Schnitt muss man sagen, die Regenmengen, die liegen immer noch weit unter dem Durchschnitt und diese kurzen Schauer, die helfen nicht wirklich, weil wir kommen ja jetzt gerade aus der vierten Hitzewelle seit Ende Mai. Unsere Böden, die können wir uns so vorstellen wie so einen richtig ausgetrockneten Spülschwamm. Wenn wir den unter den Wasserhahn halten und den nur so ein bisschen aufdrehen, so tröpfchenweise, dann perlen diese Tropfen auf dem trockenen Spülschwamm ja auch erstmal ab. Und wenn wir den Hahn dann aber so vorsichtig mehr aufdrehen und das Wasser dann länger laufen lassen, erst dann kann er das Wasser ja wieder aufnehmen und speichern. Und genauso ist das eben auch mit dem Regen und unseren jetzt ausgetrockneten Böden. Was wir bräuchten, wäre echt so ein stärkerer Regen und das auch ein bisschen länger eben.
1: Angesichts dieses Trends, deine Einschätzung, womit müssen wir die nächsten Sommer rechnen? Wird es wirklich jedes Jahr noch heißer?
2: Also die Klimaforschung, die schaut ja immer auf Trends. Und wenn wir da mal die Sommer der letzten 20 Jahre mit den Sommern in der vorindustriellen Zeit vergleichen, also bevor wir angefangen haben, Kohle, Öl und Gas zu verbrennen, dann waren fast alle Sommer heißer und trockener als der langjährige Durchschnitt. Und das zeigt, das Klima, das hat sich erwärmt und damit findet eben das Wetter auch auf einem höheren Level statt. Das bedeutet aber jetzt nicht, dass alle Sommer schlicht immer heißer und wärmer werden. Es kann auch mal wieder ein kälterer Sommer dabei sein, aber eine wärmere Atmosphäre, die hat eben mehr Energie und kann mehr Feuchtigkeit speichern, die irgendwann auch wieder runterkommt. Ne? Stichwort Starkregen. Wir haben das gesehen im Ahrtal vor 5 Jahren im Juli in Baden-Württemberg, im Juni 2024 bei den Hochwassern. Also eine wärmere Welt, dann nimmt einfach die Wahrscheinlichkeit für Extreme zu, Klimaerwärmung zu begrenzen. Das ist deshalb mindestens genauso wichtig, wie sich an dieses neue Klima anzupassen.
1: Information und Einschätzung von Janina Schreiber aus unserer Klimaredaktion.
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1: So, Dermot, jetzt gibst du das Mikrofon mal brav weiter an die Kollegin. Dermot Kennedy war ja 2023 beim New Pop Festival. Dieses Jahr ist Sienna Spyro da. 3 Jahre liegen jetzt also quasi zwischen den beiden. Immerhin haben sie sich hier im Radio kurz getroffen. Das ist der neue Song von Sienna Spyro jetzt. Great Expectation. Neu in SWR3.

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4: In Mainz gerade bedeckt, 21 Grad, in Laupheim leicht bewölkt, auch 21 und in Bad Marienberg wolkig 17 Grad. Es ist 12.31 Uhr, das Neueste aus dem SWR3-Verkehrszentrum. Vorsicht, auf der A81 Würzburg-Heilbronn zwischen Osterburgen und Möckmühl liegt ein PKW-Spiegel. A3 Frankfurt-Köln zwischen Siebengebirge und Kreuzbonn-Siegburg, 5 Kilometer Stau, 20 Minuten extra. Die A48 Dernbach Richtung Koblenz zwischen Dreieck-Dernbach und Hörgrenzhausen, Unfallaufnahme, 4 Kilometer Stau, hier braucht er ungefähr eine Viertelstunde länger. Die A67 Darmstadt Richtung Mannheim zwischen Darmstädter Kreuz und Pfungstadt, Reinigungsarbeiten auf der rechten Spur, 7 Kilometer Stau. 40 Minuten Verzögerung, die Ausfahrt Pfungstadt ist blockiert. A8 München-Stuttgart zwischen Kreuz Ulm-Elchingen und Ulm-Ost, Unfall mit mehreren Fahrzeugen, linke Spur ist blockiert, 4 Kilometer Stau, halbe Stunde extra. A81 Stuttgart-Heilbronn zwischen Stuttgart-Feuerbach und Stuttgart-Zuffenhausen, Unfallaufnahme auf dem Standstreifen, 3 Kilometer Stau. Die A81 Heilbronn-Würzburg ist zwischen Osterburken und Boxberg wegen Reinigungsarbeiten gesperrt. A81 Würzburg-Heilbronn zwischen Kreuz-Weinsberg und Weinsberg-Ellhofen, Unfall auf der linken Spur im Baustellenbereich, 2 Kilometer Stau, Viertelstunde extra. Die B317 Tottnau Richtung Lörrach ist zwischen Maulburg und Steinen-Höllstein wegen einer Unfallaufnahme gesperrt. Und die B420 Ottweiler Richtung Freilaubersheim ist zwischen Medart und Odenbach in beiden Richtungen wegen ausgelaufener Flüssigkeiten gesperrt. Kommt gut an.
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0: SR3 Now hier. In China regelt ja neuerdings ein oder mehrere humanoide Roboter den Verkehr. Also das heißt, wer da zum Beispiel ohne Helm unterwegs ist, wird rausgewunken. Wir haben uns das mal aus der Nähe angeschaut.
1: Hey du, da nicht paar, 200 Jahren, Kaching.
2: Ah, der darf da nicht parken. Ich stehe hier beim chinesischen Polizeiroboter Lobocop. Herr Kopp, welche Vergehen ahnden Sie?
1: Oh, ich ahnte viele Sachen. Rot lieferst du bei Fuge.
2: Bitte was?
1: Rot lieferst du bei Fuge. Bei Rot musst du, bei Grün kann gehen.
2: Ah, bei Rot musst stehen, bei Grün kannst gehen.
1: Sag ich doch, bei Rot musst du, bei Grün kann gehen.
2: Ja, und was noch?
1: Fahre ohne Helm bei Fahrradfahr.
2: Was?
1: Fahre ohne Helm bei Fahrradfahr.
2: Fahren ohne Helm bei Fahrradfahrer?
1: Sag ich doch, du Holzkorb.
2: Was ist, wenn jemand zu schnell fährt?
1: Ah, Tempo verstoh, wer bekommt?
2: Die ganze Palette also.
1: Du steh aufs Trab, vor 500 Jahren.
2: Oh Mist, darf ich hier nicht stehen?
1: Bin du LKW?
2: Ob ich ein LKW bin? Nein.
1: Dann mach mal das Trab frei, du Eierkorb.
2: Mach mal die Straße frei, du Eierkorb. Also ich muss doch sehr bitten. Gibt es auch ein Vergehen, das Sie nicht ahnten, Herr Lobocop?
1: Ja, du kann hier gehen auf den Bürgersteig.
2: Ah, ich kann hier auf den Bürgersteig gehen und es droht keine Gefahr.
1: Doch, da kommt der E-Scooterfahrer und haut dich hin.
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Jahr. Gleich ab 13 Uhr. Basti Müller für euch hier in Push. Das war SWR3 Now für heute mit Dennis Tienert. Tschüss.

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7: Das Neueste jetzt um 1 mit Bertram Quatz.
8: Die EU legt ChatGPT strengere Pflichten auf. Der Rohölpreis steigt wieder. Das Wetter im Norden, einzelne Schauer und Gewitter. Im Süden freundlich und trocken. Temperaturen bis 26 Grad. Die EU-Kommission stuft die künstliche Intelligenz ChatGPT jetzt als sehr große Online-Suchmaschine ein. Nach den europäischen Digitalgesetzen greifen nun also ebenso strenge Auflagen wie bei Facebook oder Instagram. Aus Brüssel, Katrin Schmid.
9: Von jetzt an gilt, auch ChatGPT muss die Risiken des Systems ausführlicher bewerten und vor allem eingrenzen in Europa. Also wenn es zum Beispiel um die Verbreitung illegaler, gefährlicher Inhalte geht, wenn es um negative Auswirkungen auf körperliche und mentale Gesundheit der Nutzerinnen und Nutzer geht, vor allem auch Minderjähriger. Oder noch ein Beispiel, wenn die Plattform genutzt werden kann, um Wahlprozesse oder die öffentliche Sicherheit zu stören. Und gleichzeitig wiederum hat die EU-Kommission jetzt mehr Handhabe. Sie kann also diese Sicherheitsmaßnahmen strenger überprüfen und eben auch Verfahren einleiten, jetzt auch bei ChatGPT, wenn die Sicherheitsmaßnahmen nicht eingehalten werden.
8: Die Ölpreise sind nach neuen gegenseitigen Militärschlägen der USA und des Iran gestiegen. Der Preis für das Fass Rohöl der Sorte Brent aus der Nordsee legte am Morgen um 1,5% auf $90.77 zu. Der Irankrieg hatte die Ölpreise im Frühjahr stark nach oben getrieben. Zeitweise hatte Brent Rohöl mehr als $120 je Barrel gekostet. Nach dem Drohnenvorfall von Leipzig hat Bundeskanzler Merz im ARD-Sommerinterview rasche und scharfe Reaktionen angekündigt. Und zwar gegen Russland, ohne dass er das Land wörtlich genannt hätte. Die Reaktionen will er mit den EU- und NATO-Partnern abstimmen. Markus Sambale im Hauptstadtstudio beschreibt, was das bedeuten könnte.
10: Auf EU-Ebene könnte es darum gehen, die Sanktionen gegen Russland noch mal weiter zu verschärfen, weitere Personen und Firmen auf Sanktionslisten zu setzen und auch härter vorzugehen gegen Öltanker und Frachtschiffe, die versuchen, die Sanktionen gegen Russland zu umgehen. Einige Fachleute spekulieren auch, ob Deutschland international ein Zeichen setzt und den Artikel 4 des NATO-Vertrags in Anspruch nimmt. Dieser Artikel, der sieht Beratungen der NATO-Verbündeten vor, wenn sich ein NATO-Staat von außen gefährdet sieht. Das wäre aber außenpolitisch wohl ein sehr drastisches Signal.
8: Nach den Schüssen bei einem Techno-Festival im Schweizer Kanton Aargau sucht die Polizei nach Handyvideos von der Veranstaltung. Anwohner und Besucher des Raves sind aufgerufen, Aufnahmen aus der Nacht zum Sonntag zur Verfügung zu stellen. Dabei wurde eine 22-jährige Italienerin getötet, 4 Menschen wurden verletzt, darunter eine Deutsche. Der oder die Täter sind flüchtig. Die Polizei hat bisher noch keine Hinweise auf ein Motiv. 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
7: Das Wetter für SWR 3 Land vom Rheinland bis zum Bodensee. Gernot Schütz aus dem SWR 3 Wetterteam. Das ist zum Teil ein wechselhafter und windiger Nachmittag.
11: Das gilt besonders in Rheinland-Pfalz und NRW, abgeschwächt auch im nördlichen Baden-Württemberg. Hier wechseln sich Wolken mit Schauern und Gewittern und etwas Sonne ab. In Schauernähe weht der Wind in Böen stürmisch, auch sonst ist es windig. In der Mitte und im Süden Baden-Württemberg bleibt es meist trocken mit mehr Sonnenschein. Die Höchstwerte liegen zwischen 19 und 26 Grad. Morgen spielt der Wind keine Rolle mehr und vereinzelte Schauer beschränken sich auf NRW und den Westerwald. Sonst wechseln sich Sonne und Wolkenfelder ab, bei maximal 19 Grad in Bad Marienberg bis 26 Grad in Weil am Rhein.
7: Hier ist das Neueste aus dem SWR3-Verkehrszentrum. Ungesicherte Unfallstelle auf der A5, Frankfurt Richtung Karlsruhe zwischen Kreuz Weinheim und Hirschberg. A3 Frankfurt Richtung Köln zwischen Siebengebirge und Kreuz Bonn-Siegburg, 5 Kilometer Stau, Viertelstunde Verzögerung. A6, Mannheim Richtung Saarbrücken. Zwischen 3 Kaiserslautern und Kaiserslautern West 3 Kilometer Stau, hier eine Viertelstunde mehr. A61, Koblenz Richtung Mönchengladbach. Zwischen Koblenz Metternich und Pleit Unfallaufnahme, 3 Kilometer Stau. A67, Darmstadt Richtung Mannheim. Zwischen Darmstädter Kreuz und Funkstadt Reinigungsarbeiten, 7 Kilometer Stau. A8, München Richtung Stuttgart, zwischen Kreuz Ulm-Elchingen und Ulm-Ost hat es einen Unfall mit mehreren Fahrzeugen gegeben. Die linke Spur ist blockiert. 4 Kilometer Stau, halbe Stunde Verzögerung. Die A81 Heilbronn Richtung Würzburg ist zwischen Osterburken und Boxberg wegen Reinigungsarbeiten gesperrt. Die B317 Tottenau Richtung Lörrach ist zwischen Maulburg und Steidenhöllstein wegen einer Unfallaufnahme gesperrt. Die B42 Koblenz-Rüdesheim ist zwischen St. Goarshausen und Kaub nach einem Felsbruch in beiden Richtungen vermutlich noch eine Stunde gesperrt. Umleitung ist aber eingerichtet. Und in die Schweiz, A2 Luzern Richtung Gotthard, zwischen Wassen und Göschnen 3 Kilometer Stau. Und eine halbe Stunde Verzögerung. Gute Fahrt euch an.
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7: Mit Basti Müller, guten Tag. Sag mal, was bedeutet dein Tattoo? Dass ich tätowiert bin. Bei vielen Tattoos steckt einfach gar nichts dahinter. Andere haben eine ganz tiefe Bedeutung. Und dann gibt's noch die praktischen Tattoos. Über eine Tastatur auf dem Unterarm. Reden wir in 10 Minuten.
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0: Jack Dean, Mercy in SWR 3. Also, das Tastatur-Tattoo. Es gibt ja die wildesten Tattoos, aber eine komplette Tastatur auf dem Unterarm gibt's auch. Habt ihr vielleicht im Netz schon entdeckt? Falls nicht, schaut in den Live-Blog auf swr3.de. Sascha Kaup ist im Studio. Dieses Tastatur-Tattoo trägt eine Mutter für ihren autistischen Sohn und das berührt schon sehr.
1: Also ja, der Sohn spricht nicht und er hat eigentlich so ein technisches Gerät, was ihn dabei unterstützt, aber das ist kürzlich ausgefallen und seine Mama hat dann eben kurz, da waren sie unterwegs, dann hat sie so eine Tastatur auf eine Serviette gemalt, damit er eben mitteilen kann, was er gerade ausdrücken wollte. Und danach hat sich die Mutter gedacht, eigentlich eine ganz coole Idee, ich lasse mir einfach so eine kleine Tastatur auf den Unterarm tätowieren. Und wenn dann irgendwie das Gerät vom Sohn mal wieder ausfällt, dann muss sie nur einen Ärmel hochkrempeln und der Junge kann trotzdem eben so ein Wort oder ein paar Worte drauf tippen und sie können sich damit verständigen.
0: Ach, das, wir mögen das schon sehr, das ist toll. Das,
1: sweet, ja.
0: Das Tastatur sozusagen. Und das bringt uns zu dem Gedanken, dass das doch nicht das einzige praktische Tattoo sein kann, auch was eure Häute in SWR3-Land angeht. 07221 2011. Welche Tattoos habt ihr euch stechen lassen, die euch irgendwie weiterhelfen, die einen Nutzen haben im Alltag? 07221 2011.

0: Körperkunst, die dann auch einen ganz praktischen Hintergrund hat. Darüber sprechen wir gerade in SWR 3. Es geht um Tattoos, die dann, naja, auch noch irgendeinen Sinn, irgendeinen Zweck erfüllen. Wir hatten es gerade eben von dieser Tastatur auf dem Unterarm, wodurch ein autistischer Sohn mit seiner Mutter wenigstens so ein bisschen kommunizieren kann. Haben wir euch gefragt, welche habt ihr? Viele in SWR 3 Land schreiben, wie zum Beispiel Carola aus Rheinstetten oder wie auch Steffen aus Gaggenau erzählt, es ist ein ganz spezielles.
1: Meine Frau und ich haben uns vor circa 2, 2,5 Jahren Tattoo stechen lassen, nämlich dieses Organ-Ink. Ich habe es auf dem linken, sie hat es auf dem rechten Unterarm. Das heißt, wenn irgendwie mal was sein sollte mit einem Unfall, dann wissen die Rettungssanitäter schon gleich Bescheid, dass wir Organspender sind und müssen nicht lange nach einem Organspenderausweis suchen.
0: Gute Sache. Und Kaubi, kennst du irgendjemanden, der ein Tattoo hat, das auch weiterhilft im Alter?
2: Ja, und zwar auch sehr, sehr praktisch für alle Leute, die eine Rechts-Links-Schwäche haben. Eine Bekannte von mir hat sich einfach auf die Handgelenke L und R stechen lassen.
0: Also links und rechts.
2: Links und rechts.
0: Hoffentlich richtig rum. Praktische Tattoos. Wenn ihr noch eins habt für uns, 07221 2011. Stadt in SWR 3.

Das ist der letzte Augusttag. Da gehen wir noch mal ins Freibad und an den See. Ist ja wohl warm genug. In Pirmasens wolkig 19 Grad, in Tauberbischofsheim wolkig 22 Grad, in Siegen wolkige 20 Grad. Hier ist das Neueste aus dem SWR3-Verkehrszentrum. Vorsicht auf der A8, Saarlouis Richtung Neunkirchen zwischen Kreuz Saarbrücken und Marchweiler, ungesicherte Unfallstelle. Vorsicht auf der B466, Heidenheim an der Brenz Richtung Mühlhausen im Täle, zwischen Hausen an der Filz und dem Abzweig nach Reichenbach im Täle, auch eine ungesicherte Unfallstelle. A3, Frankfurt Richtung Köln, zwischen Siebengebirge und Kreuzborn-Siegburg, 4 Kilometer Stau, Viertelstunde plus. Die A5, Frankfurt Richtung Karlsruhe, ist zwischen Kreuz Weinheim und Hirschberg nach einem Unfall gesperrt. Da ist ein Rettungshubschrauber im Einsatz, vor der Ausleitung 3 Kilometer Stau, letzte freie Ausfahrt ist Hemsbach. Und in der Gegenrichtung zwischen Ladenburg und Kreuz Weinheim 3 Kilometer Stau, Viertelstunde plus, da ist die linke Spur gesperrt. A5, Frankfurt Richtung Karlsruhe, zwischen Karlsruhe-Durlach und 3 Karlsruhe, 4 Kilometer Stau wegen der Baustelle auf der A8 Richtung Stuttgart, direkt nach dem 3 Karlsruhe. Deshalb staut sich's auch auf der A5 aus Richtung Süden kommend, auf der Überleitung zur A8. Tipp, wer auf der A5 geradeaus durchfahren will, sollte sich am besten links halten. A61 Koblenz Richtung Mönchengladbach zwischen Koblenz-Metternich und Pleit. 4 Kilometer Stau, Unfallstelle, ist aber mittlerweile geräumt. Momentan staut sich's noch am Kreuz Koblenz zurück auf die A48 aus Richtung Dernbach kommend. A67 Darmstadt Richtung Mannheim zwischen Darmstädter Kreuz und Pfungstadt. Reinigungsarbeiten, 7 Kilometer Stau. Die A81 Heilbronn Richtung Würzburg ist zwischen Osterburken und Boxberg wegen Reinigungsarbeiten gesperrt. Die B42 Koblenz-Rüdesheim ist zwischen St. Goarshausen und Kaub nach einem Felsbruch in beiden Richtungen gesperrt. Umleitung ist eingerichtet. In circa einer halben Stunde kann die Strecke voraussichtlich wieder freigegeben werden, sagt die Polizei. Und in die Schweiz A2 Luzern Richtung Gotthard zwischen Erstfeld und Göschnen Baustelle. 9 Kilometer Stau auf mehreren Abständen. Verzögerung bis zu eineinhalb Stunden. Gute Fahrt, da wo es geht.

0: Ozzy Osbourne hat's gemacht. Drake auch. Und am Wochenende Olivia Rodrigo. Alle Stars, die ein eigenes Musikfestival an den Start gebracht haben. Am vergangenen Samstag also das Daisy Chain Fields Festival von Olivia Rodrigo in Kalifornien. Kirsten Hauser aus dem SWR3 Musikteam, hallo.
1: Hallo.
0: Du hast über Social Media jeden Content davon aufgesaugt. Ja. Das Besondere an diesem Festival war ja im Line-Up ausschließlich weibliche Acts.
1: Ja.
0: Tolle Idee. Stand wirklich kein einziger Typ auf der Bühne?
1: Also ich habe viele Videos gesehen und ich habe mal keinen Mann gesehen.
0: Okay.
1: Also das ist ja seit Jahren so ein generelles Problem in der Festivalbranche, dass verhältnismäßig zu wenig Frauen auf den Lineups stehen. Und das Daisy Chain Fields hat sich eben für mehr Frauen auf Festivalbühnen stark gemacht. Mhm. Mit dabei waren Künstlerinnen wie Chaperone oder Doji und natürlich Olivia Rodrigo selbst. Sie hatte auch ein paar Überraschungsauftritte dabei, nämlich zusammen mit ihren Idolen Stevie Nicks und Alanis Morissette. Und so hat sich's angehört. Und zusammen haben sie da Ironic gesungen. Schon noch Iconic.
0: Alanis Morissette ist immer Iconic. Was ging auf dem Festivalgelände so ab, also neben der Live-Musik?
1: Also ich habe ein Video von einer Influencerin gesehen, die gemeint hat, sie war schon auf über 50 Festivals und das war mit Abstand das schönste Festival ever. Olivia Rodrigo hat danach auch auf Insta sehr beseelt geschrieben, wie schön es war, Frauen-Moshpits zu sehen und dass Freundschaftsarmbänder zusammen gemacht wurden. Das Beste war aber, dass 20 Millionen Dollar durch Einnahmen und Spenden zusammengekommen sind und die gehen jetzt an Frauenrechtsorganisationen. Olivia war extrem überwältigt und hat danach geschrieben, bester Tag ihres Lebens.
0: Oh, richtig coole Sache von Olivia Rodrigo und ihrem ersten eigenen Festival, Daisy Chain Fields. Und es wurde sogar schon verkündet, dass es nächstes Jahr wieder stattfindet, ne?
1: Ja.
0: Da weiß ich doch, was du dann wieder machst.
1: Ich hoffe, ich gehe hin.
0: Ach so, wow, okay. Spielen wir Olivia Rodrigo, kennt dein SWR3-Land. Good for you.

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0: Michael Schulte in SWR 3 und ein Baum liegt auf der A1 Köln-Koblenz Richtung Trier in der Einfahrt Hasborn. Ein Baum. Bitte vorsichtig fahren. Ein L auf der linken Hand und ein R auf der rechten, um nie wieder links und rechts zu verwechseln.
1: Das ist ja wohl genial.
0: Es gibt die wildesten Tattoos in SWR 3 Land, auch sehr, sehr praktische. Nach denen haben wir euch gefragt, so Alltagshelfer-Tattoos. Ich habe den Familienstammbaum auf meinen Körper tätowieren lassen. Schreibt uns Gina an die 07221 2011, damit ich immer weiß, wann wer Geburtstag hat. Okay, ich habe die Termine im Handy. Geht auch. Aber warum nicht auf die Haut? Kai aus Tettnang plant zumindest was.
2: Als Typ-1-Diabetiker lasse ich mir die Info aufs Handgelenk stechen, damit im Notfall vor allem die Notfallhelfer Bescheid wissen.
0: Und praktisches Tattoo, wir Pflegekräfte, schreibt Pia uns, freuen uns schon drauf, wenn mal die ganzen Elchgeweihträger pflegebedürftig werden. Da haben wir eine richtig gute Ansatzmarkierung für die Windelhose.
3: So.

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5: Die Themen des Tages jetzt um 2 mit Bertram Kott.
6: Dieser Sommer war zu heiß. Nach den Schüssen auf einem Schweizer Rave gibt es eine Festnahme. Das Wetter im Norden einzelne Schauer und Gewitter, im Süden freundlich und trocken bei Temperaturen bis 26 Grad. Der Deutsche Wetterdienst hat am Montag seine Sommerbilanz vorgelegt. Der Sommer 2026 war außergewöhnlich heiß und trocken. Die extreme Hitzewelle im Juni machte den Klimawandel spürbar. Temperaturen um die oder über 40 Grad Ende Juni, das habe es so noch nie gegeben. Aus der Klimaredaktion Katharina Wilhelm.
7: Das Temperaturmittel des Sommers habe bei 19,6 Grad gelegen, 2 Grad wärmer im Vergleich zum Zeitraum 1991 bis 2020. Der Sommer war zudem sehr trocken, besonders im Westen und Südwesten Deutschlands. Im Durchschnitt hat es 22 Hitzetage mit Temperaturen von über 30 Grad gegeben. Die Hitze und die Trockenheit hatten in diesem Jahr massive Auswirkungen auf die Ernten, die Schifffahrt und damit die deutsche Wirtschaft und nicht zuletzt auf die Gesundheit. Das Robert-Koch-Institut meldete, dass rund 15.800 Menschen an den Folgen der Hitze gestorben sind.
6: Nach den Schüssen bei einem Rave im Schweizer Kanton Aargau hat die Polizei einen dringend Tatverdächtigen festgenommen. Es handle sich um einen 43-jährigen Schweizer, teilten die Behörden am Mittag mit. Der Schweizer Rundfunk berichtet, der Mann sei im Rahmen der Fahndung in der Nacht aufgegriffen worden. Zum aktuellen Zeitpunkt gingen die Ermittler von einem Einzeltäter aus. Bei den Schüssen auf dem Techno-Festival am Wochenende wurde eine 22-jährige Italienerin getötet, 5 Menschen wurden verletzt, darunter eine Deutsche. Für die KI-Anwendung ChatGPT, das Online-Forum Reddit und die Spieleplattform Roblox gelten bald deutlich strengere EU-Regeln. Die EU-Kommission teilte mit, Grund sei, dass die 3 Internetangebote eine entscheidende Schwelle bei den Nutzerzahlen überschritten hätten. Sie müssten daher mehr für den Kinder- und Jugendschutz tun und dafür sorgen, dass rechtswidrige Inhalte nicht verbreitet würden. Obwohl der Wasserstand des Rheins nach dem Regen gestiegen ist, bleibt die Binnenschifffahrt noch eingeschränkt. Die Frachter könnten jetzt zwar wieder mit mehr Ladung fahren, aber sie seien weiter nur teilbeladen unterwegs, teilten die Behörden mit. Am Nadelöhr im rheinland-pfälzischen Kaub liegt der Pegelstand heute bei etwa 72 Zentimetern. Am Freitag waren es noch 60. Für vollbeladene Schiffe ist dort ein Wert von rund 1,50 Meter erforderlich. 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
5: Das Wetter für SWR3-Land vom Rheinland bis zum Bodensee. Gernot Schütz aus dem SWR3-Wetterteam. Das ist zum Teil ein wechselhafter und windiger Nachmittag.
8: Das gilt besonders in Rheinland-Pfalz und NRW, abgeschwächt auch im nördlichen Baden-Württemberg. Hier wechseln sich Wolken mit Schauern und Gewittern und etwas Sonne ab. In Schauernähe weht der Wind in Böen stürmisch, auch sonst ist es windig. In der Mitte und im Süden Baden-Württembergs bleibt es meist trocken mit mehr Sonnenschein. Die Höchstwerte liegen zwischen 19 und 26 Grad. Morgen spielt der Wind keine Rolle mehr und vereinzelte Schauer beschränken sich auf NRW und den Westerwald. Sonst wechseln sich Sonne und Wolkenfelder ab, bei maximal 19 Grad in Bad Marienberg bis 26 Grad in Weil am Rhein.
5: Das Neueste aus dem SWR3-Verkehrszentrum. Vorsicht auf der B27 Tauberbischofsheim Richtung Mosbach. Zwischen dem Abzweig nach Unterlangenels und Buchenwaldhausen ungesicherte Unfallstelle im Kreuzungsbereich. A5 Basel Richtung Karlsruhe zwischen Riegel und Herbolzheim. 4 Kilometer Stau, 25 Minuten Verzögerung. Die A5 Frankfurt Richtung Karlsruhe ist zwischen Kreuz Weinheim und Hirschberg nach einem Unfall gesperrt. Da ist ein Rettungshubschrauber im Einsatz. Vor der Ausleitung 3 Kilometer Stau. Die letzte

0: Die freie Ausfahrt ist Hemsbach. Und auch in der Gegenrichtung zwischen Ladenburg und Kreuzweinheim 3 Kilometer Stau, eine Viertelstunde plus, da ist die linke Spur gesperrt. A63 Mainz Richtung Kaiserslautern zwischen Kleinwinternheim und Saulheim wird markiert. 3 Kilometer Stau, eine Viertelstunde mehr. A7 Würzburg Richtung Ulm zwischen Wörnitz und Kreuz Feuchtwangen-Crailsheim. Unfall, 2 Kilometer Stau, hier eine Viertelstunde plus. Ihr denkt bestimmt auch da an die Rettungsgasse. Danke. A8 München Richtung Stuttgart zwischen Kreuz Ulm-Elchingen und Ulm-Ost. Baustelle, 4 Kilometer Stau, eine Viertelstunde mehr. A8 Karlsruhe Richtung Stuttgart zwischen Pforzheim-West und Süd. Eine Ölspur auf der rechten Spur, 8 Kilometer Stau, 25 Minuten mehr. Geputzt wird aber die A81 Heilbronn Richtung Würzburg. Die ist zwischen Osterburgen und Boxberg aktuell wegen Reinigungsarbeiten gesperrt. Und dann noch auf die B28 und B10 Hittistetten Richtung Ulm zwischen der B30 in Neu-Ulm und dem Blaubeurer Torbrücke in Ulm. 3 Kilometer Stau, 20 Minuten plus, Tendenz steigen, da blockiert ein LKW die rechte Spur. Wenn ihr noch könnt, am besten drumherum fahren. Und noch in die Schweiz, A2 Luzern Richtung Gotthard, zwischen Erstfeld und Göschnen, Baustelle, immer wieder Stau, Verzögerung bis zu 1,5 Stunden. Gute Fahrt!
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0: Mit Basti Müller, guten Tag. Wechselperiode, sagen die einen, Transferfenster die anderen. Weil heute Feiertag in England ist, können Fußballprofis noch bis morgen Vereine tauschen. Oder besser gesagt, die Vereine können die Spieler tauschen. Was da schon alles Kurioses passiert ist, in 10 Minuten.
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0: Diese Woche können kaputte Faxgeräte mal wieder die komplette Fußball-Bundesliga durcheinanderwirbeln. Es ist Deadline-Day. Morgen schließt sich dieses Transferfenster. Danach können die Vereine also bis zum Winter keine neuen Spieler mehr kaufen oder verkaufen. Wir kennen ja alle die Storys, ne, wo kaputte Faxgeräte oder irgendwelche Funklöcher dazu geführt haben, dass dann ein Top-Transfer zu irgendeinem Millionen-Club am Ende doch nicht geklappt hat. Aber Sascha Kauber aus dem SWR3-Team, du hast ein paar andere Storys gefunden, die vielleicht nicht mehr alle auf dem Schirm haben. Wie war das mit diesen verwechselten Brüdern da in Cottbus?
1: Das war 2001. Energie Cottbus sichert sich so einen richtigen Kracher. Adrian Ilie, das ist ein Stürmer, der soll aus Valencia kommen. So stellen sich das zumindest die Clubbosse vor. Aber nach dem Transfer wird plötzlich klar, whoopsie, wir haben den falschen Ilie gekauft. Statt Adrian steht nämlich sein kleiner Bruder Sabin auf der Matte. Da hat also irgendwer in der Scouting-Abteilung nicht so richtig aufgepasst anscheinend. Sabin darf trotzdem so ein bisschen mitkicken, aber nach 10 Spielen und nach einer schwerwiegenden Sauftour mit dem Auto auch durch Cottbus schmeißt ihn der Verein dann wieder raus.
0: Oh, ja. Das klingt ein bisschen wie Mario Basler bei Wischbefeld.
1: Ein bisschen schon, in der Tat. Ich habe hier noch aber eine andere Geschichte, eine schöne aus Niedersachsen, Hannover. 2013, da zahlt Hannover 96 ungefähr 1,5 Millionen Euro für den Brasilianer Franza. Alle sind ganz entzückt. Sportdirektor Jörg Schmadtke zum Beispiel, der meint, ey, mit 1,90 Meter, da macht der Kerl hier eine Bude nach der anderen. Ideale Voraussetzung. Aber beim Training fragen sich dann alle, also für 1,90, da wirkt der gute Mann irgendwie ein bisschen klein, müssen wir sagen. Also es stellt sich raus, Franza ist nur 1,82 groß und nicht 1,90. Da hat sein Berater beim Verkaufsgespräch einfach nicht so richtig die Wahrheit gesagt. Am Ende verleiht Hannover den Spieler, später wird er auch verkauft. Und nach wie vielen Einsätzen auf dem Platz wohl?
0: Null.
1: Null.
0: Das sind doch exakt so viele Spiele wie Kevin Großkreutz für Galatasaray.
1: Das stimmt. 2014 ist Kevin Großkreutz Weltmeister geworden und ein Jahr später soll er dann von Dortmund nach Istanbul wechseln. Das Problem ist, auf den Transferunterlagen fehlt eine Unterschrift. Anscheinend hat irgendein Manager von Galatasaray auf einem dieser gefühlt 358 Dokumenten nicht unterschrieben und darum gibt es eine Strafe.
0: Aber am Ende. Der Transfer ging ja durch.
1: Der Transfer, genau, das hat geklappt, aber Großkreutz wird trotzdem dann für ein halbes Jahr wegen dieser Geschichte gesperrt und nach 3 Monaten, wie er quasi nur trainieren durfte in Istanbul, ist ihm dann irgendwann einfach viel zu langweilig geworden und großes Heimweh und darum ist er dann wieder gewechselt nach Stuttgart. Das hat leider nicht so viel Glück gebracht. Der VfB ist dann ein paar Monate später abgestiegen in die zweite Liga.
0: Morgen ist dieser Deadline-Day. Bis 20 Uhr müssen dann, naja, alle Verwandtschaftsverhältnisse geprüft werden, vielleicht die Maßbänder, also Körpergrößen, nochmal nachgemessen werden und halt auch Verträge unterschrieben sein. Oh,

0: Der August geht so ein bisschen herbstig zu Ende. In Germersheim wolkig 23 Grad, Isny wolkig 20, in Schaffhausen leicht bewölkt 24 Grad. Hier ist das Neueste aus dem SWR3-Verkehrszentrum. Vorsicht auf der B10 Karlsruhe Richtung Pirmasens. Zwischen Pirmasens Waldfriedhof und Pirmasens steht ein defekter LKW. Da liegen noch Reifenteile auf allen Fahrstreifen. Die Sperrung auf der A5 Frankfurt Richtung Karlsruhe zwischen Kreuz Weinheim und Hirschberg ist aufgehoben. Ihr werdet auf der linken Spur jetzt an der Unfallstelle vorbeigeführt. 7 Kilometer Stau sind es noch ab Hemsbach. Die A5 Frankfurt Richtung Karlsruhe ist zwischen Karlsruhe Mitte und Dreieck Karlsruhe allerdings gesperrt. Da brennt ein Auto und es staut sich jetzt schon zurück bis Karlsruhe Nord. A63 Mainz Richtung Kaiserslautern zwischen Kleinwinternheim und Saulheim wird die Fahrbahn markiert. 4 Kilometer Stau, hier eine Viertelstunde Verzögerung. A8 München Richtung Stuttgart zwischen Kreuz Ulm-Elchingen und Ulm-Ost Baustelle 4 Kilometer Stau, eine Viertelstunde plus. A8 Karlsruhe nach Stuttgart zwischen Pforzheim-West und Süd, Ölspur, 8 Kilometer Stau und 25 Minuten mehr. Die A81 Heilbronn Richtung Würzburg ist zwischen Osterburken und Boxberg wegen Reinigungsarbeiten gesperrt. B28 und B10 Hittistetten Richtung Ulm zwischen der B30 in Neu-Ulm und der Blaubeurer Torbrücke in Ulm, 3 Kilometer Stau, 20 Minuten plus. Da blockiert ein LKW die rechte Spur. Wenn ihr noch könnt, am besten den Bereich weiträumig umfahren. Die B42 Koblenz-Rüdesheim ist zwischen St. Goarshausen und Kaub nach einem Felsbruch in beiden Richtungen gesperrt. Umleitung ist eingerichtet. Neue Prognose: Die Bundesstraße kann gegen 17 Uhr wieder freigegeben werden. Und noch in die Schweiz, A2 Luzern Richtung Gotthard zwischen Erstfeld und Göschnen, Baustelle, immer wieder Stau, Verzögerung, geht lange, bis zu 1,5 Stunden mehr da. Allen unterwegs, gute Fahrt.
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0: Guten Tag und mit Harry Styles. Yes,

0: Neuer Trend. Oleato. Aha. Habt ihr schon mal einen Oleato probiert? Das ist ein Kaffee mit Olivenöl. Scheint aktuell wieder im Trend zu sein, zumindest bei dieser Familie hier, aber gut, die trinken eh alles.
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4: Heute Trendgetränk Kaffee mit Olivenöl.
5: Du Opa, kennst du das neueste Trendgetränk?
2: Wenn man sich trennt, kann man eigentlich alles trinken.
5: Nein, vom Lifestyle her, der neueste heiße Shit ist Kaffee mit Olivenöl.
2: Kaffee mit Olivenöl?
5: Mhm.
2: Das heißt, ich soll bei meinem Kaffee jetzt doch rum durch Öl ersetzen?
5: Ja, wirst mal sehen, der geht nur noch wie geschmiert.
2: Und was für Olivenöl soll ich da nehmen?
5: Am besten kein kaltgepresstes, sonst ist er nur noch lauwarm.
2: Warum machen die Leute sowas, dass sie jetzt Kaffee mit Olivenöl trinken?
5: Zum Abnehmen.
2: Zum Abnehmen. Und es funktioniert.
5: Und wie?
2: Hast du schon probiert?
5: Ah ja, das fetzt.
2: Und wie machst du einen Löffel Öl auf eine Tasse Kaffee?
5: Nein, andersrum.
2: Ring Nummer 1.
3: Aller gut.
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Ariana Grande in SWR 3. Hate that I made you love me. Knackiger Text, knackiger Titel. Charlie Winston, Like a Hobo. Und gleich bei uns Maroon 5.

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3: Die Themen des Tages jetzt um 3 mit Bertram Quatt.
4: Nach den Schüssen auf einem Schweizer Rave gibt es eine Festnahme. Die deutschen Unternehmen investieren wenig in den Klimaschutz. Das Wetter im Norden, einzelne Schauer und Gewitter, im Süden freundlich und trocken bei bis zu 26 Grad. Nach den tödlichen Schüssen bei einem Techno-Festival im schweizerischen Aarau ist ein Tatverdächtiger festgenommen worden. Eine Frau war gestern in den frühen Morgenstunden nach Ende des Raves, den mehrere tausend Menschen besucht hatten, erschossen worden. Patricia Wern berichtet.
5: Die Kantonspolizei teilte auf X mit, bei dem Verdächtigen handle es sich um einen 43-jährigen Schweizer. Wo der Mann festgenommen wurde, schreibt die Polizei nicht. Auch die Hintergründe seiner Festnahme sind unklar. Die Ermittlungen zum genauen Hergang der Tat sowie zu den Hintergründen und dem möglichen Motiv liefen noch, heißt es. Details will die Polizei erst am Mittwoch bekannt geben. Eine 22-jährige Frau war in der Nacht zum Sonntag durch Schüsse getötet worden. 5 weitere Menschen wurden verletzt, darunter auch eine Deutsche, die ihren Wohnsitz in der Schweiz hat.
4: Klimaschutz ist bei deutschen Unternehmen nicht das Investitionsziel Nummer 1. Gerade 10% ihrer Gesamtinvestitionen sind in diesen Bereich gegangen, sagt das IFO-Institut in einem neuen Bericht. Das sei wenig mehr als im Vorjahr und in Zukunft sei auch nicht viel mehr zu erwarten. Hanna Spanhill aus der SWR3-Wirtschaftsredaktion.
6: Dabei seien gerade jetzt eigentlich besonders hohe Klimainvestitionen nötig, um die festgeschriebenen Klimaziele einzuhalten, warnte einer der beteiligten Forscher bei der Vorstellung des Berichts in München. Als Klimaschutzinvestitionen gelten zum Beispiel Ausgaben für bessere Gebäudedämmung oder eigene Solaranlagen, aber auch zum Beispiel die Umstellung von Fuhrparks auf Elektrofahrzeuge. Zwischen den Branchen gibt es dabei leichte Unterschiede. Dienstleistungsfirmen planen etwas mehr Geld für Klimaschutz ein, Handel und Industrie etwas weniger. Das Baugewerbe will seinen Anteil langfristig leicht erhöhen.
4: Dieser Sommer wird als der bisher zweitwärmste seit Beginn der Aufzeichnungen in die Klimastatistik eingehen. Noch heißer war es nur 2003. Das hat der Deutsche Wetterdienst bei der Veröffentlichung seiner Sommerbilanz mitgeteilt. Es sei nicht nur außergewöhnlich heiß gewesen, sondern auch besonders trocken. Die Durchschnittstemperatur lag bei 19,6 Grad. Besonders auffällig waren die Werte über 40 Grad im Juni. Die Inflation in Deutschland ist im August erneut gestiegen. Waren und Dienstleistungen verteuerten sich nach Schätzungen des Statistischen Bundesamts um 2,9% im Vergleich zum Vorjahresmonat. Preistreiber seien die hohen Energiepreise gewesen. Die Ölpreise sind zuletzt durch den wieder aufgeflammten Irankrieg gestiegen. Auch das Niedrigwasser im Rhein trage zur höheren Inflation mit bei. 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
3: Das Wetter für SWR 3 Land vom Rheinland bis zum Bodensee. Morgen ist es bei den meisten wieder schön. Auch der Wind ist dann kein Thema mehr. Gernot Schütz aus dem SWR 3 Wetterteam.
7: Das Hoch Thomas streckt seinen Föhner zu uns aus und sorgt oft für freundliches Spätsommerwetter. Allerdings ziehen auch immer wieder einige Wolkenfelder über uns weg. Die Sonne scheint also nicht durchgehend. Ganz im Norden von SWR 3 Land sind die Wolken dichter. Und lokale Schauer am Nachmittag sind hier auch nicht ganz ausgeschlossen. Die Temperaturen steigen auf 19 Grad in Bad Marienberg und bis 26 Grad in Bad Krozingen.
3: Das Neueste aus dem SWR3-Verkehrszentrum A5 Frankfurt Richtung Karlsruhe. Zwischen Hemsbach und Hirschberg hat es einen Unfall gegeben auf der linken Spur. 6 Kilometer Stau, knappe halbe Stunde plus. Die A5 Frankfurt Richtung Karlsruhe ist zwischen Karlsruhe Mitte und 3 Karlsruhe gesperrt. Da brennt ein Auto, momentan 4 Kilometer Rückstau. Letzte freie Ausfahrt ist Karlsruhe Nord. Und in der Gegenrichtung zwischen 3 Karlsruhe und Karlsruhe Mitte 2 Kilometer Stau. Deshalb gibt es da noch wiederum Rückstau auf die A8. A61 Koblenz Richtung Mönchengladbach zwischen Kreuz Koblenz und Pleit. Baustelle 3 Kilometer Stau und eine Viertelstunde mehr. A67 Darmstadt Richtung Mannheim zwischen Gernsheim und Lorsch. 6 Kilometer Stau nach einem Unfall. Die A81 Heilbronn Richtung Würzburg ist zwischen Osterburken und Boxberg wegen Reinigungsarbeiten gesperrt. Die B42 Koblenz-Rüdesheim ist zwischen St. Goarshausen und Kaub nach einem Felsbruch in beiden Richtungen gesperrt. Umleitung ist eingerichtet. Momentan heißt es, die Bundesstraße kann so gegen 17 Uhr

0: wieder freigegeben werden. Die B420 Ottweiler-Freilaubersheim ist zwischen Medard und Odenbach in beiden Richtungen gesperrt, da ist Flüssigkeit ausgelaufen. Und in der Schweiz A2 Luzern Richtung Gotthard zwischen Erstfeld und Göschnen Baustelle. Das kostet euch 1,5 Stunden. Und nochmal Schweiz A2 Luzern Richtung Basel zwischen Pratteln und Wiese Baustelle 4 Kilometer Stau, 20 Minuten mehr. Gute Fahrt!
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0: Mit Basti Müller, hallo. Circa 70.000 Tennisbälle werden verbraucht bei den US Open. Und einer davon bringt einem Deutschen vielleicht Grand Slam Titel Nummer 2. Wer weiß, Alexander Zverev sagt, er fühlt sich gut. Wie groß seine Chancen sind und wie hoch die Promi-Dichte ist. In 10 Minuten bei uns.
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0: Brad Pitt zuschaut. Im größten Tennisstadion der Welt sitzen diese Woche wieder lauter Hollywood-Promis, gucken sich an, wer wohl die US Open gewinnt. Vierter Grand Slam dieses Jahr und in Deutschland hoffen natürlich viele auf Alexander Sascha Zverev. SWR3 Sportreporter Tim Brockmeier ist live mit dabei und jetzt hier im Radio. Du bist bei den US Open in New York. Djokovic schon raus, Sinner gar nicht dabei. Wie schätzt du die Chancen ein von Zverev?
1: Erstmal good morning from New York, jawohl, hier noch aus Manhattan, gleich rüber auf die Anlage geht's für mich. Ich schätze sie gut ein, wenn er zu seiner Form findet. Hat in der Vorbereitung, die Vorbereitungsturniere nicht so dufte gespielt, aber sagte selber vor zwei Tagen bei der Pressekonferenz, ja, so langsam finde ich meinen Hartplatz-Tennis. Und natürlich gehörst du, wenn du topgesetzter Spieler bist, er ist ja an 1 gesetzt, weil eben Sinner nicht dabei war. Übrigens, das war das letzte Mal, dass ein deutscher Tennisprofi an 1 gesetzt war bei einem Grand-Slam-Turnier, Boris Becker 1991. Da wissen wir mal, was das bedeutet. Natürlich bist du dann mit Favorit und natürlich gucken dann alle auf dich und erwarten, dass du auch ablieferst.
0: Kurz Vorsicht auf der A66 Frankfurt-Wiesbaden zwischen Frankfurt-Ludwig-Landmann-Straße und Nordwestkreuz Frankfurt werfen Personen Gegenstände auf die Fahrbahn. Der A66 Frankfurt-Wiesbaden zwischen Frankfurt-Ludwig-Landmann-Straße und Nordwestkreuz Frankfurt werfen Personen Gegenstände auf die Fahrbahn. Tim, morgen Abend bzw. in der Nacht spielt Zverev sein erstes Match. Die Auslosung war fair zu ihm. Es geht gegen den Italiener Lorenzo Sonego. Wer guckt denn da so zu? Also welche Hollywood-Stars springen da so rum bei den US Open?
1: Also die US Open sind quasi wie New York. Ne? Die sind laut, die sind hektisch und sie sind vor allem Show und Entertainment. Und das heißt, Promis gehören absolut zur DNA dieses Turniers. Die müssen dabei sein. Erst recht in diesen legendären Night Sessions, abends Flutlicht, wo auch dann Zverev morgen spielt. Also ich habe die Red Carpet Listen der kommenden Tage noch nicht. Gestern war da Skistar Lindsay Vonn, Schauspieler Orlando Bloom. Aber es gibt so Dauergäste, die jedes Jahr, die man hier jedes Jahr sieht. Die Chefin der Mode, Anna Wintour, Taylor Swift mit Travis Kelce waren schon da. Leonardo DiCaprio, Ben Stiller, John Bon Jovi, Alicia Keys. Also diese Liste ist ewig und ewig lang. Wenn du Tennis-Fan bist, plus ein richtiger Fanboy oder Fangirl, ein Stan sozusagen, dann kommst du den US Open, da kommst du 100% auf deine Kosten.
0: Und ich will keine Prognose, nur eine Wahrscheinlichkeit. Gewinnt Alex Zverev seinen zweiten Grand Slam dieses Jahr? SWR3 Sportreporter Tim Brockmeier sagt...
1: Möglicherweise.
0: Ab in den Bus.
1: Danke, bis dann.

Solltet euch irgendwann gesagt haben, das erledige ich bis August 2026. Dann ist heute der letzte Tag, an dem ihr das machen könnt. Ab morgen ist September, dann wird's herbstig. Viele sind schon wieder eher so im, naja, sagen wir mal, Alltagstrott drinne. Aber einige dürfen auch nach wie vor noch rumurlauben und denken dann aber an die Leute zu Hause. Und das ist doch schön, oder? Bei angenehmen 34 Grad und strahlenblauem, wolkenlosen Himmel sitzt Christian, der eigentlich aus Mannheim kommt, gerade in Hurghada, Ägypten, am Strand. Aber er schreibt, grüß doch bitte meine daheimgebliebenen Kolleginnen und Kollegen an der Johanniter Servicezentrale. Das machen wir natürlich. Grüße an alle zu Hause, das sind mittlerweile fast wir alle.

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4: Dieser Wind, der heute sehr da ist, ist morgen gar nicht mehr so da. Heute kriegen wir bis 26 Grad, aber die erreichen wir auch nicht überall. Wolkig 21 in Bad Neuenahr-Ahrweiler, in Rottweil ein paar leichte Wolken bei 22 und in Darmstadt auch eher viele Wolken bei 21 Grad. Das Neueste aus dem SWR3-Verkehrszentrum. Vorsicht auf der A3 Frankfurt Richtung Köln zwischen Dierdorf und Neuwied. Plastikteile auf der rechten Spur. Immer noch aktuell auf der A66 Frankfurt-Wiesbaden zwischen Frankfurt-Ludwig-Landmann-Straße und Nordwestkreuz Frankfurt werfen Personen Gegenstände auf die Fahrbahn. Auf der A66 Frankfurt-Wiesbaden zwischen Frankfurt-Ludwig-Landmann-Straße und Nordwestkreuz Frankfurt werfen Personen Gegenstände auf die Fahrbahn. A3 Frankfurt Richtung Würzburg zwischen Frankfurt-Süd und Oberzhausen, Unfall, 5 Kilometer Stau. A48 Koblenz Richtung Dernbach zwischen Bindorf-Neuwied und Höhr-Grenzhausen, Unfall, 1 Kilometer Stau. Die A5 Frankfurt Richtung Karlsruhe ist zwischen Kreuz Weinheim und Hirschberg nach dem Unfall dort jetzt doch nochmal gesperrt worden. Aktuell 4 Kilometer Stau. Die A5 Frankfurt Richtung Karlsruhe ist zwischen Karlsruhe Mitte und Dreieck Karlsruhe gesperrt. Da brennt ein Auto, momentan 5 Kilometer Rückstau. Letzte freie Ausfahrt ist Karlsruhe Nord. In der Gegenrichtung haben wir zwischen Dreieck Karlsruhe und Karlsruhe Mitte 2 Kilometer Stau. Und deswegen staut sie es auch zurück auf die A8. Auf der A5 Frankfurt Richtung Karlsruhe ist im Dreieck Karlsruhe die Überleitung zur A8 Richtung Stuttgart auch nach einem Unfall gesperrt. Was ist denn los? Auf der A67 Darmstadt Richtung Mannheim zwischen Gernsheim und Lorsch 6 Kilometer Stau nach einem Unfall. Die A81 Heilbronn Richtung Würzburg ist zwischen Osterburken und Boxberg wegen Reinigungsarbeiten gesperrt. Die B42 ist auch dicht. Koblenz-Rüdesheim zwischen St. Goarshausen und Kaupen nach einem Felsbruch in beiden Richtungen gesperrt. Umleitung ist da. Schweiz A2 Luzern Richtung Gotthard zwischen Erstfeld und Göschnen. Baustelle immer wieder Stau, da braucht ihr 1,5 Stunden länger. Und in der Schweiz A2 Luzern Richtung Basel zwischen Pratteln und Wiese. Baustelle 4 Kilometer Stau, bis zu 20 Minuten mehr. Noch ganz aktuell, die A5 Frankfurt Richtung Karlsruhe ist zwischen Ladenburg und Dossenheim wegen Löscharbeiten gesperrt. Hier haben wir auch schon 2 Kilometer Stau. Ja, yes, ist allen unterwegs, viel Geduld, vielleicht läuft es bei euch auch ein bisschen besser, das wünsche ich.
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4: Guten Tag, das ist Bibi Rexha.

0: glaubt an euch, auch wenn es sonst keiner tut. Das ist schon mal die gespoilerte Botschaft für jetzt. Das älteste Musikfestival der Welt ist gerade zu Ende gegangen, das Reading Festival in der Nähe von London. Auf der Bühne. Unter anderem Ray. Auf der ganz großen Bühne. Ray kennen wir alle noch vom New Pop Festival. Vor 3 Jahren hat sie bei uns gespielt. Und jetzt auf diesem Reading Festival hat sie schon eine sehr emotionale Ansage gemacht, weil sie sich zu Beginn ihrer Karriere mehrmals dort beworben hat. Sie wollte unbedingt beim Reading Festival spielen, ist aber immer abgelehnt worden. Und dazu hat Ray jetzt am Wochenende das hier gesagt.
1: On your dreams and self-belief.
2: Hartnäckigkeit zahlt sich aus, an seine Träume zu glauben und an sich selbst. Dieses Mädchen vor 6 Jahren hätte niemals geglaubt, dass sie mal Headliner ist beim Reading Festival. Ich bin so dankbar. Manchmal musst du einfach weitermachen, bis es verstanden wird.
0: Ja, manche Leute brauchen einfach, bis sie Dinge kapieren. Also glaubt selbst an euch, weil halt andere das nicht sofort tun. Ray, Worth It, spielen wir jetzt in SWR 3.

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8: Der kompakte Newsüberblick um 16 Uhr mit Bertram Quatt.
9: Der Sommer 26 war zu heiß und zu trocken.

0: Für ChatGPT gelten ab sofort strengere Regeln in der EU. Das Wetter am Abend, nachlassende Schauer, morgen wolkig mit Sonne und oft trocken. Höchstwerte 19 bis 26 Grad. Dieser Sommer geht als der bisher zweitwärmste seit 1881 in die Klimastatistik ein. Das hat der Deutsche Wetterdienst mitgeteilt. Der Sommer sei nicht nur außergewöhnlich heiß gewesen, sondern auch besonders trocken. Für Experten sei das aber erwartbar gewesen, sagte Andreas Becker vom Deutschen Wetterdienst.
1: Grundsätzlich hat uns dieser Sommer nicht überrascht. Man kann sogar sagen, er war eigentlich fällig. Es war sozusagen aufgrund der globalen Erwärmung absehbar, dass entweder letztes Jahr oder einer der nächsten Sommer so heftig auch ausfallen können, weil das einfach die Variabilität des Wetters auch ist.
0: Die EU-Kommission stuft den KI-Chat GPT jetzt als sehr große Online-Suchmaschine ein. Nach den europäischen Digitalgesetzen greifen jetzt also ebenso strenge Auflagen wie bei Facebook oder Instagram. Aus Brüssel, Katrin Schmidt.
2: Von jetzt an gilt, auch ChatGPT muss die Risiken des Systems ausführlicher bewerten und vor allem eingrenzen in Europa. Also wenn es zum Beispiel um die Verbreitung illegaler, gefährlicher Inhalte geht, wenn es um negative Auswirkungen auf körperliche und mentale Gesundheit der Nutzerinnen und Nutzer geht, vor allem auch Minderjähriger. Oder noch ein Beispiel, wenn die Plattform genutzt werden kann, um Wahlprozesse oder die öffentliche Sicherheit zu stören. Und gleichzeitig wiederum hat die EU-Kommission jetzt mehr Handhabe. Sie kann also diese Sicherheitsmaßnahmen strenger überprüfen und eben auch Verfahren einleiten, jetzt auch bei ChatGPT, wenn die Sicherheitsmaßnahmen nicht eingehalten werden.
0: In Griechenland gibt es nach der Serie großer Waldbrände Proteste der Feuerwehrleute. Ihre Gewerkschaft kritisiert die Arbeitsbedingungen und spricht von Wegwerfarbeitskräften. Von den rund 9000 griechischen Feuerwehrleuten, die bei der Brandbekämpfung aktiv im Einsatz sind, hat etwa nur ein Viertel Saisonverträge. 5 Feuerwehrmänner sind in dieser Waldbrandsaison bereits ums Leben gekommen.
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0: Nach den tödlichen Schüssen bei einem Techno-Festival im schweizerischen Aarau ist ein Tatverdächtiger festgenommen worden. Italien und Spanien verlängern ihre gegenseitigen Grenzkontrollen um 15 Tage. Und ein bundesweites Bündnis hat eine Petition für einen Mietendeckel gestartet. Darin heißt es, für 6 Jahre solle es in Deutschland keine Mieterhöhungen geben. 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
4: Das Wetter für SWR 3 Land vom Rheinland bis zum Bodensee. Morgen sieht's oft freundlich aus und auch der Wind ist kein Thema mehr. Gernot Schütz aus dem Wetterteam.
5: Das Hoch Thomas streckt seinen Föhner zu uns aus und sorgt oft für freundliches Spätsommerwetter. Allerdings ziehen auch immer wieder einige Wolkenfelder über uns weg. Die Sonne scheint also nicht durchgehend. Ganz im Norden von SWR 3 Land sind die Wolken dichter und lokale Schauer am Nachmittag sind hier auch nicht ganz ausgeschlossen. Die Temperaturen steigen auf 19 Grad in Bad Marienberg und bis 26 Grad in Bad Krozingen.
4: Es ist 16.03 Uhr, das Neueste aus dem SWR 3 Verkehrszentrum. Vorsicht auf der A6 Mannheim Richtung Heilbronn zwischen Sinsheim und der Raststätte Graichgau Süd. Hier liegt ein Metallteil auf der Fahrbahn. A3 Köln Richtung Würzburg zwischen Frankfurter Kreuz und Obertshausen. Jetzt ist das hier leider verrutscht. Ich fange nochmal von vorne an. Vorsicht auf der A3 Frankfurt Richtung Köln zwischen Limburg Nord und Dietz. Ungesicherte Unfallstelle auf der linken Spur. Hier liegen Fahrzeugteile auf der Fahrbahn. Nochmal Vorsicht auf der A6 Mannheim Richtung Heilbronn zwischen Sinsheim und Raststätte Graichgau Süd. Metallteil auf der Fahrbahn. A3 Köln Richtung Würzburg zwischen Frankfurter Kreuz und Obertshausen. Unfall auf dem linken und dem mittleren Fahrstreifen. 10 Kilometer Stau. Die A5 Frankfurt Richtung Karlsruhe ist zwischen dem Kreuz Weinheim und Hirschberg nach einem Unfall gesperrt. Vor der Ausleitung aktuell 2 Kilometer Stau. Entsprechend voll ist es auch auf den Ausweichstrecken A659, A6 und B3. Die A5 Frankfurt Richtung Karlsruhe ist zwischen Ladenburg und Dossenheim wegen Löscharbeiten gesperrt. Die Sperrung auf der A5 Frankfurt Richtung Karlsruhe zwischen Karlsruhe Nord und dem Dreieck Karlsruhe ist aufgehoben. Nach dem schweren Unfall ist noch die rechte Spur gesperrt. Aktuell 5 Kilometer Stau. Und im weiteren Verlauf ist im Dreieck Karlsruhe die Überleitung zur A8 Richtung Stuttgart momentan gesperrt. A67 Darmstadt Richtung Mannheim zwischen Gernsheim und Lorsch 7 Kilometer Stau. A671 Wiesbaden Richtung Mainz zwischen Hochheim Nord und Gustavsburg 3 Kilometer Stau, dauert aktuell bis zu einer Viertelstunde länger. Die A81 Heilbronn Richtung Würzburg ist zwischen Osterburken und Boxberg wegen Reinigungsarbeiten gesperrt. Die B42 Koblenz-Rüdesheim ist zwischen St. Goarshausen und Kaub nach einem Felsbruch in beiden Richtungen gesperrt. Eine Umleitung ist eingerichtet. Eine Meldung aus der Schweiz auf der

0: A2 in Luzern Richtung Gotthard, zwischen Erstfeld und Göschnen gibt es eine Baustelle, deshalb 6 Kilometer Stau, dauert aktuell bis zu einer Stunde länger. Und jetzt noch ganz aktuell reingekommen, Vorsicht auf der A3 Frankfurt Richtung Köln, zwischen Limburg Nord und Dietz, ungesicherte Unfallstelle auf der linken Spur, hier liegen Fahrzeugteile auf der Fahrbahn. Und Vorsicht auf der A7 Ulm Richtung Würzburg, zwischen Bad Windsheim und Uffenheim Langensteinbach, hier liegt eine Fußmatte auf der Fahrbahn. Kommt gut an!
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0: Mit Theresa Seiter, hallo zusammen. Wie sehr kann man sich eigentlich über 5 fehlende Tage ärgern? Ja, fragt das mal die Anwältin, die in Niedersachsen Notarin werden wollte. Dafür braucht man exakt 5 Jahre Berufserfahrung. Sie hatte aber nur 4 Jahre und 360 Tage. Wegen 5 Tagen konnte sie jetzt also keine Notarin werden. Dagegen hat sie geklagt. Und die ganze Geschichte gibt's hier gleich nach 3 Hits.
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Müssen kurz unterbrechen für eine Falschfahrermeldung. Vorsicht, Falschfahrer auf der A61 Ludwigshafen in Mönchengladbach zwischen der Raststätte Moseltal Ost und Pleit. Hier kommt ein Falschfahrer entgegen. Bitte äußerst rechts fahren und nicht überholen auf der A61 Ludwigshafen Mönchengladbach zwischen der Raststätte Moseltal Ost und Pleit. Falschfahrer in beiden Richtungen. Vorsicht bitte.

0: Dai Dai in SWR 3. Muff! Das ist aus der Kategorie bitter und knapp vorbei. Eine Anwältin in Niedersachsen wollte Notarin werden und darf das nicht, weil sie 5 Tage zu wenig Berufserfahrung hat. 5 Tage. Jost Schmidt aus dem SWR 3-Team. Die Frau hatte dagegen geklagt.
1: Ja, sie hatte geklagt, weil ihre Bewerbung an einem Oberlandesgericht abgelehnt wurde. Die Regel im Gesetz ist ganz klar. Eine Voraussetzung ist, dass die Person, die sich bewirbt, um Notar, Notarin zu werden, mindestens 5 Jahre als Anwalt oder Anwältin gearbeitet hat. Sie hatte ihre Bewerbung zum 1. November 2024 eingereicht, war aber erst am 6. November 2019 als Anwältin zugelassen worden.
0: Boah, das ist so ärgerlich. Naja, dagegen hat sie jetzt geklagt und verloren.
1: Ja, der BGH hat da eine Entscheidung schon vor einigen Wochen bestätigt. Der Beschluss wurde jetzt erst veröffentlicht. Und auch die sagen beim BGH, ja, ihr fehlen einfach diese 5 Arbeitstage.
0: Ich komme da nicht so richtig drüber weg. Es ist einfach wirklich ärgerlich und tut schon allein beim Zuhören weh, weil es so knapp war.
1: Ja, wir wünschen ihr, dass sie irgendwann vielleicht mal sagt, in 10 Jahren, ja, doof gelaufen, aber vielleicht hatte das auch was Gutes.
0: Das kommt ja immer mal wieder vor, dass man so ganz knapp, weiß ich nicht, den Studienplatz nicht bekommen hat, macht deshalb eine Ausbildung, hat heute einen eigenen Betrieb. Kennt ihr das? Also wo war es bei euch mal ganz knapp? Was habt ihr nicht geschafft und sagt heute, boah, war eigentlich besser so?
1: Zug verpasst und dann irgendwie Freundin auf dem Bahnsteig kennengelernt oder Wohnung nicht bekommen? Sehr ärgerlich auch. Dafür einen Monat später eine günstigere und eine schönere vielleicht?
0: 07221 2011, wo habt ihr es mal ganz knapp nicht geschafft und sagt heute, besser so? Hier ist SWR 3. Wir zeigen

Entwarnung auf der A61 Ludwigshafen, Mönchengladbach. Kein Falschfahrer mehr zwischen Raststätte, Moseltal Ost und Pleit. Hier ist SWR3 Move am letzten offiziellen Sommertag, also zumindest meteorologisch gesehen. Morgen ist ja meteorologischer Herbstanfang. Musikalischer Herbstanfang ist jetzt mit neuer Musik von Conor Skinner aus Manchester. Klingt nämlich so richtig schön nach einer Tasse Tee und Kuscheldecke. Let Me Go. Neu für euch in SWR 3. 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

0: Let me go.
1: Neue Musik von Conor Skinner in SWR 3. Let me go. 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So.

Ist es noch Spätsommer oder ist es schon Herbst? Down, leicht bewölkt, aktuell 17 Grad. In Karlsruhe ebenfalls leicht bewölkt, 25 Grad. In Fürstenfüssen aktuell wolkig bei 19 Grad. Richtung Abend lassen dann die letzten Schauer nach. Morgen dann wolkig mit Sonne und oft trocken bei maximal 19 bis 26 Grad. Es ist kurz nach 4:30, das Neueste aus dem SWR3-Verkehrszentrum. Vorsicht im Kreis Breisgau-Hochschwarzwald auf der Landesstraße zwischen dem Abzweig nach St. Mergen und St. Peter. Hier liegt ein umgestützter Baum hinter einer Kurve. Bitte in beiden Richtungen besonders aufpassen. Nochmal die Entwarnung auf der A61 Ludwigshafen-Mönchengladbach. Kein Falschfahrer mehr zwischen Raststätte Moseltal-Ost und Bleit. A3 Frankfurt Richtung Köln zwischen Limburg-Nord und Diez. Unfall, 4 Kilometer Stau, dauert hier bis zu einer Viertelstunde länger. A3 Köln Richtung Würzburg zwischen Frankfurter Kreuz und Obertshausen. Unfall auf dem linken und dem mittleren Fahrstreifen. 10 Kilometer Stau, dauert bis zu einer Dreiviertelstunde länger. Die A5 Frankfurt Richtung Karlsruhe ist zwischen Kreuz Weinheim und Hirschberg nach einem Unfall gesperrt. Vor der Ausleitung aktuell 1 Kilometer Stau und entsprechend voll ist es auch auf den Ausweichstrecken A659, A6 und B3. A5 Frankfurt Richtung Karlsruhe zwischen Karlsruhe Nord und dem Dreieck Karlsruhe. Hier ist die Fahrbahn wegen einer Unfallaufnahme. Nein, es ist nur die rechte Spur noch gesperrt. 5 Kilometer Stau, knappe halbe Stunde dauert es dort länger. A67 Darmstadt Richtung Mannheim zwischen Pfungstadt und Gernsheim. 6 Kilometer Stau, dauert bis zu 20 Minuten länger. Die A81 Heilbronn Richtung Würzburg ist zwischen Osterburken und Boxberg wegen Reinigungsarbeiten voraussichtlich mindestens bis 18 Uhr noch gesperrt. Die B42 Koblenz-Rüdesheim ist zwischen St. Goarshausen und Kaub nach einem Felsbruch in beiden Richtungen gesperrt. Eine Umleitung ist eingerichtet. Und noch eine Meldung aus der Schweiz. A2 Luzern Richtung Gotthard zwischen Amsteg und Göschnen. Aktuell 5 Kilometer Stau. Dauert eine knappe Stunde länger dort. Kommt gut an. Das ist SWR3 Move. Ich bin Theresa Seiter. Und das ist Musik von Kygo zusammen mit One Republic Chasing Paradise.

0: 5 Tage. Weil ihr 5 Tage Berufserfahrung gefehlt haben, konnte eine Anwältin aus Niedersachsen keine Notarin werden. Die Voraussetzung, um Notarin zu werden, sind 5 volle Jahre Berufserfahrung. Und ihr haben die 5 Tage gefehlt. Oft entstehen aber aus so doofen Sachen ja auch gute Dinge. Und deshalb wollen wir heute von euch hier in SWR 3 Move wissen, wo habt ihr es mal ganz knapp nicht geschafft und sagt heute, ja, aber ganz ehrlich, gut, dass das damals so gelaufen ist, ist eigentlich viel besser so, so wie es jetzt ist. Katja aus Aberbuch-Entringen hat sich gemeldet über die 07221 2011.
1: Hatten mal vor einiger Zeit einen Hauskauf und hatten zugesagt. Und dann haben die uns gesagt, es tut uns leid, gestern Abend hat sich das andere Pärchen dafür entschieden. Und 4 Wochen später haben wir unser Traumhaus gefunden.
0: Ah, das sollte so sein.
1: Ganz genau. Also das wäre zum Thema, was ihr gerade angesprochen habt, knapp verloren. Wir waren am Boden zerstört und 4 Wochen später haben wir unser Traumhaus gefunden und haben da 11 Jahre wunderbar glücklich drin gewohnt.
0: Ach, wie cool. Das sind genau die Geschichten, die wir brauchen, die einem so ein bisschen Mut machen, ne, wenn man irgendwie was Blödes erlebt hat. Vielen Dank dir.
1: Genau. Ja, gerne. Danke.
0: Thomas aus der Nähe von Memmingen hat eine ähnliche Geschichte. Haus versucht zu verkaufen. Das ging dann aber nicht wegen der Formsache. Halbes Jahr später hat es geklappt und damit war er dann viel mehr zufrieden. Bei Stefan aus Oberreichenbach war es noch was Größeres. Da ging es quasi ums halbe Leben. Stefan, erzähl.
2: Also ich wollte Abitur machen und habe dann aber ab der 7. Klasse abgebrochen und bin auf die Realschule, weil ich einfach ein bisschen fauler Sack war. Habe dann eine handwerkliche Ausbildung gemacht als Zimmerer und habe dann den Betrieb von meinem Vater übernommen und bin jetzt seither selbstständig. Mit einem Zimmereibetrieb.
0: Also hätte es besser laufen können? Nee, oder?
2: Ja, hätte nicht besser laufen, aber was ich einfach auch mitgeben möchte, es muss nicht jeder Abitur machen. Im Handwerk wäre dringend Fachkräfte gesucht, dringend. Bei den Zimmerleuten, im Hochbau, bei den Maurern, überall. Und wenn ich so Eltern rede höre, sagt jeder, ja, du musst halt Abi machen und du musst studieren. Und das ist überhaupt nicht der Fall. Man kann auch als Handwerker sehr gut Geld verdienen. Man kriegt eine Stelle, man hat immer genug Arbeit. Und ich möchte einfach dort das Handwerk Werbung machen, gehen ins Handwerk, machen dort Karriere, auch ohne Abi.
0: Und man muss sagen, hätte Stefan damals kein Abi gemacht, hätte er jetzt keine Werbung fürs Handwerk gemacht. Und wir alle hätten das hier in SWR 3 gar nicht gehört.

0: Hier ist SWR 3 Move. Was ist drin für uns bei den US Open? Gestern sind die ja gestartet. Und heute geht's für die Deutschen los beim Tennis. Heute Abend 20:30 Uhr, Jannik Hanfmann aus Karlsruhe. Erste Runde gegen Alejandro Tabilo aus Chile. Und jetzt gleich um 17 Uhr Tamara Korpatsch aus Hamburg. Beste Deutsche aktuell in der Weltrangliste. Für die geht's aber erstmal um was ganz anderes. Sie ist nämlich genervt, dass in New York so viele kiffen. Das wurde vor Jahren legalisiert und gekifft wird ausgerechnet auch in dem Park, in dem die Trainingsplätze der US Open liegen. Und das ist vor allem ein Problem, weil Tamara Korpatsch Asthma hat.
1: Wenn ich das rieche, ich kann nicht einatmen. Ich kriege keine Luft. Ich habe immer, wenn ich irgendwie in der Stadt bin oder so, danach am Abend Halsschmerzen. Ist wirklich heftig, ja, sehr schade. Aber trotzdem ist New York schön.
0: Gleich geht's los für Sie gegen die Österreicherin Lilly Tagger. Und wir drücken beiden die Daumen. Jannik heute Abend und Tamara jetzt gleich um 17:00 Uhr. Das James Blunt in SWR 3.

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10: Der kompakte Newsüberblick um 17 Uhr mit Bertram Quatt.
11: Den Pflegekassen fehlt eine 500 Millionen Euro. Spanien gibt Israel und Russland Mitschuld an der Migrantenkrise. Das Wetter am Abend nachlassende Schauer, morgen wolkig mit Sonne und oft trocken. Höchstwerte von 19 bis 26 Grad. Der Pflegeversicherung fehlen bis Jahresende rund 500 Millionen Euro, schätzt der Spitzenverband der gesetzlichen Krankenversicherung, der auch die Pflegekassen vertritt. Der GKV-Vorsitzende Blatt sagte, im Oktober würden die Annahmen nicht mehr reichen, um die Pflegeleistungen voll zu finanzieren. Markus Rehr berichtet.
12: Die Ausgaben seien im Vergleich zum Vorjahreszeitraum um 11% gestiegen, die Beitragseinnahmen aber nur um 3,9%. Für das kommende Jahr erwartet der Spitzenverband der Krankenkassen einen

0: zusätzlichen Gesamtbedarf von 10 Milliarden Euro. Der Grund, immer mehr Menschen nehmen Pflegeleistungen in Anspruch, hinzu kämen die Kosten bei der Kurzzeit- und Verhinderungspflege und die ständig steigenden Zuschüsse zu den Eigenanteilen in der vollstationären Pflege. Blatt forderte kurzfristige Maßnahmen. Der Bund müsse der Pflegeversicherung etwa noch außerordentliche Ausgaben aus der Corona-Zeit in Höhe von 5,2 Milliarden Euro zurückzahlen.
1: Spaniens Ministerpräsident Sanchez macht Russland und Israel für die Lage in der Exklave Ceuta mitverantwortlich. Er sagte, mit der Verbreitung von Falschinformationen hätten sie die Migrantenkrise in Ceuta verschärft. Beide Regierungen nutzten das Thema Migration als Waffe, so Sanchez. Franka Welz berichtet.
2: Soziale Netzwerke mit Verbindungen zu Russland und Israel hätten den Massenandrang Ende Juli auf Ceuta mit Falschmeldungen angeheizt. Als Quelle für diese Informationen nannte Sanchez den Europäischen Auswärtigen Dienst. Das ist der diplomatische Dienst der Europäischen Union. Wenn sich beide Länder in diese Angelegenheit einmischten, dann nicht aus Interesse an den Migranten, sondern weil Spanien Israels, so wörtlich, Völkermord im Gazastreifen und den russischen Angriffskrieg gegen die Ukraine angeprangert habe, fügte Sanchez hinzu. Israels Außenminister Saar warf dem spanischen Ministerpräsidenten daraufhin vor, so wörtlich unverschämte Lügen zu verbreiten.
1: In der Demokratischen Republik Kongo breitet sich das Ebola-Virus weiter aus. Die Behörden sprechen inzwischen von mehr als 6.000 Infizierten, rund 1.300 Menschen seien genesen. Der aktuelle Ausbruch geht auf die seltene Ebola-Variante Bundibugyo zurück, gegen die es bislang keinen Impfstoff gibt.
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1: Die Verbraucherpreise sind in Deutschland im August erneut gestiegen um voraussichtlich 2,9% im Vergleich zum Vorjahresmonat. Für die KI-Anwendung ChatGPT, das Online-Forum Reddit und die Spieleplattform Roblox gelten bald deutlich strengere Regeln in der EU. Und der Sommer in diesem Jahr ist wahrscheinlich der zweitwärmste gewesen, der jemals in Deutschland offiziell gemessen wurde, hat der Deutsche Wetterdienst mitgeteilt. 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
4: Das Wetter für SWR3-Land vom Rheinland bis zum Bodensee. Morgen sieht's oft freundlich aus und auch der Wind ist kein Thema mehr. Gernot Schütz aus dem Wetterteam.
5: Das Hoch Thomas streckt seinen Föhner zu uns aus und sorgt oft für freundliches Spätsommerwetter. Allerdings ziehen auch immer wieder einige Wolkenfelder über uns weg, die Sonne scheint also nicht durchgehend. Ganz im Norden von SWR3-Land sind die Wolken dichter und lokale Schauer am Nachmittag sind hier auch nicht ganz ausgeschlossen. Die Temperaturen steigen auf 19 Grad in Bad Marienberg und bis 26 Grad in Bad Krozingen.
4: Es ist 17.03 Uhr, das Neueste aus dem SWR3-Verkehrszentrum. Vorsicht auf der A81, Heilbronn Richtung Würzburg, zwischen Neuenstadt und Möckmühl. Hier liegt eine Leiter auf der rechten Spur und dem Standstreifen. A3, Frankfurt Richtung Köln, zwischen Limburg Nord und Diez. Unfall, 4 Kilometer Stau, dauert bis zu einer Viertelstunde länger. A3, Köln Richtung Würzburg, zwischen Frankfurter Kreuz und Obertshausen. 11 Kilometer Stau, dauert bis zu einer Dreiviertelstunde länger. Die A5 Frankfurt Richtung Karlsruhe ist zwischen dem Kreuz Weinheim und Hirschberg nach einem Unfall gesperrt, vor der Ausleitung aktuell 2 Kilometer Stau. Und im weiteren Verlauf auf der A5 Richtung Basel ist zwischen Karlsruhe Nord und dem Dreieck Karlsruhe wegen einer Unfallaufnahme noch die rechte Spur gesperrt. Aktuell dort 4 Kilometer Stau und ungefähr eine Viertelstunde plus. A6 Mannheim Richtung Heilbronn zwischen Fürnheimer Dreieck und dem Dreieck Hockenheim. 25 Kilometer streckenweise stockender Verkehr, dauert circa eine halbe Stunde länger. A8 Luxemburg Richtung Saarlouis zwischen Perl und Merzig-Wellingen. 4 Kilometer Stau, dauert bis zu einer Dreiviertelstunde länger. Die A81 Heilbronn Richtung Würzburg ist zwischen Osterburken und Boxberg wegen Reinigungsarbeiten voraussichtlich mindestens noch bis 18 Uhr gesperrt. Die B42 Koblenz-Rüdesheim ist zwischen St. Goarshausen und Kaub nach einem Felsbruch in beiden Richtungen gesperrt. Eine Umleitung ist eingerichtet. Eine Meldung aus der Schweiz. A2 Luzern Richtung Gotthard zwischen Amstieg und Göschnen. 4 Kilometer Stau, dauert ungefähr 40 Minuten länger. Noch eine Meldung aus der Schweiz. A2 Luzern Richtung Basel zwischen Pratteln und Wiese. Baustelle, 5 Kilometer Stau, dauert bis zu 25 Minuten länger. Kommt bitte gut an.
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4: Mit Theresa Seiter. Hallo zusammen, schön, dass ihr mit dabei seid. Flackernde Lichter, qualmende Kaffeemaschinen, vibrierende Dunstabzugshauben. Klingt alles erstmal wie so eine Szene aus so einem gruseligen Poltergeist-Film. Ist aber genauso passiert in Münsingen im Landkreis Reutlingen. Und der Grund war kein Poltergeist, sondern ein technischer Defekt in einer Umspannstation. Auf einmal kam da wir sagen mal ganz locker, viel zu viel Strom aus der Hausstromsteckdose. Wie sowas passieren kann, in gut 10 Minuten.
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0: Ist das gruselig. Oh mein Gott. Hier ist SWR 3. Stellt euch vor, in eurer Wohnung. Flackert plötzlich das Licht. Die Kaffeemaschine qualmt. Und das Tor von der Garage geht von selbst auf und zu. Das ist genauso passiert in Apfelstetten. Das ist ein Ortsteil von Münsingen im Kreis Reutlingen. Und das ist die gute Nachricht. Es war gar nichts Übernatürliches. Aber das ist auch schon das einzig Gute daran. Denn jetzt wissen wir, was da genau passiert ist. Es kam zu viel Spannung aus der Steckdose. Überspannung heißt das. Und der Grund war ein Defekt in einem Trafohäuschen. Zum Glück wurde niemand verletzt. Gefahr für Menschen bestand nicht, sagt der Betreiber Netze BW. Trotzdem natürlich ein Schock. Und Ortsvorsteherin Stefanie Loser erzählt, wie sie das erlebt hat.
1: An diesem Tag war es wirklich sehr extrem mit Lichtflackern. Dunstabzugshauben haben vibriert und es war ganz gruselig und unheimlich.
0: Sie sagt, bis jetzt hätten sich ungefähr 50 Leute gemeldet, dass bei ihnen im Haushalt was kaputt gegangen ist. Ja, Heizungen, Kühlschränke, Router oder auch die Wallbox in der Garage. Die Ortsvorsteherin schätzt den Schaden auf mindestens mehr als 500.000 Euro. Und es wird wahrscheinlich noch mehr. Viele hätten sich noch nicht zurückgemeldet. Sind ja auch noch Sommerferien in Baden-Württemberg. Ja, und der Netzbetreiber Netze BW sagt, so eine Störung, die sei sehr selten. Bei wem zu Hause was kaputt gegangen ist, der soll sich melden und für die Versicherung auf jeden Fall die kaputten Geräte dann aufheben. Aber ganz ehrlich, also wir bei SWR 3, wir kennen das Problem. Wir haben das Problem hier nämlich im SWR 3 Studio auch manchmal. Oh nee. Nehmt doch mal den Strom runter hier von KLF. Danke. Klingt schon viel besser. Ancient. Justified and Ancient. Hier in der ganz normalen 230.

Hier ist SWR3 Beruf am Montag, Montagnachmittag. Bis zum Wochenende wussten wir nicht, dass Somber noch cooler werden kann. Er hat es aber geschafft. Bei einem Festival in Irland hat er den Gitarristen und den Bassisten von den Cranberries auf die Bühne geholt und mit den beiden zusammen deren größten Hit performt.

steht da und singt Zombie, als wäre es sein eigener Song und als hätte er nie irgendwas anderes gesungen. Zombie, Somber, klingt allerdings auch ähnlich, ne? Also vielleicht wurde ihm das ja mit seinem Namen schon in die Wiege gelegt, das Lied. Somber schreibt auf jeden Fall bei Insta, was für ein Traum, was für eine Hymne, Legenden. Das werde ich niemals vergessen. Schaut euch das Video gerne mal an bei uns im Live-Blog auf swr3.de. Und Zombie Somber gibt's jetzt mit seinem eigenen Hit My Body Isn't Ready neu für euch in SWR3.

Lionel Messi hört auf. Hier ist SWR 3 Move. Und Lionel Messi, das ist einer der Namen, den selbst die kennen, die keine Ahnung von Fußball haben. Und eben dieser Fußballstar Lionel Messi hört in der argentinischen Nationalmannschaft auf. Das hat er vor ein paar Minuten auf Instagram geschrieben. 39 Jahre ist er ja alt. Und das Ganze kommt jetzt 6 Wochen nach der 0:1-Niederlage nach Verlängerung im WM-Endspiel gegen Spanien. Er hat ein Video mit ganz vielen Fußballmomenten von ihm hochgeladen, mit Musik unterlegt. Angefangen als kleines Kind, wie er kickt. Vor ein paar Minuten hat er das gepostet und jetzt hat das schon über 60.000 Kommentare von Fans. Könnt ihr euch anschauen bei uns im SWR3 Live-Blog auf swr3.de. Messi geht in Nationalmannschaftsrente. Vor GTA 6. Wer hätte das gedacht? Wir schauen aufs Wetter. Koblenz, wolkig, 23 Grad, Sinsheim, mäßiger Regen, 23 Grad und in Echternach wolkig bei 20 Grad. Jetzt Richtung Abend lassen die letzten Schauer nach. Morgen dann wolkig mit Sonne und oft trocken. Das Ganze bei maximal 19 bis 26 Grad. Es ist ganz genau 5:30, das Neueste aus dem SWR3-Verkehrszentrum. A3, Frankfurt Richtung Köln, zwischen Limburg-Nord und Dietz.

Unfall, 4 Kilometer Stau, dauert bis zu einer Viertelstunde länger. Die A45 Gießen Richtung Aschaffenburg ist zwischen Münzenberg und Wölfersheim wegen eines umgestürzten LKW gesperrt. Folgen Sie der U54. A5 Basel Richtung Karlsruhe, zwischen Rastatt Nord und Karlsruhe Süd, Unfall, 4 Kilometer Stau, dauert bis zu 20 Minuten länger dort gerade. Die A5 Frankfurt Richtung Karlsruhe ist zwischen Kreuz Weinheim und Hirschberg nach einem Unfall gesperrt, vor der Ausleitung aktuell 2 Kilometer Stau. Im weiteren Verlauf auf der A5 Richtung Basel ist zwischen Karlsruhe Nord und dem Dreieck Karlsruhe wegen einer Unfallaufnahme noch die rechte Spur gesperrt. 3 Kilometer Stau, dauert circa eine Viertelstunde länger dort. A8 Luxemburg Richtung Saarlouis zwischen Perl und Merzig-Wellingen. 4 Kilometer Stau, dauert bis zu einer Dreiviertelstunde länger. Die A81 Heilbronn Richtung Würzburg ist zwischen Osterburken und Boxberg wegen Reinigungsarbeiten voraussichtlich bis mindestens 18 Uhr noch gesperrt. In Stuttgart ist die B10 stadteinwärts aus Richtung A81 kommend bei Feuerbach-Ost nach einem Unfall gesperrt. Die B42 Koblenz-Rüdesheim ist zwischen St. Goarshausen und Kaub nach einem Felsbruch in beiden Richtungen gesperrt. Umleitung ist hier eingerichtet. Eine Meldung aus der Schweiz, A2 Luzern Richtung Gotthard, zwischen Wassen und Göschnen, 3 Kilometer Stau, dauert bis zu 30 Minuten länger. Und nochmal die Schweiz, A2 Luzern Richtung Basel, zwischen Pratteln und Wiese, hier gibt es eine Baustelle und 5 Kilometer Stau, dauert deshalb bis zu 25 Minuten länger. Das ist SWR3 Move, kommt gut in den Feierabend, ich bin Theresa Seiter.

Vorsicht, ein Falschfahrer auf der A81 Heilbronn-Würzburg zwischen Möckmühl und Ahorn. Hier kommt ein Falschfahrer entgegen. Fahren Sie äußerst rechts, überholt nicht auf der A81 Heilbronn-Würzburg zwischen Möckmühl und Ahorn. Falschfahrer unterwegs, Vorsicht in beiden Richtungen.

0: Deutschland hat ein Problem. Wohin mit den ganzen Hockey-Pokalen und Medaillen? Zweimal die Weltmeisterschaft hintereinander gewonnen, Europameister und Olympiasilber, Gold und Bronze haben die deutschen Hockeyherren in den letzten Jahren geholt. Kein Land hat bei der WM und bei der EM einen so guten Medaillenspiegel. Nach dem WM-Sieg am Wochenende war der Bundestrainer André Henning heute in SWR 3 sehr bescheiden im Interview, obwohl das ein Trainer ist, der mehr als manche Trainer vor ihm geschafft hat.
1: Kann natürlich schwer für andere Trainer sprechen und da so viel reingucken. Was ich mag und was wir machen, ist tatsächlich sehr viel in den Prozess reingehen. Also ich habe irgendwann mich davon verabschiedet zu glauben, ich kann alles entscheiden, der Trainer und der Chef ist immer der Allwissende und Allmächtige, sondern habe gesagt, ich berühre am Ende keinen Ball. Die Mannschaft steht auf dem Platz und in der Logik muss die Mannschaft auch überall alles mitentscheiden dürfen. Das heißt, wir haben Plattformen geöffnet, wo die sagen können, welche Taktik spielen wir, was trainieren wir. Die geben sich Feedback, die bestimmen die Rollen. Also jeder darf hier mitentscheiden, jeder darf hier was sagen. Ich glaube, das ist so ganz viel Identifikation dadurch auch mit dem Team, dass sie Lust haben, hier Teil dieses Teams zu sein. Und dadurch sind wir auch so stabil geworden. Ich glaube, dass wir auch super Hockey spielen, aber wir sind vor allem die Mannschaft, die unter Druck am stärksten ist und die Prozesse, die wir da angeleiert haben, die haben da extrem bei geholfen.
0: Und Bundestrainer André Henning hat auch noch ein paar Gründe, warum sich enttäuschte Fußballfans nach der WM jetzt mal mehr Hockey anschauen könnten.
1: Ja, erstmal eine tolle Sportart, geht rauf und runter, viel Action, sehr viel Dynamik drin und gleichzeitig hochkomplexer Sport. Und ich glaube, das Tolle ist jetzt gerade diese Mannschaft, also sind ganz viele junge Leute drin, krasse Vorbilder, die nicht nur ja, für richtig Leistung stehen und Performance, sondern ja auch die Art und Weise, wie dieses Team miteinander umgegangen ist. Da war so viel Begeisterung für den anderen, also ganz viel Liebe füreinander, da haben wir so richtig aufgebaut. Und ja, ich glaube, das ist so, wie Menschen miteinander umgehen, wenn sie was erreichen wollen. Das hatte echte Vorbildwirkung.
0: Es ist der FC Bayern unter den Nationalmannschaften. Deutschlands Hockeymänner-Nationalmannschaft ist seit gestern wieder Weltmeister. Das ist SWR 3 mit Paolo Nutini. Oh. Und mit einer Entwarnung auf der A81 Heilbronn-Würzburg. Kein Falschfahrer mehr zwischen Mockmühl und Ahorn. Und jetzt habe ich hier so unangenehm unterbrochen. Komm, wir fangen nochmal an hier, Paolo Nutini. Bitte nochmal von vorne.

Vorsicht auf der A48 Koblenz-Dernbach zwischen Hörgrenzhausen und dem Dreieck Dernbach. Gefahr durch Aquaplaning. Und nochmal Vorsicht auf der B292 Moosbach-Sinsheim zwischen Obrichheim und Aglasterhausen. In beiden Richtungen liegt ein umgestürzter Baum auf der Fahrbahn. Das ist SWR 3 Move. Kommt gut in diesen Montagabend. Okay,

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6: Der kompakte Newsüberblick um 18 Uhr mit Ramin Movasagian.
7: Die zyprischen Behörden ermitteln wegen des Fährunglücks. Lionel Messi beendet seine Nationalmannschaftskarriere. Das Wetter am Abend lassen die Schauer nach. Morgen oft sonnig, dazu 19 bis 26 Grad. Einen Tag nach dem Fährunglück vor der Küste Zyperns mit 8 Toten ermitteln die Behörden gegen den Kapitän und mehrere Besatzungsmitglieder. Der Vorwurf lautet fahrlässige Tötung. SWR3-Korrespondent Oliver Bebelmann.
8: Außerdem wollen die Ermittler weitere Zeugen vernehmen und technische Daten der Fähre auswerten. Das Schiff mit 259 Passagieren an Bord war gestern von der Hafenstadt Kyrenia im Norden Zyperns aus in Richtung Türkei gestartet und wenige Kilometer vor der Küste gekentert und gesunken, nachdem Wasser eingedrungen war. Die Such- und Rettungsaktionen dauern weiter an. 20 Menschen werden immer noch vermisst. Die Unglücksursache ist weiter unklar. Der Kapitän habe laut Medienberichten ausgesagt, durch den starken Wellengang sei der Bug der Fähre abgebrochen.
7: Die Verbraucherpreise in Deutschland haben in diesem Monat weiter angezogen. Nach vorläufigen Angaben des Statistischen Bundesamtes liegt die August-Inflationsrate bei 2,9% nach 2,8% im Juli. Aus unserer Finanzredaktion Ursula Mayer.
9: Zentraler Preistreiber war, wie im Monat zuvor schon, Energie. Fürs Heizen und

0: Banken mussten Verbraucher im Schnitt fast 11% mehr zahlen als vor einem Jahr. Hintergrund ist, dass der Iran-Krieg auch die Preise für Rohöl wieder in die Höhe getrieben hat. Dazu erschwerte das Niedrigwasser auf dem Rhein den Transport von Kraftstoffen. Auch andere Waren und Dienstleistungen wie etwa die Pflege oder Versicherungen wurden im Jahresvergleich teurer. Dagegen blieben die Preise für Nahrungsmittel nahezu gleich.
1: Der argentinische Fußball-Weltstar Lionel Messi beendet seine Karriere in der Nationalmannschaft. Auf Instagram schreibt der 39-Jährige, es sei eine Entscheidung, die wehtue, aber er verstehe, dass nun die Zeit dafür gekommen sei. Messi machte für die Albiceleste insgesamt 207 Länderspiele und schoss dabei 125 Tore. 2022 in Katar wurde er mit dem Team Weltmeister.
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1: Die Schweizer Polizei hat nach den tödlichen Schüssen bei einem Techno-Rave im Kanton Aargau einen Verdächtigen festgenommen. Nach Angaben der Beamten ein 43 Jahre alter Schweizer. Die Pflegeversicherung hat im ersten Halbjahr ein Minus von 770 Millionen Euro gemacht. Bis Jahresende kommt wohl noch einmal eine halbe Milliarde drauf, heißt es vom Spitzenverband der gesetzlichen Krankenkassen. 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
3: Das Wetter für SWR3-Land vom Rheinland bis zum Bodensee. Morgen sieht's oft freundlich aus und auch der Wind ist kein Thema mehr. Gernot Schütz aus dem Wetterteam.
4: Das Hoch Thomas streckt seinen Föhler zu uns aus und sorgt oft für freundliches Spätsommerwetter. Allerdings ziehen auch immer wieder einige Wolkenfelder über uns weg. Die Sonne scheint also nicht durchgehend. Ganz im Norden von SWR3-Land sind die Wolken dichter und lokale Schauer am Nachmittag sind hier auch nicht ganz ausgeschlossen. Die Temperaturen steigen auf 19 Grad in Bad Marienberg und bis 26 Grad in Bad Krozingen.
3: 3, das Neueste aus dem SWR3-Verkehrszentrum. Vorsicht auf der A3 Frankfurt Richtung Würzburg zwischen Robrunn und Markt Heidenfeld. Ungesicherte Unfallstelle auf dem rechten und dem mittleren Fahrstreifen. Vorsicht auf der A48 Koblenz-Dernbach zwischen Hörgrenzhausen und dem Dreieck Dernbach. Gefahr durch Aquaplaning. A3 Frankfurt Richtung Köln zwischen Limburg Süd und Dietz. Bergungsarbeiten auf der linken Spur, deshalb 5 Kilometer Stau. Dauert bis zu einer Viertelstunde länger. Die A45 Gießen Richtung Aschaffenburg ist zwischen Münzenberg und Wölfersheim wegen eines umgestürzten LKW gesperrt. Bitte der U54 folgen. A5 Basel Richtung Karlsruhe zwischen Rastatt Nord und Karlsruhe Süd. Hier läuft die Unfallaufnahme. Die linke Spur ist gesperrt. 4 Kilometer Stau, dauert bis zu 20 Minuten länger. Die A5 Frankfurt Richtung Karlsruhe ist zwischen dem Kreuz Weinheim und Hirschberg nach einem Unfall gesperrt. Vor der Ausleitung aktuell 2 Kilometer Stau. Im weiteren Verlauf auf der A5 Richtung Basel ist zwischen Karlsruhe Nord und dem Dreieck Karlsruhe wegen Reinigungsarbeiten noch die rechte Spur gesperrt, aktuell 3 Kilometer Stau. A8 Luxemburg Richtung Saarlouis zwischen dem Rastplatz Moseltal und dem Tunnel Perlinger Berg, 5 Kilometer Stau, dauert rund 30 Minuten länger. Die A81 Heilbronn Richtung Würzburg ist zwischen Osterburgen und Boxberg wegen Reinigungsarbeiten immer noch gesperrt. Neueste Info von der Polizei, das dauert voraussichtlich noch bis 21 Uhr. Die B42 Koblenz-Rüdesheim ist zwischen St. Goarshausen und Kaub nach einem Felsbruch in beiden Richtungen gesperrt. Eine Umleitung ist hier aber eingerichtet. Kommt gut an!
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3: Mit Theresa Seiter, hallo zusammen, schön, dass ihr mit dabei seid. Zwei Sonnenuntergänge zum Preis von einem. Spitzbergen in Norwegen macht Sommerschlussverkauf. Warum da jetzt Ende August innerhalb von 24 Stunden gleich zwei Sonnenuntergänge passieren? Das hört ihr hier bei uns in gut 10 Minuten.
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0: Achtung, Achtung, hier kommt eine Portion Herbst, Tageslicht, Klugscheißer Wissen. Ab morgen ist ja Herbstanfang, also der meteorologische zumindest. Und an einem der nördlichsten von Menschen bewohnten Orte in Europa gab es jetzt zum Ende vom Sommer 2 Sonnenuntergänge an einem Tag. Die Nerdbrille dafür angezogen hat Jost Schmidt aus dem SWR3 Move-Team. Wir reden von Spitzbergen in Norwegen.
1: Ja, im Winter gibt es da wochenlang gar keine Sonne und im Sommer eben viele Tage, an denen die Sonne gar nicht untergeht. Bis Ende August, bis jetzt. Das ist jetzt passiert, dass da an einem Tag die Sonne um 0.28 Uhr untergeht und dann um 23.55 Uhr am selben Tag nochmal untergeht.
0: Also ganz knapp 2 Sonnenuntergänge an einem Tag. Die Tage da oben werden kürzer, hier ja auch. Je nachdem, wo wir in SWR3-Land wohnen, verlieren wir hier gerade so um die 3,5 Minuten Tageslicht pro Tag. Wie viel ist es da oben?
1: Ist natürlich extremer. Jetzt nach diesen 2 Sonnenuntergängen in 24 Stunden sind es heute 24 Minuten Sonnenlicht auf einmal weg. Und das pendelt sich jetzt dann im September so ein bisschen ein, bei so einer Viertelstunde am Tag weniger. Und wir haben mal geschaut, Spitzbergen hat auf diese ganze Geschichte kein astronomisches Exklusivrecht. Den Effekt mit 2 Sonnenuntergängen, den gibt es auch noch in Orten in Schweden, auf Island, Grönland und Kanada. Interessanterweise aber nicht auf der Südhalbkugel, weil der südlichste bewohnte Ort zu weit nördlich ist. Das ist der südlichste Ort ist Puerto Williams in Chile und der ist einfach ein Stück weit zu nördlich für 2 Sonnenuntergänge.
0: Ich war kurz abgelenkt.
1: Ich hab's gemerkt.
0: Es gibt ja hier 2 Kollegen, die in dieser Sendung immer wieder in den Sonnenuntergang reiten.
1: Ja.
0: Das heißt, die müssen 2-mal am Tag die Pferde satteln.
1: Mensch.

Also AC/DC muss man definitiv nicht mehr googeln. Hier ist SWR3 Move. Schön, dass ihr mit dabei seid am Montagabend. Wenn man das Wort Argyle googelt, dann kommt zuerst das Argyle-Muster, also so ein klassisches Rautenmuster. Klar, weiß man ja. Dann kommt der Actionfilm aus dem Jahr 2024. Argyle mit Dua Lipa, die hat da sogar mitgespielt, hatte eine kleine Szene. Dann kommt die Stadt in Texas. Und dann erst, dann an Platz 4 kommt der Musiker Argyle. Der schreibt sich gleich, wird ein bisschen anders gesprochen, kommt an vierter Stelle. Hallo? Dabei wird er doch immer erfolgreicher. Aufgewachsen ist er in Schottland, dann hat er sich Gitarre spielen beigebracht. Mit 18 hat er sich seine Gitarre geschnappt, ist als Straßenmusiker durch Europa gezogen. Angefangen in Amsterdam, mittlerweile lebt er in der Schweiz und er muss schon lange nicht mehr auf der Straße spielen. Sein neuer Hit heißt Blinded by the Sun und das Einzige, was ihm noch fehlt auf seinem Weg zum erfolgreichen Musikstar, ist ein Grammy. Naja gut, und ein offizieller Wikipedia-Artikel.

Neue Musik von Argyle in SWR3 Move, Blinded by the Sun. 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Das ist der 18. 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
1: Es ist kurz vor 6:30, das Neueste aus dem SWR 3 Verkehrszentrum. Vorsicht auf der A3 Frankfurt Richtung Würzburg. Hier ist zwischen Wertheim-Lenkfurt und Helmstadt nach einem Unfall die Fahrbahn blockiert und es ist noch nichts abgesichert. Vorsicht auf der A6 Heilbronn Richtung Mannheim zwischen Wiesloch-Rauenberg und dem Kreuz Walldorf. Hier liegen Fahrzeugteile auf der linken Spur. Vorsicht auf der B31 Stockach Richtung Friedrichshafen bei Immenstadt am Bodensee. Hier ist eine ungesicherte Unfallstelle. Die A3 Frankfurt Richtung Würzburg ist zwischen Rohrbrunn und Marktheidenfeld nach einem Unfall blockiert. Im Stau bitte unbedingt die Rettungsgasse freihalten. Ansonsten das Ganze umfahren über die U85. Die A45 Gießen Richtung Aschaffenburg ist zwischen Münzenberg und Wölfersheim gesperrt. Hier ist ein LKW umgestürzt. Bitte der U54 folgen. A5 Basel Richtung Karlsruhe zwischen Rastatt Nord und Karlsruhe Süd. Hier läuft die Unfallaufnahme. Die linke Spur ist gesperrt. 4 Kilometer Stau und das Ganze dauert bis zu einer Viertelstunde länger dort. Die A5 Frankfurt Richtung Karlsruhe ist zwischen dem Kreuz Weinheim und Hirschberg nach einem LKW-Unfall weiterhin gesperrt. Im weiteren Verlauf auf der A5 Richtung Basel ist zwischen Karlsruhe Nord und dem Dreieck Karlsruhe wegen Reinigungsarbeiten noch die rechte Spur gesperrt. 4 Kilometer Stau, 15 Minuten plus dort aktuell. A661, Egelsbach Richtung Oberursel, zwischen Preungesheimer Dreieck und Frankfurt-Niedereschbach. 5 Kilometer Stau, halbe Stunde Verzögerung. A8 Luxemburg Richtung Saarlouis, zwischen Rastplatz Moseltal und dem Tunnel Penninger Berg. 3 Kilometer Stau, dauert ungefähr eine Viertelstunde länger. Die A81 Heilbronn Richtung Würzburg ist zwischen Osterburgen und Boxberg wegen Reinigungsarbeiten immer noch gesperrt. Dauert wahrscheinlich noch bis 21 Uhr. Die B42 Koblenz-Rüdesheim ist zwischen St. Goarshausen und Kaub nach einem Felsbruch in beiden Richtungen gesperrt. Umleitung ist hier eingerichtet. Kommt gut an mit SWR 3 Move am Montagnachmittag. Nein, Montagabend ist es mittlerweile schon. Ich bin Theresa Seiter und das hier ist Gracie Abrams. 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

zwei Jobs von Musikstars. Naja, bei vielen die Schauspielerei, Ariana Grande zum Beispiel, oder auch Lady Gaga, Harry Styles, Rihanna, alle haben sie schon mitgespielt in Filmen. Bei Niall Horan von One Direction ist es ein bisschen ausgefallener, sein Zweitjob Golfagent, also er versucht neue Golftalente zu finden. Und auch Billie Eilish hat jetzt mit ihren 24 Jahren in einen anderen Beruf mal kurz so reingeschnuppert am Wochenende.

sie mal kurz unter die Zeremonienmeister gegangen, hat die Hochzeit ihres Bruders geleitet. Phineas O'Connell, Musikproduzent, Schauspieler und Singer-Songwriter, also Familie musikalisch. Und ihr Bruder hat eben auch bei Songs von Billie Eilish mitgeschrieben, zum Beispiel bei diesem hier, Birds of a Feather, jetzt in SWR 3 Move.

0: Gerade haben wir euch ja hier in SWR 3 Move von Billie Eilish erzählt, die die Hochzeitszeremonie von ihrem Bruder geleitet hat. Die haben sich da schön Zeit gelassen. Natürlich, macht man ja so. Könnte man meinen, aber das Gegenteil von sich Zeit lassen, das geht im Standesamt Tettnang. Da testet man Trauungen, die nicht länger als 10 Minuten dauern sollen. Und die Paare finden es offenbar spitze. Na dann, lasst uns doch mal gucken, ob wir so eine Express-Trauung hier bei SWR 3 nicht sogar in unter einer Minute hinbekommen.
1: So, herzlich willkommen zur Express-Trauung. Name?
2: Stefan.
1: Reicht Braut?
0: Melanie.
1: Auch okay, mehr geht ihr euch?
0: Ja.
1: Perfekt, dann spart es schon mal 3 Minuten.
2: Das ist übrigens meine Mutter.
1: Angenehm, Ringe?
2: Ja.
0: Ja.
1: Sie dürfen sie jetzt küssen.
2: Meine Mutter?
1: Nein, die Braut.
0: Jetzt schon? Wir haben noch ein Eheversprechen vorbereitet.
1: Können Sie sich zumelden?
0: Und der romantische Teil?
1: Sie stehen hier nebeneinander, mehr Romantik geht hier nicht.
2: Meine Oma wollte noch ein Gedicht.
1: Wie lang?
2: 4 Strophen.
1: Dann wird es heute nichts mehr mit der Ehe.
0: Können wir dann wenigstens noch ein Hochzeitsfoto?
1: Da oben ist die Kamera.
2: Das ist eine Überwachungskamera.
1: Gewöhnen Sie sich schon mal dran.
0: Sind wir jetzt verheiratet?
1: Seit 24 Sekunden.
2: Und was machen wir jetzt mit den restlichen 9 Minuten?
1: Den Flur runter, Zimmer 12, Paartherapie.
0: Okay. 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
7: Der kompakte News-Überblick um 19 Uhr mit Ramin Movasagian.
8: Die Schweizer Polizei nimmt den mutmaßlichen Angreifer vom Techno-Festival fest. Lionel Messi hört in der argentinischen Fußballnationalmannschaft auf. Das Wetter morgen ein Mix aus Sonne und Wolken, dazu 19 bis 26 Grad. Nach den tödlichen Schüssen bei einem Techno-Rave in der Schweiz hat die Polizei einen Tatverdächtigen festgenommen, einen 43-jährigen Schweizer. Eine Frau wurde bei dem Angriff in der Nacht zu Sonntag getötet, 5 Menschen verletzt. Als Leiten von Patricia Wern.
9: Mittlerweile sind 2 der 5 Verletzten aus dem Krankenhaus entlassen worden. 2 italienisch-schweizerische Doppelbürger, die bei den Schüssen in der Nacht zum Sonntag leicht verletzt worden waren. Über den Gesundheitszustand der Frau aus Deutschland, die zu den 3 weiteren Verletzten gehört, ist derzeit nichts bekannt. Derzeit geht die Polizei von einem Einzeltäter aus. Die Ermittler schließen weder einen möglichen Anschlag noch einen Amoklauf oder eine Abrechnung im kriminellen Milieu aus. Die Veranstalter des Raves planen unterdessen eine Schweigeminute für die Opfer. Wann und wo diese stattfinden wird, ist noch nicht bekannt.
8: Bundeskanzler Merz ist bei einem Wahlkampfbesuch in Mecklenburg-Vorpommern ausgepfiffen und beschimpft worden. Einige Menschen nannten den CDU-Politiker Kriegstreiber oder riefen laut Rücktritt. Es gab aber auch Gegenwind aus dem Publikum. Menschen appellierten etwa an den Anstand der lautstarken Merz-Gegner. Von Kühlungsborn ging es für Merz weiter nach Sachsen-Anhalt. Es ist sein erster Wahlkampftermin dort vor der Landtagswahl am kommenden Sonntag. Fußball-Weltstar Lionel Messi beendet seine Karriere in der argentinischen Nationalmannschaft. Das hat der 39-Jährige in den sozialen Medien bekannt gegeben. ARD-Sportreporterin Anne Herberg.
10: Er habe es immer geliebt, in der Selektion zu spielen, immer gekämpft. Nun aber sei er leer. Er habe nichts mehr zu geben. Und außerdem kämen nach ihm großartige Nachwuchsspieler, die es verdient hätten, dort zu sein, schrieb Messi weiter. Er bedankte sich bei den Trainern, Mitspielern, Managern und Fans und beendete das Schreiben mit den Worten:

0: antworten: Ich liebe euch alle, danke Gott, dass ich Argentinier bin. Auf geht's, Argentinien. Insgesamt stand Messi für die Albiceleste stolze 207 Mal auf dem Rasen. Dabei erzielte er 125 Tore. Zu seinen größten Erfolgen zählt der WM-Titel 2022.
1: Was heute noch wichtig ist.
2: Nach dem Fährunglück vor Zypern werden noch immer 20 Menschen vermisst. Die norwegische Königsfamilie hat den Sarg des verstorbenen Königs Harald V. in die Schlosskapelle in Oslo gebracht. Ab morgen können die Menschen dort Abschied von ihm nehmen. 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
3: Das Wetter für SWR Rheinland. Heute Nacht wechselnd bewölkt oder sternenklar. Dazu Tiefstwerte dann zwischen 15 und 9 Grad. Morgen scheint immer wieder die Sonne. Zwischendurch gibt es ein paar Wolken und zwar vor allem im Norden von Rheinland-Pfalz und in Nordrhein-Westfalen. Hier kann es dann zwischendurch lokale Schauer geben. Ansonsten bleibt es morgen trocken bei maximal 19 Grad im Westerwald und bis 26 Grad im Breisgau. 19:03 Uhr. Das Neueste aus dem SWR3-Verkehrszentrum. Vorsicht auf der A6 Heilbronn Richtung Nürnberg. Zwischen Schwäbisch Hall und Kochertalbrücke ungesicherte Unfallstelle und Gegenstände auf der Fahrbahn. Vorsicht auf der B14 Backnang Richtung Stuttgart im Kapellwerktunnel. Hier steht ein defekter PKW auf der rechten Spur. Vorsicht auf der B312 Stuttgart-Metzingen zwischen Bempflingen und Riederich. Hier liegen Reifenteile. Die A3 Frankfurt Richtung Würzburg ist zwischen Rohrbrunn und Marktheidenfeld nach einem Unfall blockiert. 5 Kilometer Stau, bitte der U85 folgen. Die A45 Gießen Richtung Aschaffenburg ist zwischen Münzenberg und Wölfersheim gesperrt. Hier ist ein LKW umgestürzt, bitte der U54 folgen. A5 Basel Richtung Karlsruhe zwischen Rastatt Nord und Karlsruhe Süd. Unfall, 2 Kilometer Stau, dauert bis zu einer Viertelstunde länger. Die A5 Frankfurt Richtung Karlsruhe ist zwischen dem Kreuz Weinheim und Hirschberg nach einem LKW-Unfall weiterhin gesperrt. A661 Egelsbach Richtung Oberursel zwischen Bräungesheimer Dreieck und Frankfurt Niedereschbach. 5 Kilometer Stau, knappe halbe Stunde dauert es länger. A8 München Richtung Stuttgart zwischen Hohenstadt und Mühlhausen. Unfall, 3 Kilometer Stau, dauert bis zu 10 Minuten länger. Die A81 Heilbronn Richtung Würzburg ist zwischen Osterburken und Boxberg wegen Reinigungsarbeiten gesperrt. Die B31 Stockach Richtung Friedrichshafen ist bei Immenstadt am Bodensee nach einem Unfall gesperrt. Und die B42 Koblenz-Rüdesheim ist zwischen St. Goarshausen und Kaub nach einem Felsbruch in beiden Richtungen gesperrt. Eine Umleitung ist hier eingerichtet. Kommt gut an!
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3: Mit Theresa Seiter, hallo zusammen. Schön, dass ihr mit dabei seid an diesem letzten Augusttag. Morgen dann meteorologischer Herbstanfang. Wir haben noch schnell einen saisonalen Sommerhit hier für euch. Loi und David Puentes mit Golden Summer.
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Wann habt ihr das letzte Mal Kirchengesänge bei SWR 3 gehört? Jetzt? Stillskin sind es. Schottische Rock-Indie-Grunge-Band aus den 80ern. Und die können auch schneller. Inside in SWR 3.

Dilt Skin sind das in SWR 3 Move. Und jetzt gibt's neue Musik hier, und zwar von Nectarwood. Können wir uns schon mal merken, um dann später sagen zu können, die haben wir schon gehört, bevor sie groß wurde. Kommt aus London und man munkelt schon, dass sie so der nächste große Star aus England sein könnte. Und das sagen nicht nur wir hier als SWR 3, sondern auch Sir Elton John höchstpersönlich. Die beiden haben ja auch schon einen Song zusammen. Wine into Water heißt der, und Elton John spielt in diesem Song Klavier.

0: Für Elton John war der Song mit Nectar Wood ein Privileg, wie er selber sagt. Er saß am Klavier und sie hat es daneben live eingesungen.
1: It was such a privilege to actually play on a track with Nectar Wood, so you know that I love so much. And we did that in the studio. I played the piano, she sang it live. And they added everything else later. Beautiful song from a beautiful girl and a beautiful artist.
0: So, den Song, den mögen wir schon mal. Es gibt aber noch einen anderen Song von ihr, der gefällt uns sehr gut hier in SWR 3. Roses in the Dark heißt der. Und in diesem Song geht es so um das Gefühl, wenn man das Schöne in einer Beziehung vernachlässigt. Also bis es vielleicht ganz weg ist. Das Schöne, die Liebe. Also kommt jetzt hier die kleine musikalische Erinnerung von Nectar Wood, die kleinen Aufmerksamkeiten nicht zu vernachlässigen. Und wer diesen Song vielleicht sogar mal live erleben möchte, kann das tun. Nectar Wood kommt nämlich aufs SWR 3 New Pop Festival auf die Open-Air-Bühne am ersten Festivaltag am Donnerstagabend. Das ist der 17. September und das Ganze könnt ihr kostenlos erleben. Also kommt vorbei. Nectar Wood jetzt hier in SWR 3 Move für euch mit Roses in the Dark.

Ellie Goulding in SWR3 Move. Tamara Korpatsch ist raus bei den US Open beim Tennis. Schade. Aber wenn ihre Fans genauso cool sind wie die KSC-Fans, dann ist es vielleicht gleich weniger schlimm. KSC-Torwart Hans-Christian Bernhard hat nämlich am Wochenende beim Spiel gegen Wolfsburg, sagen wir mal, einen unglücklichen Tag erwischt. Haben wir doch alle mal. 5 Tore hat er reingelassen. Das tut weh. Das tut manchen sogar sehr weh. Aber viele Fans haben sich gesagt, nee, wir möchten ihn jetzt nicht übermäßig kritisieren und ihm die Schuld fürs Spiel geben. Also haben sie ihn erst beim Spiel mit Sprechchören versucht aufzumuntern und haben ihn jetzt im Nachgang auch noch zum Spieler des Spiels gewählt. Wir lassen den SWR3-Like da. Für so viel Support statt Gemeckere.

Dance the Night, Dua Lipa. Es ist 19.30 Uhr, das Neueste aus dem SWR3-Verkehrszentrum. Vorsicht auf der A5, Basel Richtung Karlsruhe, zwischen Rastatt Nord und Karlsruhe Süd. Ungesicherte Unfallstelle auf der linken Spur. Vorsicht auf der A96, München Richtung Lindau, zwischen Wangen West und Neuravensburg. Ungesicherte Unfallstelle. Vorsicht auch auf der B14, Backnang Richtung Stuttgart, im Kapellbergtunnel. Hier steht ein defekter PKW auf der rechten Spur. A3, Frankfurt Richtung Würzburg, zwischen Rohrbrunn und Marktheidenfeld. Unfall, hier ist nur eine Spur frei, 5 Kilometer Stau. Die A45, Gießen Richtung Aschaffenburg, ist zwischen Münzenberg und Wölfersheim gesperrt. Hier ist ein LKW umgestürzt, bitte der U54 folgen. Die A5, Frankfurt Richtung Karlsruhe, ist zwischen Kreuz Weinheim und Hirschberg nach einem LKW-Unfall weiterhin gesperrt. A661, Egelsbach Richtung Oberursel, zwischen Bräunkesheimer Dreieck und Frankfurt-Niedereschbach. 3 Kilometer Stau, dauert hier bis zu einer Viertelstunde länger. A8, München Richtung Stuttgart, zwischen Hohenstadt und Mühlhausen. Unfall, 3 Kilometer Stau, dauert eine Viertelstunde länger. Die A81, Heilbronn Richtung Würzburg.

Brandenburg ist zwischen Osterburgen und Boxberg wegen Reinigungsarbeiten gesperrt. Die B31 Stockach Richtung Friedrichshafen ist bei Immenstadt am Bodensee nach einem Unfall gesperrt. Und die B42 Koblenz-Rödesheim ist zwischen St. Goarshausen und Kaub nach einem Felsbruch in beiden Richtungen gesperrt. Umleitung ist hier eingerichtet. Kommt bitte gut an hier mit SWR3 Move.

0: Topic und Becky G. Wofür steht das G? Das G für Grashüpfer? Dann ab ins Zimmer 4.
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4: Es ist ein Grashüpfer.
2: Ah, und Grashüpfer, und was hat er dann?
5: Er hat immer gute Laune.
2: Ach, so wie ich? Wenn ich also nach 2 Flaschen Riesling in mein Planschbecken voll mit Fleischstäb steige und mir zu albanischer Techno-Jazz-Musik die Achsel haar blondiere.
4: Sagen Sie doch mal dem Grashüpfer, dass er laut machen soll.
2: Gute Idee. Herr, du grinsendes Grüntier. Machen wir laut? Ja, machen wir leise? Ist doch schön, dass er so glücklich ist.
5: Ja, ich freue mich auch für ihn. Aber er ist einfach nie schlecht drauf. Das kommt mir irgendwie komisch vor.
4: Grashüpfer sind faszinierende Tiere. Manche von ihnen können bis zu 3 Meter weit springen. Hochgerechnet auf ihre Körperlänge wäre das so, als könnte ein Mensch 180 Meter weit springen.
2: Das könnte ich auch. Wenn auch nur einmal.
4: Das hier ist übrigens ein Männchen.
5: Woher wissen Sie das?
4: Weil nur die Männchen zirpen.
5: Aber warum freut er sich immer so?
4: Freuen, das ist es. Das hier ist eine Freuschrecke.
5: Ah.
2: Oh, Freuschrecke. Ja, halt ich's aus. Aber das haben wir gleich.
5: Wie haben Sie das denn so schnell hinbekommen?
2: Mit unserer Rechnung.
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Shut Up and Dance, Sophie and the Giants. Das war SWR3 Move. Ich bin Theresa Seiter. Danke an Frank und Claudia. Ihr habt mich unabhängig voneinander von meinem Gefühl, warte mal, irgendwas stimmt hier nicht, erlöst mit euren Nachrichten auf die 07221 2011. Ich habe eben eine Verkehrsmeldung in einem Tunnel bei Stuttgart vorgelesen und mich die ganze Zeit gewundert, warum ich von diesem Kapellberg-Tunnel noch nie was gehört habe. Liegt vielleicht daran, dass es der Kappelberg-Tunnel ist. Naja, Zeit zu gehen. Markus Barsch übernimmt hier gleich mit Pop eure Abendshow. Also macht's gut und habt noch einen schönen Abend hier mit SWR3.

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1: Um 20 Uhr mit Ramin Movasakian. Nach den tödlichen Schüssen bei einem Techno-Rave in der Schweiz hat die Polizei einen Tatverdächtigen festgenommen, einen 43-jährigen Schweizer. Eine Frau wurde bei dem Angriff getötet, 5 Menschen verletzt. Einzelheiten von Patricia Wern.
2: Mittlerweile sind 2 der 5 Verletzten aus dem Krankenhaus entlassen worden. 2 italienisch-schweizerische Doppelbürger, die bei den Schüssen in der Nacht zum Sonntag leicht verletzt worden waren. Über den Gesundheitszustand der Frau aus Deutschland, die zu den 3 weiteren Verletzten gehört, ist derzeit nichts bekannt. Derzeit geht die Polizei von einem Einzeltäter aus. Die Ermittler schließen weder einen möglichen Anschlag noch einen Amoklauf oder eine Abrechnung im kriminellen Milieu aus. Die Veranstalter des Raves planen unterdessen eine Schweigeminute für die Opfer. Wann und wo diese stattfinden wird, ist noch nicht bekannt.
1: Die Verbraucherpreise in Deutschland haben im August weiter angezogen. Nach vorläufigen Angaben des Statistischen Bundesamtes liegt die Inflationsrate bei 2,9%, nach 2,8% im Juli. Experten sagen, der Anstieg liege vor allem an den Energiepreisen. Und diese wiederum hingen mit geopolitischen Entwicklungen wie dem Iran-Krieg zusammen. Dienstleistungsunternehmen geben im Vergleich mit anderen Branchen am meisten für den Klimaschutz aus. Nach Angaben des Instituts gut 12% ihrer Investitionen. Am wenigsten investiert demnach der Handel mit 8,5%. SWR-Wirtschaftsredakteurin Hanna Spanheil berichtet.
3: Knapp 1/10 ihrer gesamten Investitionen haben deutsche Unternehmen zuletzt im Schnitt in Klimaschutzmaßnahmen gesteckt. Nicht wesentlich mehr als im Vorjahr, das zeigt die Umfrage des IFO-Instituts. Und ein deutlicher Anstieg in dem Bereich ist von den Konzernen erst einmal auch nicht geplant. Dabei seien gerade jetzt eigentlich besonders hohe Klimainvestitionen nötig, um die festgeschriebenen Klimaziele einzuhalten, warnte einer der beteiligten Forscher bei der Vorstellung des Berichts in München.
1: Die Serie der Rückrufe von tiefgekühlten Beeren geht weiter. Jetzt geht es um verschiedene Chargen der Edeka Bio-Wildheidelbeeren 300-Gramm-Packung. Es könne nicht ausgeschlossen werden, dass in einzelnen Packungen Salmonellen enthalten seien. Betroffen sind Schachteln mit den Mindesthaltbarkeitsdaten 13., 14., 23. und 24. Juni 2028. Verkauft wurden sie bei Edeka auch in Baden-Württemberg, Hessen und Nordrhein-Westfalen. Tennisspielerin Tamara Korpatsch ist bei den US Open in der ersten Runde ausgeschieden. Die 31-jährige Hamburgerin verlor gegen die Österreicherin Lili Tagger in 2 Sätzen. Das Wetter.

0: Für Baden-Württemberg und Rheinland-Pfalz. In der Nacht lassen die Schauer langsam nach. Die Tiefstwerte liegen bei 15 bis 9 Grad. Morgen gibt es in der Pfalz und in Baden-Württemberg viel Sonnenschein. Ansonsten ein Mix aus Sonne und Wolken mit vereinzelten Schauern. Es ist nicht mehr ganz so windig wie heute. Die Temperaturen erreichen maximal 19 bis 26 Grad. Und noch die Zeit gleich 20.03 Uhr.
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2: Vorsicht auf der A3 Frankfurt Richtung Köln zwischen Itzstein und Bad Camberg. Eine ungesicherte Unfallstelle. Vorsicht auf der A5 Basel Richtung Karlsruhe zwischen Rastatt Nord und Karlsruhe Süd ist eine ungesicherte Unfallstelle auf der linken Spur. A3 Frankfurt Richtung Würzburg zwischen Rohrbrunn und Markt Heidenfeld Unfall. Es ist nur eine Spur frei, 5 Kilometer Stau. A3 Frankfurt Richtung Würzburg zwischen Wertheim Lengfurt und Helmstadt Unfall, 4 Kilometer Stau. Die A5 Darmstadt Richtung Heidelberg ist zwischen Kreuz Weinheim und Hirschberg nach einem LKW-Unfall gesperrt. A8 München Richtung Stuttgart. Zwischen Hohenstadt und Mühlhausen Unfall, 3 Kilometer Stau, Verzögerung bis zu einer Viertelstunde. Die A45 Gießen Richtung Aschaffenburg ist zwischen Münzenberg und Wölfersheim gesperrt. Dort ist ein LKW umgestürzt. Bitte der U54 folgen. Die A81 Heilbronn Richtung Würzburg ist zwischen Osterburgen und Boxberg wegen Reinigungsarbeiten gesperrt. Die B31 Stockach Richtung Friedrichshafen ist bei Immenstadt am Bodensee nach einem Unfall gesperrt. Die B42 Koblenz-Rüdesheim ist zwischen St. Goarshausen und Kaub nach einem Felsbruch in beiden Richtungen gesperrt. Eine Umleitung ist eingerichtet.
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3: Am Montagabend. Hoffentlich seid ihr gut in die Woche reingekommen. Am Mikrofon für euch ist Markus Barsch. Sommer fängt an.
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0: Viertel nach acht, es ist Montag. Hi, na? Geht's euch allen gut? Wir hoffen doch sehr. Harry Styles geht gerade, man möchte rufen, mal wieder viral. Das ist ja sein zweiter Vorname. Ich gehe viral. Harry, ich gehe viral. Styles. Er hat dieses hier gesagt.
1: Madison Square Garden. Home of the world champion New York Knicks.
0: Und?
1: And they also do weddings.
0: Schreikreis. Kleiner Seitenhieb, was? Harry Styles meinte, er hat ja seine Residency-Show mit 30 Konzerten im Madison Square Garden begonnen. Wir sind hier im Madison Square Garden, der Heimat der Weltmeister der New York Knicks. Ne, das ist die ansässige Basketball-Profimannschaft. Und Hochzeiten gibt's hier auch. Natürlich. Er meint natürlich die von Ex-Freunden Taylor Swift und Travis Kelce. Er selbst war ja auch eingeladen. Er war ja mal ein Jahr mit Taylor Swift zusammen in einer Vergangenheit. Er hatte aber an dem Tag leider keine Zeit, weil er selber im Londoner Wembley-Stadion aufgetreten ist. Aber natürlich weiß der Harry ganz genau, was da bei der Party los war. Weil, er war zwar nicht selber dabei, aber doch seine Verlobte Zoe Kravitz, die war ja da. Aber er hätte ja jetzt im Madison Square Garden einfach mal ganz viel erzählen können vor den 10.000 Leuten, ne, was da so los war bei der Hochzeit. Aber die halten natürlich alle dicht. Die halten ja alle dicht. Wir werden es niemals erfahren. Aber die mussten bestimmt auch was unterschreiben, oder? Da lässt doch Taylor Swift nichts anbrennen.
2: Ich sag nichts.
0: Harry Styles und so Unterschrift. Oder B. Es war einfach nichts los. Es war total langweilig. Vielleicht können wir uns darauf committen, dann leiden wir nicht.

Hi, hier ist Pop, eure Abendshow. Was fürs Herz, hat zufällig die aktuelle Insta-Story gesehen von Sienna Spyro von heute. Einfach nur so ein Mann sitzt auf einer Parkbank, füttert Tauben, hat so Futter in seiner Hand, in seiner flachen Hand, ne? Zig Tauben, die Doofies, wuseln um seine Füße, warten, dass irgendwann mal was runterkommt. Aber da sind auch drei grüne, sehr vorwitzige Papageien. Einer hat sich direkt zum Futtern auf die Hand vom Mann gesetzt. Nummer zwei ist im Landeanflug. Und Nummer drei pirscht sich gerade auf der Rückenlehne der Parkbank an den Mann ran. Wir mögen frech. Schlaubis. Aber nichts gegen Tauben. Die sind auch lieb. Sienna Spyro. Great Expectations. Auch gut für die Nerven hier. 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

0: Es ist 8:30.
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2: In der Nacht ist es wechselnd, bewölkt oder sternenklar. Morgen scheint immer wieder die Sonne zu einigen Wolken. Stärker bewölkt ist es im Norden von Rheinland-Pfalz und in NRW. Hier sind auch lokale Schauer nicht ganz ausgeschlossen, sonst bleibt es trocken. Der Wind spielt keine Rolle mehr. Die Temperaturen steigen auf 19 Grad im Siegerland und bis 26 Grad im Breisgau.
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3: Vorsicht auf der A5 Basel Richtung Karlsruhe. Zwischen Rastatt-Nord und Karlsruhe-Süd ist eine ungesicherte Unfallstelle auf der linken Spur. Vorsicht auf der A8 Karlsruhe Richtung Stuttgart. Zwischen Dreieck Karlsruhe und Karlsbad steht ein defekter PKW im Baustellenbereich. A3 Frankfurt Richtung Würzburg. Zwischen Rohrbrunn und Marktheidenfeld Unfall. Es ist nur eine Spur frei, 5 Kilometer Stau. A5 Frankfurt Richtung Karlsruhe. Zwischen Kronau und Bruchsal 3 Kilometer Stau. Verzögerung bis zu einer Viertelstunde. Die A81 Heilbronn Richtung Würzburg ist zwischen Osterburken und Boxberg wegen Reinigungsarbeiten gesperrt. Auf der A643 Wiesbaden Richtung Mainz ist die Ausfahrt Mainz-Mombach wegen Brückenarbeiten gesperrt. Die B42 Koblenz-Rüdesheim ist zwischen St. Goarshausen und Kaub nach einem Felsbruch in beiden Richtungen gesperrt. Eine Umleitung ist eingerichtet.
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0: 20 und 38 Sekunden. Hallo Deutschland, hier ist Pop, eure Abendshow. 20.42 Uhr und 38 Sekunden. Folgende ist heute die einzig mögliche Zeit für ein bisschen Philosophie mit F. Hier ist kurz die Gelegenheit, die Dinge zu sortieren, wenn sie sortiert werden möchten. Ihr könnt sie fragen. Das, was vielleicht den ganzen Tag genervt hat oder so, nennen wir es Montag. Nein, musst du nicht immer so negativ da reingehen in die Woche. Ne? Also der ganze Stress, der da vielleicht war oder so, den schieben wir jetzt mal für eine Minute beiseite. Wechseln die Perspektive, springen von links nach rechts, von rechts nach links, je nachdem, wohin ihr wollt. Wir haben schon philosophiert über Sachen wie zum Beispiel, ist das verwerflich, wenn ich aus reiner Faulheit die Katze mit einem Luftballon so statisch auflade, reib, reib, und dann einen Laserpointer nehme und sie die Regale abstauben lasse? Das funktioniert. Die hat doch Spaß. Was bitte haben bereits passierte Tomaten denn noch in der Gegenwart verloren, hä? Geil. Sind Tomaten die einzigen Gemüses, die durch die Zeit reisen können? Weil die sind ja vielleicht dann passiert, sind aber noch da gleichzeitig. Wie machen die das? Wenn sie fragen nachher zu Hause, wenn ich nach Mitternacht noch ein paar Tomaten passiere, was ich sehr oft tue. Gestern war es auch schon von Mario Höpken. Hey, wenn sich die Leute, die den Müll abholen, Witze erzählen, so richtig gute Witze, schmeißen die sich dann auch mal selbst weg vor Lachen? Ja. Heute kam die Müllabfuhr. Ich habe es versäumt leider, mal zu fragen. 877 Trilliarden dieser kleinen Hirnaushänger stehen auch in der Barschen Philosophiegalerie auf popabend.de. Und heute verkabeln wir unsere Synapsen neu. Das ist der super Lifehack für, wenn man mal wieder ein Schlüsselloch nicht findet oder so. Über die Frage von Klaus aus Mainz. Hey, wenn man die Tür nicht aufkriegt, hilft es dann, freundlich zum Schloss zu sprechen? Weil es heißt doch immer, Kommunikation ist der Schlüssel.
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Hier ist Pop, eure Abendshow am Montag. Immer wenn wir im Radio ein bisschen philosophieren, so wie wir das eben gemacht haben. Halt es zurück, der Welt. Ist im Wald. Hallo, es ist schön, es ist immer Ping-Pong, wenn wir hier was im Machen reiten und dann seid ihr da, euch ist Verlass. Klaus hat eben in der kleinen Philosophie-Ecke gefragt aus Mainz, ne? Hey, wenn man die Tür nicht aufkriegt, hilft es dann, freundlich zum Schloss zu sprechen? Das heißt doch immer, Kommunikation ist der Schlüssel. Kommunikation hilft immer, Klausi. Das nächste Mal am Wochenende den Schlüssel wieder verbaselt hast, sprich mit dem Schloss. Und sag uns dann, was Umstehende oder Leute, die zufällig an einem hinter dir vorbeigehen, auf dem Bürgersteig, was die dazu meinen. Immer kommt irgendein Quatsch dann. Guck mal, hier schreibt uns Denise aus Werne an der Lippe. Liebe Grüße, Denise. Hallo Markus, ich kann dir auch was Lustiges erzählen. Wie nennt man einen Boomerang, der nicht zurückkommt? Das wusste ich. Stock. Den kann man auch zurückgeben im Laden, glaube ich. Wenn der Boomerang nicht zurückkommt, dann... Das ist nur ein Stock, hören Sie. Nein. Guck mal, Jana aus Grafenau schreibt ganz was Langes. Ich glaube, es ist ein bisschen Paketzustellerin und Zusteller-Diss. Ich lese mal vor. Wenn ich ein Paket bekomme, kann ich dann sicher sein, dass der Mensch, der das bringt, meine Klingel mit Namen auch findet und nicht behauptet, dass ich hier gar nicht mehr wohne. Und wenn er die Klingel findet, dass dann auch geklingelt wird. Und wenn er klingelt, ich dann nicht auf dem Weg zur Tür schon die Nachricht bekomme, dass ich nicht zu Hause war. Das ist gemein. Das ist ja in grauer Vorzeit so gewesen. Ich lasse nichts auf die Paketzustellerin und Zusteller bringen. Was würden wir ohne die machen? Wir wären verloren, oder?

0: Um 21 Uhr mit Ramin Movasakian. Die Finanzminister mehrerer EU-Staaten haben sich beim G20-Treffen in den USA geweigert, ein Gruppenfoto mit ihrem russischen Amtskollegen Siluanov zu machen. Dieser war von der US-Regierung zu den Beratungen eingeladen, was unter anderem Bundesfinanzminister Klingbeil kritisierte. Aus North Carolina, Philipp Eckstein.
1: Bei den gemeinsamen Sitzungen vor Ort habe er Russlands Finanzminister direkt ins Gesicht gesagt, dass die russische Regierung den Krieg gegen die Ukraine beenden müsse. Dass die US-Seite Russlands Finanzminister eingeladen hat, bezeichnete Klingbeil als irritierend. Er hätte sich mehr Klarheit gewünscht, dass man ihn nicht wie einen normalen Gast empfange. Ein weiterer Punkt, der bei dem Treffen für Ärger sorgt, ist der Umgang der USA mit der Presse. So wurden mehrere Journalisten nicht für die Berichterstattung vom Tagungsort zugelassen. Darunter auch ein Reporter von Bloomberg, der Vizekanzler Klingbeil begleitet.
0: Nach den tödlichen Schüssen bei einem Techno-Festival in Aarau in der Schweiz ist ein Tatverdächtiger festgenommen worden. Wie die Polizei mitgeteilt hat, handelt es sich um einen 43-jährigen Schweizer. Die Ermittler gehen davon aus, dass er alleine für den Angriff verantwortlich ist. Eine Frau kam dabei ums Leben, 5 Menschen wurden verletzt. Am Mittwoch will die Polizei bei einer Pressekonferenz weitere Details bekannt geben. Bundeskanzler Merz hat erneut vor einem AfD-Sieg in Sachsen-Anhalt bei der Wahl am Sonntag gewarnt. Sachsen-Anhalt dürfe kein Experimentierfeld für Wutbürger werden, sagte Merz bei einem Auftritt in Quedlinburg. Das ginge sonst zulasten der Menschen in Sachsen-Anhalt. Denn es werde schwer, internationale Investitionen anzulocken, wenn das Bundesland nicht mehr regierbar sei. Die Fußballerinnen von Mainz 05 haben auch ihr zweites Bundesligaspiel verloren. Beim deutschen Meister FC Bayern gab es am Abend eine 0:2-Niederlage für den Aufsteiger. ARD-Sportreporter Taufik Khalil berichtet.
2: Die Mainzerinnen wollten auch eigentlich kein Tor schießen, standen hinten ganz massiv drin. Trotzdem Julia Gwin in der 38. Minute bringt die Münchnerinnen in Führung. Dann in der zweiten Hälfte ein Wechsel, auf den sich viele freuen. Lena Oberdorf zum zweiten Mal mit Kreuzbandriss, lange draußen seit ihrem Wechsel vor 2 Jahren nach München, kommt wieder zurück. Und die Münchnerinnen machen prompt noch in der Nachspielzeit das zweite Tor, Vanessa Gill per Kopf unten links rein. Damit ist das am Ende ein standesgemäßer Sieg, auch wenn die Münchnerinnen viel versucht haben, mehr war nicht möglich gegen Mainz.
0: Das Wetter für Baden-Württemberg und Rheinland-Pfalz. In der Nacht lassen die Schauer langsam nach. Die Tiefstwerte liegen bei 15 bis 9 Grad. Morgen gibt es in der Pfalz und in Baden-Württemberg viel Sonnenschein. Ansonsten ein Mix aus Sonne und Wolken mit vereinzelten Schauern. Es ist nicht mehr ganz so windig wie heute. Die Temperaturen maximal 19 bis 26 Grad. Auch am Mittwoch wechseln sich Sonne und Wolken ab. Dazu ist es ähnlich warm. Und zum Abschluss noch die Zeit. Es ist gleich 21.03 Uhr.
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1: Vorsicht auf der A661 Oberursel-Egelsbach. In Höhe Preungesheimer Dreieck sind Menschen auf der Fahrbahn. Vorsicht auf der B42 Wiesbaden-Rüdesheim. Zwischen Eltville-Martinsthal und Kiedricher Straße. Gefahr durch Aquaplaning im Kurvenbereich. A5 Frankfurt Richtung Karlsruhe. Zwischen Kronau und Bruchsal 3 Kilometer Stau. Verzögerung bis zu einer Viertelstunde. Die A8 Stuttgart Richtung München ist zwischen Stuttgart-Degerloch und Stuttgart-Flughafen-Messe wegen Fahrbahnerneuerung gesperrt bis 13. September. Auf der A643 Wiesbaden Richtung Mainz ist die Ausfahrt Mainz-Mombach wegen Brückenarbeiten gesperrt. Die B42 Koblenz-Rüdesheim ist zwischen St. Goarshausen und Kaub nach einem Felsbruch in beiden Richtungen gesperrt. Eine Umleitung ist eingerichtet.
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3: 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Machen wir gleich erstmal ein Quiz?
4: Natürlich!
3: Erstmal Jason Derulo, DJ Gotcha.
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in eurer Abendshow. Hallo Deutschland. Schön, dass ihr da seid. Das ist die gemeinsame Abendshow von MDR Jump. Bremen 4, HR3, NDR 2, RBB 88.8, SR1 und WDR 2. Produziert für euch jetzt mit einem spontanen Schnellstquiz, wie gerne ja mal, von SWR 3. Ich guck gerade schon, was der allwissende Abendshow-Kalender hergibt, der alles weiß, was seit die Dinosaurier weg sind, so am 31. August, musst du selber nachgucken gerade, so passiert ist. Hier haben wir schon was. Genau heute vor 20 Jahren, uff, riefen sie, uff, die Kunstexpertinnen und Experten riefen, uff. Genau heute vor 20 Jahren, die norwegische Polizei kann bei einer Razzia die beiden, 2 Jahre vorher im Jahr 2004, aus dem Munch-Museum gestohlenen Gemälde Der Schrei und Madonna des Malers Edvard Munch sicherstellen. Ein absolut berühmtes Gemälde, Der Schrei, kennt es bestimmt, ne? Ist ein fürchterliches Bild eigentlich, also man macht Gänsehaut im Angstsinne, ne? So ganz, der Himmel ist rot, gelb und dieses Männlein da auf der Brücke, das so die Hände so ans Gesicht hält und einfach nur schreit. Der Edvard hat es auch nicht leicht. Das ist aber natürlich toll, dass das Bild wieder da ist. Gut, dieses Bild heißt einfach nur Der Schrei, aber Gemälde haben ja teilweise sagenhaft tolle Namen. Da denkt man ja auch, ist das ein Gemälde oder ist das ein Titel von einem neuen Roman von jemandem? Wir machen das Spontane. Wenn ihr schon mal ein Bild gesehen habt, dann seid ihr hier richtig. Sofort anrufen 07221 2011. 07221 2011. Wir machen das Spontane. Ist das der Name eines Gemäldes oder doch eventuell was völlig anderes? Schnellstquiz. 07221 2011. 07221 2011.

0: Another aus den Niederlanden. Talk to you. Oh, warte. Gut, dass wir noch nicht spielen. Kann ich das mal eben machen? Noch eine Eilmeldung gerade aus dem Verkehrszentrum. Vorsicht bitte in Marburg. Auf der Konrad-Adenauer-Brücke, da werfen Leute Steine auf die Fahrbahn. Lasst das doch. Heute vor genau 20 Jahren aufatmen in der Kunstszene. Die norwegische Polizei kann bei einer Razzia die beiden zwei Jahre vorher aus dem Munch-Museum gestohlenen Gemälde Der Schrei und Madonna des Malers Edvard Munch sicherstellen. Gemälde haben tolle Namen, teilweise. Man denkt, wow, ist das der Name des Gemäldes oder ist das ein Buchtitel oder heißt das neue Album von Mark Forster so? Nein, wir spielen das spontane Gemälde, haben ja tolle Namen oder ist das doch was völlig anderes? Schnellsquiz, das machen wir mit Mike. In Dickenschied, hallo Mike!
1: Hi Markus mit C.
0: Hallo. Mike mit keiner Mitte. Hast du gerade genau. Gehustet? Geht's dir gut? Ist alles okay?
1: Alles gut, alles gut.
0: Hast du mal ein Bild gesehen? Schon von jedem?
1: Ja.
0: Ja? Gut.
1: Ja, sogar Fotografien von der Autobahn von mir.
0: Fotografien von der Autobahn? Ist das dein Hobby? Autobahnfotografie?
1: Nein, nicht. Das ist eher das Hobby der Polizei.
0: Okay. Ach so, jetzt verstehe ich. Haha, ich stand auf dem Schlauch.
1: Null. Alles gut.
0: Okay,
1: alles
0: klar. Ich nenne dir jetzt eventuell Titel von Gemälden oder vielleicht ist auch was völlig anderes. Ich gebe dir immer zwei zur Auswahl, damit es nicht so schwierig ist.
1: Okay.
0: Warte mal. Hier. Der Wanderer über dem Nebelmeer. A. Das ist eins der vergessenen Werke von J.R.R. Tolkien, der auch den Herrn der Ringe geschrieben hat. Und zwar geht es da in der Vorgeschichte um Gollum, der den Ring noch nicht hat. Oder B. ist ein Gemälde. Der Wanderer über dem Nebelmeer.
1: B.
0: Ist ein Gemälde. Das ist natürlich von Caspar David Friedrich, 1818 gemalt. Das ikonische Hauptwerk der deutschen Romantik. Ne? Hat bestimmt jeder schon gesehen. Das ist, wo der Typ da von hinten auf diesem Felsen steht und da vorne ist nur Nebel und da hinten sieht man noch so einen Berg und so. Ein wunderschönes Bild. Man hätte es gerne in seiner Wohnung vielleicht hängen oder so. Weiter geht's. Die Berufung des Matthäus. A. Ist der Moment, als Lothar Matthäus damals in den 80ern wohl in die Nationalmannschaft berufen wurde. Von wer auch immer damals Bundestrainer war. Oder B. Gemälde. Was gibt's da zu lachen? Sehr komplizierte Frage. B. ist richtig. Von Caravaggio. Hat er lang dran gemalt. 1599 bis 1600. Ist aber auch groß. 3,20 Meter mal 3,40 Meter. Also braucht ihr eine große Wand, wenn ihr es kaufen wollt. Aber ich glaube, die Italiener verkaufen es nicht. Hier, der heilige Ocelot. A. Da hat mal 1622 in Mittelamerika ein Ocelot, man glaubt es nicht, durch sein Gefiepe die Menschen des kleinen Dorfes Villabajo vor einem Erdbeben gewarnt. Da haben die den heilig gesprochen. Oder B. Das ist Quatsch.
1: Das ist Quatsch.
0: Ja, ist richtig. Gab's nicht, hab ich erfunden. Aber ich musste einen Ocelot einbauen.
1: Okay.
0: Dies ist keine Pfeife. A. In der Kreisliga, wenn der Schiri wieder angepumpt wird. Was du da hast, ist gar keine Pfeife. Du kannst gar nicht pfeifen. Du bist selber eine Pfeife. B. Gemälde.
1: B.
0: Ist richtig. Von René Magritte 1929. Das ist ein tolles Bild. Einfach eine Pfeife zu sehen. Also so eine Pfeife, mit der man rauchte. Ich glaube, das macht kein Mensch mehr. Und darüber steht Cécile Nespa, une pipe. Das ist keine Pfeife. Du hast 2000 Punkte. Du hast gewonnen. Mike, du bist der Beste. Bleib dran, wir schenken dir was.
1: Oh, das ist nett.
0: Natürlich.
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7: Es ist 9:30.
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8: In der Nacht ist es wechselnd, bewölkt oder sternenklar. Die Tiefstwerte liegen zwischen 15 und 9 Grad. Morgen scheint immer wieder die Sonne zu einigen Wolken. Stärker bewölkt ist es im Norden von Rheinland-Pfalz und in NRW. Die Temperaturen steigen auf 19 Grad im Siegerland und bis 26 Grad im Breisgau. Am Mittwoch ähnlich.
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9: Vorsicht auf der A6 Heilbronn Richtung Mannheim. Zwischen Sinsheim und Wiesloch-Rauenberg Gefahr durch ein 1 totes Tier auf der mittleren Spur. Vorsicht auf der B27 Tübingen-Stuttgart. Zwischen Filderstadt-Ost und Leinfelden-Echterdingen-Süd sind Menschen auf der Fahrbahn. A5 Frankfurt Richtung Karlsruhe. Zwischen Kronau und Bruchsal 1 Kilometer Stau. Die A81 Heilbronn Richtung Würzburg ist zwischen Osterburgen und Boxberg wegen Reinigungsarbeiten gesperrt. Auf der A643 Wiesbaden Richtung Mainz ist die Ausfahrt Mainz-Mombach wegen Brückenarbeiten gesperrt. Die B42 Koblenz-Rüdesheim ist zwischen St. Goarshausen und Kaub nach einem Felsbruch in beiden Richtungen gesperrt. Eine Umleitung ist eingerichtet.
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1: 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Schön, dass ihr da seid.
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Achtung, Falschfahrer auf der B14 Stuttgart-Herrenberg zwischen Nesenbachtalbrücke und Gäubahntunnel. Da kommt ein Falschfahrer entgegen. Ganz rechts fahre ich wohl auf der B14 Stuttgart-Herrenberg zwischen Nesenbachtalbrücke und Gäubahntunnel. Falschfahrer unterwegs, Vorsicht in beiden Richtungen.

0: 20 vor 10 ist es. 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Shakira, Shakira hat uns den ganzen Sommer begleitet mit ihrem Fußballhit Die Die. Der steht immer noch auf Platz 1, seit über 2 Monaten schon. Und nicht nur dank WM-Songs ist Shakira ein absoluter Superstar, ne? Also bevor der Herbst jetzt kommt und bevor Shakira nächsten Februar, man glaubt es irgendwie nicht, 50 wird, guckt unser ARD-Musikman Bernd Lecher nach, wie diese Monsterkarriere eigentlich mal anfing.
1: Amigos, soy Shakira.
2: Wie geht's, Freunde? Ich bin Shakira. So kündigt sie sich mit 13 im kolumbianischen Fernsehen an. Die Choreografie sieht da noch sehr abgeguckt aus, aber Shakira hatte schon mit 8 den ersten Song komponiert über die coole Sonnenbrille ihres Vaters. Und als sie dann einem Manager von Sony Music in Bogotá eine Kassette auch mit Coverversionen in die Hand drückt, bekommt sie prompt einen Vertrag. Ihr Vater unterstützt sie nach Kräften, die ersten 2 Alben gehen trotzdem unter, wie auch ihre mäßigen Auftritte in einer Telenovela. Aber dann ist Shakira mit 18 und dem Song Estoy Aquí Nummer 1 in Kolumbien. Damals noch mehr Pop als Latin und weil sie Nirvana und Metallica liebt, auch gern rockig. Aber es zeigt sich schon, was sie später perfektionieren wird. Diese Art, so aus dem Gaumen raus zu singen, ne? Die kleinen Jodler. Und den besten Rat bekommt sie von Latin-Superstar Gloria Estefan, deren Mann Emilio Shakiras Produzent wird in Miami.
3: You have to make a record in English. And I said, yeah, of course, why not?
2: Mach ein Album auf Englisch. Klar, sagt Shakira, warum nicht? Allerdings,
3: oh my God, I'm in trouble.
2: Sie hat noch nie auf Englisch geschrieben. Mit den Songs von Bob Dylan und Leonard Cohen bringt sie sich's bei. Und das Album Laundry Service wird zum internationalen Hit. Schon auch dank ihres bald berühmten Hüftschwungs, den sie auch ohne viel Choreografie drauf hat, wie sie später bei Jimmy Fallon mal erzählt.
4: I'm not a trained dancer. I just like to improvise.
2: Und Anfang 2002 steht Shakira mit Whenever, Wherever 11 Wochen auf Platz 1 der deutschen Charts.

Abklatschfahrt noch hinten am Schluss. So wird's gemacht. Es ist hier gerade die Entwarnung gekommen aus dem Verkehrszentrum. Endlich B14 Stuttgart-Herrenberg. Kein Falschfahrer mehr zwischen Nesenbach-Talbrücke und Gäubahntunnel.

Hier kommt noch was aus dem Verkehrszentrum. Vorsicht auf der B486 Eppertshausen-Rüsselsheim zwischen Eppertshausener Dreieck und Urberach. Da sind Menschen auf der Fahrbahn.

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1: Um 22 Uhr mit Ramin Movasakian. Bundeskanzler Merz hat erneut vor einem AfD-Sieg bei der Landtagswahl in Sachsen-Anhalt am Sonntag gewarnt. Das Bundesland dürfe kein Experimentierfeld für Wutbürger werden, sagte er bei einem Wahlkampfauftritt in Quedlinburg. Aus unserer Nachrichtenredaktion berichtet Wiebke Hus.
2: In seiner Rede machte Merz klar, vor allem wirtschaftlich steht viel auf dem Spiel. Denn sollte die AfD die absolute Mehrheit erhalten, würden Investoren sich dreimal überlegen, ob sie noch in das Bundesland investieren, so der CDU-Chef. Zugleich betonte er, dass die Brandmauer nicht für die Wähler der AfD gelte. Er wolle die Menschen zurückgewinnen, die verloren gegangen seien. Trotz der aktuell starken Umfragewerte der AfD ist Merz optimistisch. Er habe die Zuversicht, dass es am Sonntag ein gutes Ergebnis geben werde für die CDU und ihren Spitzenkandidaten Sven Schulze.
1: Bundesfinanzminister Klingbeil hat die Anwesenheit seines russischen Amtskollegen Siluanov beim G20-Treffen in den USA kritisiert. Es sei ein irritierendes Signal, ihn zu empfangen, so der SPD-Chef. Er hätte angesichts des russischen Angriffskrieges auf mehr Klarheit von Seiten der Amerikaner gehofft. Die Finanzminister der 20 führenden Industrie- und Schwellenländer beraten noch bis morgen im US-Bundesstaat North Carolina, wie die Weltwirtschaft wieder angekurbelt werden kann. Frankreich unterstützt Schweden bei der Verteidigung möglicher Luftangriffe aus Russland und liefert dem Land 4 Fregatten. Das haben der französische Präsident Macron und der schwedische Premier Christa schon bei einem Treffen in Stockholm vereinbart. Die Kriegsschiffe sollen unter anderem Abfangraketen, Torpedos und Marschflugkörper tragen können, heißt es von der Regierung in Paris. Der argentinische Fußball-Weltstar Lionel Messi beendet seine Karriere in der argentinischen Nationalmannschaft. Das hat der 39-Jährige in den sozialen Medien bekannt gegeben. ARD-Sportreporterin Anne Herberg berichtet.
3: Er habe es immer geliebt, in der Selektion zu spielen, immer gekämpft. Nun aber sei er leer. Er habe nichts mehr zu geben. Und außerdem kämen nach ihm großartige Nachwuchsspieler, die es verdient hätten, dort zu sein, schrieb Messi weiter. Er bedankte sich bei den Trainern, Mitspielern, Managern und Fans und beendete das Schreiben mit den Worten: Ich liebe euch alle, danke Gott, dass ich Argentinier bin. Auf geht's, Argentinien. Insgesamt stand Messi für die Albiceleste stolze 207 Mal auf dem Rasen. Dabei erzielte er 125 Tore. Zu seinen größten Erfolgen zählt der WM-Titel 2022.
1: Das Wetter für Deutschland. In der Nacht gibt es ganz im Norden und im Osten weitere Schauer und Gewitter. Sonst ist das meist sternenklar. Die Tiefstwerte liegen bei 15 bis 9 Grad. Morgen regnet es im Norden oft. Dazu gibt es vereinzelt Gewitter. Im restlichen Land wechseln sich Sonne und Wolken ab und es ist nicht mehr ganz so windig wie heute. Die Temperaturen erreichen maximal 19 bis 26 Grad. Und zum Abschluss noch die Zeit. Es ist gleich 22.03 Uhr.
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4: Entwarnung auf der B14 Stuttgart-Herrenberg. Kein Falschfahrer mehr zwischen Nesenbachtalbrücke und Gäubern-Tunnel. Vorsicht auf der B486 Eppertshausen-Rüsselsheim. Zwischen Eppertshausener Dreieck und Oberach sind Menschen auf der Fahrbahn. A3 Köln Richtung Frankfurt. Zwischen Niedernhausen und Wiesbadener Kreuz 2 Kilometer Stau. A5 Frankfurt Richtung Karlsruhe. Zwischen Kronau und Bruchsal 1 Kilometer Stau. Die A6 Mannheim-Heilbronn ist zwischen Kreuz Mannheim und Mannheim-Schwetzingen wegen Arbeiten an einer Stromleitung in beiden Richtungen gesperrt. Die A81 Heilbronn Richtung Würzburg ist zwischen Osterburgen und Boxberg wegen Reinigungsarbeiten gesperrt. Die B42 Koblenz-Rüdesheim ist zwischen St. Goarshausen und Kaub nach einem Felsbruch in beiden

0: gesperrt. Eine Umleitung ist eingerichtet.
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2: Sorry, musste husten. Hallo, Markus Barsch hier. Wir hoffen, es geht allen gut. Es haben ganz viele Leute so ganz komischen Infekten, so eine späte Sommergrippe in Deutschland. Was ist da los? Der Moderator ist einer von ihnen. Pfui. Meine besten Freunde, meine beiden besten Freunde sind Ben Hustenstiller und Lil Nasenspray X. Huch, hier kommt er gerade, so ein Zufall. Ich sehe das gerade, weil hier Lil Nas X kommt. Musste ich warten, diesen Wortwitz musste ich einfach machen. Den konnte ich nicht liegen lassen.
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2: Ja, ich mach's nie wieder.

0: Damen. Michael Patrick Kelly, Wildfire. In eurer Abendshow am Montag. Andere Siebenjährige wünschen sich Lego oder ein neues Fahrrad vielleicht. Nicht so Ronnie Foden, der ist auch sieben. Ronnie Foden wünscht sich einen Social Media Manager. Also einen echten. Ausgelobtes Jahresgehalt, 50.000 Pfund. Bäm, so 60.000 Euro. Steffi Lingscheid ist hier aus dem ARD-Abendshow Kindergarten der Stars Spezialteam. Sag mal, der Ronny, der braucht den aber auch, diesen Social Media Manager.
1: So war's von. Also Ronny, das ist der Sohn von Fußballer und Manchester City-Spieler Phil Foden.
0: Aha.
1: Genau. Und wo der Papa Fußballstar ist, ist Ronny eben Internetstar. Er hat fast 4 Millionen Follower auf Instagram, über 700.000 auf TikTok und jetzt soll ein Profi seine Marke noch weiter ausbauen.
0: Also der ist sieben. Theoretisch ist Ronny ja noch Grundschüler. Wie ist der so berühmt geworden?
1: Ja, das ist schon ein paar Jahre her. Das lag am Champions League-Finale 2023. Da hat Ronny zusammen mit den Spielern, also mit seinem Dad und den anderen, gefeiert.
0: Da war der vier.
1: So sieht's aus. Das ist viral gegangen und seitdem lieben ihn alle. Okay. Und dieses Momentum, das sagen doch die Fußballer immer, ne? Das haben sein Dad und dessen Freunde natürlich sofort, instant, ausgenutzt und haben dann ganz schnell eigene Social-Media-Accounts für Ronny aufgemacht.
0: Ja. Okay, was postet ihr da so? Ich sehe nur so Hochglanzbilder. Also ich habe mal reingeguckt gerade.
1: Ja, wirkt alles so wie so ein Fotofamilienalbum. Da posiert Ronny beispielsweise mit seiner kleinen Schwester auf dem Spielplatz oder läuft mit den Kollegen seines Vaters mit aufs Spielfeld ein. Ronny selbst darf ja eigentlich erst mit 13 Jahren posten, also erst in 6 Jahren. Das soll jetzt also dieser Profi-Manager mal fixen.
0: Okay, zumal, wie wir hören, mittlerweile auch die ersten Werbedeals für Ronny mit Modemarken abgeschlossen worden sind. Das klingt so ein bisschen wie die Beckhams 3000, die Beckhams 2.0.

Die 80er haben angerufen, sie wollen Irene Cara zurück. 22.22 Uhr. Noch was aus dem Verkehrszentrum. Vor uns bitte auf der A1 Münster Richtung Osnabrück. Zwischen Münster Nord und Gräfen steht ein kaputtes Auto.

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6: Es ist 10:30.
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7: In der Nacht ist es wechselnd bewölkt oder sternenklar. Morgen scheint immer wieder die Sonne zu einigen Wolken. Stärker bewölkt ist es im Norden von Rheinland-Pfalz und in NRW. Die Temperaturen steigen auf 19 Grad im Siegerland und bis 26 Grad im Breisgau.
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8: Vorsicht bitte auf der A66 Frankfurt Richtung Wiesbaden. Zwischen Schiersteiner Kreuz und Wiesbaden-Frauenstein befindet sich eine ungesicherte Unfallstelle. Vorsicht bitte auf der A81 Heilbronn Richtung Stuttgart. In der Ausfahrt Ludwigsburg Süd steht ein defektes Fahrzeug. A3 Köln Richtung Frankfurt. Zwischen Niedernhausen und Wiesbadener Kreuz 2 Kilometer Stau. A5 Frankfurt Richtung Karlsruhe. Zwischen Kronau und Bruchsal 1 Kilometer Stau. Die A6 Mannheim-Heilbronn ist zwischen Kreuz Mannheim und Mannheim-Schwetzingen wegen Arbeiten an einer Stromleitung in beiden Richtungen gesperrt. Die A81 Heilbronn Richtung Würzburg ist zwischen Osterburgen und Boxberg wegen Reinigungsarbeiten gesperrt. Die B42 Koblenz-Rüdesheim ist zwischen St. Goarshausen und Kaub nach einem Felsbruch in beiden Richtungen gesperrt. Eine Umleitung ist eingerichtet.
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Kurzes Update mal aus New York, US Open, Yannick Hanfmann gegen den Chilenen Alejandro Tabilo. Erster Satz, 6-3 für Tabilo. Im zweiten Satz steht 2-0 für Tabilo.

0: Es ist Montag.
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0: Immer neue Musik am Start hier bei uns. Ne, seit Freitag ist ja draußen Alex Warrensons neues Album Wild Child, ne? Mit diesem Riesenhit aus dem Sommer. Ach, der Alex Warren. Fever Dream. Ansonsten hat das neue Album von Alex Warren vor allem zwei Themen. Welche? Das hat unsere ARD-Abendshow-Musikredakteurin Kirsten Hauser für uns ausgecheckt.
2: Ganz große Musikinspo ist für Alex Warren seine Frau Cover. Von ihren grünen Augen ist er seit 8 Jahren immer noch ganz verzaubert und darüber singt er im Liebessong Emerald Eyes. Er wechselt easy von leisen, tiefen Tönen zu kraftvollem, hohen Gesang, dass es einen total mitreißt. 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

0: absoluter Gänsehautmoment kommt in der Mitte vom Album. Der hört man in einem kurzen Stück Aufnahmen von Alex Warren als Kind und seinem verstorbenen Vater.
1: Alex is a wild man. All right. Whoa. Hey, you okay? You all right? You're tough. Say happy birthday, Alex.
0: Er hat mit 9 Jahren seinen Vater verloren und ein paar Jahre später ist seine Mutter an den Folgen von Alkoholsucht gestorben. Seine Trauer verarbeitet der 25-Jährige in herzzerreißenden Songs wie I Miss You.

0: Sein Vater hat ihn als Kind immer Wild Child genannt. Das hat sich Alex Warren tätowieren lassen und so heißt jetzt sein neues Album. Große Bedeutung hat deswegen auch der gleichnamige letzte Track, Wild Child. Da hat er seinen verstorbenen Vater und seinen Lieblingskünstler auf einem Song vereint und das ist John Mayer mit einem E-Gitarren-Solo. Die letzten Worte auf dem Album kommen dann auch nicht von Alex, sondern von seinem Papa. You're a tough kid, you know that?
1: Das ist ein Album für den Herbst, oder? Alex Warrens neues Album Wild Child. Wir geben uns den Titeltrack mal in Gänze. 4:02. Alex Warren Wild Child in der Abendshow.

John Mayer an der Gitarre. Und Alex Ronsons Vater ist auch drin. Wild Child. Sehr, sehr schön. Hier kommt noch eine Info aus dem Verkehrszentrum. Vorsicht bitte auf der A9 Halle-Leipzig Richtung Berlin zwischen Kleinmarzehns und Niemek. Da steht ein kaputtes Auto.

Jannik Hanfmann bei den US Open gegen Alejandro Tabilo aus Chile. Ersten Satz verloren 6-3, zweiten Satz gerade auch verloren 6-2.

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1: Um 23 Uhr mit Ramin Movasakian. Bundesfinanzminister Klingbeil hat die Anwesenheit seines russischen Amtskollegen Siluanov beim G20-Treffen in den USA kritisiert und dies bei den gemeinsamen Beratungen auch klar deutlich gemacht, wie er am Abend im ARD-Interview gesagt hat.
2: Ich habe die Gelegenheit im Plenum genutzt, den russischen Finanzminister direkt zu adressieren. Ich habe ihm direkt ins Gesicht gesagt, dass die russische Regierung diesen Krieg beenden muss, dass wir deutlich an der Seite der Ukraine stehen. Und zeitgleich, das will ich ja auch sagen, habe ich heute Morgen unter den Europäern in der Vorbesprechung klar gemacht, dass ich mich nicht mit dem russischen Finanzminister auf ein gemeinsames Foto stellen werde. Das gemeinsame Vorgehen der Europäer, da bin ich auch sehr dankbar, hat am Ende dazu geführt, dass es dieses Familienfoto eben ohne den russischen Finanzminister, ohne die russische Delegation gab.
1: Die Finanzminister der 20 führenden Industrie- und Schwellenländer diskutieren noch bis morgen darüber, wie die Weltwirtschaft wieder in Schwung gebracht werden kann. Bundeskanzler Merz hat erneut vor einem AfD-Sieg bei der Landtagswahl am Sonntag in Sachsen-Anhalt gewarnt. Das Bundesland dürfe kein Experimentierfeld für Wutbürger werden, sagte Merz bei einem Auftritt in Quedlinburg. Das ginge sonst zu Lasten der Menschen in Sachsen-Anhalt. Denn es werde schwer, internationale Investoren anzulocken, wenn das Bundesland nicht mehr regierbar sei. Die Europäische Union importiert vorerst kein Fleisch mehr aus Brasilien. Grund hierfür ist, dass nicht klar ist, ob das südamerikanische Land sich an EU-Vorgaben hält. Konkret geht es um den Einsatz von Antibiotika. Bislang seien keine ausreichenden Garantien vorgelegt worden, heißt es von der EU-Kommission. Man arbeite aber eng mit den brasilianischen Behörden zusammen. Vom Importstopp betroffen ist neben Rinder- und Geflügelfleisch auch Honig. Tennisspielerin Tamara Korpatsch ist bei den US Open in der ersten Runde ausgeschieden. Die 31-jährige Hamburgerin verlor gegen die Österreicherin Lili Tagger in 2 Sätzen und tat sich vor allem im ersten Satz besonders schwer. Aus New York berichtet Tim Bruckmeier.
3: 10 Aufschlagspiele lang funktionierte so gut wie gar nichts bei Korpatsch. Ihr eigener Service zu schwach, zu viele einfache Fehler, 0-6 und 0-4 aus ihrer Sicht der Spielstand. Dann gewann sie ihr allererstes Spiel zum 1-4 im zweiten Satz und plötzlich war der Kopf freier, der Arm lockerer und es wurde eine ganz andere Partie. Die Hamburgerin kam zurück in den Satz und zwang die junge Österreicherin in den Tiebreak. Den aber dann konnte Lili Tagger verdient für sich entscheiden. Am Ende 0-6 und 6-7 aus Sicht von Korpatsch aus in der ersten Runde.
1: Das Wetter für Deutschland. In der Nacht gibt es ganz im Norden und im Osten weitere Schauer und Gewitter. Sonst ist das meist sternenklar. Die Tiefstwerte liegen bei 15 bis 9 Grad. Morgen regnet es im Norden oft. Dazu gibt es vereinzelt Gewitter. Im restlichen Land wechseln sich Sonne und Wolken ab. Und es ist nicht mehr ganz so windig wie heute. Dazu 19 bis 26 Grad. Am Mittwoch ähnlich. Im Norden Regen. Sonst ein Mix aus Sonne und Wolken. Und noch die Zeit. Es ist gleich 23.03 Uhr.
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4: Vorsicht bitte auf der A5 Frankfurt Richtung Karlsruhe im Kreuz Walldorf. In der Überleitung zur A6 Richtung Heilbronn liegt eine Baustellenabsperrung. A3 Köln Richtung Frankfurt zwischen Niedernhausen und Wiesbadener Kreuz 2 Kilometer Stau. A5 Frankfurt Richtung Karlsruhe zwischen Kronau und Bruchsal 1 Kilometer Stau. Die A81 Heilbronn Richtung Würzburg ist zwischen Osterburgen und Boxberg wegen Reinigungsarbeiten gesperrt. Die B42 Koblenz-Rüdesheim ist zwischen St. Goarshausen und Kaub nach einem Felsbruch in beiden Richtungen gesperrt. Eine Umleitung ist eingerichtet.
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5: Mit Markus Basch, hallo. Tampa City fangen an.
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0: Morning, hier ist Pop, eure Abendshow am Montagabend, kurz nach 11. Aua! Das tut schon beim Lesen weh hier. Schauspielerin Gal Gadot, ne, das ist ja Wonder Woman, die hat sich beide Füße auf einmal, bam, gebrochen. Bei den Dreharbeiten zu The Runner, Thriller, ab Mittwoch bei Amazon Prime, wenn ihr Bock habt. Steffi Linkscheid ist hier aus dem Abendshow-Sportverweigerungs-Spezialteam. Also, Gal Gadot spielt in dem Film eine Anwältin. Super Klischee, die tragen in Hollywood immer teuren Zwirn und gehen nie schneller als du und ich zum Bäcker. Was ist denn da passiert, Steffi?
1: Als erfolgreiche Wirtschaftsanwältin joggt die da jeden Morgen durch London. So. Und damit das ästhetisch, sportlich und routiniert aussieht, also so, als hätte sie es schon mal gemacht, ja, hat sich Gail einen Original-Olympiatrainer organisiert. Der hat dann ausgiebige Laufrunden quer durch London angeordnet, damit sie eben ihre Lauftechnik verbessert. Und dann hat sie beim Drehen der Action-Szene so ernst genommen, dass am Ende eben nicht der Bösewicht, sondern ihre beiden Füße nachgegeben haben. Also laienhaft zusammengefasst, die

0: Knochen waren vielleicht wegen des ganzen Trainings einfach durch. Mhm. Und Gail hat dann irgendwie ziemlich cool reagiert. Sie meinte, hey, endlich habe ich eine Ausrede, um nicht mehr joggen zu müssen.
1: Die ist auch lustig. Aber die Arme, wie gingen denn dann die Dreharbeiten weiter? Hatte sie nur noch Sitzszenen?
0: Fast. Also sie hat die Dreharbeiten trotzdem durchgezogen. Mit Krücken, Schmerzmitteln und einer Portion Gadot-Sturheit. Mhm. Und die haben einfach die, ich sag mal, sportfreien Szenen zuerst gedreht und dann eben die Action-Szenen angepasst. Gadot hat in einem Interview lachend gesagt, ich renne zwar nicht, aber ich spiele es überzeugt.
1: Hollywood, wenn du nicht laufen kannst, dann spielst du es einfach.

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1: Wir hoffen, es geht allen gut. Was? Ihr habt noch nicht gelacht heute? Auf uns ist Verlass. Wir kümmern uns drum. Das machen wir zusammen mit Comedy-Mann Abdel Karim. Der ist ja wieder auf Deutschland-Tour, ne? Vielleicht habt ihr ihn gesehen. Vielleicht seht ihr ihn noch. Zu seinen Veranstaltungen kommt der Abdel meistens mit dem Zug.
2: Ich fliege so gut wie nie. Das ist wirklich kein Scherz. Ich fliege nicht, weil ich mir immer einrede, die Planung dauert zu lange. Wenn ich mal fliegen muss, merke ich, es ist easy. Das ist wie Zugfahren, nur mit Ankommen. Das ist wirklich so. Und das ist der Vorteil, wenn man selten fliegt, so wie ich, ist es immer eine Abenteuerreise. Ich bin mal von München nach Berlin geflogen. Ich hatte 2 Wochen Jetlag. Und ich bin der Einzige, der wirklich zuhört, wenn die Stewardess erklärt, was machen wir, wenn irgendwas passiert. Absturz zum Beispiel. Ich höre zu, ich schreibe mit, ich lerne auswendig. Alle anderen schauen mich an. Weil die wissen, wenn wir abstürzen, dann wegen ihm. Und ich gebe zu, ich dachte ganz lange, das Klischee ist tot. Oh, der böse Moslem im Flugzeug, das kann jetzt böse enden für uns. Hui. Dachte ich wirklich, ist out, aber wenn ich fliegen muss, merke ich, ist es wirklich sehr aktuell bei den Menschen. Kaum bin ich am Flughafen, sehen mich die Menschen und sehen in mir einen Nachrichtenrückblick. Aber ich habe auch eine Superheldenkraft. Ich schaffe es am Flughafen, Paare, die Streit haben, wieder zusammenzubringen. Ich bin eine Sekunde am Flughafen, Männer rufen ihre Frau an oder umgekehrt. Schatz, ich liebe dich, alles wird gut, wir kriegen das hin. Das ist meine Kraft. Ich bin letztes Jahr nach Spanien geflogen. Für die meisten hier ist Spanien wahrscheinlich voll langweilig, ist man 3-mal im Jahr. Für mich Spanien, Sonne, Strand, Meer, Auslandsflug. Ich war aufgeregt, Abenteuerreise. Ich bin richtig happy im Flugzeug, setze mich zu einem älteren Mann und frage ihn, ohne mir irgendwas dabei zu denken. Und sie freuen sich auch aufs Paradies. Das war nicht gut.
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0: Es ist 11:30.
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2: In der Nacht ist es wechselnd, bewölkt oder sternenklar. Die Tiefstwerte liegen zwischen 15 und 9 Grad. Morgen scheint immer wieder die Sonne zu einigen Wolken. Stärker bewölkt ist es im Norden von Rheinland-Pfalz und in NRW. Die Temperaturen steigen auf 19 Grad im Siegerland und bis 26 Grad im Breisgau. Am Mittwoch ähnlich.
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3: Vorsicht bitte auf der A61 Mönchengladbach Richtung Koblenz. Zwischen Swisttal und Rheinbach liegen Steine. Vorsicht bitte auf der B10 zwischen Reutierstraße in Neu-Ulm und B28, Neu-Ulm und B28. Neu-Ulm-Mitte sind Personen auf der Fahrbahn. Die A81 Heilbronn Richtung Würzburg ist zwischen Osterburken und Boxberg wegen Reinigungsarbeiten gesperrt. Die B42 Koblenz-Rüdesheim ist zwischen St. Goarshausen und Kaub nach einem Felsbruch in beiden Richtungen gesperrt. Eine Umleitung ist eingerichtet.
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5: Hi.

0: um 20 vor 12 am Montagabend hat ja auch so ein bisschen, sagen wir mal, irritiert, was Paula Hartmann da auf ihrem Insta- und TikTok-Account so treibt. Nee, überhaupt nicht. Und wer ist überhaupt Paula Hartmann? Okay, hier, Paula Hartmann.
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0: Nie verliebt,
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0: ne?
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0: Von 2022. Oder schwarze SUVs da?
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0: Herbst 23 kam das. Die macht manchmal sonderlich, die macht nicht nur sehr, sehr besondere Musik, Paula Hartmann, die macht auch sonderliche Sachen in den sozialen Netzwerken. Die versteht man erstmal nicht. Jetzt hier, so habt ihr das vielleicht gesehen, so ein KI-Video zu einem Kinderangelspiel oder dieses Video, wo man so beklommen da guckt, so ein sterbender Anglerfisch, der einfach aus Tausenden von Metern Anglerfische gibt. Wirklich, die haben so ein Laternchen, da leuchtet es und das ist der Anglerfisch. Und der geht von Tausenden von Metern unter Meer, unter der Wasseroberfläche, schwimmt er nach oben. Weil er weiß, meine Zeit ist gekommen. Und da oben sterben die natürlich, da platzen die. Weil die sind unter riesigem Druck, da unten wohnen die. Dann schwimmt er einfach nach oben. Wir wissen nicht, ob es echt ist. Da im Hintergrund so ein Off-Sprecher-Typ, der erzählt das. Der Anglerfisch schwimmt nach oben und so weiter. Aber die Paula Hartmann-Fans, die haben natürlich längst gecheckt, das ist alles Promo. Denn im Frühjahr gibt es ja das neue Album. Das traurigste Mädchen der Welt. Sagte ich schon, dass Paula Hartmann sehr besonders ist. Und dann geht es ja auch wieder auf Tour. Und bisher gab es für die 12 Konzerte, die da angekündigt sind, ja nur Tickets via so quasi geheimem Link, wie bei Taylor Swift. Aber seit heute gibt es die Karten eben auch ganz offiziell. Und die Hardcore-Paula Hartmann-Fans, die haben natürlich gleich bei Insta und TikTok ordentlich kommentiert. Ja, wir sind dabei, okay. Werdet auch Paula Hartmann-Fan. Vielleicht jetzt. 9 Abendshow, 2 Punkt.

Oh, ist ja schon gleich 12, oder was? Pop, denn hier noch für ein Posting auf. Wie ein Pilz aus dem Boden. Ich hab's gerade entdeckt. Es ist lustig. Hier, Beno postet. Ich hab mir das Buch... Es ist so blöd. Ich hab mir das Buch, wie man Idioten auf eBay abzockt, bestellt. Ist immer noch nicht angekommen. Pop die Abendshow mit Markus Bahr. Schön, dass ihr dabei wart. Bleibt dabei, denn gleich ist hier Benedikt Laven. Bleiben. Seid ihr auch noch da? Bitte? Ja?

0: Muster teilgenommen. Ermöglicht wurde das durch die USA. Sie haben den russischen Finanzminister Siluanov zu den Beratungen in Asheville im US-Bundesstaat North Carolina eingeladen. Von dort berichtet Philipp Eckstein.
1: Die europäischen G20-Staaten reagierten darauf verärgert und verweigerten ein gemeinsames Gruppenfoto. Das sogenannte Familienfoto wurde dann ohne Russlands Finanzminister aufgenommen. Bundesfinanzminister Klingbeil betonte, er habe darauf gedrängt. Bei den gemeinsamen Sitzungen vor Ort habe er Russlands Finanzminister direkt ins Gesicht gesagt, dass die russische Regierung den Krieg gegen die Ukraine beenden müsse. Dass die US-Seite Russlands Finanzminister eingeladen hat, bezeichnete Klingbeil als irritierend. Er hätte sich mehr Klarheit gewünscht, dass man ihn nicht wie einen normalen Gast empfange.
0: Spaniens Ministerpräsident Sanchez macht Russland und Israel für die Lage in der Exklave Ceuta mitverantwortlich. Er sagte, mit der Verbreitung von Falschinformationen hätten sie die Krise dort verschärft. Beide Regierungen nutzten das Thema Migration als Waffe, so Sanchez. Dahinter steckten rechtsextreme Netzwerke, die Europa schaden wollten. Rettungskräfte suchen nach dem Fährunglück vor der Küste Nordzyperns weiter nach 20 Vermissten. Laut Behörden gibt es mindestens 8 Tote. 240 Passagiere und Besatzungsmitglieder seien gerettet worden. Gegen den Kapitän und die Crew gibt es schwere Vorwürfe, so sollen Fluchtwege teilweise versperrt gewesen sein. Der Kapitän und weitere Besatzungsmitglieder sind in Untersuchungshaft. Der argentinische Profifußballer Lionel Messi wird nicht mehr für die Nationalmannschaft seines Heimatlandes spielen. Die Entscheidung tue weh, aber es sei der richtige Zeitpunkt, teilte der 39-Jährige mit. Südamerika-Korrespondentin Anne Herberg berichtet.
2: Er habe es immer geliebt, in der Selektion zu spielen, immer gekämpft, nun aber sei er leer. Er habe nichts mehr zu geben und außerdem kämen nach ihm großartige Nachwuchsspieler, die es verdient hätten, dort zu sein. Insgesamt stand Messi für die Albiceleste stolze 207 Mal auf dem Rasen, dabei erzielte er 125 Tore. Zu seinen größten Erfolgen zählt der WM-Titel 2022.
0: Tennisprofi Tamara Korpatsch ist bei den US Open in der ersten Runde ausgeschieden. Die Hamburgerin verlor in New York gegen die Österreicherin Lilly Tagger in 2 Sätzen. Das Wetter für Deutschland. In der Nacht an den Küsten und im Osten weitere Schauer, anfangs örtlich Gewitter, sonst wechselnd bewölkt oder sternenklar. Die Tiefstwerte 15 bis 9 Grad. Tagsüber im Norden weitere Schauer, vereinzelt Gewitter, an den Alpen nur geringes Schauer- und Gewitterrisiko, sonst Sonne, Wolken und meist trocken, dazu maximal 19 bis 26 Grad. Die Zeit 0:03 Uhr.
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4: Vorsicht bitte auf der A3. In Höhe Limburg-Nord steht ein defekter LKW. Vorsicht bitte auf der A61 Koblenz Richtung Ludwigshafen. Zwischen Dreieck Nahetal und Bad Kreuznach steht ein defektes Fahrzeug. Die B42 Koblenz-Rüdesheim ist zwischen St. Goarshausen und Kaub nach einem Felsbruch in beiden Richtungen gesperrt. Eine Umleitung ist eingerichtet. A67 Mannheim Richtung Darmstadt. Am Griesheimer Dreieck ist die Verbindung zur A672 Richtung Darmstadt wegen Brückenarbeiten bis Ende September gesperrt.
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5: Eine gute Nacht zusammen. Mein Name ist Benedikt Laven. Schön, dass ihr mit dabei seid. Wir machen es uns gemütlich okay an diesem sehr frühen Dienstagmorgen. Das klingt so falsch, immer noch Mitternacht. Ich finde es trotzdem jedes Mal witzig. Erstmal geht's los jetzt mit DJ Goja, Jason Derulo und Melody. Das ist Michiko.

Sienna Spyro, Die on this Hill. Hier ist die Popnacht. Schönen guten Abend zusammen. Mein Name ist Benedikt Laven. Hoffen wir, dass es euch gut geht. 07221 2011. Also Henning scheint es auf jeden Fall schon mal gut zu gehen. Er kommt aus Bremen und sendet ganz liebe Grüße nicht nur an seine Familie, sondern eben auch an alle, die gerade zuhören. Er ist mit seiner Family gerade auf dem Weg nach Königsbachstein. Und er hat euch lieb, sollen wir ausrichten. Haben wir selbstverständlich gerne getan, hier in dieser Nacht. 07221 2011 ist auch die Nummer, an die eine WhatsApp-Nachricht von Thorsten kam. Thorsten kommt von Norderney, ist auch Teil dieser Sendung und hat mich bereits gestern in dieser Show darauf hingewiesen, dass es möglicherweise oftmals dazu kommt, dass ich das Wort stabil verwende. Ich weiß selber nicht genau, woran das liegt. Manchmal hat man so einen Wortohrwurm von irgendwas, dass man so ein Wort ganz oft benutzt. Das habt ihr doch bestimmt auch, oder? Hoffen wir es. Sonst müsste ich vielleicht einen Termin machen. Also mir ist es auf jeden Fall stabil. Ich benutze relativ häufig das Wort stabil. Ist es bei euch was Ähnliches? Sagt ihr vielleicht ganz oft tatsächlich? Das machen viele meiner Kollegen übrigens. Oder benutzt ihr super oft das Wort cool? Oder sagt ihr total oft geil? Was ist es bei euch? Habt ihr so ein Wort, das ihr ständig benutzt? Gebt es uns weiter. 07221 2011. Und wir machen eine kleine Sammlung heute Nacht raus. Jetzt aber erstmal stabile neue Musik von den Giant Rooks. Jetzt Slow Dance.

0: Es ist eindeutig mega. Mega ist das Wort, das, lieb, dass ihr fragt, Sonja wahnsinnig oft benutzt. Sie hat gerade eben geschrieben, eine WhatsApp an die 07221 2011. Wir haben es ein bisschen über den Wortohrwurm, so haben wir es zumindest gerade genannt. Also so Wörter, die ihr einfach inflationär oft benutzt. Ist es vielleicht sowas wie Low-Key? Das sagt man doch einfach, wenn man Low-Key irgendwas gut findet, sagt man dann Low-Key. Ständig, in jedem zweiten Satz. Oder von Robby kommt gerade, naja, wenn ich jetzt an meine Kinder denke, dann ist es auf jeden Fall Digger und Alter. Das kommt in jedem Wort vor, in jedem Satz vor. Du hast noch Bro vergessen, das ist auch noch überall mit drin. Sehr gut, was haben wir noch? Von Christian aus Darmstadt.
1: Das ist bei mir das Wort super, aber auf Ostdeutsch super.
0: Super.
1: Echt? Ja, weil das liegt daran, ich bin halt selbst aus der Ecke Köln-Bonn gebürtig.
0: Aha.
1: Und hab halt im tiefsten Osten gearbeitet. Und es bleibt halt einiges hängen, wenn die da halt alle tiefstes Ostdeutsch reden. Und ein Pokerface-Training ist es, wenn einer gerade einem Gast auf Englisch erklärt, mit einem ganz heftigen ostdeutschen Akzent, wo das und das zu finden ist. Dass du da hinter dem stehst und wie bei Leben des Brian quasi da, wie die Wachen da stehst, ist, denke ich mal, klar. Und die haben halt selber ständig dieses Wort Subor gesagt. Das ist bei mir halt hängen geblieben, okay. Was ich da ständig selber auch sage.
0: Geil. Christian aus Darmstadt, Subor. Ja. Finde ich gut.
1: Genau.
0: Damit kommst du auch im Schwabenländle, kommst du damit, glaube ich, auch recht weit. Subor, sagen die, glaube ich, auch.
1: Ja, doch. Super. Denke ich auch, ja.
0: Geil. Finde ich sehr stabil von dir. Eine gute Nacht noch.
1: Gerne. Danke dir auch.
0: Stabile ist in dem Fall dann bei mir. 07221 2011, ergänzt gerne unsere Liste mit eurem persönlichen Wort-Urwurm. Hier ist die Popnacht jetzt mit Swedish House Mafia und Moth to a Flame.
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0: Snow Patrol, Chasing Cars, in der Popnacht, 12:30.
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2: In der Nacht ist es wechselnd bewölkt oder sternenklar. Tagsüber scheint immer wieder die Sonne zu einigen Wolken. Stärker bewölkt ist es im Norden von Rheinland-Pfalz und in NRW. Hier sind auch lokale Schauer nicht ganz ausgeschlossen, sonst bleibt es trocken. Die Temperaturen steigen auf 19 Grad in der Hohen Eifel und bis 26 Grad am Kaiserstuhl. Am Mittwoch ähnlich.
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3: Auf der A643 Wiesbaden Richtung Mainz ist die Ausfahrt Mainz-Mombach wegen Brückenarbeiten gesperrt. Die B42 Koblenz-Rüdesheim ist zwischen St. Goarshausen und Kaub nach einem Felsbruch in beiden Richtungen gesperrt. Eine Umleitung ist eingerichtet. Auf der A5 Frankfurt Richtung Karlsruhe ist am Kreuz Weinheim die Überleitung zur A659 Richtung Weinheim wegen Fahrbahnerneuerung gesperrt. A67 Mannheim Richtung Darmstadt am Griesheimer Dreieck ist die Verbindung zur A672 Richtung Darmstadt wegen Brückenarbeiten bis Ende September gesperrt.
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0: Und von uns gibt's jetzt neue Musik von Katy Perry, die fantastische, das ist Watch It Burn. Ich bin Benedikt Larven. Hallo.

0: wir haben sie auch alle irgendwie ein bisschen nicht mehr alle, ne? Hier ist die Popnacht. Herzlich willkommen zu dieser Show. Hier ist SWR 3 in der gemeinsamen Popnacht von SR 1, NDR 2, WDR 2, HR 3, Bremen 4, RBB 888 und MDR Jump. Wir fragen also fast in ganz Deutschland rum, nach den Worten, die ihr so ganz oft benutzt, aber nur so ihr. Ne? Also wir hatten da, also mein Beispiel ist stabil. Ich benutze ständig das Wort stabil. Und wir hatten schon mega, wir hatten alter, wir hatten Digger Bro, wir hatten super jetzt schon im Angebot. Und von Drita aus Singen kommt gerade, ich sage immer wow. Mir ist es selber gar nicht aufgefallen, bis ich von meiner Arbeitskollegin einen Schokoschneemann geschenkt bekommen habe. Sie meinte, dass er an der Kasse stand und diesen gesehen hätte. Und dabei hat sie an sie gedacht, weil sie doch immer so gerne wow sagt. Und auf der Verpackung stand riesengroß wow. Sie fand das eigentlich richtig süß. So, finden wir auch. Von Olaf kommt gerade noch als Ergänzung an die 0722120011. Er kommt aus Hamburg und sagt, bei ihm ist es immer, er sagt immer, das Ding ist. Ja, stimmt. Das kommt auch relativ häufig mal raus. Patrick aus Hamburg hat auch geschrieben und sagt bei tatsächlich, das haben wir gerade eben hier schon mal kurz erwähnt, hat er sich ein bisschen ertappt gefühlt. Er benutzt auch sehr oft das Wort tatsächlich. Und was ist bei dir, Tobi, in Remscheid?
1: Quasi.
0: Die Quasi-Phase hatte ich auch mal.
1: Das ist quasi so und so und da können wir das quasi so und so machen und quasi halt andauernd. Immer wieder quasi.
0: Und geht's dir auch selber schon ein bisschen auf den Sack, aber das kommt trotzdem immer wieder aus dir raus?
1: Ja, richtig. Ich merke es dann in dem Moment, wo ich sage und denke mir, meine Güte, lass es doch einfach sein. Ja, es ist auf jeden Fall schon so weit, dass meine Arbeitskollegen im Büro schon sagen, also bevor ich es quasi ausspreche, heißt es dann quasi so schlimm halt schon, ja.
0: Die Tür geht auf, ein Quasi kommt rein. Das kann ja nur der Tobi sein.
1: Ja, so ungefähr, ganz genau. Mein Quasi von mir, das geht mir halt selber so sehr auf den Keks. Ich versuche es mir abzugewöhnen, aber es ist wirklich schwer.
0: Finde ich gut. Tobi, wo geht's heute Nacht noch hin?
1: Ich komme gerade aus einer Pokerpartie. Mhm. Leider verloren. Und jetzt geht's nach Hause.
0: Okay, gut. Ja, der Abend ist ja quasi zu Ende.
1: Korrekt. Jetzt geht's gleich quasi ins Bett.
0: Gute Nacht dir.
1: Gute Nacht, ciao, ciao.
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Schön, schön, schön. Whitney Houston, Greatest Love of All. Und bei den US Open ist es auch zum Ende gekommen. Wir hatten ja über das Spiel von Yannick Hanfmann und Alejandro Tabilo gesprochen. Es hat leider nicht für Yannick Hanfmann gereicht. Alejandro Tabilo hat schon wieder gegen ihn gewonnen. Aber Sieger der Herzen, oder? Einfach YOLO. Weil er kommt aus Karlsruhe. Wir mögen Karlsruhe.

Manu Chao, Bongo Bong hier in der Popnacht. Vorsicht bitte, auf der A81 Stuttgart Richtung Heilbronn zwischen Pleidelsheim und Mundelsheim liegen Gegenstände. Hier bitte vorsichtig fahren.

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1: Um 1 Uhr mit Christine Beidt. Bundeskanzler Merz hat erneut vor den Folgen eines AfD-Siegs bei der Landtagswahl

0: Optimistisch. Er habe die Zuversicht, dass es am Sonntag ein gutes Ergebnis geben werde für die CDU und ihren Spitzenkandidaten Sven Schulze.
1: Die USA haben die Einladung Russlands zum G20-Finanzministertreffen in North Carolina verteidigt. Ein Sprecher des Weißen Hauses sagte, man arbeite mit Russland an einer Vereinbarung, das Blutvergießen in der Ukraine zu beenden. Dafür spreche man mit den Leuten, mit denen gesprochen werden müsse. Die USA haben zurzeit den Vorsitz der G20. Die Einladung des russischen Finanzministers hat bei den Vertretern aus Europa Empörung ausgelöst. Bundesfinanzminister Klingbeil sprach von einem irritierenden Signal. US-Präsident Trump darf den geplanten millionenschweren Ballsaal am Weißen Haus nun doch vorerst weiterbauen lassen. Das hat der oberste Gerichtshof entschieden. Eine knappe Mehrheit stimmte dafür, dass die Arbeiten während des laufenden Rechtsstreits über das Projekt fortgesetzt werden können. Bundesgerichte hatten den Bau zuvor gestoppt, weil sie zu dem Schluss gekommen waren, dass dafür die Zustimmung des Kongresses erforderlich sei. Tennisprofi Jannik Hanfmann ist bei den US Open in Runde 1 gescheitert. Er verlor in New York in 4 Sätzen gegen den Chilenen Alejandro Tabilo. Zuvor war auch die Hamburgerin Tamara Korpatsch ausgeschieden nach 2 Sätzen gegen die Österreicherin Lilly Tagger. Korpatsch sagte, sie sei etwas krank geworden.
2: Ich habe einfach versucht zu kämpfen. Ich habe irgendwie versucht, meinen inneren Schweinehund zu bekämpfen. Und ich habe es eigentlich auch dann ganz gut geschafft, aber das war echt eine Quälerei, das Match für mich körperlich. Die Spielerin, die Gegnerin ist natürlich auch eine sehr starke Gegnerin.
1: Heute starten unter anderem Daniel Altmaier und Eva Lüß ins Turnier. Das Wetter für Deutschland. In der Nacht an den Küsten und im Osten weitere Schauer, anfangs örtlich Gewitter. Sonst wechselnd bewölkt oder sternenklar, die Tiefstwerte 15 bis 9 Grad. Tagsüber im Norden weitere Schauer, vereinzelt Gewitter, an den Alpen nur geringes Schauer- und Gewitterrisiko, sonst Sonne, Wolken und meist trocken. Dazu maximal 19 bis 26 Grad. Die Zeit 1.03 Uhr.
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4: Vorsicht bitte auf der A81 Stuttgart Richtung Heilbronn. Zwischen Kleidelsheim und Mundelsheim liegen Gegenstände. Auf der A643 Wiesbaden Richtung Mainz ist die Ausfahrt Mainz-Mombach wegen Brückenarbeiten gesperrt. Die B42 Koblenz-Rüdesheim ist zwischen St. Goarshausen und Kaub nach einem Felsbruch in beiden Richtungen gesperrt. Eine Umleitung ist eingerichtet. Auf der A5 Frankfurt Richtung Karlsruhe ist am Kreuz Weinheim die Überleitung zur A659 Richtung Weinheim wegen Fahrbahnerneuerung gesperrt.
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5: Hi, eine gute Nacht zusammen. Es ist fast schon der frühe Dienstagmorgen. Mein Name ist Benedikt Lahven, schön, dass ihr mit dabei seid. Jetzt Taylor Swift.
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Crazy Town mit Butterfly. Hier in der Popnacht. 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Vorsicht auf der A8 Stuttgart Richtung Karlsruhe in Höhe vom Rastplatz Birkenwäldle steht ein defektes Fahrzeug. Eine Panne um diese Uhrzeit. Hat ja auch keiner Bock drauf, ne? 1.11 Uhr haben wir's. Na, wie sieht's aus mit der Müdigkeit bei euch? Sollen wir was tun, um euch mal ein bisschen Wachheit in die Venen zu kicken? Das kriegen wir hin mit einem kleinen Spiel. Das heißt Müdigkeitssensor. Ihr müsst einfach nur nachweisen können, dass ihr 30 Sekunden lang nicht einschlaft. Könnt ihr ja auch nicht, weil ihr werdet in dieser Zeit mit einer Aufzählung beschäftigt sein. Wir geben euch ein Thema vor und dann zählt ihr dazu auf, was euch dazu einfällt und schlaft idealerweise nicht dabei ein. Dann gewinnt ihr hier schon einen kleinen Preis. Klingt das nach einem verlockenden Angebot für euch? Dann ruft jetzt sofort bei uns an 07221 2011 und wir spielen den Müdigkeitssensor hier in der Popnacht. 07221 2011.

0: Was war das denn für ein interessantes Lied? Noch gar nicht gehört. Die Die von Shakira und Burna Boy. Aha. Hier ist die Popnacht. Einen schönen Dienstag zusammen. Wir spielen den Müdigkeitssensor jetzt in dieser Nacht für ein bisschen Wachheit. Wer stockt, verzockt. Und das machen wir jetzt mit der Felicitas aus Walmeroth bei Montabaur in Rheinland-Pfalz. Hallo, Felicitas.
1: Hallo, Benedikt.
0: Was hält dich denn wach um diese Uhrzeit?
1: Ich bin eine Nachteule, ganz einfach. Nichts Besonderes, genau.
0: Du bist ein Vampir, so wie wir alle jetzt gerade.
1: Ja, genau.
0: Geil, morgen mal ausprobieren, wenn die Sonne scheint, ob auch unsere Haut dann glitzert, so wie bei Twilight, weißt du?
1: Das wäre cool.
0: Fände ich auch ziemlich cool. Aber gut, mal schauen. Felicitas, wir spielen mit dir den Müdigkeitssensor. Das bedeutet, wer müde wird, verliert. Du bekommst von uns gleich ein Thema vorgegeben und hast dann 30 Sekunden lang Zeit, um zu diesem Thema passend Dinge aufzuzählen, die dir eben dazu einfallen. Du darfst dich nicht doppeln und du darfst keine Pause machen. Weil du, wenn du zum Beispiel überlegen musst oder so, dann bist du ja kurz still und dann müssen wir davon ausgehen, dass du eingeschlafen bist, vielleicht sogar Sekundenschlaf. In dem Fall hättest du verloren und es wäre automatisch der oder die nächste dran. Ziehst du allerdings deine 30 Sekunden am Stück durch, dann bekommst du einen kleinen Preis.
1: Okay.
0: Okay. Felicitas, kennst du dich ein bisschen mit Harry Potter aus?
1: Ja, doch, aber es ist schon ein bisschen länger her, muss ich auch zugeben.
0: Der 1. September ist in den Harry Potter Büchern ein wichtiger Tag, denn da ist auf Hogwarts der erste Schultag. Da beginnt ein neues Schuljahr. Also da werden da die Erstklässler mit dem Hogwarts Express nach Hogwarts gefahren. Da sind wir ja schon in dem Harry Potter Zauberuniversum unterwegs und ich habe dich jetzt gerade perfekt auf die falsche Fährte geführt, denn stell dir einfach mal vor, du könntest zaubern. Du könntest alles herzaubern, was du willst. Was würdest du dir erzaubern? Deine 30 Sekunden laufen ab jetzt.
1: Ich würde mir einmal Eis zaubern, einen Kuchen, Brötchen, einen Regenschirm, eine Jogginghose, ein T-Shirt, einen Wasserkocher, einen Toaster, eine Heißluftfritteuse, eine Eismaschine, einen Kontaktgrill,
2: ein Gummibärchen. Zwei Sekunden, Felicitas.
1: Scheiße. Bist du grad... Ich dachte immer, ich kann das gut, aber wenn man dann so davor steht, ist das
0: doch... Stark, stehst du gerade zufällig in deiner Küche und hast einfach
1: genau.
0: Alles aufgesehen.
1: Ja, ich hab dann irgendwann so...
0: Okay, geil. Finde ich gute Strategie übrigens, aber leider hat es nicht
1: gereicht. Ich hätte früher auf die Strategie kommen müssen, so genau, weil ich dachte, das erst so, dann ja.
0: Verrat sie doch nicht.
1: Okay.
0: Aber Felicitas, das hat mich trotzdem sehr gefreut. Du hast vielleicht verloren, doch du bist eine Ehrenfrau, denn wegen dir ist jetzt der oder die nächste dran hier,
1: ja,
0: im Müdigkeitssensor.
1: Genau. Die Mannschaft, das ist schon besser als ich.
0: 07221 2011, jetzt anrufen und mit uns die nächste Runde spielen. Gute Nacht, Felicitas.
1: Ja, gute Nacht.

Cool, ne? Sind zwei Jungs, einer aus Irland, Flynn, einer aus Wales, Tudor. Sie nennen sich Boy Loco. Super Name. Closer, neu hier in der Popnacht.

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8: Kurz nach 2:30.
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9: In der Nacht ist es wechselnd bewölkt oder sternenklar. Tagsüber scheint immer wieder die Sonne zu einigen Wolken. Stärker bewölkt ist es im Norden von Rheinland-Pfalz und in NRW. Die Temperaturen steigen auf 19 Grad in der Hohen Eifel und bis 26 Grad am Kaiserstuhl.
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10: Vorsicht bitte auf der A3 Würzburg Richtung Frankfurt. Zwischen Hößbach und Goldbach befindet sich eine ungesicherte Unfallstelle. Vorsicht bitte auf der A5 Kassel Richtung Frankfurt. Zwischen Bad Homburger Kreuz und Nordwestkreuz. Frankfurt liegt ein Unterlegkeil. Vorsicht bitte auf der A8 Stuttgart Richtung Karlsruhe. In Höhe Rastplatz Birkenwäldle steht ein defektes Fahrzeug. Vorsicht bitte auf der A60 Wittlich-Lüttich. Zwischen Wachsweiler und Prüm sind Personen auf der Fahrbahn. Vorsicht bitte auf der A81 Singen-Stuttgart. Zwischen Villingen-Schwenningen und Rottweil sind Personen auf der Fahrbahn. Auf der A643 Wiesbaden Richtung Mainz ist die Ausfahrt Mainz-Mombach wegen Brückenarbeiten gesperrt. Die B42 Koblenz-Rüdesheim ist zwischen St. Goarshausen und Kaub nach einem Felsbruch in beiden Richtungen gesperrt. Eine Umleitung ist eingerichtet.
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11: Hahaha, hier ist die Popnacht. Mein Name ist Benedikt Klaven. Schön, dass ihr mit dabei seid. Gibt uns noch Adele mit Someone Like You jetzt gleich und Tame Impala und Jenny mit Dracula. Zeit. Und dann spielen wir den Müdigkeitssensor hier in der Show. Ja, ich höre schon auf jetzt.

0: Adele, Someone Like You. Schlussakkord noch bitte. Wundervoll. 1.42 Uhr. Also da wird es ja mal Zeit, dass wir ein bisschen aufwachen hier in dieser Show. Wir halten euch wach, bis die Sonne aufgeht. Das ist die Aufgabe hier in der Popnacht. Deswegen spielen wir jetzt den Müdigkeitssensor mit Max aus Eitorf, also so in der Nähe Bonn. Oder, Max?
1: Genau, richtig.
0: Hallo.
1: Korrekt, der Sieg.
0: Siehst du, willkommen in dieser Show. Max, was geht? Warum bist du um 1.42 Uhr wach?
1: Ja, weil ich dafür bezahlt werde, quasi, im Sicherheitsdienst.
0: Und ist schon viel passiert heute Nacht oder ist ruhig?
1: Nein, null.
0: Ach so, gut. Gott sei Dank hast du uns, ne?
1: Richtig, genau so sieht es nämlich aus.
0: Sehr gut, wir sind gerne für dich da. Wir spielen auch ein kleines Spiel mit dir. Wir spielen mit dir den Müdigkeitssensor. Das bedeutet, wer müde wird, verliert. Du bekommst von uns gleich ein Thema vorgegeben, hast 30 Sekunden lang Zeit, um zu diesem Thema passend Dinge aufzuzählen, die dir eben dazu einfallen. Du darfst dich halt nur nicht doppeln. Und Max, du darfst dabei nicht einschlafen. Einschlafen werten wir schon als, du bist kurz still, weil du überlegen musst. Wir hören also kurz nichts von dir. Das ist selbstverständlich dann Schlaf, logischerweise.
1: Ja.
0: Ziehst du durch, gewinnst den Preis. Ziehst du nicht durch, gewinnt dann einfach der oder die Nächste.
1: Okay.
0: Okay, cool. Es ist ja wohl der 1. September heute, 2026. Rechnen wir mal zurück auf den Tag genau. Seit 95 Jahren müssen in geschlossenen Automobilen in Deutschland ein Rückspiegel installiert sein.
1: Ja.
0: Seit 95 Jahren muss es Rückspiegel im Auto geben. Und du zählst jetzt einfach mal Dinge auf, die man im Rückspiegel sehen kann. Deine 30 Sekunden laufen ab jetzt.
1: Straße, Autos, Vögel, Bäume, Wiese, Kühe, Schafe, Hunde, Katzen, Mäuse, Wolken, Sonne und die Flüsse, die Seen, die Natur und die Allee und die Scheingläser.
0: Oh nein! Oh Gott, wie bei der Kandidatin eben, die letzten zwei Sekunden haben gefehlt.
1: Ja.
0: Du hast richtig viel aufgezählt. Hättest natürlich auch noch Autos aufzählen können. Aliens kann man unter Umständen ja auch im Rückspiegel sehen.
1: Ja.
0: Ach, schade, schade, Schokolade, Max. Das war leider nichts. Aber du bist ein Ehrenmann. Wegen dir ist jetzt einfach der oder die Nächste dran. Dir noch eine gute Nacht.
1: Ebenfalls, Dankeschön. Gleichfalls. Ne?
0: Und 07221 2011 jetzt anrufen und die nächste Runde mit uns spielen. Stay.

Na, traut ihr euch, mit uns zu spielen? Dann jetzt anrufen 07221 2011. Anbei, vielleicht eine kleine Wachwerthilfe von einer Band namens ACDC. Nie vorher gehört.

0: Bam! Wunderschönen guten Morgen. Mitten in der Popnacht. AC/DC gerade gehört mit Thunderstruck. Stark einfach. Wir spielen den Müdigkeitssensor so lange, bis jemand gewinnt. Jetzt ist es vielleicht Monika aus Bonn. Hallo Monika.
1: Hallo Benedikt.
0: Du hast ja eine Strategie zurechtgelegt für dieses Spiel, etwa?
1: Ja, ich bemühe mich mal drum.
0: Okay, alles klar. Dann sind wir mal gespannt. Was bist denn du wach eigentlich so um kurz vor zwei?
1: Ich kann nicht schlafen und wollte mit dir telefonieren.
0: Ja gut, das hat ja relativ gut geklappt, sag ich mal.
1: Ja, wenn du so lieb bist und abnimmst.
0: Stimmt, ja, da bin ich jetzt schuld, also. Späßle natürlich. Wir spielen mit dir den Müdigkeitssensor. Das bedeutet auch für dich gelten folgende Regeln. Wer müde wird, verliert. Du bekommst von uns gleich auch ein Thema vorgegeben. Und dann hast du 30 Sekunden lang Zeit, um zu diesem Thema passend Dinge aufzuzählen, die dir dazu einfallen. Du darfst dich aber nicht doppeln und du darfst keine Pause machen. Zum Überlegen zum Beispiel. Dann bist du kurz still, dann müssen wir davon ausgehen, dass du spontan eingeschlafen bist. In dem Fall hättest du wie deine Vorgänger und Vorgängerin verloren und es wäre automatisch der oder die nächste dran. Ziehst du allerdings die 30 Sekunden durch, dann bekommst du einen kleinen Preis.
1: Alles klar.
0: So, Monika, heute ist Tag des Briefeschreibens. Das findet zumindest seit 2014 Richard Simkin, ist ein Autor aus Australien. Seit 2014 wird am 1. September also das Briefeschreiben gefeiert. Und deine Aufgabe wird jetzt sein, Dinge aufzuzählen, die in einen Briefumschlag hineinpassen. Regeln verstanden?
1: Regeln verstanden.
0: Deine 30 Sekunden laufen ab jetzt.
1: Auf jeden Fall ein Liebesbrief. Natürlich auch das dazugehörige Bild. Ich würde auch sagen, eine Briefmarke, damit derjenige, der es geschrieben hat, auch wieder den Brief zurückbekommt.
0: Aufzählen.
1: Aufzählen, okay. Also, Kleingeld wäre nicht schlecht. Am besten einen Schein. 50 Euro, 100 Euro, 1000 Euro sollte man aber versichern. Passbilder, Anzeigen, um sich zu bewerben.
0: Und? Noch eins?
1: Bitte?
0: Und noch eins? Sag schnell.
1: Ganz schnell und eine Verkaufsanzeige, um ein Auto zu kaufen.
0: Was? Okay, na gut. Monika, aber nur weil ich heute gute Laune habe und weil um 2 Uhr die Nachrichten anfangen, hast du gewonnen, okay?
1: Wunderbar.
0: Bleib kurz dran für die Adresse. Und noch eine gute Nacht zusammen.

Vorsicht bitte, auf der A643, A60 Wiesbaden Richtung Bingen, zwischen dem Dreieck Mainz-Heidesheim. Hier liegen Gegenstände. Bitte besonders vorsichtig fahren, ganz besonders dort. Die Popnacht hier mit Bruno Mars und On My Soul.

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1: Um 2 Uhr mit Christine Beith. Bundesfinanzminister Klingbeil hat die Teilnahme Russlands am G20-Finanzministertreffen in den USA kritisiert. Die USA hatten den russischen Minister Siluanov eingeladen. Klingbeil sprach von einem irritierenden Signal und sagte, er habe auch deutliche Worte an Siluanov gerichtet.
2: Ich habe ihm direkt ins Gesicht gesagt, dass die russische Regierung diesen Krieg beenden muss, was die Konsequenzen dieses Krieges sind, dass wir deutlich an der Seite der Ukraine stehen. Das war mir auch wichtig und würde auch sagen, ich habe da heute Morgen sehr deutliche Worte in der Runde gefunden.
1: Die USA haben die Einladung Russlands verteidigt. Ein Sprecher des Weißen Hauses sagte, man arbeite mit Russland an einer Vereinbarung, das Blutvergießen in der Ukraine zu beenden.